Die programmatische Manfred-Symphonie in H-Moll Opus 58 nach einer dramatischen Dichtung von Lord Byron. Sie hörten das Werk in einer Aufnahme mit den Wiener Philharmonikern unter der Leitung von Lorin Masel. Das nächste Werk ist vom deutschen Romantiker Joseph von Eichendorff inspiriert. Eine romantische Suite, Opus 125, von Max Reger. Die drei Sätze Notturno, Scherzo und Finale basieren auf den Stimmungen der Eichendorff-Gedichte Nachtzauber, Elfe und Steig nur Sonne. Die Staatskapelle Dresden wird von Christian Thielemann dirigiert.

0: Eine romantische Suite, Opus 125, komponiert von Max Reger und inspiriert von Gedichten des Dichters Josef von Eichendorff. Zu hören war das Werk in einem Konzertmitschnitt mit der Staatskapelle Dresden unter der musikalischen Leitung von Christian Thielemann. Gleich ist es 3 Uhr, Zeit für Nachrichten. Danach setzen wir fort mit musikalischen Werken, inspiriert von Friedrich von Schiller, Johann Wolfgang von Goethe und Karel Jaromir Erben.
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2: Am Mikrofon Martina Großfurten, es ist 3 Uhr. Justizministerin Anna Sparer will scharf gegen sogenannte Slap- oder Einschüchterungsklagen vorgehen. Das zeigt ein Gesetzesentwurf, der dem ORF vorliegt. Das Vorhaben ist in der Koalition aber umstritten und die Frist zur Umsetzung einer EU-Richtlinie vor kurzem abgelaufen. Julian Paschinger berichtet.
3: Slap-Klagen werden oft von Konzernen angestrengt, um Kritiker in Medien oder NGOs mundtot zu machen. Im Herbst hat Justizministerin Anna Sporer einen Entwurf für ein Verbot solcher Klagen ausgearbeitet. Darin sind etwa Strafen bis zum 100-fachen des Streitwerts vorgesehen. Das würde auch abschreckend wirken, sagt der Medienrechtsexperte Walter Strobel vom Presseclub Concordia.
4: Es braucht die Möglichkeit, spürbare Sanktionen zu verhängen, dass das Gericht solche Sanktionen verhängen kann, sobald es Rechtsmissbrauch feststellt. Und damit das auch wirksam ist, muss sich das an der finanziellen Potenz des Klägers orientieren.
3: Allerdings, die Höhe der Strafen ist in der Koalition umstritten, wie auch die Frage, ob auch rein innerstaatliche Slap-Klagen verboten werden sollen oder nicht.
2: Wenn die 3 großen Fernsehshows des Song Contests kommende Woche am Dienstag, Donnerstag und Samstag im ORF zu sehen sind, geht es nicht nur um die Show selbst, sondern auch um die komplexe Technik, berichtet Christian Hoffmann.
5: Doppelt hält besser, das gilt vor allem beim Song Contest. Backup-Mikrofone, Ersatzkameras, separate Stromversorgungssysteme. Falls dennoch alles zusammenbricht und technisch nichts mehr geht, laufen die 3 ESC-Shows, die beiden Halbfinale und das Finale Samstagabend, trotzdem im TV. Der ORF und die 52 übrigen Fernsehsender in aller Welt zeigen dann eine bereits aufgezeichnete, fixfertige Produktion aus der Stadthalle, erklärt Claudio Bortoli, technischer Leiter des Song Contests.
6: Es wird immer beim zweiten Dress-Rehearsal ein Mitschnitt gemacht. Es ist bei den Rehearsals und bei der Live-Show ja exakt derselbe Inhalt, auch vom Timing her. Und somit kann man dieses Band recht gut für Backup-Zwecke verwenden.
5: Die Übertragung des ESC, eine technische Meisterleistung, von der das Millionenpublikum am besten gar nichts mitbekommen soll.
2: Nepal hat so viele Genehmigungen wie noch nie für die Besteigung des Mount Everest in der Frühjahrssaison erteilt. Laut den Behörden sind knapp 500 Zulassungen für Kletterer aus 55 Ländern ausgegeben worden. Die meisten Anmeldungen hat es von China, den USA und Indien gegeben. Mit ein Grund für die Rekordzahl an Kletterzulassungen ist, dass China den Aufstieg von der tibetischen Seite geschlossen hat. Und jetzt zum Wetter und zu Thomas Vostal.
7: Frühsommerlich warm wird dieser Samstag. Die Temperaturen steigen heute auf 18 bis 25 Grad. Und im Großteil Österreichs bringt uns dieser Samstag auch einiges an Sonnenschein. Ähnlich wie gestern entstehen allerdings am Nachmittag in einigen Regionen wieder Regenschauer und Gewitter, speziell im Bergland. Und am Abend können die Gewitter dann auch in die südliche Steiermark und ins Südburgenland ziehen und durchaus kräftig sein. Auch am Sonntag frühsommerlich warm und im Großteil Österreichs recht sonnig. Im Westen und Süden im Laufe des Tages immer mehr Wolken und stellenweise Regenschauer.

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1: Musik inspiriert von literarischen Werken. Unter diesem Motto steht heute die Ö1 Nachtmusik. Michael Blees begleitet sie am Mikrofon. Musikalisch beginnen wir mit einer Komposition von Friedrich Smetana mit der Tondichtung Wallensteins Lager Opus 14. Sie hat den ersten Teil von Friedrich von Schillers Trilogie über den Herzog von Wallenstein zur Vorlage. Die Tschechische Philharmonie wird von Václav Neumann dirigiert.

Wallensteins Lager, eine symphonische Dichtung Opus 14 von Friedrich Smetana, frei nach Friedrich von Schiller. Sie hörten das Werk in einer Aufnahme mit der Tschechischen Philharmonie unter der Leitung von Václav Neumann. Mit diesem Werk aus den frühen Göteborger Jahren des Komponisten ist Smetana der Form der Tondichtung von Franz Liszt gefolgt. Dieser hat aber nicht nur eine ganze Reihe solch kompakter Tondichtungen komponiert, sondern auch die ausladende, länger als eine Stunde dauernde Faust-Symphonie in drei Charakterbildern für Soli, Chor und Orchester mit Orgel. Das Werk, das 1857 erstmals in Weimar erklungen ist, besteht aus drei Sätzen, die den Hauptgestalten von Goethes erstem Faustdrama gewidmet sind: Faust, Gretchen und Mephisto. Hören Sie dieses monumentale Werk in einer Studioaufnahme mit dem Tenor Steve Davislim, dem Chorus Sine Nomine und dem

Eine Faust-Symphonie in drei Charakterbildern nach Johann Wolfgang von Goethe, Musik von Franz Liszt. Sie hörten das Werk in einer Aufnahme mit dem Tenor Steve Davis Slim, dem Chorus Sine Nomine und dem Orchester Wiener Akademie. Sie alle unter der musikalischen Leitung von Martin Haselböck. Und bis 5 Uhr nun ein Werk von Antonín Dvořák, das 1896 erstmals in Prag erklungen ist. Die symphonische Dichtung Opus 109 mit dem Titel »Das goldene Spinnrad«. Die Thematik hatte der Komponist der Balladensammlung Blumenstrauß des tschechischen Dichters Karel Jaromír Erben entnommen. Erben war Archivar und Historiker, romantischer Schriftsteller und Sammler von Volksmärchen. Das Königliche Konzertgebauorchester wird von Nikolaus Hanoncourt dirigiert.

0: Das goldene Spinnrad, eine symphonische Dichtung Opus 109 von Antonín Dvořák, inspiriert vom tschechischen Dichter Karel Jaromír Erben. Sie hörten das Königliche Konzertgebauorchester, dirigiert von Nikolaus Harnoncourt. Es folgen aktuelle Meldungen des Tages und danach setzen wir musikalisch fort mit Werken von Anton Rubinstein, Engelbert Humperdinck und Sergei Prokofjew.
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2: Im Nachrichtenstudio Martina Kofler. Guten Morgen. US-Präsident Donald Trump hat eine dreitägige Waffenruhe zwischen Russland und der Ukraine angekündigt. Sie soll heute in Kraft treten und auch einen Gefangenenaustausch beinhalten. Sowohl Kiew als auch Moskau haben die Vereinbarung bestätigt. In Russland wird unterdessen heute der Sieg der Sowjetunion über Nazi-Deutschland gefeiert. Die Lage ist aber angespannt. Die traditionelle Militärparade in Moskau fällt heuer kleiner aus als sonst, aus Angst vor möglichen ukrainischen Drohnenangriffen. Aus Moskau, Carola Schneider.
3: Das Zentrum von Moskau gleicht einer Hochsicherheitszone. Um den Roten Platz patrouillieren Sicherheitskräfte und es sind Drohnenabwehreinheiten stationiert. Die Angst ist groß, dass ukrainische Drohnen die traditionelle Militärparade stören könnten. Der Kreml-Sprecher spricht von der Gefahr ukrainischen Terrors und daher werde die Parade heuer verkleinert. Es werden also weniger Panzer- und Raketensysteme über den Roten Platz rollen als in vergangenen Jahren. In der Bevölkerung werden frustrierte Stimmen laut. Was ist das für ein Siegestag, fragt dieser Mann. Russland erleidet Niederlagen an allen Fronten. Präsident Putin hat den Tag des Weltkriegsgedenkens seit Jahren zu einer militärischen Machtdemonstration gemacht. Davon wird heute wenig zu spüren sein.
2: Mehr als 10.000 Menschen waren am Abend beim Fest der Freude am Wiener Heldenplatz mit dabei. 81 Jahre nach dem Ende des Zweiten Weltkriegs standen diesmal Täter und Täterinnen des Nazi-Regimes im Mittelpunkt der Veranstaltung. Bundespräsident van der Bellen rief in einer Videobotschaft dazu auf, für demokratische Werte einzutreten. 4 Wochen nach der Parlamentswahl in Ungarn wird heute der historische Machtwechsel vollzogen. Im Budapester Parlament findet am Vormittag die konstituierende Sitzung statt, bei der Peter Madiar zum neuen Regierungschef gewählt werden soll. Damit endet die Epoche von Machthaber Viktor Orban, der Ungarn 16 Jahre lang regierte. Nepal hat so viele Genehmigungen wie noch nie für die Besteigung des Mount Everest in der Frühjahrssaison erteilt. Laut den Behörden sind knapp 500 Zulassungen für Kletterer aus 55 Ländern ausgegeben worden. Die meisten Anmeldungen hat es aus China, den USA und Indien gegeben. Das waren die Nachrichten mit Martina Kofler. Und jetzt das Wetter.
4: Wir starten in ein frühsommerliches Wochenende. Der heutige Samstag bringt am Nachmittag 18 bis 25 Grad. Dazu überwiegt im Großteil Österreichs der Sonnenschein. Allmählich kommen aber größere Quellwolken dazu und es entstehen Regenschauer und Gewitter, die meisten davon zunächst im Bereich von Salzburg bis in die Obersteiermark. Die Schauer und Gewitter können mitunter auch kräftig sein und am Abend in den Südosten Österreichs weiterziehen. Einige Sonnenstunden gibt es auch am Sonntag und die vor allem im Osten und im Norden. Von Italien herziehen nämlich immer mehr Wolken auf und die bringen speziell von Vorarlberg bis Osttirol allmählich einzelne Regenschauer. Bei teils föhnigem Südwind wird es aber noch eine Spur wärmer mit 21 bis 26 Grad. In Oberösterreich und im Mostviertel werden es stellenweise sogar bis zu 27 Grad. Selbst in 2000 Meter Höhe erwärmt sich die Luft auf 6 bis 11 Grad. Am Montag geht es dann unbeständig weiter, die Sonne zeigt sich nur mehr zeitweise und vor allem am Nachmittag gibt es einige Regenschauer und einzelne Gewitter. So viel zum Wetter von Georg Brack.

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1: Musik inspiriert von literarischen Werken. Unter diesem Motto steht heute die Ö1 Nachtmusik. Am Mikrofon ist Michael Blees. Don Quixote. So lautet der Titel des folgenden Werkes. Es handelt sich aber nicht um die berühmte Tonschöpfung von Richard Strauss, sondern um eine Tondichtung von Anton Rubinstein, die bereits Jahrzehnte vor Strauss entstanden war. Die literarische Grundlage dazu, eine Episode aus dem weltberühmten Don Quixote-Roman von Miguel de Cervantes.

Don Quixote, eine symphonische Dichtung, Opus 87, komponiert von Anton Rubinstein, basierend auf einer Episode aus dem weltberühmten Don Quixote-Roman von Miguel de Cervantes. Das slowakische Philharmonische Orchester wurde von Michael Horlas geleitet. Und jetzt Musik von Engelbert Humperdinck, inspiriert von William Shakespeare. Hören Sie die Shakespeare Suite Nummer 1 für großes Orchester. Die ersten drei Sätze beziehen sich auf das Schauspiel Der Sturm, dann folgt eine Liebesszene nach dem Schauspiel Der Kaufmann von Venedig und das Finale nach Shakespeares Wintermärchen.

Die Shakespeare Suite Nummer 1 für großes Orchester von Engelbert Humperdinck. Die Bamberger Symphoniker wurden von Karl Anton Rickenbacher geleitet. Und nach Shakespeare als literarische Inspiration für Musik, nun zum Abschluss auch noch der große russische Dichter Alexander Puschkin. Zu dessen 150. Geburtstag im Jahr 1949 hat Sergei Prokofjew zwei Walzer komponiert, die beiden Puschkin-Walzer.

0: 2 Puschkin-Walzer Opus 120 von Sergei Prokofjew, komponiert 1949 in Erinnerung an den großen russischen Dichter. Das Scottish National Orchestra wurde von Neeme Järvi geleitet. In der heutigen Ö1 Nachtmusik hörten Sie Kompositionen, inspiriert von Dichtern und ihren literarischen Werken. Michael Pleß hat diese Sendung gestaltet und präsentiert.
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6: Im Studio Andreas Lechner. In Ungarn tritt heute erstmals das neu gewählte Parlament zusammen. Bei der konstituierenden Sitzung soll Wahlsieger Peter Madia von der bürgerlichen Tisza-Partei zum Ministerpräsidenten gewählt werden. Anschließend wird er den Amtseid ablegen. Damit endet in Ungarn die 16-jährige Ära des Rechtspopulisten Viktor Orbán, berichtet in Ungarn Paul Griesey.
7: Es ist ein historischer Machtwechsel. Mit einem Festakt vor dem Parlament in Budapest begeht Peter Madia seine Amtsübernahme. Dabei wird er am Nachmittag vor tausenden Menschen eine Rede halten, in der er seine ersten Schritte als Ministerpräsident Ungarns umreißen wird. Die Wahlversprechen des 45-Jährigen waren umfangreich. Er möchte das beschädigte Verhältnis zur Europäischen Union wieder reparieren und damit Milliarden an EU-Geldern freigeben, die Brüssel wegen Verstößen gegen die Rechtsstaatlichkeit eingefroren hat. Madja möchte außerdem mit der Korruption in Ungarn aufräumen und er verspricht besser ausgestattete Spitäler, mehr Investitionen in den öffentlichen Verkehr sowie einen neuen unabhängigen öffentlichen Rundfunk für Ungarn.
6: Nach den jüngsten militärischen Auseinandersetzungen zwischen den USA und dem Iran im Nahen Osten ruft Katar jetzt alle Kriegsparteien auf, sich auf Vermittlungsbemühungen einzulassen. Das habe man bei einem Treffen mit US-Vizepräsident J.D. Vance in Washington vereinbart, hieß es in Katar. Die Verhandlungen könnten außerdem zu einem umfassenden Abkommen für dauerhaften Frieden in der Region führen, hieß es weiter. Pakistan gilt im Iran-Krieg zwar als offizieller Vermittler, Katar hingegen agiert eher im Hintergrund. Kreml-Chef Wladimir Putin kann heute die traditionelle Militärparade zum Tag des Sieges über Nazi-Deutschland in Moskau abnehmen, nachdem US-Präsident Donald Trump nach eigenen Angaben beide Seiten von einer Waffenruhe überzeugt hatte. Die Feuerpause soll ab heute bis Montag dauern. Eine Einbruchserie, die vor allem die Stadt Klagenfurt betrifft, beschäftigt derzeit die Polizei in der Kärntner Landeshauptstadt. Ungewöhnlich dabei ist, die Einbrüche finden am helllichten Tag statt, wie Gerhard Petscher berichtet.
8: Es fängt bei den Fenstern und Türen an. Diese sollten bei Verlassen des Hauses nicht gekippt sein, sagt Polizistin Miriam Welig von der Kärntner Kriminalpolizei, weil mit dem richtigen Werkzeug brauchen die Täter nur Sekunden, um ins Innere zu gelangen. Zusatzschlösser oder Gitter bieten da in der Regel ausreichend Schutz.
9: Dann kann ich diese Zeit hinauszögern.
8: Bei längerer Abwesenheit, also bei Urlaub, sollte diese nicht erkennbar sein, daher Nachbarn oder Freunde bitten, das Haus zu beleben.
9: Man verändert immer wieder die Rollläden oder schaltet in einem Zimmer das Licht ein, wirkt das Haus von außen auch bewohnt.
8: Verhindert werden sollte auch ein voller Briefkasten oder eine größere Anzahl von Zeitungen vor der Türe. Und Außenbeleuchtungen schrecken Täter ebenfalls ab.
10: Wenn man auf einen Einbrecher trifft, wie sollte man reagieren?
9: Dass man sich bemerkbar macht und man sollte dem Täter die Flucht ermöglichen,
8: sagt Polizistin Miriam Willig.
6: Das waren die Nachrichten mit Andreas Lechner. Das Wetter.
11: Frühsommerlich, aber nicht ganz beständig geht es ins Muttertagswochenende. Zunächst überwiegt heute der Sonnenschein und es ist nur vereinzelt bewölkt oder nebelig, etwa am Bodensee, im Waldviertel oder im Mürztal. Die Meldungen: in Bregenz bewölkt, sonst heiter und in Wien 7 bis 12 Grad. Eisenstadt meldet 11, St. Pölten 10, Linz 11 Grad, Salzburg 7, Innsbruck 9 und Bregenz, Graz und Klagenfurt 11 Grad. Allmählich kommen heute wieder einige Quellwolken zur Sonne und ausgehend vom Bergland auch ein paar Regenschauer und Gewitter. Die können vor allem in der Obersteiermark und im südlichen Niederösterreich kräftig werden und gegen Abend auch den Bereich von Unterkärnten bis ins Mittelburgenland betreffen. Der Wind wird vor allem in Schauernähe lebhaft und die Temperaturen steigen auf 18 bis 25, in 2000 Metern 5 bis 10 Grad. Morgen dann noch 1-2 Grad wärmer und leicht föhnig, dazu im Norden und Osten bis zum Abend viel Sonne, von Italien her allmählich auch einige Wolken, aber nur einzelne Schauer. So viel zum Wetter von Daniel Schlager.
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1: Musik von Ludwig van Beethoven steht auf dem Programm am Samstagmorgen. Der dritte Satz aus der Symphonie Nummer 8 in F-Dur, Opus 93.

Sie hörten den dritten Satz aus der Symphonie Nummer 8 in F-Dur Opus 93 von Ludwig van Beethoven. Paul Kletzky hat die Tschechische Philharmonie dirigiert. Das war eine Aufnahme aus dem Jahr 1967 aus dem Dvořák-Saal im Rudolfinum in Prag. Herzlich willkommen, guten Morgen, heute am Samstag, 9. Mai. Es ist jetzt 6.11 Uhr. Es war die Lust am gemeinsamen, spontanen Musizieren, die Rachel Frost, Ulf, Guido Schäfer und Malte Refer dazu brachte, das Trio Rousseau zu gründen. Unter anderem sind im Konzertrepertoire des Trios die 5 Divertimentel, Köchelverzeichnis 439 in B-Dur von Wolfgang Amadeus Mozart, die auch 2019 auf der ersten gemeinsam aufgenommenen CD erschienen sind. Und daraus hören Sie jetzt einen Ausschnitt.

Das war der zweite Satz aus dem Divertimento, Köchelverzeichnis 439b, Nummer 4 von Wolfgang Amadeus Mozart in einer Aufnahme mit dem Trio Rousseau. Es ist jetzt 6.15 Uhr. Heute Abend, am Samstag, ist der Ö1 Opernabend. Karl Maria von Webers, Der Freischütz. Karl Maria von Webers romantische Oper in drei Akten wurde am 18. Juni 1821 im Königlichen Schauspielhaus in Berlin uraufgeführt. Vor wenigen Tagen, am 5. Mai, wurde die Oper von der Kammerakademie Potsdam und dem Rias Kammerchor in der Philharmonie in Berlin unter der Leitung von Antonello Manacorda aufgeführt, mit Golda Schulz und Charles Castronovo in den Hauptpartien. Und die Ö1 Opernredaktion präsentiert die Wiedergabe dieser Aufnahme heute um 19.30 Uhr. Und hier, jetzt im Ö1 Programm, haben wir auch eine Aufnahme mit den Berliner Philharmonikern und einem Werk von Karl Maria von Weber vorbereitet. Der dritte Satz aus dem Konzert für Klarinette und Orchester Nummer 1 in F-Moll. Klarinettist ist Andreas Ottensamer und Maris Jansons der Dirigent.

Die Berliner Philharmoniker spielten unter der Leitung von Maris Jansons den dritten Satz aus dem Konzert für Klarinette und Orchester Nummer 1 in F-Moll von Karl Maria von Weber. Ein Blick auf die Uhr, es ist jetzt 6.21 Uhr. 2024 wurde die Schweizer Geigerin Leila Schajek mit dem Schweizer Musikpreis ausgezeichnet. Virtuoses, makelloses Spiel ist für die Barockgeigerin Leila Schajek nie Selbstzweck, sondern dient allein der Musik. Viel mehr als mit ihrer brillanten Fingerfertigkeit begeistert die Schweizer Musikerin durch die Fähigkeit, Musik neu zu deuten. So beschreibt mein Kollege, der Musikjournalist Gerhard Hafner, in einer seiner Sendungen das Spiel der Musikerin. Hören Sie jetzt eine Aufnahme mit Leila Schajek, gemeinsam mit dem Ensemble Collegium 1704 unter der Leitung von Václav Lux.

Das war der dritte Satz aus dem Konzert für Violine und Orchester in A-Dur von Josef Myslivecek. Es spielten das Kollegium 1704 gemeinsam mit der Geigerin Leila Schajek. 6.26 Uhr. Eines Tages, so erzählte der preisgekrönte russische Pianist Nikolai Luganski, brachte mein Vater ein 1,5 Oktaven umfassendes Spielzeugklavier mit nach Hause. Als er versuchte, darauf ein bekanntes sowjetisches Volkslied zu spielen, rief ich ihm aus dem Nebenzimmer zu, dass er falsche Noten spiele und wie es richtig klingen müsse. Nikolai Luganski war damals 5 Jahre alt und die Eltern haben festgestellt, dass ihr Sohn ein absolutes Gehör besaß. Ein Phänomen, das der Vater bis zu diesem Augenblick für eine mehr oder minder unglaubwürdige Legende gehalten hatte. Die Eltern haben jedoch umgehend eine Kindermusikschule aufgesucht für ihren Sohn. Jetzt hören Sie eine Aufnahme mit dem preisgekrönten Pianisten Nikolai Luganski.

0: Nikolai Luganski spielte die Etüde Opus 10 Nummer 11 in S-Dur für Klavier von Frédéric Chopin. 6.30 Uhr ins Nachrichtenstudio zu Martina Kofler.
1: Schönen guten Morgen. Mehr als 10.000 Menschen waren am Abend beim Fest der Freude am Wiener Heldenplatz mit dabei. 81 Jahre nach dem Ende des Zweiten Weltkriegs standen heuer Täterinnen und Täter des Nazi-Regimes im Mittelpunkt der Veranstaltung. Bundespräsident van der Bellen rief in einer Videobotschaft dazu auf, für demokratische Werte einzutreten. US-Präsident Donald Trump hat überraschend eine dreitägige Waffenruhe zwischen Russland und der Ukraine angekündigt. Sie soll heute in Kraft treten und auch einen Gefangenenaustausch beinhalten. Sowohl Kiew als auch Moskau haben die Vereinbarung bestätigt. In Moskau finden ja heute die Feierlichkeiten zum Jahrestag des Sieges der Sowjetunion über Nazi-Deutschland statt. Im Vorfeld gab es Befürchtungen, dass die traditionelle Militärparade durch ukrainische Drohnenangriffe gestört werden könnte. 4 Wochen nach der Parlamentswahl in Ungarn tritt am Vormittag das Parlament in Budapest zu seiner konstituierenden Sitzung zusammen, bei der Wahlsieger Peter Modja zum neuen Regierungschef gewählt wird. Damit endet die Ära von Machthaber Viktor Orban, der Ungarn 16 Jahre regierte. Das niederländische Kreuzfahrtschiff, auf dem das Hunter-Virus ausgebrochen ist, soll morgen auf Teneriffa ankommen. Dort wird es Untersuchungen und Quarantäneprozeduren geben. Derzeit soll niemand an Bord Symptome zeigen. Bisher sind 6 Fälle bestätigt. Es gibt 2 Verdachtsfälle. Das Wetter heute wird zunächst überwiegend sonnig, dann ausgehend vom Bergland auch Quellwolken und am Nachmittag ein paar Regenschauer oder Gewitter, die meisten in und rund um die Steiermark. In Schauernähe wird es windig und die Höchstwerte erreichen heute 18 bis 25 Grad. Soweit der Nachrichtenüberblick. Es ist jetzt gleich 6.32 Uhr.
0: Willkommen zu Guten Morgen mit Ö1, heute am Samstag, 9. Mai. Heute ist unter anderem auch der Weltzugvogeltag. Er wurde 2006 im Rahmen des Umweltprogramms der UNO ins Leben gerufen. Und laut KI-Schnellrecherche ziehen rund über 500 Millionen Vögel, darunter Störche, Schwalben und Kraniche, über Österreich. Und mit der Ö1-Morgenmusik zieht jetzt die Suite für kleines Orchester die Vögel nach Kompositionen von Pasquini, Gallo und Rameau über den Äther und bis zu ihnen.

Das Concerto Kopenhagen spielte die Suite Die Vögel für kleines Orchester von Ottorino Respighi nach Kompositionen von Pasquini, Gallo und Rameau. 6.35 Uhr. Mit Musik von Jean-Philippe Rameau geht es in der folgenden Aufnahme mit dem Pianisten Víkingur Ólafsson weiter. Musette en Rondeau aus der Suite für Cembalo in E-Moll.

Víkingur Ólafsson spielte aus der Suite für Cembalo in E-Dur, E-Moll von Jean-Philippe Rameau. 6:39 ist es jetzt. Nach Rameau, Musik von Georg Friedrich Händel, das Ensemble The English Consort spielt unter der Leitung von Trevor Pinnock aus der Suite für Orchester in D-Dur.

0: Das Ensemble The English Concert spielte unter der Leitung von Trevor Pinnock aus der Suite für Orchester in D-Dur von Georg Friedrich Händel. Es ist jetzt 6.44 Uhr. 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

Das ORF-Radiosymphonieorchester spielte Johann Strauss Polka Auf der Jagd nach Motiven aus der Operette Cagliostro in Wien. Manfred Honeck hat dirigiert. 6:47 Uhr. Bariton Daniel Gutmann gibt heute Abend ein Konzert in der Kulturfabrik Hainburg und er wird dabei von den oberösterreichischen Konzertschrammeln begleitet und von dem Pianisten Menan Berveniko. Und in der folgenden Aufnahme begleitet ihn der Pianist Maximilian Krummer.

Wenn ich in deine Augen sehe. Robert Schumann, Dichterliebe, Opus 48, Liederzyklus nach Heinrich Heine. Sie hörten den Bariton Daniel Gutmann und den Pianisten Maximilian Krummer. Ein Klavierstück von Fritz Kreisler folgt jetzt, Liebesleid, und Maximilian Krummer ist noch einmal der Pianist. Der junge österreichische Musiker wurde vergangenes Jahr beim Helmut-Deutsch-Liedwettbewerb in Wien im Liedduo mit dem Bariton Tobias Lusser mit dem ersten Pianistenpreis ausgezeichnet.

Liebesleid nach Fritz Kreisler, es spielte Maximilian Kromer. Es ist jetzt 6.54 Uhr. Auch bei der nächsten Aufnahme spielt ein ausgezeichneter Solist, der Gitarrist Eduardo Fernandez.

Das war der dritte Satz aus dem Konzert für Gitarre in D-Dur von Antonio Vivaldi in einer Aufnahme mit Eduardo Fernandez und dem English Chamber Orchestra unter der Leitung von George Malcolm. In den Gedanken für den Tag dieser Woche hat sich Schauspieler und Autor August Schmölzer gefragt, was gibt mir im Leben Kraft? Neben Familie und Freunden ist es auch die Kunst.

0: Ich liebe jegliche Kunst, die sich mir nicht sofort erschließt, die ein Geheimnis hat. Kunst, die mir sinnlich begegnet, nicht intellektuell. Ehrliche und gute Kunst entzieht sich allen üblichen Beurteilungskriterien. Sie gefällt oder gefällt nicht, sie trifft mich oder trifft mich nicht, aber es bleibt Kunst. Nicht die Kunst ist daran schuld, dass sie nicht erkannt wird. Es sind wir Menschen, die keinen Zugang finden können zu ihr oder wollen oder warum auch immer. Kunst zu erleben ist für mich wie eine Öffnung in eine andere Dimension, durch die ich schlüpfen kann, um frei zu fliegen, ohne Schaden zu nehmen, um wieder im Hier und Jetzt zu landen, aber mit einer inneren Erweiterung. Kunst bereichert mich. Ich kann von Kunst immer profitieren, weil die Künstlerinnen, die Menschen in ihrer spannenden Individualität dahinter zu spüren sind. Die Beschäftigung mit einem Kunstwerk kann ein Erlebnis sein, bei dem ich nicht nur die Zeit, sondern auch banale und schwere Dinge meines Lebens vergesse. Künste stehen zeitlos über allem Irdischen. Künste überdauern ungeheure Zeiten. Sie tauchen auf, ziehen sich wieder zurück, um im richtigen Moment umso kräftiger zurückzukommen. Kunst ist mir ein Grundnahrungsmittel für Seele und Herz, ein großes Geschenk und gibt mir Kraft in meinem Leben.
1: August Schmölzer ist Schauspieler und Autor. Neben seiner künstlerischen Arbeit engagiert sich Schmölzer seit vielen Jahren sozial und kulturell in der Steiermark.

0: Es ist jetzt 7 Uhr und wir schalten ins Journalstudio.
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2: Guten Morgen, es ist Samstag, der 9. Mai und ich bin Veronika Filitz. Heute feiert Russland traditionell mit einer großen Militärparade den Sieg über Nazi-Deutschland. Die Parade war für Wladimir Putin immer sehr wichtig, ein Zeichen der Stärke und Macht Russlands, aber heuer ist alles anders. Im Schutz einer von den USA vermittelten dreitägigen Waffenruhe kann Russland und damit auch sein Präsident die Parade abhalten. Die Sorge vor ukrainischen Störaktionen war nämlich im Vorfeld groß. Auch in Ungarn wird der 9. Mai 2026, also der heutige Tag, womöglich in die Geschichtsbücher eingehen. Heute wird Peter Madja als neuer Regierungschef angelobt. Nach 16 Jahren endet die Ära Orban also ganz offiziell. Und die Hoffnungen auf einen echten Systemwechsel in Ungarn, die sind ja groß. Auf der künstlichen Intelligenz ruhen ganz andere Hoffnungen, aber sie stellt uns auch vor neue Herausforderungen, etwa im Bildungssystem. Mehr Projektarbeiten, weniger Frontalunterricht. Länder wie Finnland oder Estland zeigen, wie es auch bei uns gehen sollte. Und wie ein komisches Oratorium von Eric Idle, ja, das ist der von Monty Python. Also wie dieses komische Oratorium nach dem Kultfilm Das Leben des Brian klingt, hören Sie dann auch noch nach dem Wetter und Daniel Schlager.
3: Ein paar Sonnenstunden gibt es heute überall. Teilweise sind aber schon Wolken dabei, über dem Mürztal liegt Hochnebel und erste Regenschauer haben bereits das außer Fern gestreift und ziehen jetzt Richtung Deutsches Eck. Die meisten und kräftigsten Schauer und Gewitter entstehen aber am Nachmittag in und rund um die Obersteiermark. Gegen Abend ziehen sie auch in den Südosten. Meist trocken bleibt es heute im Donauraum. Der Wind wird vor allem in Schauernähe lebhaft und es wird warm mit 18 bis 25 in 2000 Meter Höhe 5 bis 10 Grad. Die aktuellen Meldungen: Wien und Eisenstadt heiter bei um die 11 Grad, St. Pölten heiter 9, Linz wolkenlos 11 Grad, Salzburg und Innsbruck wolkig bei 8 bzw. 10 Grad, Bregenz bewölkt 12 und Graz und Klagenfurt sonnig bei 11 Grad. Morgen dann im Norden und Osten lange sonnig. Von Südwesten her war allmählich auch einige Wolken, mitunter auch etwas Regen. Dazu zunehmend lebhafter Wind aus Süd bis Ost und 19 bis 27 Grad.
2: Im Krieg zwischen Russland und der Ukraine soll ab heute also eine dreitägige Waffenruhe gelten. Rechtzeitig zum wichtigen Gedenktag in Russland, also dem Jahrestag des Endes des Zweiten Weltkriegs. Der US-Präsident hat diese Feuerpause überraschend verkündet auf Donald Trumps Social-Media-Plattform. War das zu lesen, und sowohl Kiew als auch Moskau haben die Pläne bestätigt. Teil der Verabredung ist auch ein Gefangenenaustausch, berichtet Miriam Beller.
4: Seit 0 Uhr Ortszeit in Kiew und Moskau ist die Waffenruhe in Kraft. Bis Montag soll sie gelten. Die Feuerpause kündigt Donald Trump auf seiner Plattform Truth Social an. Alle Kampfhandlungen sollen in dieser Zeit ausgesetzt werden. Geplant ist außerdem der Austausch von jeweils 1000 Gefangenen. Er habe direkt um diese Feuerpause gebeten, schreibt der US-Präsident in der Ankündigung. Vor der Presse erklärt Donald Trump dann in Washington wenig später, er hoffe, dass die Waffenruhe auch über die 3 Tage hinweg verlängert werden könnte.
5: I'd like to see a big extension.
4: Man heiße die Initiative Washingtons für eine dreitägige Feuerpause willkommen, sagt der außenpolitische Berater von Wladimir Putin, Juri Uschakow. Die Vereinbarung sei in Telefonaten mit Washington zustande gekommen. Moskau hatte schon für den Freitag einseitig eine Waffenruhe ausgerufen. Ziel war vor allem, den Tag des Sieges über Nazi-Deutschland, der in Moskau heute begangen wird, ungestört feiern zu können. An diese Feuerpause hat sich allerdings Russland selbst nicht gehalten. Angesichts der fortgesetzten Angriffe sah auch die Ukraine keinen Grund, die Waffen schweigen zu lassen, erklärte dazu der ukrainische Präsident. Volodymyr Zelensky dankte Trump in einer ersten Reaktion in einem Online-Posting. Er habe angewiesen, die Waffenruhe einzuhalten. Die Ukraine wolle ihre Gefangenen nach Hause bringen.
2: Und Anlass für diese Waffenruhe, also der große russische Gedenktag des Siegs über Nazi-Deutschland vor 81 Jahren, der wichtigste Feiertag in Russland. Und der Höhepunkt ist die traditionelle Militärparade auf dem Roten Platz. Anders als in den vergangenen Jahren sollen aber keine Panzer oder anderes schweres militärisches Gerät auffahren. Außerdem wurden Internetsperren verhängt. Auch die Zahl der ausländischen Gäste ist geringer als üblich. Laut Kreml werden lediglich die Staatschefs von Belarus, Malaysia und Laos anwesend sein. Carola Schneider berichtet aus Moskau.
6: Das Stadtzentrum in Moskau gleicht einer Hochsicherheitszone. Sicherheitskräfte patrouillieren und in der Nähe des Roten Platzes sind Einheiten zur Drohnenabwehr im Einsatz. Moskau befürchtet, dass die Ukraine mit Drohnen die traditionelle große Militärparade stören könnte. Immerhin greift die Ukraine zuletzt verstärkt Ziele sogar tief im russischen Hinterland an. Kreml-Sprecher Dmitri Peskov spricht von Terrorgefahr und kündigt eine verkleinerte Parade an. So wird heute deutlich weniger schwere Militärtechnik über den Roten Platz rollen als in vergangenen Jahren. Weniger Panzer, Raketen und Raketenabwehrsysteme. Neben der Drohnengefahr dürfte es einen weiteren Grund für die abgespeckte Parade geben. Ein großer Teil der russischen Militärtechnik ist in der Ukraine im Einsatz oder wurde dort schon zerstört, sagen Militärexperten. In der Bevölkerung sorgt die geschrumpfte Militärparade am heutigen Siegestag für Frustration. In Online-Medien sind viele enttäuschte Stimmen zu hören. Was soll das für ein Siegestag sein, fragt ein Mann. Unser Land erleidet Niederlagen an allen Fronten.
7: Страна терпит поражение на всех фронтах.
6: Wenn wir nicht einmal mehr diesen wunderbaren Feiertag begehen können, wie wir wollen, dann stimmt etwas nicht, kritisiert ein anderer. Tatsächlich ist der 9. Mai, der Tag des Sieges über Nazi-Deutschland, der wichtigste Feiertag für die Russinnen und Russen. Bedeutender noch als religiöse Feiertage und sogar der eigene Geburtstag, sagt der Soziologe Lev Gutkov vom Meinungsforschungszentrum Levada.
8: Der 9. Mai hat für die Menschen sakrale Bedeutung. Er steht für die symbolische Anerkennung der Würde des Heldentums und der Opferbereitschaft des sowjetischen Volkes, aber auch für das Kriegstrauma und die Angst, dass sich so ein Krieg wiederholen könnte.
6: Der Tag des Siegs über den Faschismus werde für die Bevölkerung mit jedem Jahr noch wichtiger, so der Soziologe. Denn es gäbe sonst kaum noch etwas, auf das die Menschen stolz seien. Unter Präsident Putin unterdessen wurde der Tag des Sieges über Nazi-Deutschland immer mehr zu einer politischen und militärischen Machtdemonstration. Heute jedoch, mehr als 4 Jahre nach dem russischen Einmarsch in die Ukraine, steht der Siegestag ganz im Zeichen der Unsicherheit und der Verwundbarkeit.
2: Carola Schneider hat aus Moskau berichtet. Und in Ungarn beginnt heute ganz offiziell eine neue politische Ära. Das neu gewählte Parlament kommt erstmals zusammen und Wahlsieger Peter Madia von der bürgerlichen Tisza-Partei wird zum neuen Ministerpräsidenten gewählt. Nach 16 Jahren Orbán-Herrschaft wird Peter Madia also Orbáns Erbe antreten und wird das Ruder übernehmen, berichtet aus Budapest Paul Krisei. Wir warten noch auf den Beitrag von Paul Krisei. Wir haben da leider leichte technische Probleme. Wie gesagt, in Ungarn schaut heute alles eben auf die Wahl von dem neuen Ministerpräsidenten Peter Madia. Das neu gewählte Parlament kommt zusammen und wird eben Peter Madia von der bürgerlichen Tisza-Partei zum neuen Ministerpräsidenten wählen. Ich habe es vorhin schon gesagt, die Hoffnungen, dass mit Peter Madia auch das politische System in Ungarn neu wird, dass es also einen Systemwechsel, einen Systemwandel gibt, sind groß. Und jetzt berichtet Paul Krisei.
9: Machtwechsel. Mit einem Festakt vor dem Parlament in Budapest begeht Peter Madia seine Amtsübernahme. Dabei wird er am Nachmittag vor tausenden Menschen eine Rede halten, in der er seine ersten Schritte als Ministerpräsident Ungarns umreißen wird. Die Wahlversprechen des 45-Jährigen waren umfangreich. Er möchte das beschädigte Verhältnis zur Europäischen Union wieder reparieren und damit Milliarden an EU-Geldern freigeben, die Brüssel wegen Verstößen gegen die Rechtsstaatlichkeit eingefroren hat. Madja möchte außerdem mit der Korruption in Ungarn aufräumen und er verspricht besser ausgestattete Spitäler, mehr Investitionen in den öffentlichen Verkehr sowie einen neuen unabhängigen öffentlichen Rundfunk für Ungarn. Madjas konservative Tisza-Partei hat die Parlamentswahl am 12. April klar gewonnen. Im neuen Parlament hat sie 141 von 199 Mandaten und damit eine verfassungsändernde Zweidrittelmehrheit inne. Wenn Péter Madja heute die Regierungsgeschäfte übernimmt, steht er allerdings auch vor großen finanziellen Herausforderungen, denn seine Regierung erbt einen Staat mit leeren Kassen und hoher Verschuldung. Die Vorgängerregierung unter Viktor Orban hat nämlich bis Ende April schon 91% des Budgets für das gesamte laufende Jahr ausgeschöpft, berichtet das unabhängige Medium HVG. Angesichts der angespannten Finanzlage braucht Ungarn die eingefrorenen EU-Gelder umso mehr. Abgesehen davon wird die Regierung sparen müssen, um die Bedingungen für die Euro-Einführung bis 2030 zu erfüllen. Dafür ist ein Budgetdefizit von unter 3% Voraussetzung. Derzeit ist es mehr als doppelt so hoch. Die Erwartungen der Menschen in Ungarn sind hoch, die Herausforderungen für die neue Regierung enorm. Der von Péter Madja versprochene Systemwechsel beginnt heute mit einer kleinen, aber dafür umso symbolischeren Maßnahme. Vor dem Parlament in Budapest wird ab heute neben der Ungarn-Flagge auch wieder die EU-Flagge wehen.
2: Und nach Österreich kommen wir jetzt, wo in der vergangenen Woche eine Frist zur lange und laut geforderten Umsetzung der EU-Anti-Slap-Richtlinie ausgelaufen ist. Sie richtet sich gegen Einschüchterungsklagen, die sich laut NGOs, Medienvertretern und Fachleuten weiter häufen. Die Justizministerin will scharf dagegen vorgehen, das zeigt ein Gesetzesentwurf, der dem ORF vorliegt. In der Koalition ist das Vorhaben aber umstritten, berichtet Julian Paschinger.
10: Die Regierung ist säumig, ein Gesetz gegen sogenannte Slap- oder Einschüchterungsklagen vorzulegen. Damit soll verhindert werden, dass reiche Personen oder mächtige Konzerne kritische Journalisten oder NGOs mit teuren Klagen zum Schweigen bringen können. Am Donnerstag ist dazu die Frist für die Umsetzung einer EU-Richtlinie abgelaufen. Und das, obwohl es schon seit Herbst einen Entwurf aus dem Justizministerium dazu gibt, der dem ORF nun vorliegt. Im Entwurf sind etwa Strafen bis zum 100-fachen des Streitwerts einer Slap-Klage vorgesehen. Klagt ein Konzern einen kritischen Journalisten etwa auf 1 Million Euro Schadenersatz, drohen ihm bei nachgewiesenem Rechtsmissbrauch bis zu 100 Millionen Euro Strafe. Wirksame Sanktionen sind einer der entscheidenden Punkte für ein gelungenes Anti-Slap-Gesetz, sagt der Medienrechtsexperte Walter Strobel vom Presseclub Concordia.
11: Das Problem liegt darin, dass es momentan einfach zu billig ist, solche Klagen einzubringen und deswegen braucht es Maßnahmen, um Slap-Klagen zu deattraktivieren. Das heißt, umfassender Kostenersatz wäre wichtig, spürbare Sanktionen und die Möglichkeit, ein Verfahren jederzeit einzustellen, sobald Rechtsmissbrauch festgestellt wird. Und das würde im Ergebnis dazu führen, dass jeder Slap-Kläger, jeder potenzielle Slap-Kläger es sich zweimal überlegt, ob er so eine Klage einbringt.
10: Besonders umstritten ist in der Koalition auch die Frage, ob rein innerstaatliche Slap-Klagen verboten werden sollen. Die EU-Richtlinie sieht bloß ein Verbot von grenzüberschreitenden Fällen vor, wo es etwa einen Kläger aus dem Ausland gibt. Für die ÖVP reicht das aus. SPÖ und Neos wollen jedenfalls auch nationale Fälle verbieten. Auch Walter Strobel spricht sich dafür aus.
11: Das ist auch aus verfassungsrechtlichen Gründen meines Erachtens notwendig, weil eine Ungleichbehandlung hier nicht zulässig wäre und dem Gleichbehandlungsgrundsatz widersprechen würde. Die bestehenden Instrumente, die wir derzeit haben, die sind meines Erachtens nicht ausreichend, um potenzielle Slap-Kläger zu erreichen und abzuschrecken. Das zeigt ganz einfach die schlichte Existenz von solchen Methoden.
10: Entscheidend sei auch, dass Slap-Klagen frühzeitig gestoppt und entstandene Kosten voll ersetzt werden. Auch solche, die schon vor Prozessbeginn entstehen, sagt der Medienrechtler Strobel.
11: Derzeit ist es ja so, dass die Kosten, die ersetzt werden, einerseits vorprozessuale Kosten nicht umfassen und andererseits die Anwaltskosten nur nach dem Anwaltstarif ersetzt werden und nicht nach den tatsächlichen Kosten. Und deswegen führt das dazu, dass am Ende so eines Prozesses, auch wenn die Beklagten gewinnen, sie auf enormen Kosten sitzen bleiben.
10: Wichtig sei zudem, dass auch strafrechtliche Privatanklagen von einer Anti-Slap-Regelung umfasst sind. Hier dürfe es keine Lücken geben, sagen Experten.
2: Wegen des Kriegs im Iran war zuletzt ja viel von hohen Spritpreisen die Rede und damit auch von hohen Kerosinpreisen und von Problemen im internationalen Flugverkehr, die auch die heimische Auer treffen. Höhere Ticketpreise sind die eine Konsequenz, die andere mehr mit Blick Richtung Umweltschutz. wird auch über alternative Treibstoffe gesprochen und auch darüber, sehr kurze Inlandsflüge einfach zu streichen. Für die Auer ist das aber kein Thema, sagt die Auer-Chefin Annette Mann.
12: Ich bräuchte diese Ultrakurzstreckenflüge nicht. Aber dann sind wir eigentlich eher in der Standortfrage, nämlich was bedeutet das für die Standorte wie zum Beispiel Innsbruck, wenn wir Innsbruck nicht mehr anfliegen würden. Ja, Innsbruck hat ohnehin auch schon den Frankfurt-Flug verloren und wenn Sie mit dem Auto oder mit dem Zug fahren, sind Sie viele Stunden unterwegs und insofern, wenn ich rein wirtschaftlich eine Entscheidung treffen würde, hätte ich den Innsbruck und auch Klagenfurt oder Graz-Flug wahrscheinlich schon nicht mehr im Portfolio, aber wir sehen uns hier natürlich auch in der Standortverantwortung. Das ist auch immer wieder Thema in den politischen Gesprächen. Und das ist eigentlich der Grund, warum wir diese Flüge nach wie vor haben, für die Standortqualität und weniger, weil wir glauben, dass wir das unbedingt in unserem Netz brauchen.
2: Und ein ausführliches Interview mit Annette Mann hören Sie im Mittagsjournal. Dann ist die Auer-Chefin im Journal zu Gast. Auch von der künstlichen Intelligenz ist immer wieder die Rede. 3/4 aller Schülerinnen und Schüler machen laut einer aktuellen Studie ihre Hausübungen mit der KI. Dass sich auch das Bildungssystem an diese neuen Herausforderungen anpassen muss, weiß auch das Bildungsministerium. Ab dem Schuljahr 2027/28 wird an der AHS Oberstufe das Fach Informatik um KI erweitert. Experten ist das allein zu wenig. Es müsste das Lernen und Lehren insgesamt umgestellt werden. Beate Tomasowitsch berichtet.
13: Weg vom Frontalunterricht hin zu projektorientiertem Lernen. Finnland oder Estland, die bei den PISA-Bildungstests immer weit vorne liegen, machen es vor, sagt Matthias Lieb-Rosenthal, der Unternehmen und Organisationen beim Einsatz von KI unterstützt.
14: Schülerinnen und Schüler bekommen Aufgaben, die sie über einen längeren Zeitraum erledigen müssen, wie zum Beispiel erforsche meinen Stadtteil, baue mir eine App. Und diese Art von Lernen in den Unterricht zu integrieren und KI jetzt nicht als Ghostwriter zu sehen, sondern eher in einem Co-Creation-Prozess, wo wir gemeinsam mit Schülerinnen und Schülern Aufgaben neu definieren und denen beim Unterricht hilft.
13: In Österreich gibt es dazu ein Forschungsprojekt gemeinsam mit der FH Wiener Neustadt. Entwickelt wird derzeit ein KI-basiertes Planspiel, wo es in dem Fall um Teilhabe und Demokratie geht.
14: Und können dort zum Beispiel auch politische Entscheidungen nachempfinden und verstehen. Und durch dieses erlebbare Wissen ist diese Wissensaufnahme besser und die kann das Ganze besser verarbeiten. Und wir haben gesehen in der Recherche, dass das alles sehr stark analog passiert. Und wir haben gesagt, okay, wir haben super technische Partner mit DemoPlay, heißt das Forschungsprojekt, die sichere und kindgerechte KI entwickelt haben. Und wie können wir dieses Spiel auf ein digitales Ebene heben und ein Browserspiel entwickeln, wo junge Menschen die Möglichkeit haben, in dieses Spiel einzusteigen und dann das sogenannte Planspiel zu spielen, also in die Rolle von Politikerinnen zu schlüpfen. Ja.
13: Erfahrungen lassen sich dann aber auch umlegen auf andere Schulfächer, denn es gehe in erster Linie um erlebbares Wissen, denn das könne besser aufgenommen werden. Derzeit lernen Schülerinnen und Schüler im Informatikunterricht häufig Dinge, die sie gar nicht mehr brauchen. Etwa PowerPoint-Präsentationen macht die KI schon jetzt schneller und besser. KI könne in der Schule unterstützen, der menschliche Faktor werde aber bleiben.
14: Was sehr oft in der Debatte vorkommt, dass KI sehr viel ersetzen wird. Also KI wird gewisse Tätigkeiten ersetzen, aber der Mensch bleibt und wird ein wichtiger Aspekt darum bleiben, weil der menschliche Faktor extrem wichtig ist, auch bei der Output-Kontrolle, beim Kontrollieren und es werden sich andere Tätigkeiten ergeben.
13: Allerdings, eine der größten Herausforderungen für das Fach Informatik und KI wird sein, dass Lehrerinnen und Lehrer das nötige Wissen erwerben. Da müsse man rasch in die Aus- und Fortbildung investieren, so der Experte.
2: Und auch bei psychischen Problemen oder sogar in der Psychotherapie spielt die KI eine Rolle, KI-Chatbots. Denn jede fünfte hat irgendwann einmal mit Depressionen zu kämpfen und damit zur Psychologin und der Weg zur Psychologin oder den Therapeuten fällt vielen schwer. Leichter und unkomplizierter scheinen da eben diese KI-Chatbots. Gerade viele Junge wenden sich lieber an die KI, das zeigt eine neue Studie aus Deutschland. Die Mehrheit hat danach aber mit Selbstverletzungsgedanken zu kämpfen, berichtet René Meyer-Priller.
15: Stress, Liebeskummer oder andere seelische Sorgen. Junge Menschen wenden sich immer öfter mit ihren Problemen an den KI-Chatbot. Das geht aus der neuen Studie der Depressionshilfe und Suizidprävention in Deutschland hervor. 2500 Menschen zwischen 16 und 39 Jahren sind dazu befragt worden. Mehr als ein Drittel der Befragten mit diagnostizierter Depression spricht mit KI-Chatbots über die eigene Erkrankung. Ulrich Hegerl hat die Studie geleitet. Er zeigt sich überrascht.
16: Also die Ergebnisse waren für mich erstaunlich positiv. Wenn die Menschen gefragt wurden, die auch Psychotherapie schon mal hatten, was war für sie besser, dann haben 29% gesagt, für mich war die KI besser und 18% für mich war die Psychotherapie besser.
15: Für den Rest der Befragten sei die Erfahrung gleich gut gewesen. Es gibt aber auch negative Erfahrungen, vor allem nach dem Austausch mit dem KI-Chatbot. Viele Befragte berichten von belastenden Gefühlen bis hin zur Selbstverletzung oder Suizidgedanken.
16: Ja, manche empfinden es als bedrückend, sich nur mit der Maschine zu unterhalten. Aber das zeigt, dass hier doch auch deutliche Risiken liegen und es sehr viel Sinn macht, das Ganze ganz intensiv zu beforschen.
15: Sagt Studienleiter Ulrich Hegerl. Auch in Österreich ist die Nutzung von KI-Chatbots als Therapie bei psychischen Problemen kaum erforscht. Klar ist, fast alle jungen Menschen nutzen KI-Angebote und jeder vierte Jugendliche fühlt sich laut der Ö3-Jugendstudie psychisch belastet. Barbara Heid ist Psychologin und Präsidentin des Österreichischen Bundesverbandes für Psychotherapie. Die Expertin sieht auch positive Seiten bei der Verwendung von KI-Chatbots, wenn auch nur als Ergänzung und nicht als Ersatz für die Therapie.
17: Um vielleicht gewisse Wartezeiten zu überbrücken oder im Vorfeld auch schon das eine und andere abzuklären, denke, da kann man sich schon die KI ein Stück weit auch nutzbar machen.
15: Die Psychologin sieht in der Zunahme der KI-Anfragen im psychischen Bereich auch eine strukturelle Ursache.
17: Das die KI mehr und mehr genutzt wird, ist eigentlich auch so ein Stück weit der Hinweis, dass unser Versorgungssystem, was jetzt psychische Erkrankungen betrifft, dass wir da ganz viel Reformbedarf haben.
15: Gleichzeitig betont Heid, für manche Menschen könne der Chatbot ein erster Schritt sein, um überhaupt über die eigenen Gefühle zu sprechen, bevor sie professionelle Hilfe suchen.
2: Und wenn Sie psychologische Hilfe brauchen, die psychiatrische Soforthilfe ist unter der Telefonnummer 01 313 30 rund um die Uhr gratis zu erreichen, ebenso die Telefonseelsorge unter der Nummer 142. Nach einem milden und vor allem trockenen Winter gibt es auch im Frühling bisher ungewöhnlich wenig Niederschlag. Das zeigen auch Analysen des europäischen Erdbeobachtungsprogramms Copernicus. Diese Daten sind mittlerweile wichtiger Bestandteil nicht nur der Vorhersagen, sondern auch Teil der Maßnahmen, wie etwa einem langfristigen Wassermanagement, berichtet Marlene Nowotny.
18: Derzeit vergeht kaum ein Tag ohne neue Meldungen zu Trockenheit, Wasserknappheit oder Dürre in Österreich. Der Großteil der heimischen Flüsse führt zu niedrige Pegelstände für die Jahreszeit. Das betrifft unter anderem die Glan in Kärnten oder die Mur in der Steiermark. Gleiches gilt für den Grundwasserspiegel. Auch der ist in weiten Teilen des Landes sehr niedrig, etwa in vielen Gemeinden Niederösterreichs oder der Steiermark. Deswegen rufen immer mehr steirische Gemeinden die Bevölkerung zum Wassersparen auf, also dazu, private Pools nicht zu befüllen oder bei der Gartenbewässerung sparsam zu sein. Akutmaßnahmen, die die geringen Niederschlagsmengen der vergangenen Monate notwendig gemacht haben, sagt Christoph Lorenz, Klimaforscher am Karlsruher Institut für Technologie und Vorstandsmitglied der Europäischen Gesellschaft für Geowissenschaften.
19: Wir hatten jetzt einen relativ trockenen und einen relativ milden Winter. Das heißt, der Schnee, der runtergekommen ist, der fließt auch oftmals gerne gleich weg. Jetzt kam dann der April, also die Temperatur ist es gar nicht so ausschlaggebend, aber der Regen ist eben das Problem. Also wir haben jetzt einige Regionen in Österreich, da hat man gerade mal 15% des üblichen April-Niederschlags abbekommen. Und das baut sich natürlich auf, dieses Niederschlagsdefizit, und führt eben nachher zu diesen extrem trockenen Situationen.
18: Während langfristige Prognosen zu Klimaveränderungen bereits mit großer Zuverlässigkeit erfolgten, müsse nun daran gearbeitet werden, die saisonalen Vorhersagen von Niederschlagsmustern und möglicher Wasserknappheit zu verbessern, so Lorenz.
19: Wir haben auf der einen Seite die klassischen, in Anführungszeichen, Klima- oder Wettermodelle, die hier zum Einsatz kommen. Die werden inzwischen aber massiv unterstützt durch Satellitendaten, die man reinfüttert in diese Modelle, durch Beobachtungsdaten. Auf der anderen Seite kommen natürlich auch immer mehr KI-gestützte Methoden rein.
18: Die Wettervorhersage habe von solchen KI-gestützten Methoden bereits stark profitiert. Nun soll das auch bei Prognosen zum Wasserkreislauf implementiert werden, um das Wassermanagement zeitgerecht anpassen zu können, sagt Lorenz. Etwa bei der Regulierung von Staudämmen. Das wurde bei Forschungsprojekten in Brasilien, Ecuador

0: dann muss ich eher konservativ, muss ich eher sparsam meinen Staudamm fahren. Ne? Dann schaue ich eher, dass das Niveau oben bleibt.
1: Von der verbesserten saisonalen Prognose profitiere vor allem die Landwirtschaft zu Lorenz. Die Bewirtschaftung der Felder, der Zeitpunkt der Aussaat und die Bewässerungsstrategien können an die erwarteten Niederschlags- und Trockenperioden angepasst werden, um Ernteerträge zu sichern.
2: Seit der Uraufführung im Jahr 1911 in Dresden begeistert der Rosenkavalier von Richard Strauss und Hugo von Hofmannsthal das Publikum. In der Grazer Oper feiert die komische wie tragische Gesellschaftsstudie heute Premiere.
3: Er sollte ihr nur eine Rose überreichen, doch Octavian und Sophie verlieben sich ineinander. Da Sophie längst dem vulgären Baron Ochs auf Lerchenau versprochen ist, entbrennt ein Liebesdrama. In dessen Zentrum trauert die Feldmarschallin Fürstin Werdenberg um ihren jungen Liebhaber Octavian und ihre Jugend. Dirigent Vassilis Christopoulos am Pult der Grazer Philharmoniker kennt die Stärken von Richard Strauss' Musik.
4: Ja, also diese Kontraste sind, die das Werk zu einer der beliebtesten Opern im Repertoire machen. Nicht? Auf einer Seite ja lustige Szenen, auch irrsinnig schnelle Tempi und dann kommen diese wunderschönen Melodien, die wirklich berühren und wo einem das Herz aufgeht.
3: Eingebettet in die Melodien spiegelt Hugo von Hofmannsthals Text das Krisenbewusstsein der Donaumonarchie kurz vor dem Ersten Weltkrieg. Eine untergehende Welt voll sozialer Unruhen, Machtmissbrauch und Wandel. Regisseur Philipp M. Krenn verhandelt diese Themen in Graz als Zeitreise, ausgehend von der Gegenwart.
5: Das ist ja nicht nur die Inszenierung, die ins Heute greift, das ist ja das Stück an sich, das ins Heute greift. Also wenn ein Typ wie der Ochs auftritt auf einem internationalen Parkett und sich benimmt wie ein Ochs, Entschuldigung, aber dieses Thema kennen wir, also da brauche ich keine Namen nennen, das ist im Heute. Dass Ungleichheit besteht und dass wir uns woker fühlen, als wir tatsächlich sind.
3: Trügerische Wokeness, Beauty-Wahn und ein von Kameras umgarnter Ochs. Von dieser Gegenwart reißt die Bühne von Momme Hinrichs immer wieder in das Rokoko und in die 1970er Jahre. Das imposante Palais dreht sich dafür im Walzertakt.
5: Wir dürfen in dem Palais auch mitwandeln, wir dürfen durchwandeln, wir dürfen mehrere Räume kennenlernen, wir dürfen mit den Protagonisten weiterwandern, genauso wie sie sich weiterentwickeln, auch von den inneren Befindlichkeiten, sehen wir auch das Umfeld, das sich weiterentwickelt.
3: Spannend auch die Besetzung, denn sämtliche Hauptrollen in Graz sind Debüts. Darunter Polina Pastirschak als Feldmarschallin, Wilfried Zelinka als Baron Ochs und als Sophie Tetjana Mius.
6: Ich bin so wie Sophie. Sie weiß, was sie will, aber natürlich, man muss kämpfen, damals und jetzt, und sie schafft das tatsächlich. Und ich glaube, die Stärke macht, genau wie sagt Octavian in dem Stück, bleibt wie du bist.
3: Starke Rollendebüts garnieren einen Rosenkavalier, der uns die moralische Verkommenheit unserer Zeit im Walzertakt serviert.
2: Kirsten Hauser war das aus Graz. Und im Salzburger Landestheater ist ganz anderes zu sehen, die Bühnenfassung der Komödie Das Leben des Brian. Sie wissen, das ist dieser legendäre Film aus den 1970ern der britischen Comedy-Gruppe Monty Python. Auf der Bühne als Not the Messiah ist das ein komisches Oratorium.
7: Bethlehem, Judäa, null vor Christus!
8: Als komisches Oratorium hat Monty Python-Mitglied Eric Idle die Bühnenfassung konzipiert und daran hält sich auch das Salzburger Landestheater. Chor und Orchester stehen im Mittelpunkt, auf Bühnenbild und Inszenierung wird größtenteils verzichtet, die Sängerinnen und Sänger führen durch die Geschichte rund um Brian, der ganz zufällig zur selben Zeit zur Welt kommt wie Jesus Christus und irrtümlich für den Erlöser gehalten wird.
9: Ein Junge.
8: Als Monty Python das Leben des Brian 1979 auf die Kinoleinwand gebracht haben, sorgte die Veröffentlichung für Kontroversen. Gruppierungen, wohlgemerkt verschiedenster religiöser Zugehörigkeit, fühlten sich diffamiert. Doch das Gros des Publikums verhalf dem Film.

0: Film zum Status eines ewigen Klassikers. Im Salzburger Landestheater kommt die Bühnenversion mit dem Titel Not the Messiah unter der Regie von Intendant Karl Philipp von Maldegem nun erstmals in Österreich zur Aufführung.
1: Es gehört auch dazu, dass man die Kraft des Humors, und Humor ist etwas, was uns wunderbar verbindet, auf die Bühne bringen kann. Und in diesem Sinne ist das ein, ich glaube, sehr zugewandter Abend, der auch über das Lachen eine Gemeinschaft schafft. Das ist noch was, eine Sandale,
0: gibt uns noch keine Signale. Die Musik zu Not the Messiah stammt vom britischen Komponisten John Duprey. Er ließ sich von Georg Friedrich Händels Oratorium Messiah inspirieren. Doch Stilbrüche in verschiedene Richtungen bis hinein in die Pop- oder Volksmusik gehören ganz natürlich dazu, zum Werk, das sich, so wie schon der Film, selbst nicht ganz so ernst nimmt. Gerade darin liegt wohl auch der Erfolg, befindet der musikalische Leiter der Produktion, Tobias Meixner.
2: Dadurch, dass es sich selbst nicht so ernst nimmt, muss man es doppelt so ernst nehmen wie alles andere. Man muss es so ernst und seriös erzählen, dass die Pointe genau gesetzt ist. Das ist eigentlich, Loriot hat mal gesagt, Komödien sind das Schwierigste. Und wenn man einmal das Timing bei der Pointe nicht findet, ist es hinüber. Und das, würde ich sagen, ist die größte Herausforderung eigentlich. 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
0: 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Wie der Film verspricht am Ende übrigens auch die Bühnenfassung so manchen Ohrwurm. Schließlich brachte es schon das Original nicht nur zum Kino, sondern auch zum Hitparadenerfolg. In Österreich erreichte das berühmte Abschlusslied mit seiner wohl ewig gültigen Grundaussage, das Leben besser nicht ganz so schwer zu nehmen, immerhin Platz 2 der Singlecharts. Ein Welthit, der natürlich auch im Salzburger Landestheater nicht fehlen darf. 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
3: 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Lukas Möschel hat berichtet und jetzt ist noch Martina Kofler am Wort mit dem Nachrichtenüberblick.
4: US-Präsident Donald Trump hat überraschend eine dreitägige Waffenruhe zwischen Russland und der Ukraine angekündigt. Sie soll heute in Kraft treten und auch einen Gefangenenaustausch beinhalten. Sowohl Kiew als auch Moskau haben die Vereinbarung bestätigt. In Moskau finden heute die Feierlichkeiten zum Jahrestag des Sieges der Sowjetunion über Nazi-Deutschland statt. Im Vorfeld gab es Befürchtungen, dass die traditionelle Militärparade durch ukrainische Drohnenangriffe gestört werden könnte. Mehr als 10.000 Menschen waren am Abend beim Fest der Freude am Wiener Heldenplatz mit dabei. 81 Jahre nach dem Ende des Zweiten Weltkriegs standen diesmal Täterinnen und Täter des Nazi-Regimes im Mittelpunkt der Veranstaltung. Bundespräsident van der Bellen rief in einer Videobotschaft dazu auf, für demokratische Werte einzutreten. 4 Wochen nach der Parlamentswahl in Ungarn tritt am Vormittag das Parlament in Budapest zu seiner konstituierenden Sitzung zusammen, bei der Wahlsieger Peter Madja zum neuen Regierungschef gewählt wird. Damit endet die Ära von Viktor Orban, der 16 Jahre in Ungarn an der Macht war. In Venedig wird am Vormittag die 61. Kunstbiennale offiziell für Besucher geöffnet, nach dem Wirbel um die Teilnahme Russlands und Israels und dem Rücktritt der Jury, allerdings ohne Eröffnungsfeier und ohne die sonst übliche Vergabe der Goldenen Löwen. Preise werden jetzt erst zum Ende der Biennale im November vergeben, nach Abstimmung durch das Publikum. Und noch ein Blick auf das Wetter. Heute zunächst überwiegend sonnig, dann ausgehend vom Bergland auch Quellwolken und am Nachmittag ein paar Regenschauer oder Gewitter. Die Höchstwerte erreichen heute 18 bis 25 Grad.
5: 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Bis dahin geht's wieder retour zu Ursula Scheidle und guten Morgen mit Ö1.
6: Willkommen mit Musik von Johann Sebastian Bach.

0: Das Ensemble Café Zimmermann spielte unter der Leitung von Pablo Valetti den dritten Satz aus dem brandenburgischen Konzert Nummer 1 in F-Dur von Johann Sebastian Bach. Es ist jetzt 7.37 Uhr und es folgt eine Vorschau aufs Sonntagsprogramm in Ö1.
1: Ich lasse mich nicht ganz vertreiben aus der Kindheit.
2: Mit gerade einmal 16 Jahren begann Senta Berger ihr Schauspielstudium am Max-Reinhardt-Seminar.
1: Das war immer für mich ein bitterer Gedanke. Warum werden wir so schnell vertrieben? Aber ganz lasse ich mich nicht vertreiben aus meiner Kindheit, die eben sehr fantasievoll gestaltet war. Und insoweit bin ich ein Glückskind geblieben.
2: Senta Berger zum 85. Geburtstag. Ein Menschenbild. 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Mitte der 1950er Jahre gehörte die Sopranistin Mimi Kurze 20 Jahre lang zu den meistbeschäftigten Sängerinnen der Wiener Staatsoper. Michael Blees erinnert in Apropos Oper an die aus Südafrika stammende und in Wien ausgebildete Sängerin, die kürzlich 93-jährig verstarb. 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
3: Neurodivergenz selbst ist für viele Leute, die betroffen sind, sehr anstrengend und deswegen jetzt nicht unbedingt was Gutes. Sie bringt aber die Diversität.
2: Eine Mutter mit Neurodivergenz steht im Mittelpunkt von Cornelia Travniceks neuem Buch »Ich erzähle von meinen Beinen«.
3: Wir haben Gehirne, die unterschiedlich funktionieren. Und solange wir den Leuten ermöglichen, dass sie ihr Gehirn zum besten Potenzial nutzen, haben wir sicher als Gesellschaft einen Vorteil davon.
2: In Ex Libris außerdem Lena Goreliks Roman Alle meine Mütter um 16 Uhr.
0: In Guten Morgen mit Ö1 geht es weiter mit Studien für den Petalflügel Opus 56 von Robert Schumann mit Leif Uwe Anznes, Christian Tetzlaff und Tanja Tetzlaff.

Leif Uwe Anznes Klavier, Christian Tetzlaff Violine und Tanja Tetzlaff Violoncello spielten aus den Studien für den Pedalflügel Opus 56 von Robert Schumann. Ein Blick auf die Uhr, es ist jetzt 7.43 Uhr. Zu Musik von Franz Schubert, Deutscher Tanz Nummer 1 in C-Dur, Ivan Fischer dirigiert die Budapest Strings.

Deutscher Tanz Nummer 1 in C-Dur von Franz Schubert. Ivan Fischer hat die Budapest Strings dirigiert. Es ist jetzt 7.46 Uhr. Kulturtipps in Ö1. Im steirischen St. Ulrich im Kreithaus präsentiert der brasilianische Jazzmusiker Emiliano Sampaio mit seinem Jazz Orchestra die aktuelle CD Live, die vor kurzem in der Edition Ö1 erschienen ist. Klangliche Weite trifft da auf kammermusikalische Intimität, expressive Melodien auf instrumentale Rockenergie. Konzertbeginn im Kreithaus ist um 20 Uhr. In Hainburg lädt die Heidengesellschaft zu einem Konzertabend in der Kulturfabrik. Bariton Daniel Gutmann präsentiert Opern- und Operettenarien von Haydn bis Leha sowie Musical-Songs. Er wird von Männern Berveniku am Klavier begleitet. Außerdem von den oberösterreichischen Konzertschrammeln zu Wiener Liedern und Schrammelmusik. Beginn ist um 19.30 Uhr. Und im offenen Haus Oberwart ist Die Straßen der Frauen zu sehen. Das Stück porträtiert 6 historische Frauenpersönlichkeiten, die sich gegen die gesellschaftlichen Konventionen ihrer Epoche gestellt haben, aus einem neuen Blickwinkel. Ein Team aus Künstlerinnen verschiedener Genres hat das Stück gemeinsam entwickelt. Vorstellungsbeginn ist um 19.30 Uhr.

Das Gewandhausorchester spielte unter der Leitung von Riccardo Jailly aus dem Sommernachtstraum Opus 61 von Felix Mendelssohn-Bartholdy. 7.52 Uhr bleibt noch Zeit für Musik von Jean-Philippe Rameau und Alexandre Tarot, der 2012 übrigens eine Nebenrolle in Michael Haneckes Film Liebe übernommen hat. Laut Haneke anscheinend der beste Schauspieler unter den gecasteten Musikern.

0: Alexandre Tarot spielt den Jean-Philippe Rameaus Suite in G. Stefanie Madertaner hat heute die Musik ausgewählt für Guten Morgen mit Ö1 und Jakob Kainz hat die Sendung technisch betreut. Ursula Scheidle hat sie begleitet. Es ist jetzt 7.55 Uhr.
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Salzburg. 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Mai Giacomo Puccini. In Suor Angelica richtet Puccini den Blick auf das tragische Schicksal einer einzelnen Frau, die die Grenzen von Moral und Selbstbehauptung austestet. 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

0: Die beiden Einakter von Giacomo Puccini nach Libretti von Gioacchino Forzano live zu hören am 15., 16., 18. und am 19. Mai an der Universität Mozarteum Salzburg.
1: Lebt und arbeitet in Wien. Contemporary Art from Vienna.
0: So der Titel der Ausstellung, unter dem die Kunsthalle Wien derzeit eine Übersicht über die Wiener Kunstszene der Gegenwart präsentiert. Über einen Zeitraum von 6 Monaten werden im Rahmen der Schau an beiden Standorten der Kunsthalle im Museumsquartier und am Karlsplatz über 130 Kunstwerke von mehr als 50 in Wien lebenden und arbeitenden Künstlerinnen und Künstlern gezeigt, darunter Malerei, Skulptur, Installation, Zeichnung, Fotografie, Performance, Ton, Film und Video von unter anderem
1: Michaela Polacek, Hans Schabus, Katharina Schilling und Josef Strau.
0: Erstmals im Jahr 2000 organisiert, legt die 5. Ausgabe von Lebt und arbeitet in Wien auch diesmal wieder einen Schwerpunkt auf die spezielle Dynamik der Stadt. Derzeit zu sehen an beiden Standorten der Kunsthalle Wien.

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2: Guten Morgen am Samstag, dem 9. Mai. Ich bin Veronika Filitz. In Russland wird heute des Sieges über Nazi-Deutschland gedacht, ein ganz wichtiger Feiertag. Es gilt eine dreitägige Waffenruhe zwischen Russland und der Ukraine, hat durchaus überraschend der US-Präsident angekündigt. Die Europäer wollen eine neue Verhandlungsinitiative starten für einen dauerhaften Frieden. Beim Gedenken zum Ende des Zweiten Weltkriegs in Österreich ruft Bundespräsident Alexander Van der Bellen zur Stärkung der Demokratie auf. Hier hoffen sich viele in Ungarn durch den offiziellen Machtwechsel, der eben heute ganz offiziell besiegelt wird. Peter Madia wird nämlich im ungarischen Parlament zum neuen Ministerpräsidenten gewählt. Um künstliche Intelligenz geht es dann auch noch. Angesichts der KI braucht es ein Umdenken im Bildungssystem, sagen Experten. Das alles gleich nach dem Wetter und Daniel Schlager.
3: Zumindest zeitweise scheint heute die Sonne. Nebel etwa im Mürztal löst sich auf. Von Bayern her streifen aber schon jetzt erste Schauer. Im Lauf des Tages kommen ausgehend vom Bergland mehr Quellwolken dazu und einige Regenschauer oder Gewitter. Die können speziell in und rund um die Steiermark kräftig sein und gegen Abend auch in den Bereich von Unterkärnten bis ins Mittelburgenland ziehen. Im Norden und Osten bleibt es größtenteils trocken. Der Wind kommt meist schwach bis mäßig aus Nord bis Ost, in Schauern gibt es auch lebhafte Böen. Und die Temperaturen steigen auf 18 bis 25 Grad, in 2000 Metern hat es 5 bis 10 Grad. Die aktuellen Temperaturen, Wien um 13 Grad, Eisenstadt und St. Pölten melden 11, Linz 14, Salzburg 10 Grad, Innsbruck 12, Bregenz 13, Graz 14 und Klagenfurt 12 Grad. Morgen Sonntag dann zunächst viel Sonne. Später ziehen im Westen und Süden Wolken auf, vereinzelt kann es auch regnen. Dazu teils föhniger Wind aus Süd bis Ost und noch etwas wärmer mit 19 bis 27 Grad.
2: Im Krieg zwischen Russland und der Ukraine soll also ab heute eine dreitägige Waffenruhe gelten, rechtzeitig zum Gedenktag zum Sieg über Nazi-Deutschland. Der US-Präsident hat diese Feuerpause überraschend verkündet auf seiner Social-Media-Plattform und sowohl Kiew als auch Moskau haben die Pläne bestätigt. Teil der Verabredung ist auch ein Gefangenenaustausch, berichtet Miriam Beller.
4: Seit 0 Uhr Ortszeit in Kiew und Moskau ist die Waffenruhe in Kraft. Bis Montag soll sie gelten. Die Feuerpause kündigt Donald Trump auf seiner Plattform Truth Social an. Alle Kampfhandlungen sollen in dieser Zeit ausgesetzt werden. Geplant ist außerdem der Austausch von jeweils 1000 Gefangenen. Er habe direkt um diese Feuerpause gebeten, schreibt der US-Präsident in der Ankündigung. Vor der Presse erklärt Donald Trump dann in Washington wenig später, er hoffe, dass die Waffenruhe auch über die 3 Tage hinweg verlängert werden könnte.
5: I'd like to see a big extension.
4: Man heiße die Initiative Washingtons für eine dreitägige Feuerpause willkommen, sagt der außenpolitische Berater von Wladimir Putin, Juri Uschakow. Die Vereinbarung sei in Telefonaten mit Washington zustande gekommen. Moskau hatte schon für den Freitag einseitig eine Waffenruhe ausgerufen. Ziel war vor allem, den Tag des Sieges über Nazi-Deutschland, der in Moskau heute begangen wird, ungestört feiern zu können. An diese Feuerpause hat sich allerdings Russland selbst nicht gehalten. Angesichts der fortgesetzten Angriffe sah auch die Ukraine keinen Grund, die Waffen schweigen zu lassen, erklärte dazu der ukrainische Präsident. Volodymyr Zelensky dankte Trump in einer ersten Reaktion in einem Online-Posting. Er habe angewiesen, die Waffenruhe einzuhalten. Die Ukraine wolle ihre Gefangenen nach Hause bringen.
2: Anlass für diese Waffenruhe ist also der große russische Gedenktag des Siegs über Nazi-Deutschland, der wichtigste Feiertag in Russland. Höhepunkt ist die traditionelle Militärparade auf dem Roten Platz. Aber anders als in vergangenen Jahren sollen keine Panzer oder anderes schweres militärisches Gerät auffahren. Außerdem wurden diesmal Internetsperren verhängt. Auch die Zahl der ausländischen Gäste ist viel geringer als üblich. Laut Kreml werden nur die Staatschefs von Belarus, Malaysia und Laos anwesend sein. Carola Schneider berichtet aus Moskau.
6: Das Zentrum von Moskau gleicht einer Hochsicherheitszone. Um den Roten Platz patrouillieren Sicherheitskräfte und es sind Drohnenabwehreinheiten stationiert. Der Kreml-Sprecher spricht von der Gefahr ukrainischen Terrors und daher werde die Parade heuer verkleinert. Es werden also weniger Panzer- und Raketensysteme über den Roten Platz rollen als in vergangenen Jahren. In der Bevölkerung werden frustrierte Stimmen laut. Was ist das für ein Siegestag, fragt dieser Mann. Russland erleidet Niederlagen an allen Fronten. Präsident Putin hat den Tag des Weltkriegsgedenkens seit Jahren zu einer militärischen Machtdemonstration gemacht. Davon wird heute wenig zu spüren sein.
7: Unter Befreiung von den Nazis ist am Abend auch in Wien gedacht worden. Das Ende des Zweiten Weltkriegs wurde beim Fest der Freude auf dem Heldenplatz gefeiert. Bundespräsident Alexander Van der Bellen hat in einer Videobotschaft zur Stärkung der Demokratie aufgerufen.
8: Dass Demokratien weltweit unter Druck stehen oder auf dem Rückzug sind, ist ja kein Naturgesetz. Wir können etwas gegen diese Tendenz tun, wobei die Betonung auf tun, also auf Handeln liegt. Handeln wir so, dass unsere liberale Demokratie gestärkt wird, jeden Tag aufs Neue.
7: Sagt der Bundespräsident und mehr als 10.000 Menschen haben sich die Reden zum Kriegsende vor 81 Jahren und das Konzert der Wiener Symphoniker angehört. Hoffnung auf eine Stärkung der Demokratie haben auch die Menschen in Ungarn, denn heute beginnt ganz offiziell eine neue Ära. Das neu gewählte Parlament kommt erstmals zusammen und Wahlsieger Peter Madja wird zum neuen Ministerpräsidenten gewählt. Nach 16 Jahren Orbán-Herrschaft wird Peter Madja also das Erbe Orbáns antreten. Er wird das Ruder übernehmen, berichtet aus Budapest Paul Krisei.
9: Es ist ein historischer Machtwechsel. Mit einem Festakt vor dem Parlament in Budapest begeht Peter Madja seine Amtsübernahme. Dabei wird er am Nachmittag vor tausenden Menschen eine Rede halten, in der er seine ersten Schritte als Ministerpräsident Ungarns umreißen wird. Die Wahlversprechen des 45-Jährigen waren umfangreich. Er möchte das beschädigte Verhältnis zur Europäischen Union wieder reparieren und damit Milliarden an EU-Geldern freigeben, die Brüssel wegen Verstößen gegen die Rechtsstaatlichkeit eingefroren hat. Madja möchte außerdem mit der Korruption in Ungarn aufräumen und er verspricht besser ausgestattete Spitäler, mehr Investitionen in den öffentlichen Verkehr sowie einen neuen unabhängigen öffentlichen Rundfunk für Ungarn.
7: Und im Mittagsjournal schalten wir dann live zu Paul Krisei nach Budapest, wie eben diese Angelobung läuft. Und wir schalten auch nach Moskau zu Carola Schneider. Da geht es dann um die Feuerpause und vor allem um die große Siegesparade in Moskau. Und im Journal zu Gast wird im Mittagsjournal auch Chefin Annette Mann sein. Wegen des Kriegs im Iran war zuletzt viel von hohen Spritpreisen die Rede und gestiegenen Kerosinpreisen, auch von Flugproblemen im internationalen Flugverkehr, die auch die heimische Auer treffen. Höhere Ticketpreise sind die eine Konsequenz, die andere mehr mit Blick Richtung Umweltschutz. Da wird dann über alternative Treibstoffe gesprochen und auch darüber, kurze Inlandsflüge zu streichen. Aber für die Auer ist das kein Thema, sagt Annette Mann.
10: Ich bräuchte diese Ultrakurzstreckenflüge nicht. Aber dann sind wir eigentlich eher in der Standortfrage, nämlich was bedeutet es für die Standorte wie zum Beispiel Innsbruck, wenn wir Innsbruck nicht mehr anfliegen würden. Ja, Innsbruck hat ohnehin auch schon den Frankfurt-Flug verloren und wenn Sie mit dem Auto oder mit dem Zug fahren, sind Sie viele Stunden unterwegs und insofern, wenn ich rein wirtschaftlich eine Entscheidung treffen würde, hätte ich den Innsbruck und auch Klagenfurt oder Graz-Flug wahrscheinlich schon nicht mehr im Portfolio, aber wir sehen uns hier natürlich auch in der Standortverantwortung. Das ist auch immer wieder Thema in den politischen Gesprächen. Und das ist eigentlich der Grund, warum wir diese Flüge nach wie vor haben, für die Standortqualität und weniger, weil wir glauben, dass wir das unbedingt in unserem Netz brauchen.
7: So die Auer-Chefin und ein ausführliches Interview mit Annette Mann hören Sie dann eben im Mittagsjournal. Auch von der künstlichen Intelligenz ist immer wieder die Rede. 3/4 aller Schülerinnen und Schüler machen laut einer aktuellen Studie ihre Hausübungen mit der KI. Dass sich auch das Bildungssystem an diese neuen Herausforderungen anpassen muss, weiß auch das Bildungsministerium. Ab dem Schuljahr 2027/28 wird an der AHS-Oberstufe das Fach Informatik um KI erweitert. Experten ist das allein zu wenig. Es müsste das Lernen und Lehren insgesamt umgestellt werden. Berthe Tomasowitsch berichtet.
11: Man müsse lernen, neu denken, mehr Projektarbeit, weniger Frontalunterricht. Länder wie Finnland oder Estland sind der Vorreiter, sagt Matthias Lieb-Rosenthal, der Unternehmen beim Einsatz von KI unterstützt.
12: Schülerinnen und Schüler bekommen Aufgaben, die sie über einen längeren Zeitraum erledigen müssen, wie zum Beispiel erforsche meinen Stadtteil, baue mir eine App. Und diese Art von Lernen in den Unterricht zu integrieren und KI jetzt nicht als Ghostwriter zu sehen, sondern eher in einen Co-Creation-Prozess.
11: Derzeit lernen Schülerinnen und Schüler im Informatikunterricht häufig Dinge, die sie gar nicht mehr brauchen, weil es die KI besser kann. Eine der größten Herausforderungen für das Fach Informatik und KI wird sein, dass Lehrerinnen und Lehrer das nötige Wissen erwerben. Dazu müsse man rasch in die Aus- und Fortbildung investieren, so der Experte.
7: Unabhängige Medien, freie Rede und Berichterstattung geraten weltweit immer mehr unter Druck. In Innsbruck wird seit gestern auch darüber diskutiert beim Journalistenfestival. Redakteure und Reporter aus 23 Ländern, darunter auch viele Verfolgte, nehmen teil. Und mehr als 7000 Besucherinnen und Besucher verfolgen die Gespräche und Diskussionen, berichtet Wolfgang Böhmer.
13: In 70 Veranstaltungen wird darüber gesprochen, wie man Qualitätsjournalismus fördern kann, was Informationsfreiheit heißt, was Trump für die Meinungsfreiheit bedeutet. Und kommen Berichterstatter aus Gaza oder dem Mittleren und Nahen Osten zu Wort, wird aber auch darüber diskutiert, wie unabhängiger Journalismus in Österreich gestärkt werden kann. Ein Thema, das die Besucherinnen und Besucher schon gestern bei der Eröffnung hier im

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2: Am Mikrofon Martina Kofler. Seit heute Mitternacht ist eine dreitägige Waffenruhe zwischen Russland und der Ukraine in Kraft. US-Präsident Donald Trump hatte die Vereinbarung zuvor überraschend auf seinem Online-Dienst Truth Social angekündigt. Alle Kampfhandlungen sollen bis Montag ausgesetzt werden. Außerdem ist ein Gefangenenaustausch geplant. Die Feuerpause fällt auf die Jahrestagsfeiern in Russland zum Sieg der Sowjetunion über Nazi-Deutschland im Zweiten Weltkrieg. Die große Militärparade auf dem Roten Platz wird heute allerdings kleiner ausfallen, berichtet aus Moskau Carola Schneider.
3: Das Zentrum von Moskau gleicht einer Hochsicherheitszone. Um den Roten Platz patrouillieren Sicherheitskräfte und es sind Drohnenabwehreinheiten stationiert. Der Kreml-Sprecher spricht von der Gefahr ukrainischen Terrors und daher werde die Parade heuer verkleinert. Es werden also weniger Panzer- und Raketensysteme über den Roten Platz rollen als in vergangenen Jahren. In der Bevölkerung werden frustrierte Stimmen laut. Was ist das für ein Siegestag, fragt dieser Mann. Russland erleidet Niederlagen an allen Fronten. Präsident Putin hat den Tag des Weltkriegsgedenkens seit Jahren zu einer militärischen Machtdemonstration gemacht. Davon wird heute wenig zu spüren sein.
2: Vor der iranischen Ölinsel Kharg im Persischen Golf ist ein großer Ölteppich entdeckt worden. Auf Satellitenbildern ist eine verschmutzte Fläche von mehr als 50 Quadratkilometern zu sehen, die in Richtung Süden treibt. Unterdessen warten die USA auf eine Antwort des Irans auf den jüngsten Vorschlag Washingtons für ein Ende des Irankriegs. Auch Katar hat alle Kriegsparteien aufgerufen, sich auf Vermittlungsbemühungen einzulassen. Gespräche unter der Vermittlung Pakistan könnten laut Wall Street Journal bereits in der kommenden Woche wieder in Islamabad stattfinden. SPÖ-Justizministerin Anna Sporrer will scharf gegen sogenannte Slap- oder Einschüchterungsklagen vorgehen. Das zeigt ein Gesetzesentwurf, der dem ORF vorliegt. Das Vorhaben ist in der Koalition aber umstritten und die Frist zur Umsetzung einer EU-Richtlinie vor kurzem abgelaufen. Mehr von Julian Paschinger.
4: Slap-Klagen werden oft von Konzernen angestrengt, um Kritiker in Medien oder NGOs mundtot zu machen. Im Herbst hat Justizministerin Anna Sporrer einen Entwurf für ein Verbot solcher Klagen ausgearbeitet. Darin sind etwa Strafen bis zum Hundertfachen des Streitwerts vorgesehen. Das würde auch abschreckend wirken, sagt der Medienrechtsexperte Walter Strobel vom Presseclub Concordia.
5: Es braucht die Möglichkeit, spürbare Sanktionen zu verhängen, dass das Gericht solche Sanktionen verhängen kann, sobald es Rechtsmissbrauch feststellt. Und damit das auch wirksam ist, muss sich das an der finanziellen Potenz des Klägers orientieren.
4: Allerdings, die Höhe der Strafen ist in der Koalition umstritten, wie auch die Frage, ob auch rein innerstaatliche Slap-Klagen verboten werden sollen oder nicht.
2: Österreich solle Patienten aus dem Gazastreifen aufnehmen, das fordert der Innsbrucker Einsatzleiter von Ärzte ohne Grenzen, Markus Bachmann. Laut aktuellen Zahlen der WHO müssten etwa 18.500 Menschen dringend aus medizinischen Gründen aus Gaza geholt werden, unter ihnen 4.000 Kinder. Österreich könne hier unterstützen, so Bachmann. Beim Masters-Tennisturnier in Rom wartet auf den Österreicher Sebastian Ofner heute ein echtes Highlight. Der Steirer trifft im Kampf um den Einzug ins Achtelfinale auf den Weltranglisten-Ersten Jannik Sinner. Daniel Kulowitz berichtet.
6: Es ist die ultimative Herkulesaufgabe für Sebastian Ofner, ein Match aus der Kategorie Erinnerungen fürs Leben.
7: Ja, wird sicher ein richtig geiles Match im Center Court in Rom gegen Sinner. Ich glaube, wird richtig, richtig geil.
6: Der Weltranglisten-Erste hat eine unfassbare Bilanz derzeit. Sinner hat die letzten 5 Masters-Turniere hintereinander gewonnen. Das hat zuvor noch kein Tennisspieler geschafft.
7: Er hat ein Match heuer bis jetzt verloren, also das ist unglaublich. Es ist eine andere Liga.
6: Angriff ist die beste Verteidigung, das Motto des Steirers.
7: Ich glaube, dass da nicht wirklich eine Taktik gibt gegen Jannik. Wenn ich sehe, okay, es bringt nichts, dann werde ich wahrscheinlich eine Spur aufschrauben und einfach das Risiko deutlich erhöhen. Ich freue mich schon mega drauf und werde natürlich alles versuchen, das Leben so schwer wie möglich zu machen.
6: Ofner gegen Sinner, das Match auf dem Center Court von Rom, steigt heute nicht vor 19 Uhr. Auch Anastasia Potapova hat die Chance auf ein Achtelfinale in Rom, morgen gegen die Russin Samsonova.
2: Daniel Kulowitz hat berichtet. Das waren die Nachrichten und jetzt noch zu den Wetteraussichten.
8: Vorerst überwiegt der Sonnenschein. Die wenigen Nebel- und Wolkenfelder lockern auf und erste Schauer gibt es am ehesten rund ums deutsche Eck. Nach Mittag steigt dann zunächst im Bergland, bis zum Abend auch im Südosten die Schauer- und Gewitterneigung an. Sonst eher wenig Wind heute und Höchstwerte von 18 bis 25 Grad. Morgen wird es noch 1-2 Grad wärmer mit teils föhnigem Südostwind. Dazu gibt es im Norden und Osten viel Sonne. Von Vorarlberg bis Kärnten werden die Wolken dichter und vereinzelt kann es dann regnen. So viel zum Wetter von Daniel Schlager.

0: Cette année, il y avait de la neige. Là-bas, la place, en Allemagne, il n'y a pas de neige. Mais cette année, il y avait de la neige.
1: Normalerweise liegt dort kein Schnee. In diesem Jahr aber schon.
0: Plus de 6 heures dans terrain. Tout blanc, tout blanc. Rien du tout.
1: Wir marschierten 6 Stunden lang durch eine völlig weiße Landschaft. Alles war weiß, man sah überhaupt nichts. Keinen Menschen, keinen Baum, nichts.
0: Pas de personne, pas de loterie, nothing.
2: Ein Schmugglerpfad über die Pyrenäen im Hochwinter. Schneehöhe 60 cm. Robert und Gérald Finali, zwei Buben in kurzen Hosen und Straßenschuhen, steigen in die Fußstapfen eines baskischen Schleppers. Er bringt die beiden von Frankreich nach Spanien. Die Kinder sind 10 und 11 Jahre alt. Sie sind Juden. Ihre Eltern wurden in Auschwitz ermordet. Wir schreiben das Jahr 1953. Der Krieg ist seit 8 Jahren zu Ende.
3: On avait froid aux pieds. Moi, j'ai toujours pleurniché. Mon frère, il a fait cette montée.
4: Wir hatten eisige Füße. Ich musste die ganze Zeit weinen. Mein Bruder auch. Aber er hat es geschafft.
3: On est arrivé à une auberge où on a mangé quelque chose. Dans cette auberge, j'ai bu trois verres d'anisette.
4: In einer Herberge haben wir etwas gegessen. Ich habe 3 Gläser Anis-Schnaps getrunken.
1: Wir haben das gar nicht mitbekommen, aber in den Zeitungen stand, dass der Weg schwierig und gefährlich war. Wir wussten nicht einmal, dass wir nach Spanien unterwegs waren.
5: Die Affäre Finali. Entführt im Auftrag des Vatikans. Ein Feature von Georg Renöckel.
2: Robert und Gérald Finali leben heute in Israel. Dort besucht sie der freie Journalist Georg Renöckel im November 2022, beinahe 70 Jahre nach ihrer Überquerung der Pyrenäen. Gérald lädt in seine Wohnung in einem Vorort von Haifa ein, einer quirligen Hafenstadt im Norden Israels. Seit dem Tod seiner Frau vor 3 Jahren lebt der 80-Jährige allein in einer großzügigen Wohnung mit Balkon. Gérald Finali ist ein braungebrannter alter Herr mit schütterem Haar, rundem Gesicht und strahlendem Lächeln, der sich auch am Stock noch gerade hält. Als leidenschaftlicher Koch sucht er regelmäßig den arabischen Bazar der nahen Altstadt von Akko auf, um Lebensmittel einzukaufen. Für den Besuch hat er Gemüsesuppe, Lammpastete und Quittenkompott gekocht. Robert Finali, der in Be'er Esheva im Süden Israels lebt, hat sich für das Treffen ein elegantes Hemd angezogen. Der 81-Jährige sitzt aufrecht auf dem Sofa. Robert hat flinke Augen, ein gewinnendes Lachen und spricht auch nach Jahrzehnten noch ein gepflegtes Französisch.
3: Ma langue se pas se lier, mais le contraire de lier se
6: libère.
3: Se libère.
6: C'est important.
3: Je trouve les mots nécessaires.
2: Jeder auf seine Weise erzählen die Brüder die unglaubliche Geschichte ihrer Kindheit. 1953 standen sie im Mittelpunkt eines Justiz- und Kirchenskandals, der die französische Nachkriegsgesellschaft in Atem hielt und in 2 unversöhnliche Lager spaltete. Begonnen hat alles in Wien.
5: Die Vorgeschichte. Wien, Deutsches Reich, August 1938.
3: Ma mère c'est Anne Schwarz. Son nom de famille était Schwarz. Son père et sa mère avaient un magasin de vêtements à Gmünd. GM UND, qui est en Autriche du Nord, à côté de la Tchécoslovaquie.
2: Annie Schwarz aus Gmünd im Waldviertel ist Robert Fenalys Mutter. Sie ist 1915 geboren. Nach Abschluss der Handelsakademie in Prag geht sie für ein Jahr nach Manchester, um ihr Englisch zu perfektionieren. Annie ist eine moderne junge Frau. Für den Aufenthalt in England lässt sie sich den Führerschein, den sie kurz zuvor gemacht hat, übersetzen. Auch Fritz Fenaly, Annies Bräutigam, sticht aus der Masse heraus. Er publiziert schon während des Medizinstudiums in Wien auf dem damals noch jungen Gebiet der Radiologie. Neben dem Studium ist Fritz politisch aktiv, als überzeugter Sozialdemokrat und Zionist. Gleichzeitig mit seiner Promotion im Juli 1938 wird er als Jude mit Berufsverbot belegt. Kurz darauf heiraten die beiden.
3: Mon père a pris la médecine à Vienne. Il a travaillé comme médecin à la faculté de Vienne.
4: Mein Vater hat in Wien Medizin studiert. Er hat an der Uni geforscht. Doch die Nazis haben ihm verboten, in Österreich als Arzt zu arbeiten. Er hat sich daher umgesehen, wo seine Ausbildung anerkannt wurde. Ende 1938 haben sie es geschafft, aus Österreich zu fliehen und ihr ganzes Hab und Gut mitzunehmen. Sie haben ein Visum für Bolivien bekommen.
2: Annie und Fritz kaufen Fahrkarten für den Ozeandampfer Orbiter, der sie von Frankreich nach Südamerika bringen soll. Im Frühjahr 1939 fliehen sie aus Wien zunächst in die benachbarte Tschechoslowakei. Auch dort marschieren wenig später Hitlers Truppen ein. Über die Schweiz reist das Paar nach Frankreich. Doch die Fahrt dauert zu lang. Die Orbiter sticht am 22. April 1939 ohne Annie und Fritz Fenaly in See.
3: Ils ont acheté aussi un billet pour un bateau qui partait de Cherbourg en Bolivie, puis ils ont pas réussi à monter sur ce bateau. Pourquoi, je ne sais pas.
4: Warum sie es nicht an Bord geschafft haben, weiß ich nicht. Mein Vater hat danach Arbeit als Journalist in Paris gefunden.
3: À la fin, il a reçu la permission de travailler comme médecin dans la région de Grenoble.
4: Schließlich hat er eine Arbeitsgenehmigung als Arzt in der Region von Grenoble bekommen.
2: Im April 1941 wird Robert geboren. Frankreich ist in einen deutsch besetzten Norden und in eine freie Zone im Süden geteilt. Grenoble und seine Umgebung befinden sich in diesem relativ freien Teil Frankreichs. Doch auch hier werden Juden registriert und mit Berufsverboten belegt. Fritz praktiziert heimlich als Arzt, behandelt auch Flüchtlinge und Resistancekämpfer. Im Juli 1942 kommt ein zweiter Sohn zur Welt, Gerald, der wie schon sein älterer Bruder eine Woche nach der Geburt beschnitten wird. Im Herbst 1943 besetzen Hitlers Truppen Südfrankreich. Sie beginnen sofort mit der Jagd auf Juden. Einige fliehen im letzten Moment.
3: Sie sind allé dans le Vercors, dans les forêts pour se cacher.
4: Sie haben sich in den Wäldern des Vercors-Gebirges versteckt und wollten auch meinen Vater dazu überreden. Von meiner Mutter weiß ich es nicht so genau, doch mein Vater wollte seine Kranken nicht im Stich lassen. Deshalb hat ihn die Gestapo erwischt.
2: Am 14. Februar 1944 wird Fritz, der gerade von einem Krankenbesuch kommt, auf der Straße verhaftet. Annie wenig später in der Familienwohnung. Die Kinder sind zu diesem Zeitpunkt in Sicherheit. Annie und Fritz haben sie bereits seit dem Herbst 1943 in einem Kinderheim versteckt.
3: Mon frère et moi, on était tous les deux ensemble dans la même pouponnière, disons. Et de là-bas.
4: Mein Bruder und ich wurden von den Nonnen von Notre-Dame des Sion nach Grenoble in die Kinderkrippe von Antoinette Brun gebracht.
7: Ils avaient identifié Mademoiselle Brun dans sa fonction de directrice comme une porte accessible pour garder les enfants.
2: Die Direktorin der städtischen Kinderkrippe von Grenoble hat bereits seinen kleinen Buben bei sich aufgenommen. Guy, für den Robert und Gérald in den folgenden Jahren zu Ziehbrüdern werden. Heute lebt Guy mit seiner Frau Nicole im Dorf Caramont in Südwestfrankreich, unweit von Toulouse.
7: Et je sais que ça s'est passé ainsi pour nous.
8: Robert, Gérald und ich waren Kinder ohne Eltern.
7: Ainsi que pour Robert et Gérald.
8: Oder mit Eltern in ernsten Schwierigkeiten.
7: Ou des parents en difficulté sérieuse. Donc elle les recevait et Notre-Dame de Sion payait.
8: Mademoiselle Brun hat uns aufgenommen und Notre-Dame de Sion bezahlte.
2: Guy ist gleich alt wie Robert. Auch seine Mutter stammt aus einer gutbürgerlichen jüdischen Wiener Familie. Guy wurde auf der Flucht geboren. Seine Mutter geht später ohne ihn in die USA. Guy, Robert und Gérald leben von nun an wie Geschwister zusammen.

0: Deutsches Heeresgebiet Südfrankreich. Grenoble, Frühjahr 1944.
1: Die Ordensfrauen von Notre-Dame de Sion betreiben ein äußerst effizientes Widerstandsnetzwerk im Raum von Grenoble. Sie fälschen Papiere und verstecken zahlreiche jüdische Flüchtlinge vor der SS und der Gestapo. Sie überreden Antoinette Brun, Robert und Gérald in der Krippe unterzubringen. Unter den anderen Kindern fallen die beiden Neuzugänge nicht auf. Dennoch wird die Sommerwohnung von Antoinette Brun, in der die Kinder von der Hausangestellten Marie betreut werden, eines Tages Ziel einer Razzia der SS. Guy erinnert sich.
2: Enfin, Marie est venue vers nous, affolée, on l'a jamais vue comme ça. Elle a pris un air autoritaire. Taisez-vous, suivez-moi, venez là. Pas un bruit, planquez-vous là.
3: Wir hatten Marie noch nie so aufgeregt gesehen. Sie wurde plötzlich sehr streng und sagte, seid leise und kommt mit, hierher. Keinen Laut, versteckt euch da.
2: Elle nous a jeté un linge par-dessus nous.
3: Wir verstanden nicht, was los war. Marie war völlig verändert. Sie warf uns ein Tuch über den Kopf. In einer Mauernische fanden wir eng aneinander gekuschelt Platz. Wir hörten das Geräusch von Stiefeln auf dem Holzboden vor unserem Versteck.
2: Nous avons entendu les bottes arriver sur l'immense parquet qui donnait accès à la planque où nous étions.
3: Und kehlige deutsche Stimmen, die einander wohl sagten, dass da nichts war. Wir konnten nur raten. Das Ganze dauerte etwa 5 Minuten. Dann entfernten sich die Stiefel wieder. Marie kam zu uns. Es ist vorbei. Ich habe als Erwachsener versucht, die Wahrheit herauszufinden und eine Gedenktafel für eine Razzia beim Friedhof von Vif entdeckt. Wir waren im Frühjahr 1944 denunziert worden. Sie hätten uns genauso gut mitnehmen können.
2: Une plaque commémorative, le signal sur le mur du cimetière de Vif. Donc nous avons compris que au printemps 44 nous avons été dénoncés et qu'une rafle aurait pu nous embarquer.
1: Im September 1944 ist Frankreich befreit. Wenige Monate später, am 9. Februar 1945, bekommt der Bürgermeister von La Tranche einen Brief aus Neuseeland.
4: Haben Sie bitte die Güte zu entschuldigen, dass ich Sie in großer Angst mit einer Familienangelegenheit belästige. Können Sie mir Informationen über den Aufenthaltsort meines Bruders, Dr. Fritz Finali, seiner Frau Annie Finali und ihrer beiden Söhne geben? Ihre Margarete Fischl.
1: Der Bürgermeister antwortet sofort.
5: Anni und Fritz wurden von den deutschen Behörden am 14. Februar 1944 verhaftet, ins Lager Drancy gebracht und in weiterer Folge deportiert. Es war der dringlichste Wunsch ihres Bruders, dass sie sich im Fall eines Unglücks der Kinder annehmen. Ich bedauere es, ihnen eine so furchtbare Nachricht überbringen zu müssen, doch bleiben ihnen Robert und Gérald, zwei kerngesunde, sehr süße Kinder. Ich erlaube mir, Ihnen das zu schreiben, da mir Ihr Bruder und seine Frau sehr sympathisch waren.
1: Erst 8 Monate später, im November 1945, erhält Margarete Fischl auch einen Brief von Antoinette Brun.
6: Ich ziehe Ihre Neffen auf meine alleinigen Kosten groß und habe nie die geringste Hilfe von einer jüdischen oder sonstigen Organisation bekommen. Ich habe sie genommen, ohne sie zu kennen und ohne ihre Eltern, ihre Familie zu kennen. Ich habe sie ohne alles genommen, fast alles. Hier sind nun Gefühlsbindungen, die man nicht so einfach brechen darf. Ihr Geld ist mir völlig egal. Die Liebe meiner Kinder ist mein Lohn. Ich bitte um keinen anderen. Ihre Neffen sind Juden, soll heißen, sie sind in ihrer Religion geblieben. Mit diesem Brief ist alles gesagt. Mit vorzüglicher Hochachtung, Antoinette Brun.
1: Den letzten Satz ihres Briefes meint Antoinette Brun wörtlich. Sie schreibt kein weiteres Mal nach Neuseeland, antwortet weder auf Briefe noch auf Pakete mit Geschenken, die die ferne Tante ihren Neffen schickt. Margarete Fischl leitet alles Nötige in die Wege, um den letzten Wunsch ihres Bruders zu erfüllen und die Kinder nach Neuseeland zu holen. Dabei wird sie vom Roten Kreuz, vom Bürgermeister von La Tranche und vom französischen Außenministerium unterstützt. Im Oktober 1946 hält eine Sozialarbeiterin des Roten Kreuzes fest:
7: Mademoiselle Brun, mit der ich Kontakt aufgenommen habe, weigert sich kategorisch, die Finalie-Kinder herauszugeben. Sie hat sich außerdem am 12. November 1945 als Vormund einsetzen lassen, konform mit dem Artikel 142 des Code Civil. Dieser Artikel sieht jedoch den Fall, dass sich andere Familienmitglieder danach noch melden, nicht vor.
1: Als Vormund bezieht Antoinette Brun staatliche Beihilfen für die Kinder. Sie lässt sämtliche Bemühungen Margarete Fischels ins Leere laufen. 4 Jahre lang unternimmt Margarete alles Menschenmögliche, scheitert aber an der Unnachgiebigkeit der Krippendirektorin. 1948 übernimmt Margaretes jüngere Schwester Hedwig Rosner, die mit ihrem Mann nach Palästina fliehen konnte, die Angelegenheit. Robert ist mittlerweile 7, Gerald 6 Jahre alt. Von der Existenz und der Verzweiflung ihrer Tanten ahnen die beiden nichts.
8: Man hat uns gesagt, dass unsere Eltern und Verwandten tot sind. Ich kann mich an nichts anderes erinnern. Wir wussten, dass Mademoiselle Brun nicht unsere natürliche Mutter war. Marie kümmerte sich um uns. Für uns war das ganz normal.
9: In den Ferien streiften wir durch die Felder von Vif. Gegenüber unserer Wohnung war ein Bauernhof. Dort schauten wir zu, wie die Kühe gemolken und die Schweine gefüttert wurden. Und wir haben bei der Weinlese mitgemacht. Eine Presse ging von Hof zu Hof und wir halfen damit. Manchmal gab es auch einen Jahrmarkt.
1: Hedwig Rosner und ihr Mann bitten einen alten Bekannten um Hilfe, der in Grenoble lebt. Der Chemiker und Unternehmer Moïse Keller ist ein ehemaliger Resistance-Kämpfer. Während der deutschen Besatzung hat er sein eigenes Kind bei französischen Bauern versteckt. Vom Schicksal der Familie Finalie fühlt er sich persönlich betroffen. Keller geht zur Krippe, um mit Antoinette Brun zu sprechen. Als er ihr sein Anliegen vorträgt, reagiert sie mit einem Tobsuchtsanfall.
10: Ihr Juden seid doch eine feige Bande. Als es gefährlich wurde, habt ihr eure Haut gerettet und euch aus dem Staub gemacht, die Kinder zurückgelassen. Und jetzt haben sie die Stirn, sie zurückzufordern. Sie glauben, dass das so gehen wird. Na, sie kennen mich schlecht. Niemals werden sie diese Kleinen sehen. Ich werde sie niemals zurückgeben. Hören Sie gut zu. Niemals. Das Einzige, was ich Ihnen dazu noch sagen kann und das Ihnen bestimmt Freude machen wird, ist,

0: Diese Taufe, die am 28. März 1948 im Dorf Wiff vorgenommen wurde, verändert die Situation grundlegend. Laut dem Kirchenhistoriker Thomas Prügel zieht das vollzogene Sakrament gravierende kirchenrechtliche Folgen nach sich.
1: Der springende Punkt war in der Tat die Taufe. Durch die Taufe wird man Christ. Und die Taufe gliedert einem in die Kirche ein. Das Verständnis ist ein mystisch-theologisches. Man ist dann im Leib Christi, aber hat natürlich auch eine soziale, rechtliche Folge, weil man dem Verbund, dem Rechtsverbund der Kirche angehört. Es ist verboten, jüdische Kinder zu taufen, aber wenn sie getauft werden, dann gelten sie als Christen und müssen christlich erzogen werden und sie müssen den Eltern weggenommen werden, weil ein jüdisches familiäres Umfeld nicht garantieren kann, dass diese Kinder christlichen Glauben beharren, sondern dann wieder vom Glauben abfallen und als Apostaten gelten.
2: Auf der Flucht. Frankreich, Schweiz. 1948 bis 1952.
0: Seit ihrer Einschulung leben Robert und Gérald in Internaten und verbringen nur die Sommermonate im Dorf Wiff, wo Antoinette Brun eine Sommerwohnung hat. Durch Moïse Kellers Intervention ändert sich ihr Leben von Grund auf.
3: Du moment qu'on a su, c'était qu'on avait la vache de 8-9 ans que les Juifs voulaient nous.
4: Mit 8 oder 9 Jahren erfuhren wir, dass die Juden hinter uns her waren. Ab diesem Zeitpunkt waren wir auf der Flucht.
0: Ein unstetes Leben mit wechselnden Identitäten und Wohnsitzen beginnt. Das Schuljahr 1949-1950 verbringen sie in Lugano, in der italienischen Schweiz. Dort wird ihnen verboten, Französisch zu sprechen.
5: Niemand wusste, dass wir die Finali-Kinder sind. Unser Familienname war jetzt Kadri. Robert hieß Louis und ich Marc. Und wir mussten zunächst einmal Italienisch lernen.
0: Im Jahr darauf kommen die Brüder zurück nach Frankreich. Auch hier wechseln sie zu Beginn jedes Schuljahres das Internat und die Namen. Während sich die Brüder vor den vermeintlichen Verfolgern verstecken, zieht ihre Pflegemutter Antoinette Brun die Gerichtsverfahren in die Länge. Antoinette Brun ist die langjährige Geliebte des Bürgermeisters von Grenoble. Im Gesellschaftsleben der Stadt spielt sie eine wichtige Rolle.
6: Mademoiselle Brun avait le mérite de savoir choisir.
7: Mademoiselle Brun verstand es, sich mit den richtigen Menschen zu umgeben. Vor allem mit Männern, die in Grenoble Rang und Namen hatten, die in der Justiz oder bei der Polizei gut vernetzt waren.
6: Public grenobloise, par le tribunal, par la police, par toutes les couches.
7: Marie war für die Menüs der vielen Empfänge zuständig, die Mademoiselle Brun in ihren privaten Räumlichkeiten oberhalb der Krippe organisierte. Meist kamen 7, 8 Herren, Notare, Anwälte, Ärzte.
6: 7, 8, 10 Personen, die se regalaient parce que c'était une.
7: Die Tafel Antoinette Bruns galt als eine der besten Adressen von Grenoble. Marie, die eine hervorragende Köchin war, verwöhnte die Gäste. Und ich sah die Speisen an mir vorbeiziehen. Zu Kosten bekam ich fast nie etwas.
6: Et moi, je voyais passer les plats et m'arrivait rarement d'avoir quelque chose de goûter.
7: All diese Leute standen Antoinette Brun bei ihren Kämpfen zur Seite. An ihrem Tisch heckten sie gemeinsam die nächsten Schritte aus. Ich bekam das am Rande mit. Ihre Gegner waren die Juden, die ihre Kinder zurückhaben wollten. So sahen die Winkelzüge dieser scheinbar vorbildlichen Bürger aus, die in Wirklichkeit gegen das System arbeiteten. Vor allem aber gegen die Juden.
6: De gens bien pensants, anarchiques, anti-patriarcal, anti-système.
7: Mademoiselle Brun war zutiefst antisémitisch.
6: Parce que Mademoiselle Brun était profondément antisémite.
0: Antoinette Brun unterhält nicht nur beste Kontakte zu einflussreichen Kreisen. Sie liebt auch den

0: Luxus und umgibt sich mit einer umfangreichen Kunstsammlung, die sie ständig erweitert. Bei der Herkunft der Gegenstände ist sie nicht wählerisch.
1: Elle a récupéré, fait récupérer toutes ses affaires.
2: Sie ließ den gesamten Besitz der Familie Finali zu sich bringen.
1: Sous le coup de la rafle.
2: Ich habe gesehen, dass sie einen herrlichen Ring am Finger trug, aus massivem Gold, besetzten Diamanten und vielleicht Saphiren, das weiß ich nicht mehr so genau. Der hatte zuvor Annie Finali gehört.
0: Erst im Mai 1952, 4 Jahre nach Moïse Colère's erster Begegnung mit Antoinette Brun und unzähligen Gerichtsterminen, werden Robert und Gérald erstmals von einem Richter angehört. Das Gericht und die Öffentlichkeit erfahren, dass die Direktorin der Kinderkrippe gar nicht dem Bild der liebenden, um ihre Schützlinge kämpfenden Ersatzmutter entspricht, das sie selbst in der Öffentlichkeit stets gezeichnet hat.
3: Mit Mademoiselle Brun redeten wir kaum. Sie schimpfte uns, wenn wir etwas angestellt hatten, das war's. Wir lebten wie im 19. Jahrhundert. Mademoiselle Brun war die oberste Herrin und gab ihre Befehle, die die anderen ausführen mussten. Es gab zu ihr keinen näheren Kontakt oder so etwas wie Zuneigung. Wir hatten Angst vor ihr. Undenkbar, dass sie einmal zärtlich gewesen wäre. Guten Morgen, gute Nacht, das war alles.
4: Bonjour, bonsoir.
3: Und die Strafen, die sie verteilte. Ich weiß nicht mehr warum, aber einmal hat sie mich sogar über Nacht in den Kohlenkeller gesperrt.
0: Am 11. Juni 1952, 7 Jahre nach Margarete Fischels ersten Brief, fällt das Gericht ein rechtskräftiges Urteil. Die Kinder müssen an ihre Tante Hedwig Rosner, vertreten durch Moïse Colère, übergeben werden. Als Datum der Übergabe wird der 15. Juli 1952 festgelegt. Antoinette Brun zieht vor das Höchstgericht. Doch dieser Schritt hat keine aufschiebende Wirkung. Als Moïse Colère am 15. Juli in Begleitung eines Gerichtsvollziehers und eines Polizeikommissars vor der Krippe erscheint, sind Antoinette Brun und die Kinder verschwunden. Womöglich halten sie sich auch im Inneren des Gebäudes versteckt. Es wäre nicht das erste Mal, dass die Direktorin der Krippe, Claire, diesen Streich spielt.
1: Il y a eu des petits événements. Par exemple, Moïse Keller, qui sonnait au portail.
2: Es kam öfter zu solchen Begebenheiten. Moïse Keller läutete am Tor, da er mit Mademoiselle Brun sprechen wollte. Ich weiß nicht, ob Gérald und Robert zu diesem Zeitpunkt da waren. Auf jeden Fall schärfte sie uns ein, still zu sein. Sie selbst versteckte sich hinter dem Vorhang und beobachtete Keller so lange, bis er aufgab und erkannte, dass er mit niemandem sprechen konnte. Ich kann mich gut an Keller und seine vergeblichen Besuche erinnern.
1: Donc je me rappelle bien de Keller qui sonnait, qui attendait au portail.
0: Die Direktorin der Kinderkrippe sucht nun Unterstützung beim Orden Notre-Dame de Sion, der Robert und Gérald während der deutschen Besatzung bei ihr untergebracht hat. Mère Antonine, die Oberin des Ordens in Grenoble, berät sich mit Kardinal Gellier, dem Erzbischof von Lyon und obersten Bischof Frankreichs. Dieser hat im Oktober 1946 ein Rundschreiben des Heiligen Offiziums erhalten, der für den Schutz der Glaubenslehre zuständigen Abteilung des Vatikans. Dieser Brief ruft Frankreichs Bischöfen einige Prinzipien im Umgang mit Holocaust-Waisen in Erinnerung. Der wichtigste Punkt darin lautet:
5: Kinder, die getauft wurden, dürfen keinen Institutionen anvertraut werden, die ihre christliche Erziehung nicht garantieren können.
0: Der Befehl aus Rom gilt auch für Robert und Gérald. Kardinal Gerlier bittet den Vatikan um detailliertere Anweisungen im konkreten Fall Finali und gibt Mère Antonine einstweilen Rückendeckung bei ihrem Vorhaben, die Kinder bis auf Weiteres verschwinden zu lassen. Mère Antonine organisiert nun das Leben von Robert und Gérald. Nach Aufenthalten im Elsass und in Paris landen sie schließlich unter falschen Namen in einer Schule des Ordens Notre-Dame de Sion in Marseille.
3: Als wir aus Paris nach Marseille gingen, haben wir das bereitwillig gemacht, ohne Widerrede. Wir mussten alles in Paris zurücklassen, die Bücher und auch meine Briefmarkensammlung, die ich wieder begonnen hatte. Ich habe unterwegs immer alles verloren. Wir hatten nichts, was uns gehörte.
0: Im Jänner 1953 beginnen sich die Ereignisse zu überschlagen. Zwei Journalisten der populären Zeitschrift Paris Match sind auf den Fall aufmerksam geworden und treffen Antoinette Brun für ein Interview. Bei dieser Gelegenheit stehlen sie ein Foto von Robert und Gérald, das am 17. Jänner groß auf dem Cover abgedruckt wird. Ganz Frankreich kennt nun die Geschichte. Vor allem aber auch die Gesichter der entführten Waisen. Mère Antonine nimmt sie sofort aus der Schule und versteckt sie bei einem Priester in Marseille. Eine Woche später trifft ein Schreiben aus dem Vatikan bei Kardinal Joliet ein. Es ist unterzeichnet von Kardinal Giuseppe Pizzardo, dem Sekretär des Heiligen Offiziums.
6: Suprema Sacra Congregation Sancti Officii. L'Église a le devoir imprescriptible de défendre le libre choix de ses enfants, qui par leur baptême lui appartiennent.
5: Die Kirche hat das unantastbare Recht, die freie Wahl der Kinder zu verteidigen, die ihr durch die Taufe angehören. Gesetzt die schmerzliche Hypothese, wonach der definitive Spruch der höchsten Instanz dem der ersten Instanz widersprechen sollte, wird es angezeigt sein, dieser Dame zu raten, sich in jedem möglichen Maß dem Befehl, die Kinder zu übergeben, zu widersetzen.
0: Während der Vatikan an der Entscheidung festhält, das rechtsgültige Urteil des französischen Gerichts zu missachten und die Kinder versteckt zu halten, wird Antoinette Brun in Untersuchungshaft genommen. Mère Antonine lässt Robert und Gérald nun nach Bayonne im französischen Baskenland bringen. Doch sie werden erkannt. Im letzten Moment gelingt es der Ordensfrau, die Kinder vor dem Eintreffen der Polizei aus der Schule zu holen und in einem Pfarrhof unterzubringen. Am 4. Februar wird Mère Antonine verhaftet. Eine als Resistance-Heldin und Ordensoberin hoch angesehene Frau. Die Presse stürzt sich auf den Skandal. Bald ist Frankreich in zwei unversöhnliche Lager gespalten. Die Verfechter des laizistischen Rechtsstaats einerseits und das katholisch-nationalistische Lager andererseits. Auf den Kommentarseiten der französischen Zeitungen wird ein erbitterter, oft untergriffiger Kampf um die Deutungshoheit im Fall Finali ausgefochten.
7: Tribune de Paris. Les hommes, les événements, les idées à l'ordre du jour. Que convient-il de faire, si on les retrouve, des enfants Finali?
8: Le Figaro, 20. Februar 1953. Mademoiselle Brun ist ein Monster der Barmherzigkeit. Seit 40 Jahren rettet sie großherzig gefährdete Kinder.
9: Le Populaire, 22. Februar 1953. Man macht sich über uns lustig und tut so, als würde die Kirche in Frankreich nicht Bescheid wissen.
8: Nouvelle Gazette du Biarritz, 23. Februar 1953. Ist es vorstellbar, dass bei uns in Frankreich diese höheren Wesen, deren Leben allein durch ihre Funktion ein Muster an Geradlinigkeit, Selbstverleugnung und Güte ist, von einem Tag auf den anderen auf das feuchte Stroh eines Kerkers geworfen werden?
9: Le Monde, 2. März 1953. Es scheint hoch an der Zeit, daran zu erinnern, dass Frankreich ein Rechtsstaat ist, dass keine Kirche über rechtliche Autorität verfügt und dass die Sakramente aller Religionen keinerlei rechtliche Bedeutung haben.
0: Angesichts der aufgeheizten Stimmung beschließt Kardinal Joliet, Robert und Gérald außer Landes bringen zu lassen. Er hat gute Kontakte nach Spanien, zum Bischof von Toledo, in dessen Einflussbereich die Kinder nun untergebracht werden sollen.
3: Als wir im Pfarrhof versteckt waren, hieß es eines Tages, die Juden sind euch wieder auf den Fersen, ihr müsst fliehen. Über die Pyrenäen. Als brave Kinder haben wir das ohne Widerspruch akzeptiert.
10: Baskenland, Februar 1953.
0: In den Abendstunden des 12. Februar 1953 bringt ein kirchentreues Ehepaar Robert und Gérald mit dem Auto ins Dorf Biriatou am Fuß der Pyrenäen. Im Fall einer Polizeikontrolle sind sie angehalten, Robert und Gérald als die eigenen Kinder auszugeben.
11: On est arrivé là-bas à la village dans la soirée.
12: Wir sind am Abend in einem Dorf angekommen und haben in einem Haus auf dem Dachboden geschlafen. Am nächsten Tag ist ein Mann gekommen, der uns mitgenommen hat.
0: José Susperegi, Tomo genannt, ist ein 66-jähriger Baske, den die Priester aus Bayonne als Schlepper ausgewählt haben. Er führt die kleine Gruppe, die aus Robert, Gérald und einem Priester besteht, auf einem alten Schmugglerpfad in Richtung Spanien. Abmarsch 7.30 Uhr. Er wird später zu Protokoll geben:
13: Wir verloren keine Zeit, um das bisschen Dunkelheit noch auszunützen. Ich ging voran und machte mit meinen Gummistiefeln tiefe Spuren in den Schnee. Der ältere der beiden folgte mir und stieg genau in meine Fußstapfen. Dann kam der Pfarrer, zum Abschluss der jüngere Bruder. Niemand sprach ein Wort, doch der Anstieg war hart. Die armen Kleinen und auch ich selbst mit meinen 66 Jahren, wir mussten die Zähne zusammenbeißen. Für die 4 Kilometer bis zur Grenze brauchten wir 4 Stunden. Den Kindern rannen die Tränen hinunter.
12: Wir hatten nur Socken an und ganz normale Schuhe.
3: Wir haben die Überquerung der Pyrenäen in der Dunkelheit begonnen, damit man uns nicht entdeckt. Ein Schmuggler hat zugesagt, meinen Bruder und mich über die Grenze zu bringen. Wir haben auf dem Weg nicht mit ihm gesprochen. Er wollte schneller marschieren, aber wir konnten nicht. Uns fehlte die Kraft. Wir hatten die Monate davor versteckt in Zimmern verbracht und waren kaum ins Freie gekommen. Und nun mussten wir plötzlich ein Gebirge überqueren bei Schnee und Kälte. Es war sehr hart für uns beide, aber wir mussten eben fliehen. Wir trugen kurze Hosen und Kniestrümpfe. Unsere Füße waren eiskalt. Ich musste die ganze Zeit weinen, mein Bruder auch. Aber er hat es geschafft. In einer Herberge bekamen wir etwas zu essen. Man hat mir auch 3 Gläser Anis-Schnaps gegeben. Das hatte Folgen. Den restlichen Weg ging ich in Schlangenlinien. Wir Kinder hatten zuvor nie Alkohol getrunken.
4: de boisson.
0: Die erschöpften Kinder werden nie in Toledo ankommen. Der Schlepper übergibt sie baskischen Priestern, die sich von einem französischen Kardinal keine Vorschriften machen lassen. Robert und Gerald bleiben vorerst im Kloster von Lascao, einer nationalistisch-baskischen Hochburg. Angesichts der zunehmend schlechten Presse für die Kirche in Frankreich drängt Kardinal Gellier unterdessen darauf, mit der Familie zu verhandeln. Nach anfänglichem Zögern stimmt der Vatikan zu. Der päpstliche Nuntius übermittelt dem Kardinal die Vorgaben des Heiligen Offiziums in einem Schreiben vom 27. Februar 1953.
5: Unter den gegebenen Umständen scheint es angebracht, einen Kompromiss auf folgender Basis zu suchen. Rückkehr der Kinder nach Frankreich unter der Voraussetzung, dass sie in einer neutralen Bildungsanstalt untergebracht und nicht am Ausüben der katholischen Religion gehindert werden. Es müssen Vorkehrungen getroffen werden, dass man sie nicht dazu drängt, Israeliten zu werden. Weiters eine Garantie, dass Mademoiselle Brun, die Oberin von Notre-Dame de Sion und andere Beschuldigte, ohne weitere strafrechtliche Konsequenzen freigelassen werden. Das Heilige Offizium soll bei all dem nicht erwähnt werden.
0: Moïse Keller und die Familie Rosner lehnen das Angebot zunächst ab. Dem französischen Großrabbiner Joseph Kaplan, der während der Nazi-Zeit selbst von den Ordensfrauen von Notre-Dame de Sion versteckt wurde, gelingt es, die Familie umzustimmen. Im März 1953 kommt eine geheime Vereinbarung zustande. Die Rosners sind bereit, alle Entführungsklagen fallen zu lassen, wenn die Kinder zurückgebracht werden. Doch nun weiß der Kardinal nicht mehr, wo sie sind. Da ihr Aufenthaltsort im baskischen Kloster durchgesickert ist, haben die Mönche Robert und Gerald getrennt zu verschwiegenen Familien gebracht. Nur ein einziger Mönch kennt die beiden Verstecke.
3: Wir wurden getrennt. Ich war in San Sebastian bei einem Ingenieur. Er hat mir verboten, Französisch zu sprechen. Ich musste Spanisch lernen. Ich hatte aber ein Buch von Alexandre Dumas, den Grafen von Monte Cristo. Ich habe es 5-mal gelesen. Etwas anderes konnte ich nicht tun. Nur aus dem Fenster schauen. Mein Bruder war in einem Dorf bei einem Pfarrer. Der durfte machen, was er wollte.
0: Obwohl ein Kompromiss ausverhandelt ist, bleiben die Kinder verschwunden. Weder die spanische Amtskirche noch die baskische Geistlichkeit kooperieren mit Kardinal Gellier. Die geheime Vereinbarung mit der Familie erweist sich als wertlos. Ein Machtwort aus dem Vatikan könnte Klarheit schaffen. Doch die Hardliner in Rom sind mit dem Verhandlungsgeschick des französischen Kardinals unzufrieden und befürchten eine Demütigung der Kirche, sollten Robert und Gerald in den Händen der Juden enden. Der Papst zögert. Angesichts des Stillstands und des wochenlangen Schweigens des Vatikans informiert Großrabbiner Kaplan die französische Öffentlichkeit am 5. Juni 1953 von der Existenz des Kompromisses zwischen Kirche und Familie sowie über den Bruch dieser Vereinbarung durch die Kirche. Die Medien berichten ausführlich, der neuerliche Skandal wirkt sofort.
14: C'est justement pour ça que l'Église ne l'admet pas. On a invoqué hier dans les journaux le décret de Benoît XIV. Alors vraiment, je ne vois pas jusqu'où nous pouvons remonter.
8: La Calotte, Juni 1953. Genügen euch 6 Millionen in Dachau und Buchenwald ermordete Juden nicht? Braucht ihr neue Opfer?
7: Vous venez d'entendre la Tribune de Paris, une émission du journal parlé de la radiodiffusion française.
0: Das Heilige Offizium beauftragt Kardinal Gellier und dessen spanische Amtskollegen, die peinliche Affäre schleunigst aus der Welt zu schaffen. Doch es kommt erneut zu Komplikationen.
11: Franco, Adino, non? Il ne veut pas, il peut, le frère Fidanelli ne peut pas passer la frontière.
12: Franco hat Nein gesagt. Da die Kinder nicht nach Spanien eingereist sind, können sie auch nicht ausreisen. Offiziell sind sie nicht hier. Wenn Frankreich sie trotzdem haben will, dann will Franco im Gegenzug die Basken. Und so kam die Geschichte wieder an einen toten Punkt.
0: Für den spanischen Diktator Franco sind Robert und Gerald ein willkommenes Faustpfand. Er hat es auf die in Frankreich lebende baskische Exilregierung abgesehen und gibt den Befehl, Robert und Gerald weiter ins Landesinnere bringen zu lassen. Doch nun reagieren die baskischen Geistlichen blitzschnell. Um sich nicht zu Handlangern des verhassten Diktators zu machen, übergeben sie Robert und Gerald einer Emissärin Kardinal Gerliers, die sie am 26. Juni 1953 an den überrumpelten spanischen Grenzbehörden vorbei nach Frankreich zurückholt.
15: Un drame humain qui a secoué l'opinion française durant ces derniers mois vient d'avoir enfin son épilogue. Aux portes d'une villa de la région parisienne où il montait la garde depuis deux jours, journalistes et caméramens ont assisté à l'arrivée de la voiture qui ramenait d'Espagne les enfants finalistes.
0: In einem Haus nördlich von Paris, das einem Mitglied der französischen jüdischen Kultusgemeinde gehört, warten sie auf ihre Tante.
15: Deux enfants comme les autres, deux enfants sans histoire.
0: Die Zeitschrift Paris Match veröffentlicht einen Brief von Antoinette Brun an Robert und Gerald.
16: Meine lieben Kleinen, selbst wenn man euch zwingt, nun bei einer Familie zu bleiben, die sich jahrelang nicht um euch gekümmert hat, habt ihr immer euren Platz in meinem Herzen. Ihr seid meine Söhne und ihr seid Franzosen. Solltet ihr nach Israel gehen, verliert ihr auf einen Schlag eure Mutter und eure Staatsangehörigkeit, auf die ihr so stolz wart.
0: Am 2. Juli 1953 landet Hedwig Rosner in Paris. Nach fünfjährigem Kampf lernt sie nun endlich ihre Neffen kennen. Sie plant, 3 Monate in Frankreich zu bleiben. Robert und Gerald sollen Zeit haben, ihre traumatischen Erfahrungen zu verarbeiten und sich auf sie als neue Bezugspersonen und auf die Aussicht auf ein neues Leben in Israel einstellen können. Doch die Familie kommt nicht zur Ruhe. Antoinette Brun versucht, ein Besuchsrecht bei den Kindern vor Gericht zu erstreiten. Eine erste Anhörung wird für den 29. Juli anberaumt. Hedwig Rosner, die kein Vertrauen mehr in den französischen Rechtsstaat hat, entscheidet sich zur vorzeitigen Abreise.

0: Am 25. Juli landen Robert und Gerald mit ihrer Tante in Tel Aviv. Die Buben sind 12 und 11 Jahre alt. Ihre Eltern sind seit 9 Jahren tot. 8 Jahre lang haben ihre Tanten um das Sorgerecht gekämpft. Eine jubelnde Menschenmenge empfängt sie. Die Brüder verbringen die ersten Wochen in Israel in einem Kibbutz, in dem Französisch gesprochen wird. Dann ziehen sie ins Haus ihrer Tante Hedwig. Gerald lernt dort schnell Hebräisch. Hedwig schickt ihn täglich einkaufen. Die Freude an ausgedehnten Marktspaziergängen ist ihm bis heute geblieben. An der renommierten Technischen Hochschule von Haifa wird Gerald zum Spezialisten für Feinmechanik und optische Geräte ausgebildet. Er macht Karriere in der Armee, danach geht er in die Industrie. Er spricht oft von seiner Mutter Annie, einer modernen, dem Leben zugewandten Frau, in der er sich wiedererkennt. Mit seiner Vergangenheit ist der vierfache Großvater im Reinen.
1: Ja, pas de question de faire de la guerre avec qu'est-ce qui s'est passé.
2: Es hat keinen Sinn, mit der Vergangenheit zu kämpfen. Was geschehen ist, ist geschehen. Und das ist schade und es ist schwierig, aber so ist das Leben. Es ist traurig, dass meine Eltern dort starben. Aber man muss weitermachen, weiterleben.
0: Robert spricht nach der Ankunft in Israel wochenlang kein Wort. Der bekannte Psychologe Reuven Feuerstein, ein Schüler Jean Piagets, hilft ihm dabei, sich im neuen Umfeld zurechtzufinden. Robert möchte Arzt werden wie sein Vater, scheitert aber aus sprachlichen Gründen an der Aufnahmeprüfung der medizinischen Fakultät der Universität von Jerusalem. Man rät ihm, den ersten Studienabschnitt in einem frankophonen Land zu verbringen. Robert wird in Genf zum Studium zugelassen. Er reist per Schiff nach Europa und nimmt sein Motorrad mit, um sein ehemaliges Kindermädchen Marie und Bekannte der Familie in Frankreich zu besuchen. In Europa zu bleiben, ist nach erfolgreich absolviertem Studium keine Option für ihn.
3: Für mich war es klar, dass ich nach Israel zurückkehre und dort mein Diplom mache.
4: Je vais étudier la médecine, je vais faire mon diplôme et retourner en Israël, c'est la place où je
3: Israel war für mich der Ort, an dem ich leben sollte.
0: Antoinette Brun kehrte nach ihrer Enthaftung wieder an ihren Arbeitsplatz in der Kinderkrippe zurück. Sie adoptierte Guy, der sich mit 17 frühzeitig zum Militärdienst meldete, um aus dem Haushalt der ungeliebten Adoptivmutter ausziehen zu können. Guy verbringt Jahrzehnte damit, seine leibliche Mutter ausfindig zu machen. Erst als er über 40 ist, kommt es zum Wiedersehen. Jahrelang hat Guys Mutter von den USA aus verzweifelt versucht, ihren Sohn zu sich zu holen. Sie scheiterte jedoch an Antoinette Brun, die wie im Fall der Brüder Finali einfach nicht auf ihre Briefe reagierte. Mit seiner Vergangenheit hat sich auch Guy längst ausgesöhnt. Sein Urteil über seine Adoptivmutter Antoinette Brun ist jedoch unerbittlich.
5: C'était l'argent que nous représentions.
6: Wir waren keine Kinder, die geliebt, erzogen oder gar gehätschelt wurden. Nein, wir waren eine Geldquelle. Davon bin ich überzeugt.
5: Ça, j'en suis convaincu. Et je voudrais bien que quelqu'un me dise le contraire avec ses arguments.
0: Innerhalb der katholischen Kirche zieht die Affäre Finali weite Kreise. Unter den Päpsten Johannes dem 23. und Paul dem 6. definiert die Kirche ihr Verhältnis zum Judentum neu. Das Judentum gilt von nun an explizit als Religion des Heils, die beiden Religionen als Geschwister im selben göttlichen Plan. Robert und Gerald Finali sind die letzten jüdischen Kinder, die im Namen der katholischen Kirche um ihres Seelenheils willen entführt wurden.
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1: Am Mikrofon Martina Kofler. In Budapest tritt in diesen Minuten das neu gewählte Parlament zu seiner konstituierenden Sitzung zusammen. Dabei soll Wahlsieger Peter Madja von der bürgerlichen Tisza-Partei zum neuen Ministerpräsidenten Ungarns gewählt werden. Der Machtwechsel nach 16 Jahren Viktor Orban ist damit vollzogen. Aus Budapest Paul Griesey.
2: Es ist ein historischer Machtwechsel. Mit einem Festakt vor dem Parlament in Budapest begeht Peter Madja seine Amtsübernahme. Dabei wird er am Nachmittag vor tausenden Menschen eine Rede halten, in der er seine ersten Schritte als Ministerpräsident Ungarns umreißen wird. Die Wahlversprechen des 45-Jährigen waren umfangreich. Er möchte das beschädigte Verhältnis zur Europäischen Union wieder reparieren und damit Milliarden an EU-Geldern freigeben, die Brüssel wegen Verstößen gegen die Rechtsstaatlichkeit eingefroren hat. Madja möchte außerdem mit der Korruption in Ungarn aufräumen und er verspricht besser ausgestattete Spitäler, mehr Investitionen in den öffentlichen Verkehr sowie einen neuen unabhängigen öffentlichen Rundfunk für Ungarn.
1: Unter massiven Sicherheitsvorkehrungen hat auf dem Roten Platz in Moskau die Militärparade zum Tag des Sieges der Sowjetunion über Nazi-Deutschland begonnen. Kreml-Chef Putin nimmt die Parade diesmal ohne Panzerraketen und Militärtechnik ab, aus Angst vor ukrainischen Störaktionen, wie es heißt. In der Nacht ist eine dreitägige Waffenruhe zwischen der Ukraine und Russland in Kraft getreten. Rund 3/4 aller Schülerinnen und Schüler in Österreich machen laut einer aktuellen Studie ihre Hausübungen mit künstlicher Intelligenz. Das macht ein Umdenken beim Lernen und im Bildungssystem notwendig, so Experten. Beate Tomasowitsch berichtet.
3: Man müsse lernen, neu denken, mehr Projektarbeit, weniger Frontalunterricht. Länder wie Finnland oder Estland sind der Vorreiter, sagt Matthias Lieb-Rosenthal, der Unternehmen beim Einsatz von KI unterstützt.
4: Schülerinnen und Schüler bekommen Aufgaben, die sie über einen längeren Zeitraum erledigen müssen, wie zum Beispiel erforsche meinen Stadtteil, baue mir eine App. Und diese Art von Lernen in den Unterricht zu integrieren und KI jetzt nicht als Ghostwriter zu sehen, sondern eher in einen Co-Creation-Prozess.
3: Derzeit lernen Schülerinnen und Schüler im Informatikunterricht häufig Dinge, die sie gar nicht mehr brauchen, weil es die KI besser kann. Eine der größten Herausforderungen für das Fach Informatik und KI wird sein, dass Lehrerinnen und Lehrer das nötige Wissen erwerben. Dazu müsse man rasch in die Aus- und Fortbildung investieren, so der Experte.
1: Nach dem Hantavirus-Ausbruch auf einem niederländischen Kreuzfahrtschiff im Atlantik mit 3 Toten hat die Weltgesundheitsorganisation in 6 Verdachtsfällen eine Infektion mit dem Virus bestätigt. In 2 weiteren Fällen sei eine Infektion wahrscheinlich, hieß es. Derzeit soll keiner der 150 Menschen an Bord Symptome haben. Das Schiff soll morgen früh Teneriffa erreichen, wo eine Evakuierungsaktion geplant ist. In Venedig wird in einer Stunde die 61. Kunstbiennale offiziell für Besucher geöffnet. Nach dem Wirbel um die Teilnahme Russlands und Israels und dem Rücktritt der Jury allerdings ohne Eröffnungsfeier und ohne die sonst übliche Vergabe der Goldenen Löwen. Preise werden jetzt erst zum Ende der Biennale im November vergeben. Das waren die Nachrichten und jetzt noch zu den Wetteraussichten.
5: Fernab großer Hoch- und Tiefdruckgebiete ist es heute zwar einigermaßen sonnig, aber nicht beständig. Auch Regenschauer und Gewitter sind dabei, die ersten schon jetzt rund ums deutsche Eck, die meisten und kräftigsten dann am Nachmittag in und rund um die Steiermark. Im Donauraum bleibt es weitgehend trocken. Die Höchstwerte heute 18 bis 25 Grad. Morgen dann noch etwas wärmer, teils föhnig und zunächst sonnig. Später vom Salzkammergut west- und südwärts auch dichtere Wolken und am Nachmittag einzelne Schauer. So viel zum Wetter von Daniel Schlager.
1: Und jetzt weiter zu Julia Schmuck ins Journalstudio mit einem Blick auf die Themen des Mittagsjournals.
6: Im großen Interview der Woche geht es heute um die Luftfahrt, die aktuell stark beeinträchtigt ist durch den Iran-Krieg. Im Journal zu Gast ist AUA-Chefin Annette Mann. Sie denkt laut über Kurzarbeit nach und die Kundschaft kann sich auf dauerhaft hohe Ticketpreise einstellen. Denn selbst wenn die Straße von Hormuz wieder offen ist, werde es dauern, bis sich der Energiemarkt wieder erholt hat, sagt sie.
7: Einfach weil sich die Lager leeren und dann ja auch teilweise Anlagen beschädigt wurden im Mittleren Osten. Und insofern gehe ich davon aus, dass die Preise zumindest mal für die nächsten 12 Monate höher sein werden, als sie das vielleicht vor einem Jahr waren. Ja.
6: Auer-Chefin Annette Mann ist im Journal zu Gast. Live meldet sich im Mittagsjournal Carola Schneider aus Moskau. Sie hört und sieht sich gerade den Auftritt Putins bei der deutlich abgespeckten heutigen Militärparade an. Und wir schalten nach Ungarn, wo der Machtwechsel heute offiziell vollzogen wird. Wir haben es ja gerade gehört. Das alles und mehr ab 12 Uhr im Mittagsjournal. Wir freuen uns auf Sie.
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1: Mit Julia Schmuck im Studio. Willkommen zu einer Stunde Information am 9. Mai. Der Tag, an dem Russland jedes Jahr mit einer großen Militärparade an den Sieg der Sowjetunion über Nazi-Deutschland erinnert. Heuer deutlich kleiner als Furcht vor ukrainischen Angriffen. Putin gibt sich dabei siegessicher. Wir schalten gleich zu unserer Korrespondentin nach Moskau. Im großen Interview der Woche geht es heute um die Luftfahrt, die aktuell stark beeinträchtigt ist durch den Iran-Krieg. Im Journal zu Gast ist Auer-Chefin Annette Mann. Sie denkt laut über Kurzarbeit nach und die Kundschaft kann sich auf dauerhaft hohe Ticketpreise einstellen. Und wir schalten nach Ungarn, wo der Machtwechsel heute offiziell vollzogen wird. Am Nachmittag steht im Parlament die Wahl von Péter Matyá als Ministerpräsident auf dem Programm. Unser Korrespondent meldet sich live aus Budapest. Außerdem ein Blick ins Burgtheater zur heutigen Premiere von St. Falstaff und ein Blick hinter die Kulissen der großen Song Contest Live-Shows nächste Woche in Wien. Davor der Blick aufs Wetter mit Gunda Schuller.
2: Heute Nachmittag werden die Wolken mehr und die sonnigen Phasen kürzer. Dazu können im Bergland und im Süden Schau und Gewitter niedergehen. In und rund um die Steiermark besteht auch Unwettergefahr. Die Höchstwerte 17 bis 25 Grad. Morgen Sonntag baut sich vorübergehend eine föhnige Südströmung auf. Und im Großteil Österreichs wird es warm mit einigen Sonnenstunden.
1: In Russland wird heute am 9. Mai der Sieg der Sowjetunion über Nazi-Deutschland gefeiert. Groß war die Sorge im Kreml vor ukrainischen Drohnenangriffen im Vorfeld der traditionellen Militärparade am Roten Platz. Doch dann hat US-Präsident Donald Trump gestern eine dreitägige Waffenruhe zwischen Russland und der Ukraine ausgerufen. Sowohl Kiew als auch Moskau haben zugestimmt. Die Feierlichkeiten in der russischen Hauptstadt haben trotzdem deutlich abgespeckt stattgefunden.
3: Pompös und mächtig soll die jährliche Militärparade am 9. Mai auf dem Roten Platz wirken. In früheren Jahren wurde zu diesem Anlass ausgiebig die militärische Macht Russlands präsentiert mit Panzern, Raketen und schweren Waffen. Dabei sind schon in den vergangenen Jahren immer weniger Militärfahrzeuge über das Kopfsteinpflaster des Roten Platzes gerollt. Heute werden überhaupt nur mehr Videos statt der echten Gerätschaft hergezeigt. Einzig eine Flugshow russischer Kampfjets bildet den Abschluss der Parade. Auch ausländische Gäste sind dünn gesät. Aus der EU ist nur der slowakische Premierminister Robert Fico in Moskau zu Besuch. An der Parade nimmt aber auch er nicht teil. In seiner 8-minütigen Rede nimmt Wladimir Putin das Wort Ukraine nicht in den Mund. Stattdessen spricht er davon, dass russische Soldaten einer aggressiven Streitmacht gegenüberstünden, die vom gesamten NATO-Block bewaffnet und unterstützt werde. Schon nach 45 Minuten geht die Parade ohne Zwischenfälle zu Ende. Dabei war im Vorfeld die Nervosität im Kreml groß gewesen. Bis gestern haben sich Russland und die Ukraine gegenseitig angegriffen. Eine Waffenruhe, die Moskau einseitig für gestern und heute ausgerufen hatte, hatte Russland selbst nicht eingehalten. Doch dann kündigte US-Präsident Donald Trump gestern überraschend eine dreitägige Waffenruhe an, der sowohl Kiew als auch Moskau zugestimmt haben. Außerdem sollen jeweils 1000 Gefangene ausgetauscht werden. Man heiße die Initiative Washingtons willkommen, sagt der außenpolitische Berater von Wladimir Putin, Juri Uschakow. Die Vereinbarung sei in Telefonaten mit Washington zustande gekommen. Volodymyr Zelensky dankte Trump in einer ersten Reaktion in einem Online-Posting. Er habe angewiesen, die Waffenruhe einzuhalten. Die Kriegsgefangenen seien wichtiger als der Rote Platz in Moskau, schreibt der ukrainische Präsident.
1: Miriam Beller hat berichtet und live in Moskau bin ich jetzt mit Carola Schneider verbunden. Guten Tag.
4: Guten Tag nach Wien.
1: Große Nervosität also im Vorfeld. Sie haben die Parade in Moskau miterlebt und beobachtet. Wie ist sie denn abgelaufen?
4: Ja, was wohl für die russische Führung heute am wichtigsten war und die viele in der Bevölkerung wohl auch, sie ist störungsfrei abgelaufen. Der Kremlsprecher hat vor kurzem bestätigt, dass es keine Versuche der Ukraine gegeben habe, die Parade zu stören. Und es ist der russischen Führung also dieser Albtraum erspart geblieben, dass schlimmstenfalls ukrainische Drohnen die Siegesparade auf dem Roten Platz angreifen. Aber trotzdem, die Stimmung heute war im Vergleich zu anderen Siegesfeiertagen trotzdem sehr gedrückt. In einigen russischen Städten wurden diese traditionellen Paraden überhaupt abgesagt. In Moskau hat sie stattgefunden, aber eben deutlich zusammengestutzt. Es ist kein schweres Militärgerät vorgeführt worden, aus Angst vor ukrainischen Drohnen. Und der Bevölkerung vor den Fernsehschirmen im ganzen Land, der wurden stattdessen Videos von russischen Soldaten an der ukrainischen Front gezeigt und eben jene Atomwaffen und Raketensysteme, die heuer nicht über den Roten Platz haben rollen dürfen. Aus Sicherheitsgründen ist auch das mobile Internet in Moskau abgeschaltet worden und die Stadt, das Stadtzentrum, das hat einer Hochsicherheitszone geglichen. Kleiner als üblich war nicht nur die traditionelle Siegesparade auf dem Roten Platz, sondern wir haben es im Beitrag gehört, auch die Zahl der ausländischen Gäste. Nur eine Handvoll Staatschefs von Ländern, die mit Russland enge Beziehungen haben, sind angereist.
5: Die Parade wurde also verkleinert. Bisher war sie eine militärische Machtdemonstration am wichtigsten Feiertag des Landes. Was sagt uns denn das über die Stärke Putins? Was bedeutet das für ihn?
4: Ja, Präsident Putin hat diesen Tag des Sieges, diesen 9. Mai, eigentlich immer mehr von einem Gedenktag zu einem wichtigen Pfeiler seiner eigenen politischen Herrschaft gemacht. Und gerade diese Militärparade sollte die politische und militärische Macht Russlands unter Putin unterstreichen. Und daher haben wir ja auch in den letzten Jahren immer modernste russische Waffen und Rüstungstechnik auf dem Roten Platz gesehen. Und dass das jetzt wegen der Gefahr ukrainischen Drohnen nicht möglich war, ist natürlich kein Zeichen der Stärke. Es ist ein Zeichen der Verwundbarkeit und der Schwäche. Und die ganze Welt und auch die russische Bevölkerung, die sieht jetzt, in welcher Lage sich Russland befindet, mehr als 4 Jahre nach dem Einmarsch in die Ukraine. Und auch das dass US-Präsident Trump gebraucht hat, um mit seinem Vorschlag einer Waffenpause eine ungestörte Siegesfeier für Wladimir Putin zu gewährleisten, auch das ist natürlich kein Zeichen der Stärke.
5: Der russische Angriff auf die Ukraine, der Krieg geht ins 5. Jahr. Wie schaut denn die Bevölkerung in Russland auf diesen Krieg?
4: Ja, die Kriegsmüdigkeit, die nimmt seit Monaten zu in Russland und gerade im Vorfeld des heutigen Weltkriegsgedenktags, der ja für Russinnen und Russen der wichtigste Feiertag des Jahres ist, gerade da sind viele frustrierte Stimmen laut geworden, vor allem im Internet und in den sozialen Medien. Viele fragen sich, was denn Russland erreicht hat in den mehr als 4 Jahren Krieg gegen die Ukraine, wenn man vor lauter Angst nicht einmal Waffen in Moskau zeigen kann. Laut Umfragen sieht die Mehrheit der russischen Bevölkerung in diesem Krieg keinen Sinn mehr. Die russische Armee kommt kaum mehr vorwärts und auch in Russland selbst werden die Kriegsfolgen von Tag zu Tag spürbarer, weil eben die Ukraine mit Drohnen immer häufiger Ziele auch tief im russischen Hinterland angreift. Immer wieder kommen auch Zivilisten ums Leben. Die russische Kriegswirtschaft ist in die Rezession gerutscht und diese ständige Abschaltung des Internets aus Sicherheitsgründen. Auch das macht den Menschen und vielen Unternehmen große Probleme. Und all das führt dazu, dass die Mehrheit der Menschen in Russland ein baldiges Ende des Kriegs will. Was allerdings nicht bedeutet, dass sie nicht mehr hinter Putins Regime stehen würden.
5: Recht überraschend ist am Abend die Meldung aus den USA gekommen vom Präsidenten über einen Gefangenenaustausch und einer 3-tägigen Feuerpause. Trump hofft, dass das der Anfang vom Ende des Krieges ist. Gibt es eine realistische Perspektive, dass diese Waffenruhe in die Verlängerung gehen könnte?
4: Im Moment leider nicht. Eine Waffenruhe, die über mehrere Tage hinausgeht, ist ja eine lange Forderung der Ukraine und auch der USA. Aber Russland hat bisher dem nie zugestimmt. Für eine längere Waffenpause besteht Moskau darauf, dass die Ukraine ihre Truppen aus Gebieten zurückzieht, die Russland beansprucht, aber die es noch nicht selbst erobern konnte. Und das lehnt die Ukraine natürlich ab. Und es gibt auch jetzt keine Anzeichen, dass das jetzt anders sein könnte. Heute hat es aus dem Kreml geheißen, dass man mit den USA bisher nicht über eine Verlängerung der Waffenruhe, die über den Montag hinausgeht, gesprochen habe. Also es gibt im Moment leider keine Anzeichen, dass Schritte in Richtung Kompromiss und längerfristiger Waffenpause möglich wären.
5: Carola Schneider war das live aus Moskau. Vielen Dank. Und der zweite große Konflikt, der Iran-Krieg, beeinträchtigt weiterhin die Luftfahrt stark. Die Austrian Airlines hat den Betrieb in den Nahen Osten eingestellt und damit sind wir beim Interview der Woche.
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5: Das ist heute Auer-Chefin Annette Mann. Sie denkt laut über Kurzarbeit nach und die Kundschaft muss sich auf dauerhaft hohe Ticketpreise einstellen. Paul Sihorsch hat Annette Mann zum Gespräch getroffen.
7: Wir sitzen im Flugzeug in einer 777. Das ist eine Premiere für Journal zu Gast und wohl auch eine Premiere, ein Interview hier im Flieger, auch für Sie zumindest in diesem Jahr. Annette Mann, die Auer-Chefin, wir sitzen in der Economy Class, relativ weit hinten. Sitzen Sie normalerweise auch in dieser Klasse, wenn Sie fliegen?
8: Economy kommt schon vor, ehrlich gesagt auf der Langstrecke eher weniger, weil wenn ich fliege und beruflich fliege, dann meistens ist der Kalender sehr, sehr voll getaktet und dann nutze ich auch den Schlaf vorne, das gebe ich gern zu.
7: Bei der Economy Class gab es einige Änderungen. Die Auer hat die Handgepäckskontrollen verschärft und es gibt einen neuen Tarif, nämlich einen Tarif, wo man nur noch ein kleines persönliches Rucksäckchen quasi mitnehmen darf. Ist das schon die Preiserhöhung durch die Hintertür?
8: Wir haben uns das mit dem zusätzlichen Tarif, den wir unten anbauen, schon lange vor dem Iran-Krieg überlegt. Und was ist der Hintergrund? Hintergrund ist, wir verkaufen auf der einen Seite 75% unserer Tickets im Ausland. Und das heißt, viele, die Auer nicht so gut kennen, auch nicht wirklich wissen, was ist da jetzt drin und was ist nicht drin. Und viele unserer Kunden kaufen ihre Tickets auch über Online-Buchungsplattformen, die ganz hart ausschließlich über den Preis sortiert sind. Wenn Sie also einen Tarif haben, wo mehr drin ist als bei den anderen und gleichzeitig haben sie einen höheren Preis, dann sind sie einfach nicht mehr wettbewerbsfähig. Wir brauchen also diesen Tarif, damit wir einfach auch auf solchen Plattformen, auch speziell bei Auslandsbuchungen, mit vorkommen. Das ist der Hintergrund. Und wie gesagt, das hat mit dem Iran-Krieg gar nichts zu tun.
7: Konsumentenschützerinnen und Konsumentenschützer sagen, man sollte ein Recht haben, einen größeren, einen Standard-Handgepäcks, Rucksack, Tasche, Trolley mitnehmen zu dürfen.
8: Ich lade all die Konsumentenschützer sehr gerne auch immer zu uns im Flieger ein. Wenn wir tatsächlich dieses Recht geben würden, dann könnten wir das bei 180 Passagieren an Bord gar nicht umsetzen, weil so viel Platz gibt es in den Overhead-Bins gar nicht. Ja. Und insofern, ich glaube, wir müssen eine pragmatische Lösung finden, wie wir sagen, es gibt Passagiere, die eben kurz unterwegs sind, die gerne mit Trolley reisen, denen das auch was wert ist. Es gibt andere, die sagen, es ist auch in Ordnung, nur eine kleine Tasche dabei zu haben und ihr restliches Gepäck aufgeben. Und das versuchen wir ein bisschen besser zu steuern, weil sonst kommt es ja auch an Bord immer wieder zu Konflikten.
7: Aber ist der Tarif mit dem persönlichen Gegenstand wirklich günstiger als alle anderen Tarife bisher?
8: Der ist auf jeden Fall der günstigste von den vieren dann. Also wir bauen nach unten an. Und was jetzt tatsächlich dazu kommt, und das will ich gar nicht verhehlen, ist, wir haben aber gleichzeitig durch den Iran-Krieg und durch die doppelten Kerosinkosten einfach höhere Preise im Markt. Das heißt, wenn jetzt jemand hergeht und sagt, ich vergleiche es jetzt ganz genau und ist das die Preiserhöhung durch die Hintertür? Wir hätten ohnehin Preiserhöhungen gehabt und haben aber jetzt mit dem neuen Tarif, weil wir wollen ja wettbewerbsfähig sein, auch gegenüber anderen Airlines. Übrigens auch die Air France hat so einen Tarif und der bildet sich eh im Markt und eins zu eins kann man es eh immer nicht vergleichen.
7: Zu den Ticketpreisen kommen wir nachher ausführlich noch. Es fällt schon auf, dass die Auer, was das Angebot betrifft, eigentlich deutlich abnimmt. Es gibt jetzt noch die Musik beim Einstieg und es gibt noch den Mozarttaler, den man gratis bekommt und vielleicht noch ein Wasser. Aber viel weit sind sie nicht mehr entfernt von einer Billig-Airline Eurowings. Ist das Stempel Premium Carrier schon Geschichte?
8: Ich würde uns Vollsortiment nennen und deswegen, weil anders können sie heutzutage als Airline eigentlich im europäischen Geschäft auch nicht mehr bestehen. Das heißt, bei uns kann man auf der einen Seite ein sehr günstiges Ticket kaufen und ja, wir müssen da auch wettbewerbsfähig sein. Ich meine, gerade in Wien ist einfach 25-30% Low-Cost-Anteil und da brauchen wir auch solche Tarife, wo dann eben wenig dabei ist, um da in dem Segment auch mitspielen zu können. Aber gleichzeitig können Sie bei uns auch quasi Tarife kaufen, wo ja ganz, ganz viel drin ist, bis hin zu Langstrecke Business Class, wo wir uns überhaupt gar nicht verstecken müssen. Und das eine ist ja immer, was ist im Tarif an Leistung drin? Und das andere ist auch, wie fühlt es sich eigentlich an, bei der AOA zu fliegen? Wir haben sehr, sehr hohe Kundenzufriedenheitswerte. Die sind auch tatsächlich in den letzten 5 Jahren permanent angestiegen. Und in Summe geht sich das für uns gut aus. Und ich glaube, man muss immer aufs Gesamtpaket schauen und nicht, was ist im billigsten Tarif drin.
7: Der sogenannte Net Promoter Score, das ist das, was Sie heranziehen. Das ist eine Zahl, die aussagt, wie gut die Kundenzufriedenheit ist. 50 ist da das Ziel der Lufthansa-Gruppe. Sind Sie bei 50?
8: Wir sind deutlich über 50.
7: Da haben Sie sich wirklich verbessert, weil das war in den letzten Jahren deutlich darunter.
8: Ja. Also ich kann es ja nennen, wir waren im letzten Monat bei 60, also insofern sehr deutlich über 50 und haben auch das Ziel, ungefähr in der Region zu bleiben, vielleicht sogar noch ein bisschen besser zu werden, weil es kommen ja eine ganze Menge auch Investitionen nochmal auf uns zu, die jetzt wirklich, ne, die schon lang beschlossen sind. Neue Flugzeuge, wir bauen gerade 5000 Quadratmeter neue Loungefläche aus im neuen Anbau vom Flughafen und wir werden die Premium Economy auf der Langstrecke jetzt im nächsten Winter nochmal verbessern. Wir haben im Service an Bord nochmal einiges vor und insofern habe ich da eher noch Ansprüche nach oben.
7: Sie haben im Service was vor, das heißt, gibt es in der Economy Class wieder echte Verpflegung?
8: Also das Essensangebot kostenfrei wird auf der Kurzstrecke nicht zurückkommen, aber wir arbeiten überall an quasi dem Sortiment, was wir verkaufen, aber eben auch in den anderen Klassen oder eben auch auf der Langstrecke an den Serviceangeboten in Summe.
7: Kommen wir zum Thema Iran-Krieg. Da tut sich ja für die AOA einiges, weil viele Destinationen nicht angeflogen werden können. Bleibt das jetzt so?
8: Das bleibt für die meisten Nahost-Destinationen jetzt für den Sommer so. Wir mussten vor ein paar Wochen einfach die Entscheidung treffen, was machen wir denn eigentlich mit den Flugzeugen und den Crews jetzt über den Sommer. Und wir können das nicht von Woche zu Woche entscheiden, weil wir müssen ja auch je nach Flugplan, ne, wir müssen ja auch mit einer Vorlauffrist dann Tickets verkaufen. Und wir haben einfach entschieden, dass für Erbil, Amman, Teheran, dass wir die längerfristig aussetzen. Dubai, was wir jetzt im Winter geflogen sind, wäre eh im März jetzt auch ausgelaufen. Und wir haben diese Kapazität jetzt anderweitig in Europa verteilt, also auf verschiedene Strecken wie Palma oder Barcelona, Mittelmeerstrecken oder auch Richtung Norden. Und was wir aber gerade prüfen, ist, ob wir Tel Aviv wieder aufnehmen, jetzt im Juni, je nach Sicherheitslage, weil Tel Aviv fliegen wir normalerweise 3-mal am Tag und das ist für uns auch ein ganz, ganz wichtiger Umsteigerstrom Richtung Nordamerika.
7: Es gibt 800 Verbindungen, die jetzt zusätzlich im Sommer kommen, weil Flugzeuge eben frei werden. Gibt es der Markt überhaupt her, dass man jetzt so viel öfter vielleicht nach Palma fliegt?
8: Jetzt in den Sommermonaten auf jeden Fall. Und wo ich mir eher Sorgen mache, ist, wenn der Kerosinpreis so hoch bleibt, wie diese Destinationen Richtung Winter auch immer noch nicht anfliegen können, dann ist es einfach Kapazität, wo momentan noch nicht klar ist, ob und wie wir die einsetzen können. Deswegen gibt es ja auch immer wieder mal die Frage, wie machen wir das in Richtung nächsten Winter? Und das ist auch, warum ich jetzt zum momentan leider sagen muss, dass ich auch noch nicht ausschließen kann, dass wir da auch im Winter nochmal in Richtung Kurzarbeit denken.
7: Und wie wird dann entschieden, wer in Kurzarbeit geschickt wird?
8: Das ist alles noch viel zu früh. Wir schauen uns jetzt überhaupt erstmal an. Kurzarbeit hat sich ja auch von Regelwerk her verändert seit Corona. Und wie gesagt, Kurzarbeit ist sicherlich auch das letzte Mittel. Es gibt ja auch vieles andere, dass man einfach sagt, es geht nochmal mehr in Teilzeit. Oder es gibt ja auch immer wieder Interessenten, die sagen, ich nehme auch einfach mal eine Auszeit, ein Sabbatical. Und aber das ist, wie gesagt, alles noch Spekulation. Wir haben jetzt Gott sei Dank über den Sommer die Zeit, uns das sehr genau anzuschauen. Ich hoffe immer noch, dass wir es nicht brauchen. Aber wie gesagt, besser mal vorbereitet sein.
7: Von der Lufthansa, der Mutterkonzern hat es geheißen, bis Juni ist Kerosin da. Mhm. Das ist sicher, weil bis dahin kann man es seriös planen, war das Argument. Und dann im Juli, im August?
8: Ich habe für uns ja die Aussage getroffen, dass wir uns jetzt in den Sommermonaten eigentlich für die Auer wenig Sorgen machen.
7: Warum? Und warum können Sie das länger sagen als Lufthansa?
8: Weil wir hier ganz spezifisch an unserem Hub Wien eine sehr gute Versorgungslage haben. Zum einen durch die OMV, die eine stabile Rohölversorgung hat, plus ja die Raffinerie, die direkt neben dem Flughafen steht. Und insofern das Allerwichtigste ist immer, dass Ihr Hub gut versorgt ist. Und da gibt es eben auch Unterschiede zwischen den Hubs. Und da stehen wir eben als Wien besonders gut da. Und wir haben uns natürlich auch unser Netz angeschaut, spezifisch für die Auer. Wir haben zum Beispiel jetzt die Meldung aus Tokio, dass bis Ende des Sommerflugplans Sie sich keine Sorgen machen für unseren Tokio-Flug. Wir wissen, dass China sehr gut aufgestellt ist, strategisch mit den Reserven. Und wir wissen auch, dass Nordamerika momentan nicht von einer Kerosin Knappheit ausgeht für den Sommer. Und das sind ja quasi schon fast alle unsere Langstrecken. Innerhalb Europas kann man sich ja auch immer dadurch behelfen, dass man vielleicht einmal aus Wien ein bisschen mehr mitnimmt, wenn es an irgendeinem Flughafen vielleicht ein bisschen knapp wird. Und das ist das, warum ich gesagt habe, jetzt für die Sommermonate aus Wien raus mache ich mir wahrscheinlich weniger Sorgen als nochmal irgendwo anders in der Welt.
7: Wir sind am Flughafen, also man hört es vielleicht auch im Hintergrund, es wird hier auch gearbeitet. Das Kerosinthema wirft natürlich ein Dauerthema des Fliegens auf, nämlich den Klimaschutz. Fliegen ist klimaschädlich, das muss man einfach so sagen. Es gibt da Bestrebungen, alternative Treibstoffe einzusetzen. Auch das ist ein schwieriges Thema. Wo Sie persönlich sicher etwas tun könnten, nehme ich an, und das ist die Frage, wird es in Österreich keine Inlandsflüge mehr geben, weil Kerosinmangel?
8: Das ist immer ein spannendes Thema mit den Inlandsflügen, weil die verbrauchen in Summe, wenn ich jetzt auf unsere gesamte Tankrechnung schaue, am allerwenigsten Kerosin.
7: Also wenn aber ich die jetzt, sind auch am unnötigsten, weil man sie absolut am besten substituieren kann mit einem Zug.
8: Und dann sind wir bei dem Thema, ich selber oder wir, wenn wir drauf schauen, ist das was für uns wirtschaftlich relevant ist. Ich bräuchte diese Ultrakurzstreckenflüge nicht. Aber dann sind wir eigentlich eher in der Standortfrage, nämlich was bedeutet das für die Standorte wie zum Beispiel Innsbruck, wenn wir Innsbruck nicht mehr anfliegen würden. Ja, Innsbruck hat ohnehin auch schon den Frankfurt-Flug verloren und wenn Sie mit dem Auto oder mit dem Zug fahren, sind Sie viele Stunden unterwegs. Und insofern, wenn ich rein wirtschaftlich eine Entscheidung treffen würde, hätte ich den Innsbruck und auch Klagenfurt oder Graz-Flug wahrscheinlich schon nicht mehr im Portfolio. Aber wir sehen uns hier natürlich auch in der Standortverantwortung. Das ist auch immer wieder Thema in den politischen Gesprächen. Und das ist eigentlich der Grund, warum wir diese Flüge nach wie vor haben, für die Standortqualität und weniger, weil wir glauben, dass wir das unbedingt in unserem Netz brauchen.
7: Michael O'Leary der Ryanair-Chef hat bei einer Pressekonferenz deutlich gemacht, dass Linz ihm nicht am Herzen liegt. Also wenn sich da bei den Gebühren für Flughäfen nichts tut, dann wird Linz mal rausfallen. Machen Sie als Auer nicht derartigen Druck?
8: Also ich bin auf der einen Seite mit Michael O'Leary einig, dass der Luftfahrtstandort Wien und oder Österreich generell deutlich zu teuer ist. Wenn man das alles zusammenrechnet, dann ist es der zweiteuerste Standort in Europa und an dem müssen wir definitiv arbeiten. Was uns aber massiv unterscheidet ist, die Ryanair hat halt ganz viele Basen über ganz Europa und die richtet sich halt, wie sie es braucht. Ne? Und wir sind eine Netzwerk-Airline hier in Wien und mit einer Standortverantwortung, einfach schon auch uns aus unserer Historie heraus. Aber auch, wie kann so ein Hub langfristig, und es ist ja kein, wenn man das international vergleicht, kein besonders großer Hub, dann wird es nur funktionieren langfristig wirtschaftlich, wenn alle Parteien zusammenhelfen und das gemeinsame Ziel haben, das strategisch zu erhalten. Und ich bin der Meinung, dass sowas nur geht, wenn man grundsätzlich konstruktive Beziehungen pflegt und sich zusammensetzt und sich nicht gegenseitig bedroht und beschimpft, sondern sich zusammensetzt und sich überlegt, jetzt sind wir im Jahr 2026, was brauchen wir eigentlich, dass es im Jahr 2035, 40, 45 funktioniert? Weil das sind die Zeiträume, wo wir uns überlegen, wie wir Flugzeuge positionieren, wie wir Flotten entwickeln, wo wir hinfliegen. Und da finden sehr gute und konstruktive Gespräche statt. Wie gesagt,
7: hohem politischen Druck.
8: Auch hohem politischen Druck. Aber wie gesagt, an der grundsätzlichen Einsicht, dass es wichtig ist, den Standort zu attraktivieren, ich glaube, da gibt es keine Zweifel mehr.
7: Für viele Passagiere ist ein attraktiver Preis eine attraktive Sache. In der Lufthansa-Gruppe hat es geheißen, es gibt Mehrkosten für Kerosin durch die Preissteigerungen von 1,7 Milliarden Euro 2026. Da liegt auf der Hand, dass der Preis steigt. Er ist ja auch schon gestiegen bei den Tickets. Können wir da ein bisschen Licht ins Dunkel bringen? Um wie viel sind die Ticketpreise bisher gestiegen im Schnitt und um wie viel werden sie womöglich noch steigen?
8: Das weiß ich leider auch immer erst im Nachhinein, wie viel tatsächlich die Preise gestiegen sind. Warum? Man muss sich das so vorstellen, wir haben zu jedem Zeitpunkt ungefähr 2 Millionen Preise im Markt. Und was der Kunde tatsächlich kauft und wie das dann am Ende des Monats ausschaut, wie viel dann tatsächlich wir mehr in der Kasse haben als vielleicht im Vorjahresmonat. Wie gesagt, das ist immer eine Ex-Post-Betrachtung. Und Preise bilden sich ja durch ganz klassisch Angebot und Nachfrage. Und wenn, ne, Sie haben die Zahl gerade genannt, 1,7 Milliarden zusätzliche Kosten, trotz allem Hedgings. Wenn man jetzt weiß, dass wir knapp 10% Kapazität der gesamten Gruppe sind, dann ist es auch bei uns deutlich dreistellig. Das erklärt, warum Preise steigen müssen, wie viel Prozent auf welcher Strecke. Das wird auch super unterschiedlich sein, weil faktisch der Preis immer durch auch Nachfrage bestimmt ist.
7: Aber sind das 10 Euro oder sind das 30 Euro oder 50, 60 Euro?
8: Das, was bei uns hängen bleibt, ja, wenn der Passagier heute ein Ticket kauft, lassen wir sagen, für 200 Euro kaufen Sie ein Ticket, ja, dann bleibt ja nur ein absoluter Bruchteil bei uns hängen, weil da ja erstmal ganz viel für Gebühren und Steuern weggeht, was bei uns nur durchläuft. Ja, das kommt nie bei uns in der Kasse an.
7: Genau, und wie viel wird jetzt dieses 200-Euro-Ticket teurer?
8: Wie gesagt, das kann auf einer Strecke mal 30 Euro sein, auf einer anderen Strecke sind es vielleicht nur 5 Euro, aber es ist nicht im Schnitt, also ich weiß es noch nicht. Ich hätte gerne wahrscheinlich irgendwas im Bereich pro Ticket, das, was bei uns faktisch in der Kasse ankommt, 10% mehr, dann geht es sich wahrscheinlich irgendwie aus mit dem gestiegenen Kerosinpreis. Aber ob das wirklich bei uns ankommt, ob wir diese Preise im Markt realisieren können, ja, wissen wir nicht. Vor allem das eine ist ja immer, zahlt der Einzelne, aber wie viel weniger sitzen dann am Ende bei uns im Flieger? Und wenn die Flieger halb leer sind und der Einzelne viel bezahlt hat, bringt es auch nichts. Das heißt, es ist immer eine ganz dünne Linie, wie man das optimiert. Und das ist ganz viel Statistik, das ist ganz viel übrigens künstliche Intelligenz. Und auch wir wissen es immer erst Ende des Monats.
7: Aber Sie wissen, dass es Preissteigerungen gegeben hat und geben wird.
8: Wir gehen davon aus, dass selbst wenn die Straße von Hormuz sich wieder öffnet, dass es mindestens ein Jahr dauert, bis sich die Energiemärkte wieder komplett normalisieren. Einfach weil sich die Lager leeren und

0: Krisen, muss gleichzeitig aber auch Ergebnisse liefern. Das Quartalsergebnis war aber wieder deutlich negativ im Vergleich zur Prognose oder zum gewünschten Ergebnis. Kann die Auer überhaupt als Auer weiterhin bestehen, langfristig?
1: Ich bin momentan quasi von Meeting zu Meeting, von Gespräch zu Gespräch in zwei verschiedenen Modi unterwegs. Das eine ist ein kurzfristiger Modus, wo wir versuchen, die nächsten 12 Monate mit der Krise, die wir gerade sehen, Iran, Kerosinpreise, Knappheit, so gut wie möglich quasi durchzuorganisieren. Das andere, mein zweiter Modus ist der mittellangfristige. Wenn man jetzt einmal davon ausgeht, und das hoffen wir alle, dass der Iran-Krieg irgendwann vorbei ist, dass sich die Energiemärkte wieder beruhigen, dann geht es ja darum, wie muss man eine Auer aufstellen und welche Bedingungen braucht es hier, dass man hier langfristig eine gute Zukunft hat. Wir gehen ja alle davon aus, dass diese Krise, die eben nicht schön ist, aber auch nicht jetzt existenziell ist, wie zum Beispiel eine Corona-Krise, dass wir die überstehen. Und deswegen versuchen wir eben zu sagen, kurzfristig Preise zu steigern, sehr intensiv natürlich auch intern Kosten zu sparen, aber nichts abzudrehen, was wichtig ist, um jetzt in die Zukunft der Auer zu investieren. Das sind zum einen die neuen Flugzeuge, die kommen, aber eben auch die Gespräche, die wir führen, Verhandlungen mit dem Flughafen, Verhandlungen mit der Politik. Was muss sich an diesem Standort ändern? Weil ja, ich glaube, die Auer hat in diesem Zusammenspiel am Standort tatsächlich eine gute Zukunft. Wir haben es gerechnet, wir wissen, was wir tun müssen. Wir haben es mit Politik und Flughafen geteilt, was wir tun müssen. Und das schaut jetzt nicht unrealistisch aus.
0: Aber es ist auch nicht in Stein gemeißelt, dass die Auer in den nächsten 5, 6, 7 Jahren noch geben wird.
1: Nichts ist jemals in Stein gemeißelt, glaube ich, in der Luftfahrt. Dafür ist sie viel zu volatil. Aber ich bin momentan absolut im Positivszenario unterwegs. Das heißt, wir sprechen darüber, dass wir unsere Langstrecke, darum geht es vor allem, die ja momentan auf 12 Flugzeuge geplant ist, dass wir die nochmal erweitern, dass wir auch über neue Destinationen sprechen. Ich glaube, das macht immer mehr Spaß für alle Beteiligten, egal ob jetzt intern für die Mitarbeiter oder eben auch für Politik und Flughafen, wenn man aufzeigt, was alles möglich ist, anstatt zu sagen, was alles passiert, wenn es vielleicht nicht so gut läuft.
0: Die Auer wird im kommenden Jahr 70 im Herbst.
1: Ja.
0: Sie sind 5 Jahre hier.
1: Mhm.
0: Persönlich gesehen, sind Sie mit Ihrer Leistung zufrieden?
1: Absolut. Ich glaube, es ist uns sehr gut und sehr schnell gelungen, aus der Corona-Krise rauszukommen, die Staatshilfe sehr schnell zurückzuzahlen, sehr schnell operativ wieder stabil zu werden und wieder alles quasi ins Normal zu bringen. Die letzten 2, 3 Jahre waren sehr davon geprägt, große Investitionen einzuloggen. Die 10 Jahre davor hat die Auer ja dafür gekämpft, die Flotte zu erneuern. Es sind zum jetzigen Zeitpunkt alle Entscheidungen getroffen, die dafür sorgen, dass wir zu 2030 50% neue Flugzeuge in der Flotte haben. Ich habe vorher gerade die neuen Lounges angesprochen. Also es ist wahnsinnig viel auf dem Weg, auf das ich auch wirklich stolz bin, dass uns das gelungen ist. Und wenn es uns jetzt noch gelingt, den Standort nochmal zu attraktivieren, die Standortkosten in Summe zu senken, weiteres Wachstum zu ermöglichen, ich glaube, dann kann ich auch wirklich zufrieden mit der Bilanz sein.
0: Frau Mann, danke für das Interview.
1: Sehr gerne.
2: Auer-Chefin Annette Mann war das im Journal zu Gast. Paul Sihorsch hat die Fragen gestellt. 12:30 ist es gerade. Wir gehen weiter nach Ungarn, wo es heute offiziell zum Machtwechsel kommt. Nach 16 Jahren Viktor Orban soll heute Péter Matyá im Parlament zum Regierungschef gewählt werden. Live in Budapest im Parlament begrüße ich jetzt Paul Griesay, Korrespondent in Ungarn. Guten Tag.
3: Guten Tag.
2: Seit gut 2 Stunden läuft die erste Plenarsitzung in der neuen Zusammensetzung nach der Wahl. Wie ist sie denn bisher verlaufen?
3: Ich würde sagen, in feierlicher Stimmung, vor allem natürlich aus der Sicht der neuen Regierungspartei TISA. Péter Matyá hat die insgesamt 140 Abgeordneten seiner Partei über einen roten Teppich ins prunkvolle Parlamentsgebäude geleitet. Das Medieninteresse ist enorm. Es sind auch sehr viele neue Gesichter im Parlament vertreten. Die TISA-Partei wird künftig ja eine klare Zweidrittelmehrheit innehaben. Die Abgeordneten der abgewählten Fidesz-Partei hingegen, das sind ja nur noch 52, die sind da. Wir konnten dann nur wenige vor die Kamera bekommen und Viktor Orban selbst ist heute überhaupt nicht anwesend. Er hat ja schon vor einigen Wochen angekündigt, dass er sein Abgeordnetenmandat abgibt. Um 15 Uhr herum findet dann die Abstimmung über das Amt des Ministerpräsidenten statt und danach wird Péter Matyá im Amt vereidigt. Es wird ein großes Fest.

0: vor dem Parlamentsamt-Konzert.
1: Ich entschuldige mich für die kurzen Tonaussetzer. Wir probieren es dennoch weiter. Was hat Madja denn inhaltlich vor? Was werden denn seine ersten Schritte sein?
0: Die ersten Schritte sind relativ technisch. Konkret werden da heute etliche Dekrete der Vorgängerregierung in Gesetze umgewandelt. Da geht es zum Beispiel um Orbáns Dekret über einen Preisdeckel auf Benzin und Diesel. Dazu muss man sagen, Viktor Orbán hat in den vergangenen Jahren gerne und oft per Dekret regiert. Das konnte er auch, weil er seit 5 Jahren, fast 6 Jahren, beinahe durchgehend in einen Notstand in Ungarn ausgerufen hat. Dieser Notstand endet allerdings nächste Woche und damit würden auch die damit verbundenen Verordnungen ihre Wirkung verlieren. Es geht also jetzt offenbar darum, die Verordnungen zuerst in Gesetze umzuwandeln, um sie dann einzeln abändern oder abschaffen zu können. Insgesamt aber hat ein anderes Thema höchste Priorität, nämlich die Rückholung der EU-Gelder, die für Ungarn vorgesehen sind. Mehr als 17 Milliarden Euro sind da aktuell eingefroren. Bis Ende August möchte Brüssel Reformen sehen, damit eine erste Tranche dieser Gelder freigegeben wird.
1: Die ganze EU hat sehr genau darauf geschaut, was in Ungarn passiert bei dieser Wahl. Jetzt der Machtwechsel. Wie möchte Madja das Land in Europa positionieren?
0: Er möchte Ungarn wieder zu einem verlässlichen Partner in der EU machen. Das hat er schon im Wahlkampf angekündigt. Eine erste Reise als Ministerpräsident dürfte laut Medienberichten schon übernächste Woche nach Warschau und dann nach Wien führen. Polen, weil Madja vom dortigen Regierungschef Donald Tusk wohl einiges lernen kann über die Herausforderungen von Reformen der Rechtsstaatlichkeit und eines öffentlich-rechtlichen Rundfunks. Österreich, weil Madja die Beziehungen und die wirtschaftliche Zusammenarbeit zwischen den Nachbarländern weiter verstärken will.
1: Mit dem heutigen Tag geht also die Ära Orbán zu Ende. Was bleibt denn davon?
0: Ich glaube, gerade in den vergangenen Jahren hat man gesehen, dass vor allem eine schwächelnde Wirtschaft bleibt. Das war sicher auch ein wesentlicher Grund, warum Orbán diese Wahl verloren hat. Er hinterlässt ein Budgetdefizit in Rekordhöhe, etliche ungeklärte Korruptionsfälle, ein marodes Gesundheitssystem und eine enorme Spaltung in der Gesellschaft. Das hat man schon im Wahlkampf sehr stark gesehen. Und es wird jetzt sicher an Peter Madja liegen, als Ministerpräsident auch die mitzunehmen, die ihn nicht gewählt haben. Das sind ja immerhin fast 50% der Abstimmenden, die das nicht getan haben. Also sicher große Herausforderungen, große Aufgaben und sehr, sehr große Hoffnungen, die Peter Madja da in den kommenden 4 Jahren erfüllen wird müssen.
1: Paul Grieser war das aus Budapest. Und Ungarn wartet ja bisher weiter auf EU-Hilfen, die wegen Verstößen blockiert sind. Wir haben es gerade gehört. Darunter ist auch Geld aus dem Corona-Aufbaufonds. Für Österreich ist hier diese Woche weiteres Geld genehmigt worden von der Kommission. 325 Millionen Euro konkret. Gedacht ist das Geld zum Beispiel für Photovoltaikanlagen auf Wohnhäusern oder für Laptops in Schulen. Peter Daser berichtet.
2: Der Aufbauplan der Europäischen Union läuft schon seit mehreren Jahren. Grundsätzliches Ziel ist laut Kommission, Europa nachhaltiger, digitaler und krisenfester zu machen. Österreich hat aus diesem Programm schon mehrfach Geld bekommen. Nun soll eine neue Tranche ausgeschüttet werden.
3: Es geht um 325 Millionen Euro. Den Zahlungsantrag Österreichs dafür hat die EU-Kommission vor wenigen Tagen positiv bewertet. Nach dieser Freigabe muss zwar noch der Wirtschafts- und Finanzausschuss eine Stellungnahme abgeben, aber der Ausschuss folgt normalerweise der Empfehlung der Kommission. Und dann kann das Geld nach Österreich fließen.
2: Es sollen damit Reformen und Investitionen unterstützt werden, in erneuerbare Energien zum Beispiel, in nachhaltigen Verkehr und in Bildung und Innovation. Konkret heißt das, es wird Subventionen geben in Österreich fürs Installieren von fast 18.000 Photovoltaikanlagen auf Wohnhäusern, dann für den Kauf von fast 3.000 Bussen und rund 170 Lastwagen, die emissionsfrei betrieben werden, also mit Elektro- oder Wasserstoffantrieb fahren.
3: Weiters gibt es Geld für Universitäten und auch für über 13.000 Unternehmen in Österreich für sogenannte grüne Investitionen. Und es gibt Förderungen für den Kauf von 240.000 Laptops und Tablets für Schulkinder.
2: Österreich hat schon bisher Geld aus dem Aufbauplan bekommen, etwa für den Bahnausbau, fürs Klimaticket oder für schnelleres Internet. Zuletzt gab es einige Kritik des Europäischen Rechnungshofes an den Zahlungen aus dem Aufbauplan, der für die gesamte Union und über mehrere Jahre gerechnet an die 600 Milliarden Euro umfasst. Auf Österreich entfallen dabei rund 4 Milliarden. Für den Rechnungshof ist europaweit zu wenig klar, was mit dem Geld letztlich geschieht, wobei hier Österreich im Vergleich zu anderen Mitgliedsländern gut abschneidet.
1: Österreichs Energieversorgung beschäftigt uns jetzt. Um weniger abhängig zu sein aus dem Ausland, wollte die Regierung die Biogasproduktion in Österreich ankurbeln. Also die Produktion von Gas aus tierischen Abfällen oder aus Lebensmittelresten. Weniger als 1% des heimischen Gasverbrauchs wird derzeit so erzeugt. Aber die Versprechen für einen Ausbau werden derzeit nicht eingehalten. Und damit dürfte auch das angepeilte Ziel nicht halten, befürchtet die Branche. Berichten Julian Kern und Johannes Schmergelunder.
4: Österreich bezieht fast sein gesamtes Gas aus dem Ausland. Pipeline-Gas aus Norwegen, Flüssiggas aus den USA oder auch Algerien. Nur weniger als 1% wird in Form von Biogas im Land erzeugt. Das sind aber nur 0,2% des heimischen Verbrauchs. Lorenz Stremitzer, Leiter der Servicestelle Erneuerbare Gase der Energieagentur, sagt ganz klar, das ist zu wenig.
5: Ja, klar ist, dass wir uns diversifizieren müssen. Wir dürfen nicht von einem oder wenigen Lieferländern abhängig sein und alles, was wir inländisch produzieren können, ist da ein Gewinn.
4: 6,5 Terawattstunden bis 2030 hat sich die Regierung bei erneuerbaren Gasen vorgenommen. Das wären immerhin 10% des heimischen Gasverbrauchs. Ein Ziel, das laut dem Branchenvertreter Bernhard Stürmer in weite Ferne gerückt ist. Bereits 2017 sei vereinbart worden, dass Biogasanlagen verstärkt ins Gasnetz einspeisen sollen.
6: Es wurde ein 5-Terawatt-Ziel fixiert, das mit der Ukraine-Krise auf über 10 Terawattstunden angehoben worden ist. Aktuell sollten 6,5 Terawattstunden sind vorgesehen, wobei wir die realistisch gesehen aufgrund der vergangenen Zeit nicht mehr erreichen können bis 2030.
4: Der aktuelle Entwurf, den die Regierung derzeit intern abstimmt, umfasst dem Vernehmen nach nur noch eine Terawattstunde bis 2030. Und anders als im gescheiterten Vorhaben der Vorgängerregierung soll der Ausbau nicht mehr von der Gasbranche bezahlt werden, sondern, ähnlich wie bei Wind und Photovoltaik, von den Stromkundinnen und Kunden. Bestätigen will das die zuständige Staatssekretärin Elisabeth Zehner von der ÖVP nicht. Sie verweist auf laufende Verhandlungen. Verhandlungen, in denen es, wie auch schon beim letzten Mal, vor allem um die Kostenfrage gehen dürfte, denn Biogas ist in der Erzeugung teurer als Erdgas. Doch angesichts der aktuellen geopolitischen Spannungen, Stichwort Blockade der Straße von Hormuz, sei es beim Biogasausbau wichtig, mehr als nur die Kosten im Blick zu haben, sagt Stremitzer von der Energieagentur. Wichtig sei,
5: dass das Geld, was man quasi in diesen Sektor pumpt, einerseits nicht nur für die Landwirtschaft aufgebracht wird, da profitieren einige davon, also von Bauwirtschaft, Hochbau, Tiefbau, Dienstleistungssektor, Logistik etc. Und es ist wertschöpfend und schafft Beschäftigung in Österreich im Gegensatz zum fossilen Erdgas.
4: Für das erneuerbare Gasgesetz braucht die Regierung eine der beiden Oppositionsparteien. Die Branche hofft auf eine rasche Einigung. Andernfalls könnten auch bestehende Anlagen zum Stillstand kommen.
1: Und wir schauen jetzt weiter nach Wien, wo kommende Woche die drei großen Fernsehshows des Eurovision Song Contest am Dienstag, Donnerstag und am Samstag auf dem Programm stehen. Hinter diesen Shows steht ein großer Aufwand, damit alles reibungslos abläuft. Christian Hoffmann mit einem Blick hinter die Kulissen der TV-Shows.
7: Light ready, sound ready, Jersey ready.
8: Doppelt hält besser, beziehungsweise braucht es oft einen Plan B, meistens auch einen Plan C. Das gilt vor allem beim Song Contest. Backup-Mikrofone, Ersatzkameras, eine zweite Tonspur, zwei Übertragungswagen, zwei separate Stromversorgungssysteme.
9: Der nächste Schnitt ist in 5, 4, 3, 2, 1.
8: Denn wenn etwas passiert und weltweit Millionen Zuschauer live vor den TV- oder Streaming-Geräten sitzen, the show must go on. Falls dennoch alles zusammenbricht und technisch gar nichts mehr geht, läuft die Show, die beiden Halbfinali bzw. das Finale Samstagabend, trotzdem im Fernsehen. Der ORF und die 52 übrigen Fernsehsender in aller Welt zeigen dann eine bereits aufgezeichnete, fixfertige Produktion aus der Stadthalle, erklärt Claudia Bortoli, technischer Leiter des Song Contests.
10: Es wird immer beim zweiten Dressrehearsal ein Mitschnitt gemacht und dieser wird verwendet als Backup-Tape. Es ist bei den Rehearsals und bei der Live-Show ja exakt derselbe Inhalt, auch vom Timing her, und somit kann man dieses Band recht gut für Backup-Zwecke verwenden.
8: Vor der Wiener Stadthalle stehen insgesamt 4 Übertragungswagen des ORF. 2 für den Ton, 2 für das Fernsehbild. Die riesigen Fahrzeuge fungieren als mobile Regie bei der Live-Übertragung. ORF-Regisseur Michael Kögler bedient einen dieser Ü-Wagen.
11: Wir haben hier das ganze System mehrfach abgesichert und haben da beide Ü-Wagen komplett gleich ausgestattet. Das heißt, wenn einer der beiden Ü-Wägen ausfällt, dann spielen wir nur mehr aus einem Ü-Wagen. Und dann sollte das problemlos auch weitergehen. Und wir hoffen, dass nichts passiert.
8: Die hochkomplexe technische Infrastruktur im Hintergrund bleibt für das Millionenpublikum unsichtbar. Hinter den Kulissen herrscht aber auch höchste Alarmbereitschaft. Die wohl größte Gefahr kommt in der Regel von außen. Besonders im Fokus stehen mögliche Cyberangriffe. Im Security Operations Center sitzen die Experten vor virtuellen, netzgestützten Weltkarten, um sich rund um die Uhr und in Echtzeit vor möglichen Hackerattacken schützen zu können. Jörg Scheibelhofer, der Leiter der IT-Sicherheit im ORF.
12: Der Cyberraum ist sehr groß, das kann von der ganzen Welt aus erfolgen, diese Angriffe. Und meistens ist es auch so, dass die geografischen Quellen sozusagen verschleiert werden. Und sobald eine Anomalie auftritt, dann können wir entsprechend die Maßnahmen ableiten, die zu setzen sind.
8: Für den Bereich Cybersicherheit arbeiten die österreichischen Behörden übrigens auch mit dem FBI zusammen. In New York ist eine eigene ESC-Taskforce eingerichtet worden.
1: Ein großer Sprung von Wien jetzt nach Südamerika. In Brasilien wird eine neue Universität gegründet mit speziellem Fokus auf die indigene Bevölkerung. Das hat der brasilianische Senat vergangene Woche beschlossen. Lange haben die Indigenen für diesen Fortschritt gekämpft. Was er für die Studierenden im Amazonas-Regenwald bedeutet, berichtet Marin Häusermann.
13: Mitten im brasilianischen Regenwald liegt die Aldeia Piaraçu. Ein kleines Dorf mit einfachen Holzhütten. Sie säumen einen weiten Platz aus festgestampfter Erde. In der Mitte liegt ein überdachter Gemeinschaftsbereich, der als Treffpunkt dient. Oder um Besuch zu empfangen. Angelina Jolie zum Beispiel. Sie war vor rund einem Jahr hier, um Cacique Raoni zu treffen. Der bekannte Anführer der Kayapo ist schon über 90 Jahre alt. Durch seinen politischen Kampf für die Rechte seines Volkes hat er viel erreicht. Nun liegt es an den Jungen, etwas daraus zu machen. Einer von ihnen ist Munire Metuktire. Er studiert Lehramt und Finanzen, um seine Leute auf die Beziehungen mit der Welt außerhalb der Aldeia vorzubereiten.
14: Viele geben ihr Geld sofort aus für Kleidung und solche Dinge. Wir Lehrer bringen den Menschen in unseren Dörfern bei, mit Geld umzugehen und darauf zu achten, dass sie nicht bestohlen werden.
13: Munire hat schlechte Erfahrungen gemacht. Ein Bankangestellter wollte seine Frau prellen.
14: Der Filialleiter hat ihr 5.300 gegeben, aber auf dem Beleg stand 6.300. Ich habe ihn gebeten, den Differenzbetrag zu ergänzen. Wenn ich nicht dabei gewesen wäre, hätte er sie sicher bestohlen.
13: Laut Munire war der Bankangestellte überrascht und habe sich bei ihm mit den Worten entschuldigt. Ich wusste nicht, dass du studierst. Studieren ist für die indigene Bevölkerung in Brasilien bisher mit Hürden verbunden. 2 Tage muss Munire reisen, um zu einer staatlichen Universität zu kommen. Dann bleibt er gleich für 1,5 Monate. Denn das Lehrpersonal hat für seine indigenen Studierenden nur während der Semesterferienzeit. In Kleingruppen versuchen sie dann, die Lehrinhalte aus dem Portugiesischen auf ihre jeweiligen Sprachen zu übersetzen und auf Alltagssituationen in ihren Dörfern zu übertragen. Doch die Lehrpläne aus Brasilia passen nicht zum Leben im Regenwald. Das soll sich bald ändern.
15: Aprovação, né, que cria a primeira universidade indígena.
13: Brasiliens Ministerin für indigene Völker, Sonia Guajajara, begrüßt die geplante Eröffnung der ersten indigenen Universität. Ab dem kommenden Jahr werden rund 2.800 Studierende in 10 Studiengängen ausgebildet werden. In Bereichen wie Umwelt- und Territorialmanagement, der Förderung indigener Sprachen, Gesundheit und Lehramt. Auch Munire zeigt sich darüber erfreut. Er sendet eine Sprachnachricht aus dem Amazonas-Regenwald.
14: Beim letzten Lehrertreffen hat eine Kollegin angekündigt, dass auch unser Dorf einen Campus bekommen wird.
13: Nun muss noch Präsident Lula da Silva zustimmen.
1: Und in die USA schauen wir noch. Dort hat die US-Regierung, also Präsident Donald Trump und sein Kriegsminister Pete Hegseth, haben ungewöhnliche Regierungsakten veröffentlicht. Akten zu unbekannten Flugobjekten, also UFOs. Damit solle der amerikanischen Bevölkerung eine beispiellose Transparenz geboten werden, heißt es aus dem Pentagon. Kritiker sprechen von einem reinen Ablenkungsmanöver. Die veröffentlichten Akten reichen weit zurück und sie enthalten auch Gespräche zwischen Astronauten und der NASA.
16: Astronaut Frank Borman, Kommandant der Gemini 7 Mission des Jahres 1965, das war das 2. bemannte Raumfahrtprogramm der Vereinigten Staaten, spricht mit der NASA in Houston. Am 5. Dezember 1965 meldet er die Sichtung eines Bogie.
17: Okay,
16: Houston fragt nach.
17: This is Houston. Say again, 7.
16: Der Astronaut wiederholt, ein Bogey.
17: So, we have a bogey at 10 o'clock high.
16: So bezeichnet er ein unbekanntes Flugobjekt.
17: Roger.
16: Sehr, sehr viele, präzisiert der Astronaut, die er nicht näher einordnen kann. Das ist ein Beispiel der Aufnahmen, Akten und Dokumente, die das Pentagon veröffentlicht hat, auf ausdrücklichen Wunsch des US-Präsidenten. Während frühere Regierungen es versäumt haben, in dieser Angelegenheit Transparenz zu schaffen, schreibt Donald Trump in seinem Online-Dienst Truth Social, können sich die Menschen nun selbst ein Bild davon machen, was zum Teufel hier los ist. Die Dokumente, die er meint, reichen bis in die 1940er Jahre zurück. Es sind verschwommene Objekte am Himmel zu sehen, fliegende Untertassen, gezackte Lichtpunkte oder Lichtblitze. Wer auf Spuren von Außerirdischen oder andere Sensationen gehofft hat, wird enttäuscht. In den Akten findet sich dazu nichts. Auch eine Einordnung der Bilder fehlt. Im Internet machen sich deswegen schon viele Kritiker lustig und veröffentlichen eigene, KI-generierte Bilder mit tanzenden Außerirdischen oder einem Donald Trump, der auf einer fliegenden Untertasse sitzt. Ernsthaftere Andersdenker werfen Trump vor, mit den angeblichen Sichtungen von heiklen Themen ablenken zu wollen, etwa dem unpopulären Irankrieg oder dem Skandal um den Sexualstraftäter Jeffrey Epstein. Trotzdem oder vielleicht deswegen kündigt das Pentagon schon an, auf einer eigens eingerichteten Website laufend weitere Dokumente veröffentlichen zu wollen.
17: Roger.
16: Wird mit dem enormen Interesse der Öffentlichkeit begründet.
1: Veronika Filitz hat berichtet. Und wir schauen jetzt noch ins Wiener Burgtheater, wo heute Abend eine hochkarätige Premiere bevorsteht. Der österreichische Dramatiker Ewald Palmetshofer hat mit St. Falstaff Shakespeares Königsdrama Heinrich V. in die Gegenwart geholt. Ein brisantes Politikdrama, das die Figur des abgehalfterten alkoholkranken Ritters Falstaff ins Zentrum rückt. Gespielt wird er von Birgit Minichmeier.
18: Was auf die eine oder andere Art sich zugetragen hat, was sich begeben hat mit diesem Findelkind. Wir geben es euch, als wäre es ein Königsdrama von Shakespeare, neu gedichtet für die Gegenwart.
19: Mit der Shakespeare-Geschichte, die dem Stück zugrunde liegt, wird das Publikum im Schnellabriss bekannt gemacht. König Heinrich IV. Hat Richard II. Vom Thron geputscht. Inmitten von Krisen, Aufständen und Katastrophen versucht er, seine Macht zu festigen und sich gleichzeitig nach einem Thronfolger umzuschauen.
20: Als Heinrichs Regentschaft an einer Zukunftsfrage krankt.
19: Während die Nachfolgefrage bei Shakespeare im Vordergrund stand, hinterfragt Palmetshofer das politische System per se.
21: Was ist denn, wenn dieses System ein höchst problematisches ist, nämlich wie in dem Fall jetzt hier in meinem Stück eine illiberale Demokratie, die schon wirklich autoritäre Züge angenommen hat?
19: An der Spitze der antidemokratischen Regierung steht Maria Happel als Quasi-König Heinz, dem ein böses Hirn und ein loses Mundwerk als Berater zur Seite steht. In Heinz bündeln sich alle Autokraten der Gegenwart.
18: Wo schwammig das Gesetz, fluide das Geschlecht, verkommt das Land, verkommt das Recht.
19: Als sein Nachfolger steht der smarte Karriere-Youngster Percy, gespielt von Bibiana Beglau, bereit. Aber auch sein eigener missratener Sohn Harry, den man später als König Heinrich V. kennenlernen wird.
21: Und auch das kennt man ja mittlerweile, dass innerhalb demokratischer Strukturen plötzlich Familien, Clans sich die Posten teilen.
19: In seine bissig aktuelle Polizsatire webt Palmetshofer eine zarte Liebesgeschichte, die sich über Klassen- und Altersunterschiede hinwegsetzt. Jene zwischen Harry und John Falstaff, gespielt von Birgit Minichmeier.
18: Die Leute tragen im Gesicht halt ausgesprochen feine Nasen, die man halt dann natürlich rümpft, wenn einer angeschissen kommt wie ich.
19: Verdi hat Falstaff, dieser den Exzessen zugeneigten Randfigur, eine Oper gewidmet. Und Shakespeare lässt ihn in mehreren Stücken vorkommen, im Heinrich V. aber in einem Halbsatz sterben.
21: Und das hat mich eigentlich wahnsinnig gestört, dass dieser ohnmächtige, schwule Mann, der irgendwie viel zu raumgreifend und zu groß und zu ungelenk für all das ist, dass der wie so doppelt vom Autor und der Erzählung beiseite geräumt wird.
19: Regisseurin Karin Henkel verortet das Geschehen in einem riesigen Skelettbrustkorb und spielt mit stimmigen Cross-Gender- und Doppelbesetzungen. Damit John Falstaff zum Heiligen werden kann, muss er ein trauriges Ende nehmen. Und trotzdem bleibt es hoffnungsvoll.
21: Im Gegensatz zu Shakespeare wird es der Macht in meinem Stück nicht gelingen, sich in die Zukunft fortzupflanzen.
19: St. Falstaff sei Dank, Premiere ist heute Abend im Burgtheater.
1: Und hier geht es weiter im Nachrichtenstudio mit Markus Langer.
0: Unter massiven Sicherheitsvorkehrungen hat auf dem Roten Platz in Moskau die Militärparade zum Tag des Sieges der Sowjetunion über Nazi-Deutschland stattgefunden. Der russische Präsident Putin hat die Parade diesmal ohne Panzerraketen und Militärtechnik abgenommen, aus Sorge vor ukrainischen Störaktionen, wie es im Vorfeld hieß. In der Nacht war eine dreitägige Waffenruhe zwischen der Ukraine und Russland in Kraft getreten. In Budapest ist das neu gewählte Parlament zu seiner konstituierenden Sitzung zusammengetreten. Dabei soll Wahlsieger Peter Modjar von der bürgerlichen Tisza-Partei am Nachmittag zum neuen Ministerpräsidenten Ungarns gewählt werden. Die neuen Abgeordneten legten bereits am Vormittag ihren Amtseid ab. Die EU-Kommission hat 325 Millionen Euro Förderungen für Österreich im Rahmen des europäischen Aufbauplans genehmigt. Die Gelder sollen langfristige wirtschaftliche Auswirkungen der Corona-Pandemie beheben. Vorgesehen sind die Mittel für Investitionen in Zukunftsbereiche wie Photovoltaikanlagen auf Wohnhäusern oder Laptops für Schulkinder. Auer-Chefin Mann geht auch bei einer möglichen Entspannung im Iran-Konflikt von anhaltend hohen Ticketpreisen aus. Im Ö1-Journal zu Gast meinte Mann, es dürfte mindestens ein Jahr dauern, bis sich die Energiemärkte wieder komplett normalisieren. Eine Streichung kurzer Inlandsflüge lehnt die Auer-Chefin mit dem Hinweis auf die Standortqualität ab. Österreich dürfte seine Ziele zum Ausbau des Biogasanteils in der Energieerzeugung vorerst nicht erreichen. Statt einem Ausbau von 6,5 Terawattstunden jährlich ist in einem internen Papier nur mehr von einer Terawattstunde die Rede. Unklar ist unter anderem die Finanzierung des Ausbaus. In Brasilien soll nächstes Jahr die erste indigene Universität öffnen. Das hat der Senat kürzlich entschieden. Gut 2800 Studenten sollen aus 10 Studiengängen wählen können.
1: Und jetzt noch der Blick aufs Wetter mit Gunda Schuller. Für heute Nachmittag sind auch ein paar Schauer und Gewitter zu erwarten. Wo denn genau?
3: In erster Linie kann es im Bergland und im Süden regnen und Vorsicht, manche Schauer- und Gewitterzelle kann auch Starkregen, Hagel und heftige Windböen bringen. Und zwar in erster Linie in der Steiermark, aber auch gebietsweise in Salzburg und in den niederösterreichischen Voralpen und später dann auch in Kärnten. Ein paar gewittrige Schauer sind auch im Mühl- und Waldviertel dabei. Am Abend wird es dann besonders im Süden noch streckenweise regnen. Meist aber werden der Abend und die Nacht trocken verlaufen.
1: Morgen ist Muttertag und es wird auch viel gelaufen beim Wings for Life Run. Zu welchen Bedingungen?
3: Fürs Laufen wird es fast zu warm und es wird vor allem auch recht windig. Vorübergehend baut sich nämlich eine föhnige Strömung aus Südost bis Süd auf und die Windspitzen liegen am Nachmittag zwischen 30 und 60 Kilometer pro Stunde. Sonst aber gibt es ganz passables Ausflugswetter. Die meisten Regionen kommen auf einige Sonnenstunden. Von der Schweiz und von Italien her kommen auch Wolkenfelder herein. In den Alpen sind auch einzelne Schauer oder Gewitter möglich. Die Höchstwerte morgen 19 bis 27 Grad.
1: Und noch ein kurzer Blick auf nächste Woche.
3: Am Montag wird es nahezu in ganz Österreich zeitweise nass und gewitterig. In der Nacht zum Dienstag bringt dann eine Front nochmals einen Schub an Regen. Und der Dienstag wird dann schon deutlich kälter sein und auch stürmisch. Am Mittwoch nur einzelne Schauer. Am Donnerstag beginnt es aber dann im Westen und im Süden wieder vermehrt zu regnen.
1: Vielen Dank, Gunda Schuller. Das war das Mittagsjournal am 9. Mai. Veronika Filitz, Regie, Eckhard Braun, Technik und Julia Schmuck am Mikrofon waren ihr Team im Studio. Gleich ist es.
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heiße Thomas. Hallo Thomas. Ich bin Stefan. Nett dich kennenzulernen. Auch nett dich kennenzulernen. Weißt du, was komisch ist? Hier ist Dienstag immer ziemlich leer. Echt? Diese Kneipe erinnert mich an eine Kneipe.

0: Märkten zu bekommen, als es ohne dem der Fall wäre. Was ist diesbezüglich wichtig? Und lass mich noch eine dritte Konferenz nennen. Die hat heuer im Juli in Sevilla stattgefunden. Und das war die United Nations Conference on Financing Sustainable Development. Hier ist die große Herausforderung. Im Jahre 2008 kam es zur großen Finanzkrise. Und einer der Resultate dieser Finanzkrise war nichts anderes, als dass keiner wollte investieren. Und wie reagieren Finanzkrisen auf die Tatsache dessen, dass keiner sich Geld ausborgt? Wie das oftmals der Fall ist, sie senken den Preis für etwas, in dem Fall für Kapital. Das ist sehr kompliziert formuliert, aber du kannst dir im Grunde genommen Geld ausborgen für null Zinsen. Weil 2008 wollte keiner mehr investieren, im Westen, in die Ökonomie, nicht die Staaten. Also haben die westlichen Finanzgesellschaften begonnen, vor allem Entwicklungsländer anzusprechen, zu sagen, ihr werdet nie wieder so wenig Kapital bekommen für so geringe Zinsen wie aktueller Fall. Also null Zinsen. Nehmt auf, nehmt Kredite auf, finanziert und finanziert vor allem die Erreichung der Sustainable Development Goals damit. Weil Kapital ist jetzt vorhanden, keiner möchte es wirklich nutzen. Wir werden euch Kapital im Grunde genommen heute für null Zinsen geben. Und dann ist über die nächsten, eben 15 Jahre Folgendes passiert. Ein großer Einschnitt war diesbezüglich der Ukraine-Krieg. Die Zinslandschaft hat sich radikal verändert. Und du hast dich flexibel finanziert. Also am Anfang hast du Kredite aufgenommen für 0% Verzinsung und jetzt zahlst du ein Vielfaches an Zinsen. Es war alleine im Jahr 2024 ein Bericht der Vereinten Nationen so, dass der globale Süden dem globalen Norden 950 Milliarden Dollar nur an Zinszahlungen überwiesen hat. Das bedeutet, der globale Süden hat dem globalen Norden rund 1 Billion Dollar nur an Kapitalkosten zurückerstatten müssen, weil sich die Zinslandschaften so verändert haben. Und der Punkt besteht darin, dass der globale Süden die Kredite aufgenommen hat im globalen Norden, eben in den Jahren 2008, 2009, 2010, als es ihnen eigentlich aufgedrängt wurde, unter der Perspektive zu sagen, nehmt jetzt Kapital auf, weil es kostet euch nichts in der Refinanzierung. Und keine 15 Jahre später stehst du da unter einer komplett veränderten Zinslandschaft und musst plötzlich Zinsen abtragen, die nie Teil des Deals ursprünglich waren. Und jetzt zahlst du Billionen an Zinsen jährlich vom Süden in den Norden. Ein riesiger Kapitalabfluss. Und was sagen jetzt der globale Süden, spezifisch auch die afrikanischen Staaten? Als Norden habt ihr gegenwärtig eine Entscheidung zu treffen. Und zwar können wir entweder aufhören, unsere Entwicklung zu finanzieren, oder wir können aufhören, diese Kreditkosten zu finanzieren in der Form, wie sie uns am Anfang keiner gesagt hat, dass sie kommen werden. Also entweder ihr verzichtet auf das Kapital und auf die Rückflüsse zu diesen erhöhten Zinsen, die ihr jetzt verlangt, oder aber wir verzichten als Weltgemeinschaft im Grunde genommen auf den Fortschritt, der mit Entwicklungspolitik einhergehen würde. Der Slogan war dort, either we default on our debt or we default on our development. Also eines davon müssen wir aufhören. Entweder Entwicklung oder Zinsrückzahlung.
1: So, diese Zinsengeschichte, ja. Es gab viele Diskussionen, wie können wir diesen Umwelt- oder diese Klimachange fördern, indem wir auch mit Gewinn, mit Verzichtungen damit umgehen. Und deswegen einige Länder in Afrika finden weniger Investitionen notwendig.
0: Das ist ein sehr guter Punkt. Es war eine Diskussion zwischen dem kenianischen Präsidenten Rutte und dem französischen Präsidenten Macron dort am Podium, wo folgende Logik präsentiert wurde, zu sagen, was machen wir jetzt? Wie gehen wir jetzt mit dieser neuen Realität um, die da geschaffen wurde? Hier ist, was der französische Präsident hat vorgeschlagen. Wir beginnen im Grunde genommen, Umweltprojekte zu finanzieren. Und diese Umweltprojekte, beispielsweise du schaffst ein ökologisches Reservat oder du garantierst, dass Waldbestände nicht abgeholzt werden, die sonst abgeholzt worden wären. Und im Grunde sagen dir die westlichen Gesellschaften, wir bezahlen dich dafür in der Form, dass wir dir die Kredite gutschreiben. Man darf ja nicht vergessen, Macron war ursprünglich mal Philosoph und Banker. Kommt aus dem Rothschild-Haus, ist ein sehr versierter Banker und kommt mit dieser Idee auf der Swap-Logiken. Also wir tauschen Dinge gegeneinander ein. Wir tauschen folgendermaßen gegeneinander ein. Kenia beschließt, einen Wald nicht abzuholzen, den es andernfalls abholzen würde. Und im Grunde gibt es dafür eine Gutschrift auf den ausständigen Zinszahlungen.
1: Oh.
0: Ja? So. Das Problem ist aber, was Rutte nun sagt, in der Form, wenn wir so eine Logik akzeptieren würden, dann bedeutet das, dass wir Kreditausstände akzeptieren würden, die wir eigentlich als illegitim sehen. Das Problem ist ja, dass ihr uns habt Kredite aufgenötigt oder wir haben Kredite zu Konditionen angenommen, die heute nicht mehr gelten. Und in dem Fall, wenn wir auf diesen Deal einsteigen, haben wir ein viel größeres Problem, weil wir würden die Legitimität eurer Ansprüche anerkennen, die wir ja ablehnen müssen, weil wir sagen, die Kreditkonditionen,

0: Konditionen haben sich so radikal verändert, dass wir diese grundsätzlich nicht akzeptieren können.
1: Nicht nur. Wenn wir so diese Philosophie von Macron einnehmen, ja, das ist eine Gutschrift, ja, für die Zinsen. Das heißt, die Länder in Afrika investieren alleine mit eigenen Kosten wieder in diesen Umweltschutz. Aber wir haben gesehen, sie verschmutzen am wenigsten die Umwelt.
0: Das ist genau, also es gibt dieses moralische Problem, es gibt das ökologische Gerechtigkeitsproblem und es gibt das grundsätzlich finanzielle Problem, wo eine sehr legitime Stimme, beispielsweise der kenianische Präsident, sagt, das ganze Zinsumfeld ist illegitim. Also ihr habt ein Zinsumfeld geschaffen, unter dem wir so und so ersticken. Und jetzt können wir nicht beginnen, Projekte aufzurechnen gegen Schulden, die wir haben nie unterschrieben. In dem Moment, wo wir selbst beginnen, Schulden zu tilgen, würden wir die Legitimität dieser Schulden akzeptieren und das ganze Bäckchen, das ihr uns gerade umhängt, eigentlich anerkennen. Ja? So, und jetzt stehst du vor dem Hintergrund dessen, die letzte dieser Konferenzen hat vor 10 Jahren, die findet im Grunde genommen alle 10 Jahre statt, zu sagen, wie kannst du tatsächlich eine internationale Finanzarchitektur bauen, die erstens anerkennt, dass sie anders funktionieren muss als 2008 vor allem den Schuldenstaaten versprochen. Zweitens, die eigentlich vor dem Hintergrund dessen operiert, weil es eine der großen Konferenzen war, wo die Amerikaner und der amerikanische Finanzplatz nicht mehr hat teilgenommen, weil er sagt, das interessiert uns nicht. Diese Form von Kooperation in der Herausbildung neuer Finanzmärkte, da nehmen wir daran nicht mehr teil. Und die dritte große Debatte ist zu sagen, vor diesem Hintergrund, wie gehen wir denn jetzt wirklich damit um, in der Anerkennung der Tatsache, dass der globale Süden dem globalen Norden rund $1 Billion überweist für nichts anderes als Kapitalkosten, die so in dieser Form nie abgesprochen waren. Das sind nur Rückzahlungen auf Zinsen. Da bedienst du noch keine Art von Schuld.
1: Ja, genau.
0: Da bezahlst du nur das Kapital ab.
1: Was war die Konklusion von dem?
0: Die Konklusion ist relativ offen geblieben. Wir müssen weiterreden. Ja? Aber schau, das ist die Größenordnung dieser Problematik wächst. Im Jahr 2024 waren es 60 Staaten, die im Grunde genommen für ihre Zinszahlungen mehr ausgegeben haben als für Gesundheitswesen oder Bildungswesen. Ja? Im Jahr davor waren es 54. Das bedeutet, diese Schuldenkrise, die viel zu wenig verstanden wird und deren im Grunde genommen Gefahr auch für die internationale Diplomatie zu sagen, das ist eine Fortschreibung des Kolonialismus unter neuen Bedingungen, für das Verhältnis zwischen den Ländern viel zu wenig auch in der Öffentlichkeit thematisiert wird, auch im globalen Norden. Weil natürlich geht es damit einher zu sagen, man wird auf Geldflüsse verzichten müssen. Aber was wäre der andere Preis, wenn man beharrt, dass diese Kredite einfach in der Form abzustottern werden, wie sie jetzt gerade fällig werden. Es ist ein Preis zu zahlen. Und das ist im Grunde genommen, was der globale Süden dem globalen Norden gerade sagt. Welchen Preis wollt ihr zahlen? Wollt ihr auf die Zinszahlungen verzichten? Oder wollt ihr im Grunde genommen darauf verzichten, dass die Entwicklungsperspektive für den globalen Süden flöten geht?

0: Da sind wir Klimakrise in Addis Abeba.
1: Sevilla, die Conference on Financing Sustainable Development.
0: Und dann ein paar Monate danach, dann waren wir in Brasilien. Mhm. Dieses Mal eine Weltklimakrise-Konferenz. Was waren der Unterschiede von den beiden?
1: Also, und der Unterschied von den beiden, die afrikanische Klimakonferenz, der African Climate Summit, der in diesem Fall von Abiy Ahmed veranstaltet wurde, dem äthiopischen Ministerpräsidenten, der eingeladen hat, zum zweiten Mal jetzt vor allem die afrikanische Staaten-Community, um sich intern besser zu vernetzen, um die gemeinsamen Interessen dann bei dem großen Summit der Vereinten Nationen umzusetzen. Also das eine war ein rein afrikanischer Gipfel, zu sagen, was ist eigentlich unsere Position als Kontinent? Weil die Vereinten Nationen funktionieren ja so, dass einzelne Staaten miteinander verhandeln. Mhm. Und was der afrikanische Kontinent nun versucht, sehr klug gedacht, ist, wir können wahrscheinlich unsere Interessen nicht als einzelne Länder durchsetzen, sondern unsere Verhandlungsposition in einem Weltforum ist viel, viel größer, wenn wir uns davor abstimmen und zu einer gemeinsamen afrikanischen Stimme kommen.
0: Und wozu brauchen Sie Europa dabei?
1: Sie brauchen Europa insofern, dass die Fragestellung wieder umgekehrt zu denken ist, warum braucht Europa Afrika, nicht Afrika Europa? Europa braucht Afrika, weil Europa sehr gerne in der Klimapolitik eine Art von Avantgarde-Rolle global einnehmen wird. Aber, wie oftmals der Fall, Europa alleine ist zu schwach. Es hat nicht das politische Gewicht innerhalb der Vereinten Nationen, auch nicht mehr das diplomatische Gewicht, geschweige denn das finanzielle Gewicht, alleine diese Rolle als führende Position einnehmen zu können. Also braucht es Partner. Oftmals werden dann als Partner gewählt Staaten wie beispielsweise Kanada oder Neuseeland. Aber auch das ist im Grunde genommen zu wenig Gewicht. Was du als Europa brauchst, ist zweierlei. Erstens, du brauchst eine moralische Mission, damit du mehr Glaubwürdigkeit hast auf der internationalen diplomatischen Bühne. Und was Afrika nun mal da reinwerfen kann, ist seine eigene moralische Position, zu sagen, wir sind die ersten Opfer, obwohl wir nichts dazu beigetragen haben zu dieser Krise. Zweitens, was Afrika auch mitbringt und Europa nicht hat, ist die Perspektive, langfristig so zu denken, dass es vor allem mit der jüngeren Bevölkerung zu tun hat. Drittens, da geht es auch um sehr konkrete Interessen in Nordafrika, was Solarenergie betrifft, weil logischerweise Nordafrika oftmals entdeckt wird als eine sehr interessante Region, um Solarenergie
0: zu erzeugen.
1: Und dann kommt noch eine Perspektive hinzu, dass, wie du gesagt hast, im letzten Jahr war der Klimagipfel der Vereinten Nationen in Brasilien, der auf eine gewisse Art nicht wirklich gut vorbereitet war und durchgeführt wird. Dieses Jahr wird der Gipfel der Vereinten Nationen von der westlichen Gruppe ausgerichtet. Das bedeutet, er wird stattfinden in der Türkei unter der Präsidentschaft von Australien. Und Europa hat bei diesen Westgipfeln, wie sie gemeinhin genannt werden, oftmals eine große Rolle. Und im nächsten Jahr, im Jahr 2027, wird der Gipfel stattfinden der Vereinten Nationen, der Weltklimagipfel in Addis Ababa. Also Äthiopien wird die Präsidentschaft übernehmen innerhalb der Vereinten Nationen. Der Gipfel wird ausgerichtet eben unter der äthiopischen Präsidentschaft in Addis Ababa. Und es ist eine Idee, die COPs mehr als einen Prozess, nicht als einzelne Events zu denken, sondern einen Prozess herauszufiltern. Und deswegen geht es auch um diese Idee, wie können wir jetzt die Jahre 26, 27 gemeinsam denken und gestalten, sodass wir im Grunde genommen zwei Jahre haben an Klimapolitik und nicht einen einzelnen Event.
0: Da sind wir aber in Brasilien. Die Afrikaner, sogar mit den Europäern, haben keine allgemeine Einigung getroffen. Mhm. Und aber die müssen eine Allgemeinheit vertreten in Brasilien.
1: Richtig. Und ich glaube, Brasilien hatte folgende Schwierigkeiten. Erstens mal, was tatsächlich der erste Gipfel, der stattgefunden hat, jetzt ohne die aktive Beteiligung der Vereinigten Staaten von Amerika. Und wie so vieles muss sich die Welt gerade neu finden, ohne ihre ursprüngliche Führungsmacht. Das ist auch in der Klimapolitik so. Sie muss jetzt erstmal ausverhandeln, wer sind jetzt eigentlich, wer führt, unter welchen Bedingungen, wie gestaltet sich das, wer übernimmt die Finanzierungslücken, die hier entstanden sind.
0: War China dabei?
1: China war dabei, aber China hat eine sehr disparate Rolle oftmals. Ja? Weil hier ist der Unterschied zwischen China und Europa und wir haben ja darüber diskutiert. Der Unterschied zwischen Europa und China, gerade in den Klimaverhandlungen, besteht darin, dass Europa gerne führen möchte, aber es nicht wirklich kann. China führen könnte, aber es nicht wirklich will.
0: Mhm.
1: Ja? Da so diese Disparität, und das war jetzt auf diesem Klimagipfel auch sehr, sehr eklatant. Und dann das Zweite, was hinzukam, ist nichts anderes dessen, dass vor allem die afrikanischen Staaten ja sehr darauf drängen, dass diese Gipfel einen Beschluss darüber fassen, dass in Zukunft Distanz genommen wird und nicht mehr weiter investiert wird in fossile Energieträger, in den Ausbau fossiler Energieträger, also Kohle, Erdgas, Erdöl. Und im Abschlussdokument wurde ein entsprechender Beschluss nicht aufgenommen, weil es die Saudi-Arabien unterbunden hat. Und jetzt hat Saudi-Arabien ja auch im afrikanischen Kontinent eine besondere Rolle.
0: Ja.
1: Gerade auch wenn du an den Krieg, in den Bürgerkrieg in Darfur denkst, welche Rolle da das Saudi-Arabien einnimmt. Und das ist eine schwierige Situation. Ja? Die Welt sortiert sich gerade neu. Saudi-Arabien kristallisiert sich auch immer mehr als ein Keyplayer heraus in der amerikanisch-saudi-arabischen
0: Partnerschaft. Genau, nachdem sich Saudi-Arabien mit Amerika zusammen ins Bett gehen, fast alles ist in der Ehe verbunden.

0: Aber jetzt gerade, Professor, du hast das gefolgt, ja? Vielleicht mit einer bestimmten Rolle oder nicht. Wo stehen wir jetzt? Wohin geht die Welt mit Klimawandel?
1: Lass mich eines da noch vorschicken. Ein sehr interessanter Gipfel hat dann stattgefunden, fast zeitgleich mit dem brasilianischen Gipfel, was ein unglücklicher Zeitpunkt war. Und zwar in Angola. In Luanda, der Gipfel zwischen der Afrikanischen Union und der Europäischen Union.
0: Genau, das war schon vor Ende des Jahres.
1: Das war auch vor Ende des Jahres, war fast zeitgleich mit dem COP in Brasilien.
0: Ja.
1: Und wenn du dir das Abschlussdokument dieses Gipfels durchliest, dann siehst du, dass sowohl die Afrikanische Union als auch die Europäische Union ihre Partnerschaft in Zukunft auf drei Grundsäulen aufbauen werden oder beabsichtigen aufzubauen. Die eine Sache ist eine politische Zusammenarbeit und eine politische Zusammenarbeit auch im Zuge von der gemeinsamen Achtung von Menschenrechten. Das ist die eine Grundlage. Also das ist ein moralisches Fundament. Die zweite Grundlage besteht in dieser European Gateway Initiative. Das bedeutet, in den Töpfen 150 Milliarden, die Europa sukzessive investieren möchte in Afrika. Wir müssen über Europa Folgendes denken. Wenn wir darüber nachdenken, wer ist als einzelner Staat der größte Handelspartner afrikanischer Staaten, dann ist es bei weitem mittlerweile China. Größer als Frankreich, größer als Italien. Wenn wir es aber so denken, dass wir die Europäische Union als einen gemeinsamen Handelsblock annehmen würden, dann ist das Handelsvolumen zwischen Europa und Afrika viermal so groß wie das zwischen Afrika und China. Wenn wir über die Direktinvestitionen nachdenken, das bedeutet, wenn europäische Firmen in Afrika in konkrete Unternehmen investieren und Projekte investieren, dann ist Europa fünfmal so groß wie beispielsweise China. Vor diesem Hintergrund ist die zweite Grundlage natürlich darüber, wie erfolgt eine Ausgestaltung der wirtschaftlichen Beziehungen. Und das Vehikel der wirtschaftlichen Beziehungen ist aus Brüssel her gedacht, die Gateway Initiative. Diese Gateway Initiative ist vor allem jetzt eine Art von Energiepartnerschaft. Vieles davon soll in Energiefragen hineinfließen. Vieles davon soll in den Aufbau von Energiesystemen hineinfließen. Und deswegen ist es so interessant, dass das Abkommen von Luanda, also das Resultat des Gipfels in Angola zwischen der Europäischen Union und der Afrikanischen Union, eben nicht nur die Gateway Initiatives anspricht, sondern eben auch die Fragestellung von Menschenrechten. Und das Dritte, was Sie direkt ansprechen, ist die Frage von Bildung und die Frage von Ausbildung. Und Ausbildung, und was in dem Dokument fast gar nicht erwähnt wird, ist die Frage von Migration. In Österreich hast du ja oft die Perspektive auf Afrika gedacht als, wie gehen wir mit Migration um, die große Problematik und die eigentliche Dimension ist Migration. In der strategischen Partnerschaft spielt das kaum eine Rolle. Und hier ist ja etwas Interessantes. Das Mertens-Institut in Brüssel ist eine Denkfabrik, die der Europäischen Volkspartei nahesteht.
0: Ein Think Tank von Brüssel.
1: Ja, genau, ein Think Tank in Brüssel, das der Europäischen Volkspartei nahesteht, hat kürzlich eine Studie veröffentlicht, wo sie errechnet haben, dass in Europa, also in den Staaten der Europäischen Union, rund 9 Millionen Personen leben, die eigentlich aus Afrika kommen. Das ist der Größenordnung ungefähr wie die Einwohnerzahl von Österreich. Ja. Und auch diese Denkfabrik, die nochmal der eigentlich den europäischen konservativen Parteien nahesteht, sagt, das eigentliche Reservoir, mit dem wir beginnen, die afrikanisch-europäischen Beziehungen zu gestalten, sind die Personen, sind die handelnden Akteure, sind die Communities und die Diaspora, die bereits existiert. Nochmal, wir haben in Europa so viele Personen aus Afrika lebend, dass sie im Grunde genommen so viele Leute zählen wie die Österreicher in Europa.
0: Genau, ich war übrigens der Präsident von Africa Europe Diaspora Development Platform in Brüssel und dem gerade haben wir kapitalisiert um 16 Millionen Einwohner aus Afrika.
1: Okay, ja. Siehst du, du kommst noch zur größeren Summe, die gehen ja von 9 Millionen aus, ja?
0: Ja.
1: Und da beginnst du jetzt darüber nachzudenken, was ist die Grundlage einfach der zukünftigen Zusammenarbeit? Offensichtlich scheint eine zentrale Frage die ökologische zu sein, vor allem die Ökologie gedacht durch die Klimafrage. Zweitens ist es weitergedacht, die ökologische und Klimafrage konkretisiert in sehr handhabbaren Projekten, die beispielsweise Energie, den Energiesektor betreffen. Und Äthiopien ist ein sehr gutes Beispiel dafür, weil da noch teils mit europäischen, aber auch mit chinesischen Know-how, die Äthiopier bauen ja diesen riesigen Damm am Blauen Nil.
0: Ja.
1: Ja, diesen riesigen Damm, der nicht unumstritten ist, vor allem von den Nachbarländern, Sudan, wo wir eh schon diesen Bürgerkrieg haben und diese entsprechende politische Instabilität. Sie nennen es the Great Ethiopian Renaissance Dam, this is what they call it, das ist, wie sie nennen, der jetzt den ersten Bauabschnitt fertig hat und ja dann die Frage stellt über, wie wird es eigentlich mit der Wasserversorgung des Nils an und für sich bestellt sein, in den Nil-Anrainerstaaten, wenn Äthiopien so tief in dieses ökologische System hinein integriert. Jetzt gilt aber gleichermaßen, dass Energie gewonnen durch Wasserwerke ja eine grüne Energie darstellt, weil es ja keine CO2-Emissionen verursacht und trotzdem ja einen massiven ökologischen Einfluss hat auf das Ökosystem Nil, von dem ja unterschiedliche Landwirtschaften abhängen, aber auch klimatische Bedingungen wie in Kairo.
0: Und deswegen ergibt sich Streit dagegen.
1: Richtig.
0: Ja?
1: Also es ist ein schwieriger Konflikt oder hat Konfliktpotenzial. Und jetzt zurückzukommen auf den ursprünglichen Ausgangspunkt. Also es geht jetzt nicht.
0: Bleiben wir noch beim Energie vor kurzem.
1: Ja.
0: Warum wird über diesen Wasserenergie und statt Solarenergie, und wir fragen uns, warum bis jetzt gibt es keine Förderungsprogramme um die Produktion von Energie in Afrika durch Solar?
1: Das ist ein hochinteressanter Punkt, oder? Jetzt haben wir darüber gesprochen, die europäischen Direktinvestitionen beispielsweise in Afrika im Jahr 2025 waren rund 250 Milliarden Euro. Ja. Die nächstgrößere Handelsblock, der in Afrika direkt investiert hat, war China zusammen mit Hongkong. Ich glaube, die haben 56 Milliarden investiert, oder? Und wenn du dann aber beginnst und die Summe schaust, wie bricht sich eigentlich diese Summe auf, dann sind allein 6 Milliarden in ein Energieprojekt in Angola geflossen, das nichts anderes ist von einem französischen Mineralölkonzern.
0: Exakt.
1: Ein Erdölfeld dort zu erschließen.
0: Die alle investieren mehr Millionen Geld in den Petrol und Erdöl, aber in Solarenergie nicht.
1: Und das ist doch immer diese große Schwierigkeit. Weil du die Debatte hast, ich gebe dir ein anderes Beispiel. Wir hatten eine Diskussion vor kurzem auf der Konferenz in Yale mit der World Bank. Und die World Bank ist eine Institution, die dort beginnt zu finanzieren, wo die klassischen Banken nicht finanzieren würden, aber sagen, so ein Projekt braucht es, weil es eine Art von gesellschaftlichen oder ökologischen Mehrwert hat, der es wert ist, ein Projekt trotzdem umzusetzen. Hier ist die Geschichte. Die World Bank finanziert beispielsweise eine Art von Gaskraftwerk in Nigeria, außerhalb von Lagos. Jetzt sagen die Kritik an der Weltbank, vor allem auch aus dem Leuten, die für nachhaltige Finanzmechanismen stehen, sagen, seid ihr komplett wahnsinnig, wie könnt ihr ein Gaskraftwerk finanzieren? Das hat ja überhaupt keinen Sinn. Die Weltbank sagt, naja, wir haben folgende Logik. Bei uns muss ein Projekt nicht ökologisch und sozial nachhaltig sein, sondern es muss ökologisch oder sozial nachhaltig sein. Und wenn wir beginnen, beispielsweise jetzt dieses Gaswerk zu finanzieren, dann was wir nachvollziehen können, ist, dass Leute in Zukunft mit Strom finanziert werden, die ohne dieses Gaskraftwerk nicht mit Strom werden versorgt, nicht finanzieren. Also, dass Leute in Zukunft mit Elektrizität werden versorgt, die ohne dieses Gaskraftwerk nicht mit Elektrizität versorgt werden würde. Und dadurch, dass du nicht beiden Ansprüchen genügen musst, also nicht ökologisch und sozial, sondern ökologisch oder sozial, ist es für uns ein nachhaltiges Projekt. Und die Kritik besteht nun mal darin zu sagen, wenn man dieselbe Summe investieren würde, beispielsweise bereits in erneuerbaren Energien, dann wäre es erstens günstiger und zweitens auch in Formen von Wissenstransfer viel, viel nachhaltiger gedacht. Und dann sagt die Weltbank, ist aber nicht unsere Finanzierungskriterien. Wir haben ein oder, kein und.
0: Also, wir haben nur Kriterienproblem. Kommen wir zurück zur Konklusion von Mercosur. Wir waren dabei zu erklären, wie die Energie ist vor Marsch gemacht
1: ja,
0: hat.
1: Richtig. Und, ja. Lass es uns mit Ali Ahmed in dem Zusammenhang sagen. Die Klimaproblematik wird oft aus guten Gründen als eine große Herausforderung gelesen und interpretiert. Und Ali Ahmed kommt gerade auf dem African Summit und versucht in diesem Geiste die Sache umzudrehen und zu sagen, was ist, wenn beispielsweise die Klimaveränderungen die große Chance ist für Afrika? Wir sind der Kontinent, der am meisten davon betroffen ist. Wir sind der Kontinent, der am jüngsten ist. Wir sind der Kontinent, der das Human Capital hat, also das Humankapital, die jüngsten Leute. Wenn wir jetzt richtig ausbilden, dann sind wir im Grunde genommen der Kontinent, der als erster davon erfasst wird in der Dimension, aber das wird in Zukunft alle Kontinente betreffen. Und wenn wir fähig sind, Lösungen zu entwickeln, die uns erlauben, mit der anstehenden Krise umzugehen, dann sind wir nichts anderes als die Vorreiter und werden Technologien, soziale Logiken, gesellschaftliche Entwicklungen, Finanzarchitekturen plötzlich erdacht haben und probiert haben, die in Folge die Welt wird als solche übernehmen. Du drehst also die Logik um. Du sagst nicht, was kann ich für das Klima machen, sondern was kann das neue Klima für mich machen? Und Afrika ist bereit, diese Logik handfest so zu denken, zu sagen, wir sind die Allerersten, wir können in diesen Klimaweg, in diese neue Zukunft, in diese neue planetarische Zukunft als Erste vorangehen und sind damit die Avantgarde der Welt. Und was wir als Problematik gegenwärtig begreifen, ist im Grunde die Veränderungschance, die wir so und so brauchen werden, um der Vorreiter dieser planetarischen Veränderung zu sein und Afrika eigentlich als das Klimalabor, das mit gelungenen Lösungen hervorkommt, die dann im Grunde genommen von Afrika ausgehen, ihren Weg in die anderen Teile der Welt finden werden. Und deswegen ist es ja so interessant, was passiert, weil viele Teile der Welt, du hast China genannt, wir haben über USA gesprochen, sich genau da heraus versuchen herauszuziehen, entweder die Mitarbeit ganz ablehnen oder sehr isoliert arbeiten wollen, gegen Afrika sagt, wir werden eine ganz neue Form von Klimapolitik gestalten, wir werden sie kontinental umsetzen und global von Anfang an denken.

0: Meine lieben Damen und Herren, hier im Studio Professor Aaron mit mir. Wir analysieren immer noch diese Klimakrisen und versuchen wir, passende oder aktuelle Ansätze, die es gibt, zusammenzubringen. Und jetzt, wir haben darüber eine kurze Analyse gemacht, über was passiert da ist in Addis Abeba anlässlich des Gipfels Afrika-Europa. Wir waren noch in Brasil, weltweit Klimakrise somit. Und aber dann kommen wir zurück, liebe Aaron, nach Wien und deine Forschung nach. Was sind die wichtigen Empfehlungen, damit die Situation besser geht?
1: Der finnische Präsident Alexander Stubb hat kürzlich ein Interview gegeben der Süddeutschen Zeitung im Zusammenhang mit der Sicherheitskonferenz in München, die vor wenigen Wochen stattgefunden hat, und hat gesagt, hier, wie wir die amerikanischen Prioritäten gegenwärtig geopolitisch interpretieren müssen. Nummer eins, der eigene amerikanische Kontinent. Nummer zwei, Priorität Nummer zwei, der pazifische Raum, vor allem China. Nummer drei, Nahe Osten. Nummer vier, Europa. Nummer fünf, Afrika. Das bedeutet, in der Prioritätensetzung der Amerikaner stehst du gegenwärtig als Europa an vorletzter Stelle und als Afrika an letzter Stelle. Das artikuliert sich ja auch beispielsweise in der Abwicklung von USAID, also der Entwicklungshilfe der Amerikanischen, die ja die größten Finanziers waren in Afrika, was Entwicklungshilfe begonnen hat, betroffen hat als ausländische Investoren. Man kann es jetzt genau umkehren und sagen, aus europäischer Perspektive müsstest du ja die Rangordnung exakt umkehren. Wenn also Amerika aufhört, Afrika und Europa überhaupt als eine strategische Priorität zu lesen, dann hast du plötzlich den Freiraum der Gestaltung exakt dieser Beziehung zwischen Nord und Süd über das Mittelmeer hinweg, der Priorität 1 einzuräumen. Du hast plötzlich Handlungsspielräume, die vorher nicht da waren. Wir haben immer wieder auch darüber gesprochen, zu sagen, das 20. Jahrhundert war das Jahrhundert, wo das geopolitische Denken in Europa darin gefußt hat, entweder hast du nach Osten geschaut, was passiert in Moskau, oder du hast nach Westen geschaut, was passiert in Washington. Und das war dein eigenes Schicksal, weil dort wurde darüber entschieden. Jetzt das 21. Jahrhundert wird weiterhin irgendwie in dieser Konstellation noch immer wirksam sein, aus europäischer Perspektive. Nur hatte der Osten den Krieg erklärt, Moskau. Und die USA schicken die auf eine sehr...
0: Er schickt auch einen anderen Krieg, irgendwie einen latenten Krieg.
1: Und schickt dir die Scheidungspapiere. Richtig? Der Wechsel deiner eigenen Navigation und deines eigenen Kompass muss also darin bestehen, nicht mehr Ost-West zu denken, sondern Nord-Süd. Die Zukunft Europas ist in der Ausgestaltung der Nord-Süd-Beziehungen. Das ist eben dieser radikale Bruch. Und dann stellt sich immer wieder die Frage, wie kriegst du so geopolitische Konstellationen hinuntergebrochen auf tatsächliche Maßnahmen? Erstens, Klima und Energie werden eine große Rolle spielen. Zweitens, die unterschiedlichen demografischen Entwicklungen werden eine große Rolle spielen. Die Zukunft Europas besteht darin, ein alter Kontinent zu werden, zu sein und noch mehr zu werden. Die Zukunft Afrikas besteht erstmal darin, ziemlich jung zu sein. Drittens, das bedeutet, wenn du jung bist, hast du andere Bedürfnisse in der gesellschaftlichen Ausgestaltung, andere Bedürfnisse, nach welchen Waren werden konsumiert, welche Dienstleistungen werden in Anspruch genommen, als in einer alten Gesellschaft.
0: Aber das ist von uns Europa wurscht.
1: Es kann dir so lange wurscht sein, bis es akut wird. Aber wenn du eine europäische industrielle Politik machst, an wen verkaufst du deine Produkte? Wo sind die Märkte, die entstehen, wenn du Mode kreierst? Wo sind die Märkte, die entstehen, wenn du Pflegeartikel kreierst? Wo sind diese Märkte? An wen adressierst du? Und auf der anderen Seite, die Zukunft Europas wird ziemlich viel darin bestehen zu sagen, wie verwaltest du als Gesellschaft den Prozess, älter zu werden mit den Bedürfnissen, auch den ökonomischen Bedürfnissen, die damit einhergehen. Die Zukunft Afrikas besteht in der Gegenreaktion zu sagen, wie verwalte ich den Prozess, massiv jünger zu werden und größer zu werden. Europa wird kleiner, Afrika wird größer, Europa wird älter, Afrika wird jünger. Das sind komplementäre Logiken, die im Grunde genommen einen Ausgleich finden werden, im Bildungsbereich, im kommerziellen Austausch, aber auch eben Gedankenaustausch von unterschiedlichen Ideen, die da entstehen.
0: Aber was kann Europa machen, um diese drei Kriterien zu treffen?
1: Der erste Vorschlag besteht darin, so etwas, was mit Erasmus entstanden ist, und zwar den Austausch von Studierenden und Studenten im europäischen Rahmen auszuweiten auf den afrikanisch-europäischen Raum. Das bedeutet, du kannst für ein Semester sagen, von nun an studiere ich ein Semester auch in Kairo oder ich gehe nach Kigali oder ich gehe nach Johannesburg oder ich gehe nach Dakar. Austauschprogramme auf beiderseitig des Mittelmeerraums. Europa hat das für den europäischen Raum bereits gemacht. Das hat es sowohl bietet es für Lehrlinge an, das bietet es für Studierende an, das bietet es teilweise für Schüler auch an. Die erste Idee besteht darin, die Jugend miteinander sich begegnen zu lassen.
0: Und mit welchem Ziel?
1: Mit dem Ziel, mit dem man im Grunde genommen das Erasmus-Programm gestaltet hat, ein Bewusstsein für die Zusammengehörigkeit zu schaffen. Zu sagen, in dem Moment, wo ich anfange, in Warschau zu studieren oder in Athen zu studieren oder in Rom zu studieren und nach Wien zu kommen, sehe ich die Gemeinsamkeiten, aber auch die Unterschiede, begreife aber vor allem, dass wir eine geteilte Zukunft miteinander haben. Und Begegnungen baut auch Vorurteile ab. Und Begegnungen schafft etwas wie Freundschaften, die darüber hinaus dauern werden. Und das eine der größten Erfolgsgeschichten des europäischen Projekts ist ja exakt dieses Erasmus-Programm. Und die Idee würde darin bestehen, dieses Erasmus-Programm über den Mittelmeerraum hinaus zu erweitern. Zu sagen, ich gehe nach Dakar, ich studiere dort für ein Semester, ich lerne dieses Land zu lesen, ich lerne die entsprechenden Kulturen zu lesen, weil einfach auch diese Notwendigkeit ja genau des Wissenstransfers darin besteht, dass zukünftig Europa viel, viel mehr abhängig sein wird von afrikanischen Ideen und Praktiken und Lebensweisheiten, weil die Zukunft Europas klimatisch ja dem gegenwärtigen Afrika sehr ähnlich sein wird. Also, wenn du die Zukunft von Rom sehen möchtest, dann geh heute nach Nairobi, weil es ein sehr ähnliches Klima ist. Und insofern ist es schon wichtig, Leute auszutauschen und Begegnungen zu schaffen, damit diese Zukunft wechselseitig gestaltet werden kann, zu sagen, wie geht ihr eigentlich mit Hitze um? Wie gestaltet ihr eine Stadt, die hitzeresistent ist? Welche Art von Landwirtschaft baut ihr unter den Bedingungen von nicht mehr berechenbaren Wasserzyklen und Regenfällen? Wie macht man sowas? Afrika arbeitet an diesen Dingen, die europäische Zukunft sind.
0: Zweiter Punkt war vernünftige Zusammenarbeit.
1: Vernünftige Zusammenarbeit kann unterschiedliche Formen haben. Du kannst sie beispielsweise wissenschaftlich gestalten. Dann wären wir wieder auch bei dem Ausgangspunkt zu sagen, welche Art von wissenschaftlichen Projekten wollen wir miteinander machen, weil uns ähnliche Fragestellungen auch beschäftigen als Wissenschaftler. Zweiter Punkt ist, welche Arten von unternehmerischen Handeln möchten wir über den über das Mittelmeer hinweg teilen. Es kann nicht sein, wie das in der Vergangenheit war oder in der Gegenwart ist, dass die Zusammenarbeit, die ja Form hat, es gibt ja einen Austausch. Es gibt ja sowohl einen Austausch von Personen, wie wir gesagt haben, wenn da 9 respektive mehr Millionen Menschen in Europa leben, dann gibt es ja bereits eine Form von Wirklichkeit der Beziehungen, erstens. Und zweitens, wenn der globale Süden dem globalen Norden 1 Billion an Zinszahlungen überweist, dann gibt es ja auch ein wirtschaftliches Verhältnis miteinander bereits. Also die Frage ist, wollen wir das beibehalten mit den Folgekosten oder wollen wir hoffen, es anders zu gestalten in Zukunft? Und große Erwartungen werden diesbezüglich vor allem auf die Energiezusammenarbeit gesetzt. Die Energiezusammenarbeit deshalb, gedacht auch jetzt in Nordafrika, weil es sich anbietet, vor allem für Solarenergie, aber auch darüber hinaus, weil der afrikanische Kontinent seine eigene Elektrifizierung wird anders gestalten als der europäische, mit viel, viel dezentraleren Energiesystemen, viel, viel mehr Unabhängigkeit, viel, viel größere Formen von kleinteiligen Netzwerken, die sich Solar selber versorgen. Und das wird auch die europäische Energiezukunft sein. Das bedeutet auch daraus so wieder Afrika als Labor der europäischen Zukunft. Das ist ja was, darauf zurückzukommen, Ali Ahmed schon verstanden hat zu lesen. Irgendwie werden wir diese Energiesysteme, die hier in Afrika entwickelt werden, die Energiesysteme der Zukunft der Welt werden. Und die dritte Zusammenarbeit ist schlicht und einfach die politische. Diese Art von, welche Formen von Kooperation werden wir auch auf politischer Ebene gestalten? Zwischen der Europäischen Union und der Afrikanischen Union, womöglich zwischen den einzelnen europäischen Staaten und afrikanischen Staaten, zwischen den einzelnen.
0: Aber das braucht eine große, eine echte Transformation von diesen kolonialen Mächteverhältnissen zu deiner fair politischen Zusammenarbeit.
1: Richtig, und deswegen ist Europa immer so interessant zu denken, zu sagen, von wo aus werden die afrikanisch-europäischen Beziehungen gestaltet? Wird es weiterhin so etwas sein wie Paris? Mit seiner eigenen kolonialen Vergangenheit? Was würde das bedeuten? Oder geht es auch sowas wie dezentrale Zentren? Also geht es zum Beispiel um die Zusammenarbeit zwischen Paris und Algerien mit der entsprechenden geschichtlichen Beziehung, die damit einhergeht? Oder denken wir über so etwas nach wie die Zusammenarbeit zwischen Lettland und Benin?
0: Aber wir haben leider diese Situation, wo Frankreich entscheidet, ist derjenige, der die Politik Europas in Afrika leitet.
1: Momentan ist es so, dass Frankreich die Politik in weiten Teilen, vor allem in der Frankophonie, ja, versucht führend zu gestalten.
0: Ist dabei auch zu verlieren, sogar sowieso.
1: Richtig. Immer mehr. Du siehst ja, eine der interessantesten Entwicklungen genau in den letzten Jahren war ja, der Verlust des Einflusses Frankreich, vor allem in der Sahelzone und die strategischen Fehler, die dort gesetzt wurden. Und auch die Anerkennung der Überforderung dessen, dass Frankreich seine Interessen alleine gar nicht mehr durchsetzen kann, auch wenn sie wünschten, sie könnten es. Ein Prozess sehr ähnlich der Algerienkrise in den 60er und 50er und 60er Jahren, jetzt erweitert einfach um die Sahelzone. Das bedeutet, die Notwendigkeit, anders formuliert, ein Imperium hört dann auf, ein Imperium zu sein, wenn es selber versteht, dass es gar kein Imperium mehr sein kann. Wenn es anerkennen muss, dass ich mich hier gerade mit etwas übernehme. Dann beginnt oft Veränderung. Es ist nicht in die Einsicht dessen, dass wir moralisch andere Notwendigkeit haben, sondern dass ich es mit meinen finanziellen, organisatorischen, diplomatischen und militärischen Ressourcen gar nicht mehr schaffe, auch wenn ich wollte. Das bedeutet, es ist nicht die Veränderung des Willens, sondern die Veränderung der Kapazitäten. Und wenn ich erstmal anerkenne, dass ich gar nicht mehr die Kapazitäten habe, es alleine zu organisieren, entsprechend meinen Interessen, die Sahelzone, respektive große Teile Ostafrikas, dann beginnt ja die Idee zu sagen, was ist jetzt die Zukunft des Ganzen? Und der Veränderungsprozess ist nicht die Einsicht in die Notwendigkeit, dass wir etwas anderes wünschen würden, sondern die Einsicht in die Veränderung, dass das, was ich will, gar nicht mehr durchsetzen kann. Also muss ich was anderes wollen.

0: Hier in Österreich höre ich immer wieder, Österreich ist klein, ist ein kleines Land. Also wenn wir über diese globale Politik und geopolitische Situation sprechen, was sollen wir von Österreich tun?
1: Soweit ich das verstanden habe, das österreichische Außenministerium setzt ja einen starken Fokus auf Afrika. Die Frage ist immer, was bedeutet das? Ist das eine gute oder eine schlechte Sache?
0: Der hat schon eine Afrika-Strategie ab 1. Oktober 2025.
1: Richtig, und die entsprechenden Botschaften eröffnet. In anderen Regionen die Botschaften zurückgefahren, um die afrikanischen Botschaften oder die diplomatische Präsenz in Afrika auszubauen. Die Fragestellung ist nur, wofür? Was ist der Zweck? Wenn oftmals österreichische Politiker und Politikerinnen nach Afrika reisen, dann sind es folgende Logiken. Erstens, wir müssen dahin, um die Migration einzudämmen.
0: Zu dämmen?
1: Einzudämmen.
0: Anzudämmen?
1: Ja, zu stoppen. Zweitens, wir möchten dahin, weil wir mit unserer Industriedelegation dahin fahren. Na? Und drittens, wir haben so eine Art von Sicherheitsfrage in Afrika. Und wenn Afrika scheitert, dann haben wir noch mehr Migration. Was im Grunde genommen der dritte Punkt offen auf den ersten.
0: Es kommt keine Migranten aus Afrika jetzt. Letztes Jahr war fast nur.
1: Eben. So, jetzt kannst du sagen, was ist, wenn wir es aus anderen, wenn wir Politikgestaltung andere Felder, aus anderen Feldern heraus.
0: Wie zum Beispiel?
1: Kultur, Bildung, ökologische Zusammenarbeit, wissenschaftliche Kooperation. Das sind die Möglichkeiten. Und hier ist es ja interessant. Wenn ich über all das nachdenke, das Verhältnis zu den Vereinigten Staaten von Amerika, das sich gerade im Umbruch befindet, die eine tragende Säule war eine globale, eine kollektive Sicherheitsarchitektur, vor allem durch die NATO. Also wir haben gemeinsame Verteidigungsinteressen eines kollektiven Sicherheitsraums, den wir mit unserem Militär anhand einer Lastenteilung versuchen zu verteidigen im Angriffsfall. Erstens. Aber das transatlantische Verhältnis daraufhin zu beschränken, reicht ja nicht. Weil das transatlantische Verhältnis hatte immer beispielsweise eine Komponente des wissenschaftlichen Austauschs. Es hatte immer eine Komponente des kulturellen Austausches miteinander, dass Leute den Ozean überkreuzt haben, um Theateraufführungen zu sehen, unterschiedliche Ausstellungen zu betrachten. Und es hatte einfach eine wirtschaftliche Komponente und eine digitale Komponente, in Zukunft immer mehr. Wenn wir das europäisch-afrikanische Verhältnis lesen, dann lesen wir es oft nur aus dem politisch-strategischen Interesse heraus, eben aus dem einzelnen Interesse zu sagen, Migration, zweites, Industrie. Aber das allein reicht eben nicht. Wir werden wissenschaftlich zusammenarbeiten lernen, weil wir es als Europa brauchen, gerade vor der ökologischen Frage. Wir werden es kulturell lernen, kulturell insofern, weil wir exakt diese Kulturtechniken brauchen und benötigen, in Europa zu verstehen, wie gehe ich mit Hitze um, wie gehe ich mit Wasserzyklen um. Wir werden einen Wissenstransfer brauchen, was die Landwirtschaft betrifft. Weil die europäische Landwirtschaft und auch die Produkte, die wir hier in Zukunft konsumieren werden, sehr ähnlich sind dessen, was heute in Afrika angebaut wird, in den unterschiedlichen Regionen. Wir werden vor allem Wissenssysteme brauchen, was den Schutz von Wäldern betrifft und die Wiederausforstung von Wäldern. Es sind komplett andere Felder, die die Zukunft gestalten, als die Vergangenheit gestaltet haben. Und das ist ja die Möglichkeit, mit neuen Partnern neue Themen zu bearbeiten.

0: Aaron, zurzeit wird immer die Nachhaltigkeit von Projekten gesprochen. Die Stimmen werden immer wieder lauter, dass wir lieber wirtschaftlich überlegen, weil Entwicklungshilfe hilft das sowieso nicht. Gibt es denkbare Initiativen, die im Klimakrise oder Klimawandelung zu initiieren sind, die gleichzeitig sozial, aber auch wirtschaftlich rentabel sind?
1: Es gibt ein größeres Projekt, das versucht Form anzunehmen, das ist eine größere Windfarm, vor allem die Spanien zusammen mit Marokko machen möchte, auch mit einer Austauschform von Energie. Aber all das steht viel zu sehr noch am Anfang, da hast du vollkommen recht. Ja? Vor allem nochmal zurückgedacht auf die Dimensionen dessen, was meinen wir eigentlich mit Nachhaltigkeit? Und wenn wir über Nachhaltigkeit sprechen, dann haben wir genau diese Problematik, dass wir kein allgemeines, verbindliches Verständnis davon haben. Jetzt sagt die Weltbank, für uns ist nachhaltig, was entweder sozial oder ökologisch nachhaltig ist. Die Europäische Union in ihrer European Gateway Initiative hat so 6 unterschiedliche Prinzipien, die sie manchmal als Nachhaltigkeit auslegen würde, wovon du oftmals so 2 entsprechen musst, um nachhaltig zu sein. Zu dem Schluss zu kommen, zu sagen, wir sind in dieser Ausgestaltung dieser Beziehungen wirklich erst am Anfang. Dieser neuartigen Beziehungen. Immer wieder sprechen wir davon, zu sagen, wir möchten diese transkontinentalen Beziehungen zwischen Europa und Afrika unter postkolonialen Bedingungen zu schaffen. Weil bisher war das Verhältnismäßigkeit der neueren Geschichte zwischen Europa und Afrika basierend auf den kolonialen Ausbeutung gedacht. Wie könnte aber eine postkoloniale Beziehung miteinander aussehen, die nun mal anders sein muss als bisher der Fall? Und Indikatoren dafür findest du in Anfangspunkten. Die Dynamiken gehen aber davon viel, viel öfters, finde ich, von Afrika aus als von Europa. Weil dort viel, viel mehr über den Umbruch der Welt bereits nachgedacht wird, weil er dort viel erfahrbarer ist anhand dieser Dynamiken. Junge Gesellschaft, andere Energiesysteme, andere Finanzierungslogiken, neue Formen von Geldtausch auf Basis von digitalen Währungen. Die Veränderungsdynamiken eigentlich finden ja mehr in den afrikanischen Gesellschaften als in den europäischen statt.
0: Wir sind fast am Ende von unserem Austausch und wie ich damals gesagt habe, wir werden nie fertig sein. Du wirst immer wieder zu uns kommen und über die Neuigkeiten zu diskutieren. Aber jetzt will ich dir die letzten Minuten geben, damit du mir sagst, wenn du zum Beispiel eine Initiative machen würdest, ja, nichts groß, denk mal, ja, die Frage ist da angerichtet an alle Leute, die uns zuhören, die keine großen institutionellen Finanzierungsmittel haben, aber durchschnittlich, sagen wir bis zu 1 Million Euro Investition. Welches Projekt würdest du als Visionär initiieren? Es musst du nicht in Ökologie. Es kann aber diese Art, die Beziehungen, Modelle zwischen Europa und Afrika irgendwie zu motivieren oder zu zeigen.
1: Wenn wir über die europäisch-afrikanischen Beziehungen reden, dann blicken wir als Europäer oftmals in der Fragestellung, was braucht Afrika? Was ich immer sehr interessant finde, ist, die Blickrichtung zu ändern, zu sagen, warum soll sich Afrika eigentlich mit Europa beschäftigen? Es hat ja viel, viel mehr Möglichkeiten. Es könnte seine Partnerschaft mit China intensivieren, es könnte in den lateinamerikanischen Raum vorstoßen, es könnte nach Südostasien gehen, abseits von China. Es hat ja einen Bündel an unterschiedlichen Möglichkeiten. Wenn ich an Ostafrika denke, wäre ja zum Beispiel eine sehr intensive Kooperation mit Indien. Vor allem hinsichtlich der Fragestellung, wie überwinde ich Armut und wie verwalte ich große junge Gesellschaften. Fast eine natürlich sich anbietende Partnerschaft, viel intensiver und viel zukunftsträchtiger als die mit Europa.
0: Aber es ist immer noch philosophisch als Professor.
1: Ja,
0: jetzt kommen wir zu konkreten Veränderungen.
1: Jetzt kommst du zu den konkreten Veränderungen. Warum könnte das aus der afrikanischen Beziehung interessant sein, mit Europa zusammenzuarbeiten? Hier ist ein Projekt, über das ich nachdenke. Auf dem Gipfel auf dem African Climate Summit hat die Rockefeller Stiftung ein Projekt vorgestellt, wo sie anhand von E-Learning Delegierte bei den Vereinten Nationen aus afrikanischen Staaten, die an den Klimaverhandlungen teilnehmen, darüber schulen, warum die Gesundheitsfrage in Zukunft ein immanenter Bestandteil der Klimafrage sein wird. Warum also Hitze, veränderte Regenzyklen, die Aussätzigkeit gegenüber diesen Wetterkapriolen vor allem eine Gesundheitsfrage darstellt. Oftmals mit der Intensität von Kreislaufkollaps, der erhöhten Herzinfarktrate, beispielsweise den größeren Wasserverlust. Warum also die Gesundheitsfrage im Grunde genommen Das menschliche Antlitz ist der Klimafrage, so haben sie es damals genannt, die Rockefeller Stiftung. Und warum das nun aufs Tablett muss bei den Klimaverhandlungen und warum die afrikanischen Staaten da vorgehen sollten, damit das überhaupt aufs Tablett kommt. Und das wäre eine interessante Frage. Wenn du mir 1 Million gibst, würde ich an dieser Fragestellung zu arbeiten beginnen, zu sagen, wie geht eigentlich eine afrikanisch, oftmals rurale, also im ländlichen Gebiet seienden Community, mit damit um, als Community, als Gemeinschaft, als Gesellschaft, Sorge zu tragen gegenüber ihren Ältesten im Dorf, vor allem in Hitzezeiten. Was machen die? Wie gehen die damit um? Wer sorgt sich um die?
0: Das ist ein Forschungsprojekt.
1: Ist ein Forschungsprojekt, weil wir das als Europäer werden brauchen, zu verstehen. Dort ist es ja bereits Alltag. Wie sorgt sich eine Community um Menschen? Und wir wissen, dass die, die am enormsten der Hitze ausgesetzt sind, sind Kleinkinder und älteren Personen. Es sind diejenigen, die nun mal die Zuwendung der Community brauchen. Wie machen das eigentlich afrikanische Gesellschaften, vor allem jetzt nicht in den urbanen Gebieten wie Lagos oder Nairobi oder Accra, sondern in abseitigen, nicht urbanen, ruralen, ländlichen Gebieten? Wie schafft das eine Community, dafür Sorge zu tragen, dass exakt diese vulnerablen Gruppen, Kinder, aber vor allem alte Personen, von der Gesellschaft und der Community gestützt werden, wenn es diese enorme Ausgeliefertsein gegenüber der Hitze gibt.
0: Ist da zuliebe zu Afrikaner, Afrikanerinnen oder zu Europäern, damit sie wissen, wie sie damit umgehen werden, wenn Europa noch heißer wird?
1: Ja, genau.
0: Und was bringt Afrikaner?
1: Was es den Afrikanern bringt, ist im Grunde genommen eine Art von Perspektive. Erstmal bin ich selber Europäer. Das bedeutet, die Fragestellung ist... Die Fragestellung besteht darin zu sagen, was bedeutet das den Afrikanern? Was könnte es für Afrika sein? Die großen Märkte in Zukunft sind im Grunde genommen Wissensmärkte, das wissen wir. Ja. Das bedeutet, wenn du heute Wissen hast, das in Zukunft eine Art von Wissen als Produkt ist, dann kannst du deine ganze Ökonomie auf komplett neue Grundlagen aufstellen. Wir wissen heute, dass die Wissensmärkte die eigentlichen Märkte der Zukunft sein
0: werden. Aber genau, das ist ja wichtig für Österreicher, für Europäer, um ihre Strategie anzupassen.
1: Aber es wird auch so sein für Afrikaner zu sagen, was ist das Produkt, das Afrika seiner Welt anbieten wird, und das ist sein Wissen.
0: Das ist Nummer 1. Hast du eine andere Idee? Du hast nur 1 Minute jetzt.
1: Eine andere Idee ist die von dir auch angedachte Idee, wie können wir jetzt tatsächlich Energiepartnerschaften andenken? Wie können wir uns entkoppeln beispielsweise von der Logik dessen, dass die größten Projekte nicht mehr darin bestehen, dass französische Mineralölkonzerne auf Basis von französischen Banken nach Angola gehen, um dort die Erdölreservate aufzukaufen und zu erschließen, Milliarden dort zu investieren? Wie kommen wir da in neue Energiesysteme hinein? Und wie können wir das im Grunde genommen denken und tatsächlich handhabbar machen?

0: Meine liebe Damen und Herren, das war Professor Aaron im Studio und das ganze Interview wieder auf unserer Website überall auch veröffentlicht, damit wir Kontakte mit dem Professor bleiben. Und aber außerdem Umwelt wird auch ein Schwerpunkt von unserem Programm in diesem Jahr bleiben. Und deswegen, wenn ihr Frage habt oder Idee habt, bitte melden Sie bei uns. Für dich, Professor, hast du ein letztes Wort, Abschiedsgruß?
1: Ja, ich sage ein letztes Wort, einen letzten Abschiedsgruß, und der besteht darin, dass wir vor kurzem auf einer Konferenz waren für der Vereinten Nationen bezüglich der Biodiversitätskrise. Biodiversität ist die Reichhaltigkeit an Pflanzen und tierischen Leben auf diesem Planeten, die ja massiv zurückgeht. Mindestens so groß wie die Klimakrise, vom Ausmaß der Problematik her, das uns da begegnet. Und diesbezüglich wird von den Vereinten Nationen in 2 Jahren ein Bericht veröffentlicht, ein Sachstandsbericht, der uns darlegen wird, wie groß die Problematik eigentlich ist, mit der wir hier umgehen. Und es war vor allem die afrikanischen Teilnehmer in dieser Debatte, die in Manchester hat stattgefunden vor wenigen Wochen, die immer wieder darauf gedrängt haben, dass das Ausmaß tatsächlich ungeschönt dargestellt wird. Es war vor allem die Demokratische Republik Kongo, die sich dort innerhalb der internationalen Community als das Sprachrohr dessen hat herausgestaltet, dass die Weltöffentlichkeit über die Größenordnung dieser Krise, dieser ökologisch manifesten Krise, informiert werden muss. Und was ich insofern sehe, ist exakt dieses Leadership aus Afrika kommend in den neuen Themen, die uns die Zukunft unseres gemeinsames gestalteten Planeten werden betreffen.
0: Vielen Dank und bis zum nächsten Mal.
1: Danke sehr.

Sie hören das Reisemagazin von Radio Afrika International und dazu begrüßt Sie wie immer Michael Smurz. Heute möchte ich Sie auf eine Insel im Indischen Ozean entführen, allerdings nicht auf die ganz große Madagaskar, ihr werden wir uns in einer der nächsten Sendungen widmen, sondern eine noch nicht ganz so bekannte, aber eine, die als Reiseziel bei uns Europäern immer beliebter wird. Begleiten Sie mich wieder auf einen Kurzbesuch eines afrikanischen Landes und seien Sie heute mit mir zu Gast in Mauritius.

Mauritius gilt neben den Seychellen als das Touristenparadies unter den afrikanischen Inseln, das alle Klischees von tropisch verklärten Bilderbuchstränden mit in sanft warmen, Brisen wiegenden Palmen vor dem Azur des Indischen Ozeans bestätigt. Doch das Bild stimmt nur begrenzt. Die Mauritius-Orkane während der Regenzeit können recht ungemütlich werden und richten auf der Insel immer wieder erhebliche Zerstörungen an. Die Strände säumen oftmals nur Aufforstungen der wenig exotisch wirkenden Casuarina-Bäume und die Monotonie endloser Zuckerrohrplantagen mit den ärmlichen Hütten der Mitarbeiter sowie die Provisorien langgestreckter Straßendörfer trüben den tropischen Traum. Zu Unrecht, denn die Insel hat viele verborgene Reize und was den Touristen stören mag, sind nur die heute noch nicht geheilten Narben kolonialer Ausbeutung.

Mauritius liegt im Indischen Ozean, östlich von Madagaskar und ca. 3000 Kilometer südöstlich des afrikanischen Kontinents. Von der Küste steigen weite, fruchtbare Ebenen auf, auf denen Zuckerrohr, Bananen und Tee angebaut werden. 500 Kilometer östlich liegt die Insel Rodrigues und im Nordosten befinden sich die Cardagos-Carayos-Bänke und 900 Kilometer nördlich die Insel Agalega. Mit einer Fläche von knapp 1900 Quadratkilometern ist es ein recht kleines Eiland, das mit dem Mont Piton als höchstem Punkt auch nur 828 Meter aus dem Meer ragt. Die Insel ist vulkanischen Ursprungs. Entlang der buchtenreichen Küste findet man zahlreiche Korallenriffe, die zum Tauchen und Schnorcheln einladen. Das subtropische Klima der Insel hat keine Jahreszeiten im eigentlichen Sinn, sondern nur einen Wechsel von Regen- und Trockenzeit. Die Regenzeit dauert von November bis April und zwischen September und Mai kommt es häufig zu tropischen Wirbelstürmen, den sogenannten Mauritius-Orkanen.

Der dichte Wald, der Mauritius einst bedeckte, ist weitgehend abgeholzt, wobei auch der Tierbestand drastisch zurückgegangen ist. Zu ihm gehören einige endemische, also nur hier vorkommende Arten, wie zum Beispiel der Borstenigel und eine Fruchtfledermausart. Auf Mauritius war auch der Dodo beheimatet, eine heute ausgestorbene Art eines Riesenvogels. Den haben aber schon die ersten portugiesischen Siedler auf dem Gewissen. Die Bevölkerung, auf Mauritius leben heute ca. 1,2 Millionen Einwohner, ist aufgrund ethnischer, sprachlicher und religiöser Verschiedenheiten sehr heterogen zusammengesetzt. Sie besteht zu rund 2/3 aus Indern, ferner Europäern, Mulatten, Schwarzafrikanern und Chinesen. Etwa die Hälfte der Bevölkerung sind Hindus, 1/4 Katholiken, der Rest hauptsächlich Muslime. Die offizielle Amtssprache ist Englisch, aber aufgrund der vielen verschiedenen Kulturen spricht man auch Mauritianisch, das ist eine Art Französisch-Kreolisch, indische Sprachen, Chinesisch sowie Französisch als Bildungssprache.

Auf 70% der landwirtschaftlich nutzbaren Fläche wird Zucker angebaut. Weitere landwirtschaftliche Exportgüter sind Tabak und Tee. In den letzten Jahren gewinnt jedoch auch der Tourismus immer mehr an Bedeutung und ist bereits jetzt schon ein wichtiger weiterer Devisenbringer. Die ehemals britische Kolonie ist seit 1968 unabhängig und hat heute ein demokratisches Parlament, dem 70 Abgeordnete angehören, mit einem Präsidenten als Staatsoberhaupt und einem Regierungschef.

Die bis dahin unbewohnte Insel wurde 1510 von Portugiesen entdeckt und obwohl deren erste Siedler nie wirklich Fuß fassten, haben sie doch beträchtlichen Schaden an der einst üppigen Flora und Fauna der Insel hinterlassen. Die Ebenholzwälder wurden geplündert und die mitgebrachten und später freigelassenen Haustiere haben den ursprünglichen Tierbestand weitgehend verdrängt. Und einige, wie der berühmte Dodo, sind, wie erwähnt, sogar gänzlich ausgestorben. Nur wenige Überreste zeitgenössischer Abbildungen und Schilderungen geben eine Ahnung von der Gestalt dieses rätselhaften Vogels, der gerade seines ungewöhnlichen Aussehens wegen stets fasziniert und Interesse erweckt hat, so dass über ihn viel fantasiert und geschrieben wurde. Dass der Dodo nie ganz vergessen ging, verdankt er dem auflagenstärksten Kinderbuch aller Zeiten, Alice im Wunderland, erschienen 1865 in London. Der Autor Lewis Carroll und sein Illustrator John Tenniel verschafften dem Dodo einen Platz in der Weltliteratur. Der Erfolg des Buches verhalf dem Dodo vor allem in der angelsächsischen Welt zu uneingeschränkter Popularität, die bis heute anhält. Maler, Musiker und Poeten wenden sich dem Dodo und seinem Schicksal zu, er erscheint auf Bildschirm und Leinwand und wird in jeder Form vermarktet. Der seltsame Vogel von Mauritius liegt voll im Trend und läuft den Dinosauriern mitunter sogar den Rang ab. Mauritius war dann später zuerst niederländische, dann französische und ab 1814 britische Kronkolonie. Daraufhin setzte im 19. Jahrhundert eine Einwanderungswelle aus Indien ein. 1958 begann England Mauritius auf die Unabhängigkeit vorzubereiten, die, wie bereits erwähnt, am 12.03.1968 schließlich gewährt wurde.

Und nun ein paar Worte zu den Sehenswürdigkeiten auf Mauritius. In der Hauptstadt Port Louis sind besonders die unterschiedlichen Baustile der verschiedenen Stadtviertel interessant. Sehenswert sind unter anderem verschiedene schöne französische Kolonialgebäude wie das Stadttheater aus dem 18. Jahrhundert sowie die Jumaa-Moschee und die chinesische Pagode. Den besten Blick über die Stadt und den Hafen bietet die Zitadelle Fort Adelaide. Curbipe ist die größte Stadt im Inneren der Insel mit guten Geschäften und Restaurants. Oberhalb der Stadt erhebt sich ein erloschener Krater, der 85 Meter tief und über 180 Meter breit ist und von dessen Rand aus man einen herrlichen Rundblick über die Insel hat. Pamplemousse, ein botanischer Garten im Norden der Insel, ist bekannt für seine weitläufigen Anlagen und die Vielfalt exotischer Pflanzen. Über 100 Jahre alte Schildkröten sind hier ebenfalls zu Hause. Bei Rochester Falls gibt es einen erfrischenden Wasserfall. In der Nähe von Sulac tost das Wasser über eindrucksvolle Felsformationen, die durch rasch abgekühlte Lava gebildet wurden. Die Straße zum Wasserfall führt durch eine Zuckerrohrplantage, die man ebenfalls besichtigen kann. Plain Champagne, der höchste Punkt des Zentralplateaus, etwa auf einer Höhe von 740 Metern, eröffnet eine ausgezeichnete Aussicht auf die Riviera Noire Berge und das Meer. Vogelfreunde können hier einheimische Vogelarten beobachten. Eine gewundene Straße führt vom Dorf Casnoyal aus nach Charamel, bunte Erde, einem Hügel mit unterschiedlich gefärbten Erdschichten. Aus den Sümpfen des Urwaldes entsteht dort ein Fluss, der sich in einen atemberaubenden Wasserfall verwandelt. Der ca. 50 Hektar große Casella-Vogelpark liegt im Gebiet des Riviera Noire. Hier leben mindestens 140 verschiedene Vogelarten aus allen 5 Erdteilen. In der Nähe von Riviera de Orgil liegt der Lavanil-Krokodilpark, wo aus Madagaskar eingeführte Nilkrokodile gezüchtet werden. Der große Naturpark bietet Gelegenheit für schöne Spaziergänge durch einen Wald mit vielen Süßwasserquellen. Es gibt hier auch einen kleinen Tiergarten mit einheimischen Wildtieren.

und Tennis spielen bis Tauchen und einfach nur Sonnenbaden. Gehen Sie selbst auf Entdeckungsreise oder lassen Sie sich vor Ort von Inselkundigen beraten und Sie werden Ihren ganz persönlichen Traumstrand finden.

Sie hören das Reisemagazin von Radio Afrika International und dazu begrüßt Sie wie immer Michael Smirz. Heute möchte ich Sie auf eine Insel im Indischen Ozean entführen, allerdings nicht auf die ganz große Madagaskar, ihr werden wir uns in einer der nächsten Sendungen widmen, sondern eine noch nicht ganz so bekannte, aber eine, die als Reiseziel bei uns Europäern immer beliebter wird. Begleiten Sie mich wieder auf einen Kurzbesuch eines afrikanischen Landes und seien Sie heute mit mir zu Gast in Mauritius.

Mauritius gilt neben den Seychellen als das Touristenparadies unter den afrikanischen Inseln, das alle Klischees von tropisch verklärten Bilderbuchstränden mit in sanft warmen Brisen wiegenden Palmen vor dem Azur des Indischen Ozeans bestätigt. Doch das Bild stimmt nur begrenzt. Die Mauritius-Orkane während der Regenzeit können recht ungemütlich werden und richten auf der Insel immer wieder erhebliche Zerstörungen an. Die Strände säumen oftmals nur Aufforstungen der wenig exotisch wirkenden Casuarina-Bäume und die Monotonie endloser Zuckerrohrplantagen mit den ärmlichen Hütten der Mitarbeiter sowie die Provisorien langgestreckter Straßendörfer trüben den tropischen Traum. Zu Unrecht, denn die Insel hat viele verborgene Reize und was den Touristen stören mag, sind nur die heute noch nicht geheilten Narben kolonialer Ausbeutung.

Mauritius liegt im Indischen Ozean, östlich von Madagaskar und ca. 3000 Kilometer südöstlich des afrikanischen Kontinents. Von der Küste steigen weite, fruchtbare Ebenen auf denen Zuckerrohr, Bananen und Tee angebaut werden. 500 Kilometer östlich liegt die Insel Rodrigues und im Nordosten befinden sich die Cardagos-Carayos-Bänke und 900 Kilometer nördlich die Insel Agalega. Mit einer Fläche von knapp 1900 Quadratkilometern ist es ein recht kleines Eiland, das mit dem Mont Piton als höchstem Punkt auch nur 828 Meter aus dem Meer ragt. Die Insel ist vulkanischen Ursprungs. Entlang der buchtenreichen Küste findet man zahlreiche Korallenriffe, die zum Tauchen und Schnorcheln einladen. Das subtropische Klima der Insel hat keine Jahreszeiten im eigentlichen Sinn, sondern nur einen Wechsel von Regen- und Trockenzeit. Die Regenzeit dauert von November bis April und zwischen September und Mai kommt es häufig zu tropischen Wirbelstürmen, den sogenannten Mauritius-Orkanen.

also nur hier vorkommende Arten wie zum Beispiel der Borstenigel und eine Fruchtfledermausart. Auf Mauritius war auch der Dodo beheimatet, eine heute ausgestorbene Art eines Riesenvogels. Den haben aber schon die ersten portugiesischen Siedler auf dem Gewissen. Die Bevölkerung, auf Mauritius leben heute ca. 1,2 Millionen Einwohner, ist aufgrund ethnischer, sprachlicher und religiöser Verschiedenheiten sehr heterogen zusammengesetzt. Sie besteht zu rund 2/3 aus Indern, ferner Europäern, Mulatten, Schwarzafrikanern und Chinesen. Etwa die Hälfte der Bevölkerung sind Hindus, ein Viertel Katholiken, der Rest hauptsächlich Muslime. Die offizielle Amtssprache ist Englisch, aber aufgrund der vielen verschiedenen Kulturen spricht man auch Mauritianisch, das ist eine Art Französisch-Kreolisch, indische Sprachen, Chinesisch sowie Französisch als Bildungssprache.

Der dichte Wald, der Mauritius einst bedeckte, ist weitgehend abgeholzt, wobei auch der Tierbestand drastisch zurückgegangen ist. Zu ihm gehören einige endemische

Auf 70% der landwirtschaftlich nutzbaren Fläche wird Zucker angebaut. Weitere landwirtschaftliche Exportgüter sind Tabak und Tee. In den letzten Jahren gewinnt jedoch auch der Tourismus immer mehr an Bedeutung und ist bereits jetzt schon ein wichtiger weiterer Devisenbringer. Die ehemals britische Kolonie ist seit 1968 unabhängig und hat heute ein demokratisches Parlament, dem 70 Abgeordnete angehören, mit einem Präsidenten als Staatsoberhaupt und einem Regierungschef.

Die bis dahin unbewohnte Insel wurde 1510 von Portugiesen entdeckt und obwohl deren erste Siedler nie wirklich Fuß fassten, haben sie doch beträchtlichen Schaden an der einst üppigen Flora und Fauna der Insel hinterlassen. Die Ebenholzwälder wurden geplündert und die mitgebrachten und später freigelassenen Haustiere haben den ursprünglichen Tierbestand weitgehend verdrängt. Und einige, wie der berühmte Dodo, sind, wie erwähnt, sogar gänzlich ausgestorben. Nur wenige Überreste zeitgenössischer Abbildungen und Schilderungen geben eine Ahnung von der Gestalt dieses rätselhaften Vogels, der gerade seines ungewöhnlichen Aussehens wegen stets fasziniert und Interesse erweckt hat, so dass über ihn viel fantasiert und geschrieben wurde. Dass der Dodo nie ganz vergessen ging, verdankt er dem auflagenstärksten Kinderbuch aller Zeiten, Alice im Wunderland, erschienen 1865 in London. Der Autor Lewis Carroll und sein Illustrator John Tenniel verschafften dem Dodo einen Platz in der Weltliteratur. Der Erfolg des Buches verhalf dem Dodo vor allem in der angelsächsischen Welt zu uneingeschränkter Popularität, die bis heute anhält. Maler, Musiker und Poeten wenden sich dem Dodo und seinem Schicksal zu, er erscheint auf Bildschirm und Leinwand und wird in jeder Form vermarktet. Der seltsame Vogel von Mauritius liegt voll im Trend und läuft den Dinosauriern mitunter sogar den Rang ab. Mauritius war dann später zuerst niederländische, dann französische und ab 1814 britische Kronkolonie. Daraufhin setzte im 19. Jahrhundert eine Einwanderungswelle aus Indien ein. 1958 begann England Mauritius auf die Unabhängigkeit vorzubereiten, die, wie bereits erwähnt, am 12.03.1968 schließlich gewährt wurde.

Und nun ein paar Worte zu den Sehenswürdigkeiten auf Mauritius. In der Hauptstadt Port Louis sind besonders die unterschiedlichen Baustile der verschiedenen Stadtviertel interessant. Sehenswert sind unter anderem verschiedene schöne französische Kolonialgebäude wie das Stadttheater aus dem 18. Jahrhundert sowie die Schumann-Moschee und die chinesische Pagode. Den besten Blick über die Stadt und den Hafen bietet die Zitadelle Fort Adelaide. Curbalb ist die größte Stadt im Inneren der Insel mit guten Geschäften und Restaurants. Oberhalb der Stadt erhebt sich ein erloschener Krater, der 85 Meter tief und über 180 Meter breit ist und von dessen Rand aus man einen herrlichen Rundblick über die Insel hat. Pamplemousse, ein botanischer Garten im Norden der Insel, ist bekannt für seine weitläufigen Anlagen und die Vielfalt exotischer Pflanzen. Über 100 Jahre alte Schildkröten sind hier ebenfalls zu Hause. Bei Rochester Falls gibt es einen erfrischenden Wasserfall. In der Nähe von Sulac tost das Wasser über eindrucksvolle Felsformationen, die durch rasch abgekühlte Lava gebildet wurden. Die Straße zum Wasserfall führt durch eine Zuckerrohrplantage, die man ebenfalls besichtigen kann. Plaine Champagne, der höchste Punkt des Zentralplateaus, etwa auf einer Höhe von 740 Metern, eröffnet eine ausgezeichnete Aussicht auf die Riviera Noire Berge und das Meer. Vogelfreunde können hier einheimische Vogelarten beobachten. Eine gewundene Straße führt vom Dorf Casnoyal aus nach Charamel, bunte Erde, einem Hügel mit unterschiedlich gefärbten Erdschichten. Aus den Sümpfen des Urwaldes entsteht dort ein Fluss, der sich in einen atemberaubenden Wasserfall verwandelt. Der ca. 50 Hektar große Casella-Vogelpark liegt im Gebiet des Riviera Noire. Hier leben mindestens 140 verschiedene Vogelarten aus allen fünf Erdteilen. In der Nähe von Riviera des Orgilles liegt der Lavanil-Krokodilpark, wo aus Madagaskar eingeführte Nilkrokodile gezüchtet werden. Der große Naturpark bietet Gelegenheit für schöne Spaziergänge durch einen Wald mit vielen Süßwasserquellen. Es gibt hier auch einen kleinen Tiergarten mit einheimischen Wildtieren.

Natürlich gibt es auf Mauritius auch jede Menge wunderschöner Badestrände. Dafür ist diese Insel ja schließlich auch bekannt. Sie hier alle im Einzelnen aufzuzählen, dazu fehlt uns leider die Zeit. Jeder von ihnen hat seinen eigenen typischen Reiz und bietet unterschiedlichste Möglichkeiten, vom Wellenreiten und Tennisspielen bis Tauchen und einfach nur Sonnenbaden. Gehen Sie selbst auf Entdeckungsreise oder lassen Sie sich vor Ort von Inselkundigen beraten und Sie werden Ihren ganz persönlichen Traumstrand finden.

Mauritius besitzt ein dichtes, überwiegend asphaltiertes Straßennetz, das im Allgemeinen in einem recht guten Zustand ist. Es gibt zahlreiche Autovermieter auf der Insel, ein Preisvergleich lohnt sich daher allemal. Und Vorsicht, es herrscht Linksverkehr. Der internationale Flughafen liegt im Südosten der Insel. Angehörige aus Staaten der Europäischen Union benötigen für die Einreise nach Mauritius einen Reisepass, der für mindestens weitere 6 Monate gültig sein muss. Das nötige Visum für eine Dauer von bis zu 3 Monaten Gültigkeit bekommt man bei der Einreise im Flughafen. Einzige Voraussetzung dafür, man hat ein gültiges Rückflugticket vorzuweisen. Die Insel hat eine große Auswahl an Hotels, Pensionen und Strandbungalows. Die Versorgungslage ist generell gut. Für die Zeit von Juni bis September und während der Weihnachtszeit ist Vorausbuchung allerdings empfohlen. Von November bis April können Wirbelstürme auftreten. Falls Sie planen sollten, während dieser Monate ein Ferienhaus zu mieten, sollten Sie vorsichtshalber darauf achten, dass ausreichend Mineralwasser in Flaschen, Kerzen, Batterien, Radio, Fackeln, Gasflaschen und ausreichend Lebensmittelkonserven vorhanden sind. Die medizinische Versorgungslage auf Mauritius ist generell gut und auch das Malaria-Risiko ist gering. Vorsicht, sprich Prophylaxe, ist aber nie verkehrt. Das gilt natürlich wie immer auch, was Durchfallerkrankungen betrifft.

Am Schluss der heutigen Sendung möchte ich noch der Bitte eines Zuhörers nachkommen. Ein Michael aus Wien bittet mich um die Verlesung folgenden Grußes. Liebe Sabine, wo auch immer du gerade durch die Weltgeschichte düst, ich hoffe, dass du schaffst, was du dir vorgenommen hast.

In nur 15 Minuten ein Land von geradezu atemberaubender Schönheit und Vielfalt angemessen vorstellen zu wollen, ist an sich schon ein fast vermessenes Unternehmen. Wenn es dann so wie unser heutiges Ziel von der Fläche der Frankreichs entspricht, gilt das umso mehr. Wir werden ja also sicher auch in einer der nächsten Sendungen einen weiteren Besuch abstatten, der viertgrößten Insel der Welt, Madagaskar. Zu einer weiteren Ausgabe unseres Reisemagazins begrüßt Sie Michael Smith.

Madagaskar liegt im Indischen Ozean und ist durch die Straße von Mosambik vom afrikanischen Festland getrennt. Einige kleinere Inseln gehören ebenfalls zum Staatsgebiet. Die zentrale Bergkette bedeckt über die Hälfte der Hauptinsel und bedingt die ausgeprägten ethnischen, klimatischen und landschaftlichen Unterschiede von West- und Ostküste. Die Westküste war früher mit trockenem Laubwald bedeckt und besteht heute fast nur noch aus Savanne. Die Halbwüste an der südlichen Inselspitze ist mit großen Wäldern kaktusähnlicher Pflanzen bewachsen. Der tropische Regenwald, der früher große Teile der Insel einnahm, ist heute auf 15% geschrumpft und nur noch im Osten und Nordwesten zu finden. Auf dem Hochland breitet sich eine lockere Baumsavanne aus, die in südwestlicher Richtung zur Dornsavanne wird, in westlicher Richtung zur Trockensavanne. An der Küste hingegen wachsen an vielen Stellen Mangroven. Insgesamt findet man mehr als 10.000 Pflanzenarten auf Madagaskar, alleine 1.000 verschiedene Arten von Orchideen, die man besonders in den feuchten Wäldern der madagassischen Ostküste findet. Genauso eigentümlich und einzigartig ist die Tierwelt auf Madagaskar. Viele Arten sind hier und nur hier heimisch. Die wohl bekanntesten sind die Lemuren, Halbaffen, von denen alleine es hier 10 verschiedene Arten gibt.

Madagaskar hat unterschiedliche Klimazonen. An der Küste ist das Klima meist heiß und feucht, während es im Hochland gemäßigter und trockener ist. Man unterscheidet zwei ausgeprägte Jahreszeiten, die Regenzeit zwischen Jänner und März und die Trockenzeit von April bis Oktober. Der Süden ist sehr trocken, Regen fällt hier nur sehr selten. Das dort herrschende Klima ist angenehm und kann vielleicht mit dem an der Côte d'Azur verglichen werden. Das Hochland mit einer durchschnittlichen Höhenlage von 1400 Metern hat ebenfalls ein recht angenehmes Klima mit durchschnittlichen Temperaturen von 20 Grad Celsius. Im Sommer, von Oktober bis April, steigen die Temperaturen kaum über 30 Grad mit nur gelegentlichen Regenfällen. Der Winter ist trocken und kühl, da können dann die Temperaturen doch bis auf 5 Grad Celsius fallen.

ersten Siedler auf Madagaskar waren Indonesier. Ab dem 9. Jahrhundert kamen dann auch Araber und Schwarzafrikaner auf die Insel. Der erste Europäer auf Madagaskar war der Portugiese Diego Dias im Jahre 1500. Und in der Folge versuchten sowohl die Portugiesen als auch die Holländer, Engländer und Franzosen, die Insel für sich zu erobern. Doch sie scheiterten am massiven Widerstand der Bewohner Madagaskars. Zwischen dem 16. und 18. Jahrhundert gründeten diese mehrere Königreiche in verschiedenen Teilen der Insel und Ende des 18. Jahrhunderts gelang es den Merina, alle Gruppen unter ihrem König zu vereinen. Zunächst öffnete man sich 1810 bis 1830 doch europäischen Einflüssen, später vertrieben die Madagassen viele Europäer, die sich inzwischen auf der Insel angesiedelt hatten, aber wieder. Madagaskar wurde erst 1885 ein französisches Protektorat und 1896 französische Kolonie. 1958 dann eine autonome Republik innerhalb der französischen Gemeinschaft und 1960 doch endgültig unabhängig. Seit 1975 heißt die Insel Demokratische Republik Madagaskar. Heute leben etwa 14 Millionen Menschen auf Madagaskar. Es ist nach wie vor die Landwirtschaft, die am meisten zum Lebensunterhalt der Bevölkerung beiträgt. Mit dem Export von Kaffee, Vanille, Pfeffer, Gewürznelken und Fischprodukten werden etwa 4/5 des Exports bestritten. Doch der Boden ist auch reich an Rohstoffen und es gibt ebenso Anlass zur Hoffnung für eine positive Entwicklung wie der sich zaghaft entwickelnde Tourismus. Es wird hauptsächlich Madagassisch in unterschiedlichen Dialekten gesprochen, sowie Französisch. Englisch hingegen wird kaum verstanden. Die Madagassen haben eine dem Christentum recht ähnliche Religion, ihr Schöpfergott jedoch heißt Zahani. In dieser Hinsicht interessant ist auch der Ahnenkult, der hier betrieben wird. Wie sehr die Einwohner Madagaskars ihre Ahnen verehren, kann man auf zahlreichen Friedhöfen erkennen. Für ein angemessenes Grabmal wird oft das letzte Geld ausgegeben. Es gibt auf der Insel viele hervorragende Schnitzkünstler, die sich fast ausschließlich damit beschäftigen, Grabmale zu verzieren und mit Figuren auszuschmücken. So kann man auf manchen Grabstätten, wie etwa den Mahafali-Gräbern in der Nähe von Toliari im Südwesten der Insel, geschnitzte Pfähle als Grabzeichen finden. Zum Totenkult gehört auch, dass die Bestatteten an einem von Astrologen festgelegten Datum exhumiert werden, um dann, nachdem man sie zeremoniell gewaschen hat, nochmals bestattet zu werden.

Und nun einige Worte zu den einzelnen Landesteilen. Im zentralen Hochland liegt nicht nur die heutige Hauptstadt des Landes, sondern auch Ambohimanga, die als Geburtsort des Staates Madagaskars gilt und etwa 20 Kilometer von Antananarivo entfernt liegt. Die Stadt ist von Wäldern umgeben und auch als blaue oder verbotene Stadt bekannt. Auch hier gibt es einen königlichen Palast. Die Zitadelle war einmal eine bedeutende Marinierfestung. Teile des Gebäudes sind so weit erhalten geblieben, dass sie bis heute für Zeremonien benutzt werden. Das Haupttor beispielsweise besteht aus einer Steinscheibe, die nur von 40 Männern bewegt werden kann. Sonntags finden hier rituelle Ahnenverehrungen statt. Amphefi, 90 Kilometer von der Hauptstadt entfernt, ist ein vulkanisches Gebiet mit Wasserfällen, einem Vulkansee und Geysiren. Perenne, auch Antasibe, liegt 140 Kilometer von Antananarivo entfernt, ist ein Naturschutzgebiet und die Heimat des Indri, dem größten und übrigens schwanzlosen aller Lemuren, sowie vieler Orchideenarten.

Im kargen Süden fallen vor allem die vielen seltsamen affenbrotbaumartigen Pflanzen auf. Die Provinzhauptstadt Fiana Rantosa ist ein guter Ausgangspunkt, um das südliche Hochland zu erforschen. Der sehenswerte Isalo-Nationalpark liegt auf einer Sandsteinbergkette und ist per Fahrzeug mit Allradantrieb oder zu Fuß mit einem Führer erreichbar. Taulanaro, vormals Fort Dauphin, liegt an der Südostspitze der Insel und war die erste französische Siedlung auf Madagaskar. Teile der Festung aus dem 17. Jahrhundert sind noch zu sehen. Der Westen Madagaskars war einst mit üppigem Laubwald bewachsen, besteht aber heute überwiegend aus Savanne. Dieser Landesteil ist nur spärlich bevölkert. Toliara ist die Provinzhauptstadt der Südwestküste mit herrlichen Stränden, die glänzende Gelegenheit zum Tauchen, Fischen, Segeln und auch anderen Wassersportarten bieten.

Der üppig grüne Norden des Landes wird von zwei großen Bergen überragt. Mit 2880 Metern, der höchste Berg der Insel, ist der Zarantanana wegen seiner Riesenfahne und Flechten, besonders im höher gelegenen Regenwald, einen Besuch wert. Mahajanga ist die Provinzhauptstadt an der Mündung des größten Flusses von Madagaskar, dem Betsiboka. Die Straße zur Stadt ist nur zwischen Juli und Oktober befahrbar. Von hier kann man mit Booten nach Nosy Be und anderen Inseln fahren. Die interessantesten Höhlen der Insel liegen in der Nähe von Anchohibe, 90 Kilometer im Landesinneren, und bei Ankara Fantika befindet sich ein Naturschutzgebiet.

Der kosmopolitische Küstenhafen Antsiranana, früher Diego Suárez, an der nördlichsten Inselspitze, liegt an einem schönen Golf. Oberhalb der Stadt entfaltet sich eine herrliche Landschaft mit Seen, Wasserfällen, Höhlen und einem Regenwald. Boote fahren auch von hier zur Insel Nosy Be. Die Provinzhauptstadt Toamasina liegt an der Ostküste und hat den größten Hafen des Landes. Sie liegt 8 Autostunden von Antananarivo entfernt. 11 Kilometer nördlich der Stadt liegen die Ivolina Gartenanlagen mit zahlreichen Pflanzen und Tierarten. Die vorgelagerte Insel Nosy Be ist Madagaskars wichtigstes Urlaubsgebiet. Sie wird von einer Zahl kleineren Inseln umgeben, liegt vor der Westküste und ist von der Hauptstadt aus bequem in einer Flugstunde zu erreichen. Ihre größte Stadt ist Andoani, Hellville. Ganz in der Nähe findet man die Ruinen eines indischen Dorfes aus dem 17. Jahrhundert.

Wegen der großen klimatischen Unterschiede in den einzelnen Regionen ist es schwer, eine ideale Reisezeit anzugeben. Doch grob lässt sich Folgendes empfehlen. Für das Hochland Frühjahr und Herbst, für die Ostküste Juli bis November, die Westküste Juli bis September. Der Süden ist das ganze Jahr über angenehm zu bereisen. Egal wann Sie nach Madagaskar kommen, man sollte immer leichte, atmungsaktive Sommerkleidung mitnehmen. Für die kühlere Zeit und für den Aufenthalt im Hochland sind außerdem noch leichtere Wollsachen und Übergangskleidung angeraten. Das gleiche gilt für Regenschutz und gute Sonnenbrillen mit UV-Filter sind absolut empfohlen. Auch sollte eine leichte Kopfbedeckung aus Sonnenschutz nicht fehlen. Bei Einreise direkt aus Europa gibt es zurzeit keine vorgeschriebenen Impfungen, nur wenn Sie gerade aus Infektionsgebieten kommen, dann die für Gelbfieber. Eine vorsorgliche Hepatitis A und eine Typhusimpfung werden jedoch empfohlen. Malaria-Risiko besteht unterhalb von 1200 Metern ganzjährig im gesamten Land. In Gebieten oberhalb 1200 Metern, zum Beispiel der Hauptstadt Antananarivo, besteht ein Übertragungsrisiko hauptsächlich in den Monaten November bis April. Erhöhtes Übertragungsrisiko ist in küstennahen Gebieten im Osten und Nordosten der Insel gegeben. Geringeres Risiko besteht in den Stadtgebieten.

Der Großteil Madagaskars ist per Flugzeug erreichbar. Ausnahme sind einige Städte des mittleren Hochlandes. Air Madagaskar fliegt 51 Städte und Regionen auf der Insel an und bietet den sogenannten Air Tourist Pass an, der beliebig viele Coupons innerhalb eines begrenzten Zeitraumes bietet. Das Bahnnetz ist noch nicht sehr dicht. Es gibt Passagierzüge auf zwei Hauptrouten von der Ostküste über die Hauptstadt Antananarivo an die Westküste. Es ist geplant, die nördliche Strecke auszubauen. Während die Südstrecke bereits heute für Eisenbahnfans vielleicht deshalb interessant ist, weil sie auf teilweise abenteuerlichen Wegen durch dichten Regenwald führt. Auf allen Strecken verkehren täglich höchstens ein oder zwei Züge. Nur etwa 3500 Kilometer des Straßennetzes sind geteert und viele dieser Straßen sind in schlechtem Zustand. Die Mehrzahl allerdings besteht aus unbefestigten Wegen, von denen viele während der Regenzeit von November bis April auch unbefahrbar sind.

Und damit sind wir leider auch heute beinahe wieder am Ende der Sendung angelangt. Sie wissen, falls Sie Fragen oder Anregungen zu dieser oder einer unserer anderen Sendungen haben, Sie können uns ganz leicht im Internet unter www.radioafrika.net kontaktieren. Unter derselben Adresse können Sie unsere Sendungen auch aus dem Internet direkt empfangen. Nächste Woche lade ich Sie ein zu einem Kurzbesuch in ein anderes, sehr interessantes Land, das aber aufgrund seiner momentanen politischen Lage alles andere als ein Tourismusland ist: Angola. Bis dahin eine schöne Zeit und ich freue mich schon auf ein Wiederhören in genau einer Woche zur selben Zeit, dann wenn es wieder heißt.

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2: Im Studio Markus Langer. Bundespräsident van der Bellen fordert, Europa müsse unabhängiger von der Willkür fremder Regierungen werden, etwa bei der Energieversorgung oder der Verteidigungsfähigkeit. In einer Fernsehansprache anlässlich des heutigen Europatages meint der Bundespräsident:
3: Wir müssen alles tun, um Europa auch von innen zu schützen. Wenn man Menschenrechte in Frage stellt, wenn man alles Neue und andere als fremd ablehnt, wenn man neue Mauern errichtet und alte Nationalismen wiederbelebt, löst man kein einziges Problem. Im Gegenteil, man schafft neue Probleme.
2: Die Ansprache wird heute Abend nach der Zeit im Bild 1 in ORF 2 ausgestrahlt. Die EU-Kommission hat 325 Millionen Euro Förderungen für Österreich im Rahmen des europäischen Aufbauplans genehmigt. Die Gelder sollen langfristige wirtschaftliche Auswirkungen der Corona-Pandemie beheben. Peter Dasser.
4: Österreich hat aus dem Aufbauplan der Europäischen Union schon mehrfach Geld bekommen. Für den Bahnausbau zum Beispiel, fürs Klimaticket oder auch für schnelleres Internet durch Breitband. Bei den 325 Millionen Euro der neuen Tranche geht es jetzt konkret um Subventionen fürs Installieren von fast 18.000 Photovoltaikanlagen auf Wohnhäusern in Österreich. Dann für den Kauf von fast 3.000 Bussen und rund 170 Lastwagen, die emissionsfrei betrieben werden, also mit Elektro- oder Wasserstoffantrieb fahren. Weiters wird es Geld geben für die Universitäten und auch für über 13.000 Unternehmen in Österreich für sogenannte grüne Investitionen. Und es gibt Förderungen für den Kauf von 240.000 Laptops und Tablets für Schulkinder.
2: In Ungarn ist Wahlsieger Peter Modjau von der bürgerlichen Tisza-Partei am Nachmittag zum neuen Ministerpräsidenten gewählt worden. Bei der konstituierenden Sitzung des Parlaments in Budapest wurde außerdem die stellvertretende Tisza-Vorsitzende Forsthofer zur neuen Parlamentspräsidentin gewählt. Im Krieg zwischen Russland und der Ukraine gilt eine dreitägige Waffenruhe. Eine entsprechende Ankündigung von US-Präsident Trump wurde sowohl von Kiew als auch Moskau bestätigt. Die traditionelle Militärparade am Roten Platz in Moskau zur Erinnerung an den Sieg über Nazi-Deutschland ist dennoch deutlich kleiner ausgefallen als gewohnt. Miriam Beller.
5: Pompös und mächtig soll die jährliche Militärparade am 9. Mai auf dem Roten Platz in Moskau wirken. In früheren Jahren wurde zu diesem Anlass ausgiebig die militärische Macht Russlands präsentiert. Mit tausenden Soldaten und mit Panzern, Raketen und schweren Waffen. Heute werden statt der echten Gerätschaft nur Videos hergezeigt. In seiner achtminütigen Rede zeigt sich Wladimir Putin siegessicher, doch internationale Gäste kann er nur wenige begrüßen. Aus der EU ist nur der slowakische Premierminister Robert Fico in Moskau zu Besuch, an der Parade nimmt aber auch er nicht teil.
2: Auer-Chefin Mann geht auch bei einer möglichen Entspannung im Iran-Konflikt von anhaltend hohen Ticketpreisen aus. Im Ö1-Journal zu Gast meinte Mann:
6: Wir gehen davon aus, dass selbst wenn die Straße von Hormuz sich wieder öffnet, dass es mindestens ein Jahr dauert, bis sich die Energiemärkte wieder komplett normalisieren. Einfach weil sich die Lager leeren und dann ja auch teilweise Anlagen beschädigt wurden im Mittleren Osten. Und insofern gehe ich davon aus, dass die Preise zumindest mal für die nächsten 12 Monate höher sein werden, als sie das vielleicht vor einem Jahr waren. Ja.
2: Eine Streichung kurzer Inlandsflüge lehnt die Auer-Chefin mit dem Hinweis auf die Standortqualität ab. Österreich dürfte seine Ziele zum Ausbau des Biogasanteils in der Energieerzeugung vorerst nicht erreichen. Statt einem Ausbau von 6,5 Terawattstunden jährlich ist in einem internen Papier nur mehr von 1 Terawattstunde die Rede. Unklar ist unter anderem die Finanzierung des Ausbaus. Derzeit werden lediglich 0,2% des Gasverbrauchs aus tierischen Abfällen oder Lebensmittelresten erzeugt. Und nun zum Wetter.
7: Im Raum Graz jetzt kräftige Gewitter und es sind schon über 20 Liter Regen auf den Quadratmeter gefallen. Außerdem hat es auf 13 Grad abgekühlt. Am Abend kann es besonders im Süden noch stellenweise regnen, blitzen und donnern. Die Nacht wird dann in ganz Österreich trocken verlaufen. Morgen Sonntag eine warme, föhnige Strömung aus Südost bis Süd und im Großteil Österreichs immer wieder sonnig. Die höchsten Temperaturen 19 bis 27 Grad. Soweit das Wetter mit Gunda Schuller.

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1: Es gibt unendlich viel Hoffnung, aber nicht für uns. Hatte Franz Kafka mit dieser Bemerkung die Menschheit, die Internationale der Verzweifelten oder bloß sein eigenes Leben im Sinn, das er auch als stehendes Marschieren ohne Chance auf Entwicklung verstand? Heute erscheinen jedenfalls vielen die Verhältnisse als aussichtslos.
2: Das schreibt Thomas Edlinger, künstlerischer Leiter des Donaufestival Krems, das noch an diesem Wochenende läuft, vor kurzem im Standard. Musik, Performance, Kunst und Film beschäftigen sich in Krems mit dem Thema Mad Hope. Was dürfen wir in einer aus den Fugen geratenen Welt noch hoffen?
1: Mager ist überall, auch in Österreich. Das trübe und genau genommen hoffnungslose Versprechen dieser autoritären Wende an all jene, die sich in ihren Herrschaftsansprüchen amputiert wähnen, bündelt bewusst formulierte, wie auch unbewusste Wünsche. Darunter auch solche, die nach der Erschwerung oder Vernichtung von Leben streben. Abgewürgt wird dabei die Leidenschaft für das Neue. So beschreibt der Philosoph Byung-Chul Han den Geist der Hoffnung. Der Literaturwissenschaftler Terry Eagleton bezeichnet sie als ergebnisoffenen Riss in der Gegenwart. Paulus nannte sie einen Weg durch den Vorhang. Der damalige tschechische Dissident und spätere Ministerpräsident Václav Havel verstand sie 1985 als Gewissheit, dass etwas Sinn macht. Ganz gleich, wie es ausgeht.
2: Alles dreht sich in Krems also um das Thema Hoffnung, für die oder über die debattiert und zu der performt wird. Etwa mit diesen Beats vom britischen Ambient-Trance-Artisten Sam Barker. Reframing heißt diese Nummer durchaus programmatisch. Reframen wir also kurz mit ihm die Hoffnung und verwenden dafür den Reset-Knopf. Auch für den Rest der Sendung ist uns dieser Titel Anleitung. Die Flucht nach vorne wollen wir antreten, nur ja keinen eskapistischen Move machen. Hier sind wir wieder mit unserem radiophonen Bauchladen, in dem Aktuelles aus dem Kulturleben, der Musik, der Politik liegt.
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2: Schönen Nachmittag wünscht Peter Waldenberger.

Wir werden mit Thomas Edlinger ab ca. 6:45 zum heurigen Donaufestival Krems-Thema Mad Hope sprechen. Er hat aktuelle Musik mitgebracht, die dort zu hören war und sein wird. Es geht aber auch um Kunst. Der 70. Eurovision Song Contest wird vom Streit um die Teilnahme Israels und dem Boykott von gleich 5 Ländern überschattet. Unpolitisch war der Wettbewerb aber eh nie. Wir haben unsererseits und in diesem Zusammenhang eine Reportage aus Israel anzubieten, in der es doch auch irgendwie um hoffnungsvolle Ideen geht. Erich Klein hat dafür mit MusikerInnen, aber auch mit dem Historiker Tom Segev gesprochen, über Canceling und oder über Dialog. Außerdem, und das in wenigen Minuten, das österreichische Stadtforschungsmagazin Deriv, dem ein gleichnamiger Verein zugrunde liegt. Man feiert 25-jähriges Bestehen. Wir StadtporträtmacherInnen waren über all die Jahre mit den Kolleginnen in gutem Kontakt. Die Gründungsfigur, Christoph Leimer, ist mit einem jüngeren Redaktionsmitglied, mit Christina Schrammel, bei uns zu Gast. Und ab 6:45 wird sie dann Klaus Nüchtern in Diagonals feinem Musiksalon erwarten. Mit dem Album Minnesota vom norwegischen Gitarristen Trond Kallevåg. Jetzt gleich aktuelle Musik, die wohl auch sehr gut zum Donaufestival gepasst hätte, obwohl der Hype darum ist mittlerweile so groß, dass da und dort nicht mal auf dem Schwarzmarkt Konzerttickets zu bekommen sind. Das Duo Angine de Poitrine, der Name auf Deutsch nicht ganz so schön, Angina Pectoris nämlich, bewegt sich zwischen elektronischer Avantgarde, Jazz, Rock und Noise und ist zudem auch noch witzig. Es stammt aus der kanadischen Provinz Quebec. Die beiden Musiker treten, auch bei Interviews, als grunzende Außerirdische maskiert, unter den Pseudonymen Queen de Poitrine, Gitarre, Bass und Looping, und Cleck de Poitrine, Schlagzeug auf. Ein aktuelles Album ist da, es heißt schlicht Volume 2 und das hier ist der treibende Track Sarnietz, was immer das heißt. Yeah.

0: Angine de Poitrine aus Kanada. Nicht nur die Musik ist einnehmend und lässt einen nicht ruhig sitzen. Wenn Sie das nicht schon ohnehin längst mitbekommen oder gesehen haben, dann sollten Sie sich im Internet mal auf die Suche nach Auftrittsvideos machen. Die beiden Weirdos sind schon sehr lustig mit ihren Kostümen und Masken. Sie hören, Diagonal stellt vor, das Monatsmagazin. Die beiden Studiogäste, die eben Platz genommen haben, werden aber ab 18 Uhr im Architekturzentrum AZW in Wien sein müssen, denn es gibt etwas zu feiern. 25 Jahre der RIF, das ist ein Verein für Stadtforschung und es gibt auch ein Printmagazin mit demselben Namen. Willkommen Christoph Leimer und Christina Schrammel aus der Redaktion von der RIF.
1: Hallo. Danke.
0: Christoph Leimer habe ich zuerst genannt, weil er die Gründerfigur von der RIF ist. Frau Schrammel, Sie sind deutlich später dazugestoßen. Ich hoffe, Sie verzeihen mir das. Deswegen auch die erste Frage an Christoph Leimer. Obwohl, Christina Schrammel, wollen Sie vielleicht kurz erklären, was der RIF eigentlich heißt? Ich meine, ich hätte auch ein kurzes Zitat von aus der Website. Vielleicht gerne. Wollen Sie zwei, drei Sätze dazu sagen.
2: Ja, gerne. Also der RIF geht zurück auf Guy Debord und die Situationisten und ist eine Methode des Herumdriften in der Stadt. Und durch dieses also nicht zweckgebundene durch die Stadt gehen, entdeckt man auch neue Sichtweisen auf Stadt. Und das ist eigentlich sehr aufschlussreich, gerade für uns Stadtforscherinnen.
0: Ist das ein alter Begriff, Stadtforschung?
1: Stadtforschung ist eigentlich im deutschsprachigen Raum, glaube ich, nicht so ein alter Begriff und es gibt auch im deutschsprachigen Raum weniger Uni-Lehrgänge, Institute, die sich Stadtforschung tatsächlich nennen. Also bei uns waren immer Stadtplanung, Städtebau und ähnliche Disziplinen im Vorrang. Aber das kommt aus dem, die Urban Studies im angloamerikanischen Raum sind sehr verbreitet und haben eine lange Tradition. Und ich glaube, wir haben uns damals den Begriff Stadtforschung eben deswegen genommen, weil er nicht so genau definiert ist und weil wir das Gefühl gehabt haben, wir können dann mehr damit machen und uns für uns selber definieren und müssen nicht irgendwas fixfertig Definiertes übernehmen.
0: Also mir hat ja auch gefallen an dieser Beschreibung, um der Langeweile zu entkommen, das gefällt mir eigentlich ganz gut. Womit beschäftigt sich ein Stadtforschungsverein, ein Magazin?
1: Für uns ist die Stadt ein Raum, der sehr viele Möglichkeiten eröffnet, der gesellschaftliche Entwicklungen frühzeitiger zeigt, ablesen lässt. Für uns ist der Blick immer ein gesellschaftspolitischer, ein kritischer Blick. Also wir sehen uns jetzt weniger aus einer bestimmten Disziplin heraus auf die Stadt blicken, sondern wir alle gemeinsam, die wir in der Redaktion auch unterschiedliche Hintergründe haben, sehen uns an Entwicklungen, die wir wahrnehmen, also sei das jetzt von Migration über Mobilität, über den öffentlichen Raum, über Klima. Also das können ganz unterschiedliche Themen sein. Also als wir die Stadtforschungszeitschrift gegründet haben und jetzt auch immer noch das Gefühl, dass in der Stadt sich Entwicklungen früher ablesen lassen und das ist für uns das Interessante daran.
0: Ja. Mhm. 25 Jahre gibt es jetzt der RIF bereits. Wir haben damals als Stadtporträtmacher bei Diagonal natürlich berichtet, erinnere mich noch sehr gut daran. Ich weiß als Leser, das war aus finanziellen und anderen Gründen nicht immer ganz so einfach über all die Jahre. Andere Fachmagazine, Periodika hatten da deutlich bessere oder haben da deutlich bessere Rahmenbedingungen, vor allem auch finanzielle. Deswegen wird eben ab heute gefeiert im AZW, 25 Jahre, das ist eine lange Zeit, ein Vierteljahrhundert. Es gibt auch eine Ausstellung dort im AZW und ein Fest natürlich. Was wird dort gezeigt? Wie feiert sich der RIF? Vielleicht die Frage an beide.
2: Ja, also es gibt natürlich Themen, die sozusagen immer wieder auftauchen, die auch in den Zeitschriften immer wieder auftauchen. Bei der Ausstellung wird es drei große Cluster geben. Das ist das große Thema des Wohnen in all seinen Facetten. Also da geht es um leistbaren Wohnraum, um den sozialen Wohnbau, auch um selbstorganisierte Wohnformen, um Wohnungslosigkeit und so weiter. Das zweite große Cluster ist der öffentliche Raum. Der ist uns natürlich auch ein großes Anliegen, also dass die Stadt für alle da ist. gleichzeitig beobachten wir als Stadtforscherinnen immer wieder Verdrängungsmechanismen, wo es zu Ausschluss kommt.
0: Mhm. Gentrifizierung, Stichwort, ein alter Begriff eigentlich und immer wieder ein Dauerbrenner sozusagen.
2: Genau, also da gibt es bestimmt Dauerbrenner-Themen wie Gentrifizierung oder zunehmende Kommerzialisierung, Privatisierung. Aber das große Thema oder das jetzt auch sehr wichtige Thema ist natürlich auch die zunehmende Verdrängung aus dem öffentlichen Raum durch Hitze, durch die Klimakrise.
0: Mhm. Vielleicht noch einmal kurz zurück zur Idee des Vereins, den Zielen des Vereins. Er versteht sich ja als internationale Stadtforschungsplattform, wie Sie selbst auf der Website schreiben. Christoph Leimer, was war denn am Beginn der Impuls als Nicht-Architekt, als Nicht-Urbanist, sondern als Politikwissenschaftler, so etwas zu machen, ein Stadtforschungsmagazin, einen Verein zu gründen, vor allem ein vierteljährlich erscheinendes Magazin herauszugeben?
1: Also es sind zwei unterschiedliche Sachen. Also was das Thematische anbelangt, war für mich die Auseinandersetzung mit Stadt damals deswegen interessant, weil es so in den Mitte 90er, Ende 90er, Anfang 2000er Jahre auch viele Initiativen gegeben hat, die mich sehr interessiert haben. Es hat zum Beispiel in Großbritannien die Reclaim the Streets Bewegung gegeben. Das war so Party, Protest, öffentlichen Raum besetzen. Das habe ich damals sehr toll gefunden. Es hat in Deutschland die Innenstadtaktionen gegeben, die darauf hingewiesen haben, dass die Innenstädte immer mehr kommerzialisiert werden, dass Einkaufsketten dominieren und dass die den Stadtraum eigentlich für sich in Beschlag nehmen.
0: Also Urbanismus ist ein schwer politisches Thema?
1: Ist es ein schwer politisches Thema und ich habe mich damals auch natürlich mit der Situationistischen Internationale, mit dem Begriff der RIF sehr beschäftigt. Und ein Autor, mit dem wir uns fast durchgehend immer beschäftigt haben, ist Henri Lefebvre und der war ja auch zumindest zeitweise mit den Situationisten in Verbindung. Also das waren so diese Gemengelage, die mich damals sehr interessiert hat. Und bei der Gründung waren wir Leute, die, wie gesagt, ich habe Politikwissenschaft studiert und der Erik Meinhardt da zum Beispiel war dabei, der hat Landschaftsarchitektur studiert und mein Bruder Axel Leimer war auch dabei, der hat Architektur studiert. Also wir haben festgestellt, dass wir aus unterschiedlichen Disziplinen kommend eigentlich ähnliche Interessen haben und das haben wir sehr spannend gefunden. Und die zweite Sache ist, dass alle von uns vorher schon bei anderen Magazinen dabei waren. Also okay. Zum Teil haben wir gemeinsam Magazine gemacht. Alle waren auf den Unis bei Magazinen engagiert. Also uns hat das Journalistische und das Magazin machen und dieser Punk-Spirit, dieses DIY-Fanzine-Kultur, das war auch irgendwas, was uns dazu angeregt hat, die Zeitschrift zu machen. Deswegen ist auch heute noch dieses Print-Magazin für uns wichtig.
0: Sie haben eine recht interessante Auflistung gemacht. Es sind, glaube ich, 1000 Autoren haben da geschrieben. Die Stammredaktion ist ja nicht ganz so groß. Das sind, glaube ich, 5, 6, 7 Leute in etwa. Wenn ich
1: 10 sind wir, ja.
0: Ich habe hier von mir einen Folder, der wird auch bei der Ausstellung natürlich. Also ist sozusagen die Ausstellung in Kleinform, da sind alle 103 oder sind es jetzt schon 104 mit der aktuellen Ausgabe Exemplare und Covers abgebildet. Ein sehr beeindruckendes Werk, da geht es um Aufwertung, da geht es um Rekonstruktion und Dekonstruktion, um Demokratie, um Protest, Sampler, Strategien des Wandels, Kunst und Peripherie, also solche Titel haben Sie immer gewählt. Aber wenn Sie jetzt was rauspicken würden aus dieser langen Geschichte oder aus dieser langen Erinnerung heraus, was ist denn die auffälligste Entwicklung in der Urbanismusdebatte, in der großen sozusagen jetzt mal?
1: Ja, also wenn es ein Thema gibt, von dem wir uns von der ersten Ausgabe an bis zur aktuellen Ausgabe gleich immer beschäftigt haben, ist es das Thema Wohnen gewesen. Also ich erinnere daran, dass, wie wir begonnen haben in Wien, gerade die große Diskussion war, die Öffnung der Gemeindebauten für nicht österreichische Staatsbürger und Staatsbürgerinnen. Der Gemeindebau ist damals gerade zu Ende gegangen, jetzt gibt es den Gemeindebau wieder und wir haben uns, glaube ich, in der zweiten Ausgabe mit dem Thema Gentrifizierung beschäftigt, ein Wort, das damals, glaube ich, noch niemand gekannt hat und jetzt mittlerweile alle kennen. Also da hat es ganz unterschiedliche Entwicklungen gegeben und jetzt ist es das Thema Leistbarkeit, Wohnungskrise etc. ganz dominant und wird ganz breit diskutiert. Für uns sind immer diese Aspekte auch interessant, die mit Selbstverwaltung und Selbstorganisation zu tun haben. Das ist ja eine Perspektive, die wir immer wieder aufgreifen, so zum Beispiel auch beim Wohnen. Das heißt, so selbstorganisierte Wohnprojekte sind für uns interessant und historisch auch zum Beispiel die Siedler- und Siedlerinnenbewegung, die ja dem Roten Wien eigentlich ein bisschen vorausgegangen ist und diesen Spirit eigentlich in die Stadt auch getragen hat, dann lange nicht existent war und dann in späteren Jahren dann immer wieder aufgetaucht ist. Also man könnte jetzt den Wandel des öffentlichen Raums zum Beispiel sprechen. Man könnte darauf hinweisen, dass die Städte sehr stark gewachsen sind in diesen 25 Jahren. Also man sieht das ja in Wien sehr gut und Ja, also so.
0: Ja, das letzte Heft jetzt hier, Jänner, März 2026, hatte das Thema Spekulation. Sehr schönes Cover auch. April bis Juni 2026 liegt auch schon vor. Sampler, vielleicht kann man da kurz was sagen dazu.
2: Genau, also grundsätzlich ist es ja so, dass 4 Ausgaben im Jahr erscheinen und eine davon ist immer der sogenannte Sampler. Das ist eigentlich eine Mischung aus verschiedenen Beiträgen, während die anderen eine Schwerpunktausgabe sind.
0: Diagonal stellt vor das Magazin und mit den monothematischen Themen dazwischen.
2: Ja. Genau, das heißt, beim Sampler darf man sich immer freuen auf ganz viele Beiträge. Das ist auch immer trotzdem quasi sehr gezielt vorab überlegt, kuratiert. Das ist ja auch sozusagen das Wertvolle nach wie vor an Print, dass das kein Algorithmus ist, wo einem dann nur in der eigenen Bubble Themen zugespielt werden, sondern hier kann man ganz vielfältig dann über Themen lesen.
0: Mhm. Da ist ein Gespräch zum Beispiel drinnen von Seite 4 bis 9, Klimawachstum, Infrastruktur, Wien, Stadtentwicklungsplan 2035, das Sie geführt haben, Christoph Leimer, mit dem André Kramer. Aus dem Verein der Zeitschrift der RIF sind, wie gesagt, jetzt mehr als 100 Ausgaben hervorgegangen sozusagen. Jährlich kam dann ab 2010, wenn ich da richtig liege, das Urbanize Festival dazu. Wie Sie gesagt haben, urbanistische Themen. Podcasts werden produziert, auch Radio wird produziert auf 94.0 bei Orange. Vielleicht die Frage an Christina Schrammel. Sie unterrichten an der Universität für angewandte Kunst in Wien Social Design. Mhm. Ihre Themen sind öffentlicher Raum, Kunst im öffentlichen Raum, Stadtgeschichte, Kulturwissenschaft, Stadtplanung, nachhaltige Stadtentwicklung, also Themen, die wir jetzt eh schon angesprochen haben. Was hat sich denn in Urbanismusfragen in den letzten 10, 15, 20 Jahren vielleicht deutlich im Diskurs über eben solche Fragen geändert aus Ihrer Sicht?
2: Also ich glaube, was ganz zentral ist, ist, dass sozusagen, das ist ja auch die Essenz sozusagen von kritischer Stadtforschung, dass es eigentlich darum geht, nicht nur zu beschreiben, sondern auch kritisch zu hinterfragen und dann eigentlich sozusagen ins Tun zu kommen, also anzusetzen.
0: Also durchaus aktivistisch.
2: Genau, auch durchaus aktivistisch. Das ist ja auch das, was uns sozusagen auch in der Redaktion eint. Jeder bringt einen anderen Blickwinkel von den verschiedenen Disziplinen mit ein. Aber im Grunde geht es immer darum, quasi, dass Stadt ja nichts Statisches ist, sondern etwas, was veränderbar ist und wir alle sozusagen Stadt gestalten oder mitgestalten. Und ich glaube, was ganz zentral ist, das sieht man eben auch an Studiengängen, neuen, die da entstanden sind in den letzten Jahren, wie zum Beispiel Social Design, dass man sozusagen auch in die Intervention stärker kommt, ins Tun, ins Handeln, ins Impulse setzen und da auch etwas verändern möchte.
0: Im Oktober dann, von 13. bis 18. Oktober, wird es wieder das Urbanize Festival geben, heuer. Thema Reclaim the Streets. Was wird da der Schwerpunkt sein? Vielleicht kann man da ein bisschen was erzählen dazu.
1: Also für uns ist natürlich das Thema Straße auch ein ganz zentrales Thema und Straße ist ein Raum, der für Städte sehr wichtig ist. Also und bei dem Festival im Herbst wird es unterschiedliche Perspektiven geben. Das eine ist halt tatsächlich diese Mobilitätsfrage, wo die Städte in einem großen Wandel sind. Man sieht das zum Beispiel in Paris, was sich da tut mit der Umgestaltung des Straßenraums. Gleichzeitig ist natürlich die Klimafrage eine, die immer ein Teil unseres Denkens über Stadt ist. Und Straße ist natürlich auch ein Protestraum, ein Ort der Versammlung, ein sehr politischer Ort.
0: In Ihrer Auflistung 25 Jahre der RIF tauchen da auch oft zitierte Autorinnen auf, schon alleine deshalb sind viele Philosophen dabei, Soziologen, Mike Davis, Guy Debord, Hannah Arendt, Antonio Negri, Klaus Ronneberger, Saskia Sassen und viele, viele mehr, Theodor W. Adorno. Natürlich, da muss man schon auch Übersetzungsarbeit leisten.
2: Ja. Der RIF ist ja quasi ein ganzer Kosmos, könnte man sagen. Also es gibt zum einen die Zeitschrift, aber es gibt eben auch diese Formate, wo die Leserinnenschaft auch wirklich aufeinander trifft, also gerade beim Urbanize Festival oder bei auch gibt es auch den Stammtisch, der regelmäßig veranstaltet wird, wo man über Stadtthemen spricht, sich austauscht. Also es geht schon darum, auch Leute aus der Theorie, aus der Praxis miteinander zu verbinden und da auszutauschen. Und Wissen über Stadt wird nicht rein akademisch quasi produziert, sondern quasi steckt auch in jedem Bewohner, Bewohnerin der Stadt.
0: Also ein Schwerpunkt liegt schon auf der Stadt Wien, obwohl in dieser Auflistung wieder, um die noch einmal anzusprechen, wo wird der RIF überall gelesen? Das sind 1,5 Seiten oder 2 Seiten, Fachhochschulen und Universitäten und so weiter. Also es gibt schon auch einen Austausch mit dem Ausland. Es gehen offensichtlich auch Abonnements nach wo? Namibia, Neuseeland und Japan, habe ich sehr interessant gefunden. Also da gibt es schon auch einen Austausch mit Kollegen und Kolleginnen im Ausland.
1: Ja, also die meisten Autoren und Autorinnen kommen natürlich aus dem deutschsprachigen Raum, aber eine unserer Thesen ist ja, oder das ist keine These, sondern lässt sich ja leicht nachweisen, dass bestimmte Themen ja in allen Städten vorkommen. Das Wohnungsthema kann man in Wien sehr schön zeigen, weil es da ganz eine spezifische Entwicklung gibt, weil viele auf Wien blicken. In anderen Städten die Leistbarkeit ist genauso ein Thema und wir gehen von den Themen aus und weniger von den Städten aus, außer es ist jetzt so ein Stadtporträt, wie das bei Detroit der Fall gewesen ist. Sowas wie Overtourism ist ja jetzt auch ein Phänomen, das es in Venedig gibt, das es in Barcelona gibt, das es in Wien ansatzweise gibt oder in Berlin gibt. Also das heißt, das ist schon so, die Städte dienen dann vielleicht als Beispiel, um das konkret zu zeigen, aber es, der Blick ist immer von den Themen aus.
0: Christina Schrammel, aus dem Blick der Social Design Welt, unter Anführungszeichen, Sie haben da schon noch einmal einen anderen

0: auch gerade an der nächsten Schwerpunktausgabe für die RIF gemeinsam mit Paul Rajakovic, wo es um Design gehen wird. Da geht es darum, wie sehr sich auch der Designbegriff gewandelt hat in den vergangenen Jahren, wo es stärker weggeht quasi von der Formgebung von Objekten hin zum Gestalten von Prozessen. Und das ist natürlich auch also ganz stark der Ansatz im Social Design und den wir da auch in der nächsten Ausgabe, dann in der 104er Ausgabe mit Beiträgen von Hamburg bis Bozen zeigen.
1: Gut, dann sage ich danke bei Christoph Leimer und Christina Schrammel. Danke fürs Kommen. Lass Sie weiterziehen ins AZW zur Ausstellungseröffnung, Performance zum Derif-Fest. 25 Jahre, ich wünsche nochmal 25 Jahre. Die Ausstellung heißt übrigens Derif Horizont. Danke fürs Kommen.
2: Dankeschön. Danke.
3: Architekturzentrum Wien. Die Ausstellung Methodische Erkundungen in 25 Jahren und 100 Ausgaben des Magazins Deriv ist ab heute bis zum 21. Juni zu besuchen.
1: Dazu kommen noch eine Reihe von Offspace-Kunsträumen und ein Begleitprogramm. Das alles zu finden auf unserer Seite oe1orf.at/diagonal oder direkter auf deriv.at, wobei Deriv französisch geschrieben wird. Die Langfassung des Gesprächs finden Sie übrigens auf sound.orf.at unter den Ö1-Podcasts, heißt unserer, diagonal gefragt. Und mit dem folgenden Musiker stimmen wir uns sehr wienerisch ein auf dieses Fest im Wiener Architekturzentrum heute Abend. Seit gestern dürfen wir die Nummer Dean und Deandern von Voodoo Jürgens im Radio auch spielen. Sie stammt vom neuen Album Gschnas.

Voodoo Jürgens auf seinem neuen Album Gschnas. Sie hören, Diagonal stellt vor, das Monatsmagazin. Mit dem kurzen, auf dem neuen deutschen Label Radical Hope Records erschienenen Stück Ernst Friedrich Schumacher 1973 von Matthias Götz aka Le Millipede bewegen wir uns jetzt in eine völlig andere Richtung. Wir werden danach in Israel Halt machen. Es geht also in der Nummer um den Ökonomen Ernst Friedrich Schumacher und dessen Schlüsseljahr 1973. Er hat ein einflussreiches Buch geschrieben, Small is Beautiful, Economics as if People Mattered. Darin forderte er eine menschlichere, nachhaltigere Wirtschaftsweise ein. Das Stück ist Teil des Trackzyklus Radical Hope, dessen Songtitel nach Denkern benannt sind. Stücke zwischen Elektronika, Jazz und Sampling.

0: Le Millipede, Ernst Friedrich Schumacher, 1973. Von Ökonomie inspirierter Musik jetzt in die Geopolitik und Kunst in diesem Diagonal. Nicht jede Kritik an Israels Politik ist antisemitisch. Der Spruch «From the river to the sea» wird in Österreich von den Behörden oft als strafbar eingestuft, weil er als Unterstützung der Terroristen der Hamas oder als Leugnung des Existenzrechts Israels gewertet werden kann. Palästinensertücher waren vor geraumer Zeit kaum mehr als ein alternatives Accessoire. Wird heute über Israel und Palästinenser diskutiert, erfolgt das mit maximal hochgerüsteter Sprache. Genozid, Holocaust, Faschismus, Islamismus schwirren durch die Gegend. Und die Wörter werfen ihre langen Schatten auch auf die Kunst. Es soll Widerstand geleistet oder wenigstens symbolisiert werden. Gegen Israels Krieg vor einem Jahr bei der Eröffnung der Salzburger Festspiele oder pro-palästinensisch mit einem Feuerwerk in Paris bei einem Auftritt der Israel-Philharmonie. Das Orchester reagierte dort mit der israelischen Hymne Hetikva. Der israelische Dirigent Ilan Volkov wandte sich seinerseits nach einem Konzert in der Londoner Royal Albert Hall bei den BBC-Proms mit Israel-Kritik ans Publikum. Er meinte, was in Gaza passiere, sei abscheulich und unvorstellbar. Im Vorfeld der Kunstbiennale in Venedig haben Canceling und Boykottdrohungen Richtung israelischer Pavillon jüngst zu Turbulenzen geführt und der Eurovision Song Contest mit israelischer Teilnahme steht auch vor der Tür. Erich Klein ist im vergangenen Winter nach Israel gereist und hat am Rand eines Musikfestivals einige Stimmen zu den Fragen Boykott und Canceling aufgenommen. Und er hat den prominenten Journalisten und Historiker Tom Segev getroffen, der einiges ziemlich Kritisches zu seinem Land Israel zu sagen hatte. Segev ist in Österreich kein Unbekannter. 2024 hat er den Bruno-Kreisky-Preis bekommen.
1: Dezember 2025. Israel Music Showcase Festival nennt sich eine mehrtägige Präsentation von einigen Dutzend israelischer Bands für ausländische Musikveranstalter. Israel will sich mit einem schönen Gesicht zeigen. Ich bin zufällig dahin geraten. Die ersten Gigs finden im ehemaligen Gebäude der Jerusalemer Kunstakademie statt. Im Hof eines herabgekommenen vierstöckigen Plattenbaus wird gerade eine Bühne aufgebaut. Tonproben, Security en masse, dichtes Gedränge junger Menschen durch Graswolken. Das erste Event in einem abgedunkelten Raum im fünften Stock ist schon in Gang. Coming Home. Augenzeugenberichte von israelischen Geiseln, die am 7. Oktober 2023 von der Hamas entführt wurden.

0: Michael Wagnin ist eine der Kuratorinnen dieser eindringlichen performativen Talmud-Lesson, wie sich das Stück mit realen Darstellern im Untertitel nennt.
1: Wir hatten das Gefühl, dass wir uns mit der Realität ganz genau beschäftigen müssen. In den ersten beiden Jahren nach dem 7. Oktober wollten wir uns unbedingt mit Themen und Projekten beschäftigen, die damit zu tun haben, was wir selbst erleben. Im Stück Coming Home ist das der Fall. Lea Atezili war selbst Geisel und kam nach etwa 50 Tagen frei. Wir hatten auch ein Projekt mit einem Künstler aus Gaza, der immer noch dort lebt. In einer anderen Arbeit ging es um den Einschlag einer Rakete, die 12 Kinder auf einem Fußballplatz im Norden getötet hat. Unsere Projekte hatten unmittelbar mit der Realität zu tun, mit Dingen, von denen wir wussten, dass wir sie erst einmal verdauen müssen.
0: Im Lauf des auf den Überfall der Hamas folgenden Krieges verlor Israel nicht zum ersten Mal Sympathie und Unterstützung im Rest der Welt. Kunstkuratorin Wagnin und ihre Kollegin Daphna Krohn wissen ein Lied davon zu singen. Sie, die kritischen jungen und international tätigen Israelis, bekamen es mit der Cancel Culture zu tun. Die Welt begann sich zurückzuziehen. Kunstkuratorin Daphna Krohn, die österreichische Vorfahren hat, ihren Urgroßeltern gelang noch vor dem Zweiten Weltkrieg die Flucht vor den Nazis nach Palästina. Daphna Krohn hat ein gewisses Verständnis für das im Westen abwechselnd laut und ganz laut propagierte Canceling israelischer Künstlerinnen und Künstler. Einfach ist die Situation trotzdem nicht.
2: There is many aspects, of course, of the cancellation and the BDS.
3: Es gibt natürlich viele Aspekte, die mit der Absage und Canceling zusammenhängen. Und natürlich glaube ich, dass die Menschen sowohl in Israel als auch im Ausland das Recht haben, Widerstand zu leisten. Wir glauben aber auch, dass Kunst Brücken schlagen kann und dass KünstlerInnen miteinander sprechen sollten. Künstler sollten die Realität, über die sie nachdenken, immer wieder neu überdenken. Wir sind ja auch nicht die einzige Gesellschaft, die derzeit unter einer gefährlichen Regierung lebt, die uns in eine Zukunft voll faschistischer und extremistischer Nationalisten führt. Nachzudenken ist eine Verpflichtung, wie Widerstand zu leisten ist, um auf einen anderen Weg hinzuarbeiten. Der Krieg ist natürlich schrecklich und verheerend. Andererseits müssen wir uns, meiner Meinung nach, als Künstler in der Gemeinschaft der Künstler gegenseitig unterstützen. Ich glaube, Dialog ist unbedingt notwendig.
2: And I think that a dialogue is necessary here. This is what we aim for and this is what we think.
0: Dialog statt Canceling, ein wohl frommer Wunsch in einer Zeit, in der Kunst und alle möglichen Kritikerinnen politische Entscheidungen darüber treffen, wer an der Kunstbiennale in Venedig oder am Europäischen Song Contest teilnimmt und wer nicht. Daphna Krohn fordert Dialog statt Ausschluss, und zwar internationalen Dialog.
2: A dialogue between artists. Not canceling one another.
3: Einen Dialog zwischen den Künstlern, anstatt gegenseitiges Canceling. Ich denke, Künstler, sowohl in Russland als auch in Israel, sowohl im Iran als auch in Gaza, sollten miteinander im Dialog stehen und darüber nachdenken, was sie gemeinsam tun können. Canceling bedeutet hingegen nichts anderes, als eine Mauer zu errichten. Das ist kein Weg. Wer soll denn diese Gesellschaft retten? Wer wird die israelische Gesellschaft retten?
2: Who will rescue the Israeli society?
4: The army.
2: The army.
3: Sicher nicht die Armee.
2: No army. The army of art might.
3: Die Armee der Künste wird sie retten. Wir selbst, die Bürger, wir sind die einzige Lösung.
2: Solution.

0: Szenenwechsel. Noch immer Jerusalem. In der Wohnung des 81-jährigen Historikers und Journalisten Tom Segev laufen gerade Nachrichten über einen Angriff der israelischen Armee im Libanon. Kaffee? An den Wänden Regale mit Segevs zahlreichen, in viele Sprachen übersetzten Büchern und viele Kunstbände. Noch aus dem Besitz von Segevs Mutter, einer einstigen Bauhausschülerin, die berühmte Zeitgenossen wie Martin Buber oder Hannah Arendt fotografierte. Wussten Sie, dass in Israel keine Straße und kein Platz Arendts Namen trägt? Sagt der altgediente politische Kolumnist der liberalen Zeitung Haaretz, schnippisch. Unsere Frage ist aber die nach Canceling und Boykott. Die eine Zeit lang diskutierte Teilnahme von Israel am ESC ist zwar vom Tisch, dass anti-israelische Proteste aber noch folgen, ist so sicher wie das Amen im Gebet. Tom Segev?
1: Ich bin im Allgemeinen nicht dafür, dass man einen ganzen Staat oder einen ganzen Beruf boykottiert. Ich bin eigentlich nicht dafür, aber es ist auch noch nie so schlimm gewesen wie in den letzten 2 Jahren, die Situation der Palästinenser in Gaza. Irgendwie denke ich mir, vielleicht ist das eine angemessene Strafe. Ich kann verstehen, warum so viele Menschen an Boykott glauben, aber ich glaube nicht daran. Es ist auch so, dass man sehr oft genau die Leute boykottiert, die genau dasselbe denken, was die Boykottäre denken, nicht wahr, über Gaza. Das sind im Allgemeinen Liberale, Intellektuelle und die haben selber nichts Böses getan, aber es hat eine gewisse Kraft. Es ist aber auch wichtig, wen man boykottiert. Wenn man Netanyahu vor Gericht gestellt hat und die Resultat ist, dass er weniger reisen kann, dann denke ich, das ist eigentlich eine angemessene Strafe für ihn oder israelische Minister, die man nicht will. Man muss genau nachsehen, was boykottiert man und was nicht, aber nicht im Allgemeinen, nur weil es israelisch ist oder bestimmt nicht ein Lied in der Eurovision. Ich bin im Allgemeinen gegen allgemeinen Boykott von Kultur.
0: Tom Segev hat Bücher über die Gründung des Staates Israel und David Ben-Gurion geschrieben, über den Sechstagekrieg und über israelische Erinnerungspolitik. Wie ist der Krieg in Gaza aus der Sicht des Historikers zu beurteilen?
1: Auch dieser Krieg zeigt, wie unrational der ganze Konflikt ist. Denn denken Sie mal, die Hamas, die opfert 100.000 Menschen, auch da die meisten von ihnen Zivilisten, vielleicht 15.000, 18.000 Kinder dabei, für eine Idee. Die Idee, dass sie einmal einen islamistischen Staat aufbauen statt Israel. Eine völlig wahnsinnige Idee, völlig unrational. Und Israel dasselbe. Israel kämpft einen Krieg, ohne irgendeine strategische Idee zu haben, wohin dieser Krieg eigentlich führen soll. Dabei töten wir, wie gesagt, zigtausend von Menschen und vertreiben 2 Millionen Menschen von ihren Häusern. Und das ist alles fürchterlich, völlig unerklärt. Ja, warum eigentlich? Also völlig unrational. Und in unserem Fall, wahrscheinlich in der Hamas auch, aber in unserem Fall sehr politisch bedingt. Also Netanyahu glaubt, dass dieser Krieg ihn im Amt lässt. Das ist überhaupt nicht ganz klar, ob das so ist. Denn dieser Krieg ist kein Krieg, den wir gewonnen haben.
0: Kein Krieg, den wir gewonnen haben. Pazifisten sind solche Sätze ein Graus. Doch die Weltgeschichte wird von Realisten gemacht. Angeblich. Tom Segev hat als einer der sogenannten neuen israelischen Historiker seinerzeit gehörig an Israels Selbstverständnis gekratzt und auch über das einstige Zusammenleben von Juden und Arabern vor der Staatsgründung Israels geschrieben. Der bezeichnende Buchtitel war damals One Palestine. Es war einmal ein Palästina. Die Nakba, die Vertreibung der arabischen Bevölkerung im Zuge des israelischen Unabhängigkeitskriegs, sah er schon immer kritisch.
1: Die zweite Nakba, die Palästinenser jetzt durchgemacht haben, die hat mehr Leben gekostet als die erste Nakba und alle Jahre seitdem und die 70 Jahre danach. In aller Nakba und 70 Jahre danach sind nicht so viele Palästinenser umgekommen wie jetzt in oder vertrieben und vertrieben und umgekommen, wie in der zweiten Nakba. 1948 waren vielleicht 700.000 Palästinenser überhaupt, die ihre Heimat verloren haben. Jetzt sprechen wir von 2 bis 2,5 Millionen Menschen in Gaza, die vertrieben wurden aus ihren Häusern, und 60.000, 70.000 Tote. So viele waren es nicht im 48er Krieg bis zu uns.
0: Und wie steht es dann um die sogenannte Zwei-Staaten-Lösung?
1: Das Hauptproblem ist noch immer das palästinensische Problem. Und da werde ich leider immer pessimistischer. Und die Möglichkeit einer Lösung gibt es eigentlich gar nicht. Die verschiedenen Länder der Welt sprechen immer von der Zwei-Staaten-Lösung und sind jetzt sogar dabei, einen palästinensischen Staat anzuerkennen. Aber es gibt keinen solchen Staat und es kann auch meiner Meinung nach keinen solchen Staat geben. Ganz einfach deshalb, weil es sich um zwei nationale Identitäten handelt. Es handelt sich nicht um diese Grenze oder jene Grenze. Es handelt sich um zwei Völker, die ihre nationale Identität durch das Land definieren, und zwar das ganze Land. Und deshalb, jeder Kompromiss würde bedeuten, dass beide Seiten etwas aufgeben müssen von ihrer nationalen Identität. Und da sind wir offenkundig nicht fähig dazu. Nicht, dass es nicht Gespräche gab und Versuche gab, aber es ist immer so, dass die am mäßigsten Sprecher von beiden Seiten nicht genug anzubieten haben, was die gemäßigsten auf der anderen Seite akzeptieren können. Also die Kluft ist einfach sehr tief.
0: Geschichte ist für den Historiker Tom Segev nicht bloß Geschichte, nicht bloß Vergangenheit. Seinen Eltern gelang seinerzeit, fast im letzten Moment, die Flucht aus Nazi-Deutschland. Den Zionismus als Projekt sieht er heute eigentlich als gescheitert an.
1: Israel ist sehr, sehr weit nach rechts gerückt in den letzten Jahren unter Netanyahu, noch vor diesem Krieg. Das lag darin, dass Netanyahu es fertiggebracht hat, die Israelis davon zu überzeugen, dass das palästinensische Problem irgendwie unter Kontrolle ist. Hier und da mal ein Terroranschlag oder was, aber nicht viel anders als in anderen Ländern, und alles ist in Ordnung. Und dazu kam eine wirklich ungewöhnliche wirtschaftliche Zeit, die sehr, sehr gut war. Noch nie ist es so vielen Israelis so gut gegangen wie unter Netanyahu. Muss man ihm schon lassen. Das war eine Illusion. Aber dadurch sind sehr viele Israelis nach rechts gerückt und haben beschlossen, dass es eigentlich keinen Frieden geben kann. Frieden ist unmöglich, und so leben wir eben.
0: Mittlerweile, so Tom Segev, beobachte er ein für das heutige Israel bezeichnendes Phänomen. Es gebe seit langer Zeit wieder ziemlich viele Israelis, die beschließen, Israel zu verlassen. Nicht zu Unrecht stelle man sich die Frage, ob es sich eigentlich noch lohne, hier zu bleiben. Dennoch.
1: Es gibt auch noch ziemlich viele Israelis, die anders denken. Aber das ist eine Elite, eine alte, liberale, aschkenasische Elite, die ihre letzten Schritte tut. Also wenn man hört, 100.000 Demonstranten in Tel Aviv, dann denkt man, wow, das ist die Kräfte der Demokratie. Aber 6,5 Millionen andere Israelis demonstrieren nicht. Also das ist wirklich, glaube ich, eine sehr, sehr tiefe Kluft und eine schwere Zeit, auch gesellschaftlich und historisch. Israel ändert sich. Das ist nicht mehr das Israel, was man früher auch in anderen Ländern geliebt hat, geschätzt hat.

0: Zurück zum Israel Music Showcase Festival, das mittlerweile aus Jerusalem nach Tel Aviv übersiedelt ist. Ein israelischer Hermes Fettberg hat sich unter Harfenbegleitung auf ein riesiges Bett hingeworfen. Ein Soldat, der in Gaza gedient hat, fordert das Publikum auf, mitzusingen. Viel Elektronik und noch mehr Elektronik ist da zu hören. Ein arabisch-jüdisches Ensemble, dessen Leiter bekannte, erst jetzt auf die Idee gekommen zu sein, Arabisch zu lernen. Klezmer aus der Westbank und der Superstar Avishai Cohen. Cohen, der Trompeter, nicht zu verwechseln mit dem gleichnamigen Bassisten. Abermals wurde eine aufgelassene Fabrik zum Veranstaltungsort umgebaut. Die Stimmung ist gut und überschwänglich. Und plötzlich der Gedanke. So ähnlich muss es wohl am Morgen des 7. Oktober 2023 gewesen sein, als plötzlich das Morden der Hamas begann. Frage an zwei der Kuratoren des Festivals, an die künstlerische Leiterin Hadass Vanunu und an Ido Tarragona. Wie geht man mit dieser Situation eigentlich um? Mit diesem Gemisch aus Horror, Ausgelassenheit und Überschwang.
1: Ich glaube, das ist die Art, wie wir Israelis damit fertig werden. Wir verdrängen. Wir schieben die Dinge in den Hintergrund und versuchen, fröhlich und glücklich zu sein und das Leben für die Menschen, die verletzt sind und leiden, am Laufen zu halten. Wir wollen ihnen zeigen, dass sie einen Ort haben, an den sie zurückkehren können.
2: Ich glaube, das ist der Überlebensinstinkt der Israelis. Mir fällt ein Satz vom Beginn des Krieges nach dem 7. Oktober ein, als jemand sagte, wir hier in Israel haben nicht das Privileg, depressiv zu sein. Wir haben nicht das Privileg, alles stehen und liegen zu lassen. Wir dürfen die Hoffnung nicht verlieren, allein schon wegen unserer Geschichte und unserer Gegenwart. Ob die Zukunft rosig sein wird, keine Ahnung. Aber das Glück in uns müssen wir bewahren. But we need to keep,
0: you know, the happiness inside. Das Glück müssen wir uns bewahren, sagt Hadass Vanunu. Wie schrieb Walter Benjamin einst, Glück bedeutet, ohne Erschrecken seiner selbst inne zu werden. Im Falle Israels hat der Anspruch auf Glück offenbar einen größeren Preis. Und jede Generation hat diesen Preis zu bezahlen. Die beiden Festivalkuratoren Hadass Vanunu und Ido Tarragona.
1: Jede Generation gibt der Nächsten etwas weiter. So ist das Leben für Juden auf der ganzen Welt. Es ist, als könne man dem nicht entkommen, egal wie links man ist. Auch nach diesem Krieg ist dieses Gefühl noch stärker, noch intensiver geworden. Und es ist ganz klar, man kann in dieser Welt nicht links sein. Das ist schwer zu ertragen. So sehr ich mir das wünsche, aber ich möchte auch Frieden. Ich möchte, dass der Krieg aufhört. Ich möchte, dass sie aufhören, uns zu bombardieren. Und ich weiß gar nicht, was ich tun soll. Aber trotzdem halte ich an dieser Hoffnung fest.
3: Every generation.
2: Ich glaube, es gab eine Zeit, in der diese tragischen Umstände nur noch eine Erinnerung waren. Jetzt hat auch die jüngere Generation eine riesige Tragödie erlebt. Wie soll ich sagen? Es gab Jahre mit Bombenanschlägen und mit Terror und alle wurden apathisch. Der tragische 7. Oktober hat uns wieder zusammengeschweißt. Und diese Generation hat jetzt auch gelernt, dass wir einander brauchen. Wir hatten ja schon Angst, dass die jüngere Generation passiver ist, nur mehr auf sich selbst bezogen, ganz in sich gekehrt. Und dann kam der 7. Oktober. Ido hat das schon gesagt. Plötzlich stehen alle auf und helfen einander. Es ist ziemlich erstaunlich. Natürlich ist es auch tragisch. Aber wenn man das Ganze aus Distanz betrachtet, so hat es die Nation gestärkt.
4: Get up and help each other. I think it's an amazing way to, well, it's tragic, but it's like looking, you know, for the long distance, it builds us again as a strong nation.
5: Yes.
0: Und wie verhält es sich mit den arabischen Künstlern Israels, die beim Israel Music Showcase Festival in verschwindender Minderzahl waren?
1: Es gibt einen tollen Podcast, den ich empfehlen kann. Er heißt The Third Narrative. Die Moderatoren sind zwei israelische Palästinenser, ein Mann und eine Frau. Der eine ist sehr links, der andere eher rechts. Es sind sehr interessante Gespräche, die da geführt werden. Sie haben Gäste von beiden Seiten der Grenze, leben in Jerusalem und sprechen viel über die Erfahrungen der arabischen Israelis.
6: The power of his words stretches like bandages over open wounds. Wounds that carry the weight of generations. Hip-hop taught him punchlines, storytelling and English.
7: Now he's flipping the script, changing the language, but the message remains the same. The same honesty, consciousness and grit. The grit that crowned him the godfather of Palestinian hip-hop. I'm your host, Amira.
6: And I'm your host, Ibrahim.
7: And this is UTTN, the podcast.
0: Postscriptum. Überlassen wir das vorläufige Schlusswort dem Historiker Tom Segev, der in Jerusalem nicht ohne Melancholie aus seinem Wohnzimmer blickt.
8: Sie gucken aus dem Fenster vom Westen in Osten und der östliche Teil von Jerusalem ist der historische und interessante Teil. Sie sehen von weit rechts, könnten Sie sehen, das Tote Meer. Und dann gehen wir nördlich und sehen sehr auffallend auf dem Zionsberg, wie der heißt auf Hebräisch, die Dormitionkirche. Eigentlich zwei sehr imposante Gebäude, die heilige Stätte sind für die Katholiken. Dann gehen wir weiter und sehen die Altstadtmauer. Wir sehen nicht viel muslimische Gebäude von hier, aber weit oben sehen Sie einen sehr schönen Turm. Das ist ein russischer Turm. Also eigentlich sieht man, wenn man hier rausguckt, wie international Jerusalem ist für viele Religionen und viele Völker. Es gibt eine deutsche Kolonie, es gibt ein österreichisches Hospiz, es gibt eine amerikanische Kolonie, es gibt französische Gebäude, italienische Gebäude. Also alles sehr schön und bunt. Wenn man es so von Weitem ansieht, wenn man näher kommt, dann hassen sie sich alle. Nicht nur die Juden und die Araber, sondern auch die Christen und die Moslems und die Christen unter sich. Und diese Idee, dass Jerusalem eine Stadt des ewigen Friedens ist, ist auch leider nicht wahr, historisch.
9: Eine Reportage von Erich Klein, in der eben der Name des deutschen Philosophen Walter Benjamin gefallen ist. Und ein Satz dieses Walter Benjamin kann uns als Überleitung zu unserem nächsten Thema dienen. Nur um der Hoffnungslosen willen ist uns Hoffnung gegeben. Kein einfacher Gedanke. Thomas Edlinger, Chef des Donaufestival Krems, für das er heuer das Thema Mad Hope gewählt hat, wird nach dem nun folgenden Stück unser Studiogast sein. Mit Musik aus Niederösterreich machen wir uns thematisch auf den Weg nach Niederösterreich, also zum Donaufestival Krems. Sie stammt von Maximilian Mrak alias Orange Gone. Er macht seit einigen Jahren experimentellen Dream Pop, Ambient Folk und Lo-Fi mit sehr persönlicher, melancholischer Schlagseite.

Sie hören Diagonal und das ist Orange Gone, If I Dream It Twice Tonight. 5 Tracks sind auf dem bereits vor einigen Wochen erschienenen Album des Weinviertler Musikers zu hören. Pink Noise at the Fire Pond.

0: Ein Kommen und ein Gehen heute im Studio. Ich freue mich jetzt über den Besuch von Thomas Edlinger, langjähriger Radiokollege, auch Diagonal, auch FM4 und auch oder vor allem seit Jahren Festivaldirektor in Krems an der Donau. Vom jährlichen Donaufestival ist die Rede. Hallo Thomas, freue mich, dass du dir Zeit genommen hast.
1: Ich freue mich, vielen Dank für die Einladung.
0: Musik, Performance, Kunst, Film gibt es jährlich in Krems zu hören, zu sehen, zu entdecken auch immer wieder. Das Donaufestival findet ja immer an zwei aufeinanderfolgenden Wochenenden statt, diverse Events und Kunst und auch während der Woche, seit gestern ist in Krems wieder viel Bewegung. Wir sind also mittendrin und heute im Speziellen und gewissermaßen embedded, diagonal. Wir wollen über das heurige Thema reden, das, wie ich finde, ein Volltreffer ist, mitten in die Gegenwartsbeschreibung, wenn man so will. Es heißt Mad Hope. Thomas, nach dem ersten Wochenende, wie viele Herangehensweisen, Strategien, vielleicht auch Antworten auf unsere verrückte, verworrene, gewaltvolle, disruptive Gegenwart kann man denn in Krems finden, in der Kunst oder vielleicht auch in der Musik?
1: Ja, ich hoffe einige. Mad Hope ist ja ein doppeldeutiges, zumindest doppeldeutiges Motto. Zum einen ist es ja vielleicht wirklich ein wenig verrückt, jetzt auf das Prinzip Hoffnung zu setzen, um da jetzt einen berühmten Text von Ernst Bloch zu zitieren. Zum anderen kann aber Kunst, und das, glaube ich, wurde am ersten Wochenende schon auch deutlich gemacht, tatsächlich auch so etwas wie so Wirklichkeiten verrücken, also das Verrückte dran auch in diesem Sinn bewerkstelligen.
0: Das
1: ganz,
0: hat funktioniert,
1: ganz irre, ja, hat es, glaube ich, funktioniert bei Peaches. Also das war, glaube ich, wirklich ein phänomenales Konzert, wo quasi der Stadtsaal in Krems kurz mal zerlegt war in eine, ich weiß nicht, queere Utopie, die also wirklich einen anderen Raum hergestellt hat. Aber es hat auch in leiseren Formen, glaube ich, funktioniert. Also zum Beispiel im Rahmen der Ausstellung Hope for Hope, die ich wirklich für ziemlich gelungen halte, von Masterstudierenden der Angewandten. Ein kleines Beispiel, da war eine aus dem Iran stammende Künstlerin beteiligt, die dann auch eine Performance in einem der freien Slots gemacht hat, die nicht angekündigt war, 20 Minuten, über die Berge und Täler der Hoffnung für jemanden, der aus dem Iran stammt. Mhm. Und das hat sie auf eine gewitzte Weise, auf eine nicht sentimenttriefende Weise gestaltet, die aber trotzdem diese ganze Härte der Situation für jemanden sehr gut zur Darstellung gebracht hat. Die Künstlerin ist nämlich selbst auch verhaftet worden im Iran und ist auch jetzt im Winter wieder hingefahren, um ihre Eltern dort zu besuchen und wäre auch beinahe nicht mehr zurückgekommen. Also war sehr schwierig dann auch wieder die Rückreise. Also das zeigt schon, wie wichtig das Prinzip, auf eine andere Wirklichkeit zu hoffen oder eine andere Wirklichkeit für möglich zu halten für Menschen ist, die tatsächlich in verzweifelten Situationen sind. Bungyul Han, der koreanischstämmige Philosoph, hat das einmal in diese Formulierung umgemünzt, sinngemäß, je tiefer die Verzweiflung, desto intensiver die Hoffnung. Und das hat man zum Beispiel in solchen künstlerischen Ausdrucksweisen gesehen. Und jetzt an diesem Wochenende findet ja auch morgen nochmal zu sehen die, finde ich, sehr empfehlenswerte Performance von Anton Katz, der aus der Ukraine stammt, statt. Sie heißt After Hope und beschäftigt sich, plakativ gesagt, mit dem Versuch, eine Hoffnung zu finden nach dem Ende von Hoffnungen in einem verfahrenen Krieg zwischen der Ukraine und Russland, basierend auf einer realen Geschichte, nämlich in der damaligen Sowjetunion in Kharkov, also was jetzt ukrainisch ist, wurde 1974 ein Frachtschiff gebaut mit dem damals noch universalistischen, sowjetisch-kommunistischen Titel Universal Hope. Und dieses Schiff gilt heute als verschollen. Keiner weiß, wo es ist. Keiner weiß, was aus dieser universellen Hoffnung geworden ist. Und aus dieser realen Geschichte baut Anton Katz seine spekulative Fiktion über den Versuch, ein nicht-faschistisches Leben darüber nachzudenken. Was könnte das heute sein in einem von Kriegen verheerten osteuropäischen Land.
0: Drängen sich die Themen für die Festivals, für das jährliche Festival eigentlich auch immer auf? Wann war klar, Mad Hope ist das heurige? Das vielleicht auch eine Frage, weil du hast auch Musik mitgebracht, die wir uns nachher anhören, also einige Festival-Artists und wir reden dann auch noch über andere künstlerische Positionen. Du hast auch im Standard einen Essay geschrieben, multiple Krisen überschrieben, die Welt im apokalyptischen Doom-Scrolling-Modus oder was dürfen wir noch hoffen?
1: Also ja, es ist eine Mischung aus Recherche und Zufall. Eine der Überlegungen von uns war, die teilweise sehr deprimierende, depressiv stimmende, apokalyptisch wirkende Nachrichtenlage, diesen Strom zu unterbrechen.
0: Derer wir auch müde werden
1: und wo auch der Wunsch nach Eskapismus größer wird, dass man sich aus dem raussetzt. Da eben einen dritten Weg zu gehen, also nicht die Augen zu verschließen, sondern die Augen offen zu halten, nicht realitätsblind zu werden, sondern eine Art von Möglichkeit in Erinnerung zu rufen, dass alles auch anders sein kann.
0: Das heißt nicht, dass das sicher ist
1: oder wahrscheinlich ist, und das heißt auch nicht, dass man in einem realitätsblinden Sinn optimistisch sein sollte, aber dass man die Möglichkeiten der Kontingenz, also des Andersseins, der Wirklichkeit im Auge behält. Wenn man an das Beispiel der DDR denkt, Fall der Berliner Mauer, daran hat niemand geglaubt in dem Moment, als es passiert ist, dass ohne einen Gewehrschuss die DDR zusammenbrechen wird. Es war also naiv. Aber diese Hoffnung war trotzdem berechtigt. Und umgekehrt ist es nicht naiv gewesen, um zum Iran zurückzukommen, dass Menschen im Iran spätestens im letzten Jänner, aber auch schon davor in den revoltierenden Bewegungen daran geglaubt haben, dass dieses Mullah-Regime fallen könnte. Und es ist nicht gefallen. Die Hoffnung war nicht naiv und trotzdem wurde sie enttäuscht. Viele Hoffnungen, die meisten werden enttäuscht. Auch die Hoffnungen, die in den USA liegen, um jetzt den großen Gegner noch kurz anzusprechen, werden derzeit sehr oft enttäuscht. Aber es gibt auch so etwas wie Ungarn. Am Beispiel Ungarn kann man vielleicht auch sehen, dass nicht alles immer schon vorgezeichnet ist.
0: Wollen wir uns ein erstes Stück Musik anhören, die entweder im letzten Wochenende zu hören war oder die jetzt am Wochenende zu hören sein wird? Womit würdest du einsteigen?
1: Ja, ich würde vielleicht mit einem, wie ich finde, ganz fantastischen Stück von Ex-Easter Island Head aus Liverpool beginnen. Ich finde eine großartige Band, die ich davor eben in Den Haag gesehen habe, die da ein fantastisches Konzert gespielt haben. Bei uns war es ein wenig anders, aber so ist das normal. Die Musiker sind eben auch lebende Menschen. Die bearbeiten ihre Gitarren quasi auf dem Seziertisch, bearbeiten sie perkussiv. Es entsteht aber daraus auch eine sehr auch melodische, swingende, hypnotische Musik, gegen den Strich gelesene Ingenieurs- oder Bastler. Kunstmusik könnte man sagen, es spielen auch Vibrationsmotoren aus Handys eine Rolle und so weiter. Das Ganze schwebt und entschwebt dann in irgendetwas Ungeahntes. Ich würde meinen Lieblingstrack aus diesem Album, aus dem letzten spielen, der heißt Norther, Ex-Easter Island Head.

0: Ja, das war jetzt Ex-Easter Island Head aus Liverpool mit dem Track Norther.
1: Thomas Edinger heute zu Gast in Diagonal, künstlerischer Leiter des Donaufestival in Krems. Wir reden über das heurige Thema dort, Mad Hope nämlich. Hoffnung heißt vielleicht auch nur Möglichkeitsräume zu schaffen, haben wir vorher besprochen. Eine Therapieform mit Krise umzugehen ist vielleicht, wenn ich das richtig verstanden habe, sie anzunehmen, zu akzeptieren. Auch darum geht's. Flucht nach vor. Merkt man das den Artists und auch den künstlerischen Positionen an in Krems?
0: Ja, ich glaube schon. Also jemand, der genau in diesem Sinne arbeitet, wie du das jetzt gerade vorher beschrieben hast, glaube ich, ist Chino Amobi, ein US-amerikanischer bildender Künstler und Musiker mit nigerianischen Wurzeln, der für mich eines der erstaunlichsten und tollsten Alben des letzten Jahres herausgebracht hat. Es heißt Eroica 2 Christian Nihilism. Ein sehr, wie soll man sagen, ins Volle greifender Titel. Also Eroica einerseits, also ist auch ein großer Klassikhörer, interessanterweise.
1: Der auch die Kontinente verbindet.
0: Der die Kontinente sozusagen verbindet, also der auch sich für osteuropäische Sakralmusik interessiert, aber auch für Trap-Beats und sehr, wie soll man sagen, melancholische Rap-Sounds. Er ist ein wirklich undurchschaubarer, rätselhafter Künstler, finde ich, der auch sehr in der amerikanischen Südstaaten-Musik beheimatet ist, auch dort aufgewachsen ist und jetzt in der Nähe von Houston lebt und dort so auch die amerikanische Lehre in gewisser Weise ein wenig durchpflügt, auch mit
1: und
0: seiner Musik.
1: Das auch durchaus im symbolischen Sinn.
0: Das auch durchaus im symbolischen Sinn und so einen minimalistischen Sprechgesang hat, der aber gleichzeitig auch so von existenziellen Dingen erzählt. Er interessiert sich auch für Leonard Cohen und für eben Trap Beats und sagt von sich, dass er eben das Chaos unserer Welt annehmen will und durch dieses hindurchschreiten will und daraus Hoffnung für eine Welt ohne Hoffnung schöpfen will. Also er wäre vielleicht jemand, der diesen tollen rätselhaften Satz von Franz Kafka in Musik übersetzen könnte, der da lautet, es gibt unendlich viel Hoffnung, aber nicht für uns. Und dann würde ich vielleicht den thematisch zentralen Track aus diesem Album Eroica 2 Christian Nihilism von Chino Amobi spielen. Der Track heißt I Love Beauty, I'm a Nihilist, but I Love Beauty, Chino Amobi.

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1: Das war jetzt so eben Gino Amobi mit dem Track I Love Beauty. I'm a Nihilist, but I Love Beauty. Ein etwas auch sperriger Titel, aber passt zu diesem außergewöhnlichen Musiker in Krems beim Donaufestival zu Gast.
2: Aber wir haben das Festival ja jetzt ins Radio, ins Diagonal geholt. Wir reden über Mad Hope, das Thema des diesjährigen Festivals. Du hast, Thomas Edlinger, auch einen Essay geschrieben, in dem auch ein Zitat vorkommt von Václav Havel. Hoffnung ist nicht die Überzeugung, dass etwas gut ausgeht, sondern die Gewissheit, dass etwas Sinn hat, egal wie es ausgeht.
1: Das ist tatsächlich ein guter Punkt, der auch ein wenig anschließt an eine zentrale Idee von dem Kulturwissenschaftler Terry Eagleton, der ein Buch geschrieben hat, in dem es um Hoffnung ohne Optimismus geht. Also genau um diese Öffnung in eine andere Zukunft, von der nicht ausgemacht ist, wohin die Reise geht. Und was da vielleicht auch noch interessant ist an dem Ganzen, glaube ich, das ist ja bei Havel auch schon angedacht, dass diese Hoffnung jetzt nicht sich daraus speisen muss, dass man die Zukunft komplett neu aus dem Nichts erfindet, also so aus dem Hut zaubert, sondern dass viele Potenziale einer möglichen Veränderung zum Guten hin ja schon da sind, nur nicht angezapft, nur nicht ausgelöst. Also diese Vorstellung, dass die Zukunft schon in den Potenzialen einer nicht realisierten Vergangenheit eingespeist ist, eingeschrieben ist. Ja. Mhm. Weil man sonst immer die Zukunft so überlastet mit einer Vorstellung von alles neu erfinden, einen Punkt machen, so wie die Zukunft früher

0: denken, sondern man muss sie, glaube ich, anbinden an Vorstellungen eines besseren Lebens, die schon existieren und aus denen etwas anderes destillieren.
1: Und es muss natürlich schon noch eine gewisse Lust am Neuen da sein.
0: Natürlich, ja, ja. Und natürlich muss sich diese Lust an der Erneuerung oder dieser Wunsch nach einer Öffnung in die Zukunft, der muss sich auch in gewisser Weise kollektivieren lassen. Das ist auch wichtig, glaube ich, dass der anschlussfähig ist an andere. Also das geht nur als gemeinschaftliche Vorstellung.
1: Wie du in deinem Text auch schreibst, dieses universale Prinzip der Hoffnung, an das scheint eh niemand mehr zu glauben.
0: Ja, das ist halt die andere Schiene. Das ist so, wie zum Beispiel Slavoj Žižek das formuliert, der für einen Mut zur Hoffnungslosigkeit plädiert, aber aus dem heraus dann erst so eine Art Basis für eine Transformierbarkeit der Verhältnisse erwachsen soll. Nun ist natürlich die Ironie dieser, würde ich sagen, dieser Haltung die, dass auch der Mut zur Hoffnungslosigkeit auf etwas hofft. Es gibt ja eine lange Traditionslinie der Ablehnung der Hoffnung, ja, nämlich als Kitsch, als Vertröstung, als eine Art Opium fürs Volk, so ähnlich wie die Religion immer Hoffnung im Jenseits oder anderswo oder für andere versprochen hat. Und dabei, so war ja also eine lange orthodoxe linke Kritik an dem Prinzip Hoffnung und dabei immer mitformuliert hat, dass die Verhältnisse, so wie sie jetzt sind, bestätigt bleiben. Also die Welt, wie sie geordnet ist, soll so bleiben, so ungefähr. Das ist jetzt auch ein bisschen schematisch gesagt, weil auch in der Religion ist natürlich, es gibt ja auch Befreiungstheologie und ganz andere Zugänge und Black Jesus und so weiter. Also es gibt ganz andere Zugänge auf religiöse Hoffnungen, die sich sehr wohl auch mit der Wirklichkeit auseinandersetzen und auch auf die Verbesserung der diesseitigen Verhältnisse und nicht nur die Vertröstungen des Jenseits setzen.
1: Hören wir uns vielleicht Künstler an, wenn wir das mithaben, die vielleicht noch, wenn man es jetzt hört, Lust machen könnten, nach Krems zu fahren, heute, morgen.
0: Ja, dann würde ich gern ein Stück von Olga Anna Makowska spielen, eine nicht so bekannte polnische Musikerin, die auch oft die Zither verwendet. Also man sieht, das Donaufestival ist nicht nur knarzende Elektronik, sondern kann auch
1: andere ein bisschen glatt und verkehrt.
0: Kann auch andere Töne anschlagen. Von der habe ich ein sehr, sehr berührendes und intimes Konzert letztes Jahr gesehen, war ganz begeistert davon. Und so können dann halt Einladungen entstehen. Und ich glaube, dass sie morgen am Nachmittag in der Minoritenkirche in Stein ein sicherlich ganz bezauberndes Konzert geben wird. Dann würde ich vielleicht gern den Track Helix spielen von Olga Anna Makowska aus dem Album Iskra.

0: Ja, das war jetzt das Stück Helix von Olga Anna Makowska.
1: Sie kommt aus Polen.
0: Genau.
1: Vielleicht jetzt gegen Schluss unseres Gesprächs, Thomas Edlinger, beim Donaufestival, das ja noch bis morgen Abend, Nacht geht, möchtest du uns vielleicht noch einen Köder auswerfen für eine künstlerische Position, die dir besonders am Herzen liegt?
0: Ja, ich würde dann vielleicht zwei Positionen noch gern erwähnen. Zum einen eine, finde ich, wirklich aufsehenerregende Performance von Jessica Teixeira, die auch preisgekrönt ist. Monga heißt sie.
1: Woher kommt sie?
0: Aus Brasilien. Und sie beschäftigt sich mit der Geschichte einer Mexikanerin namens Julia Pastrana, die im 19. Jahrhundert als Affenfrau in Freakshows ausgebeutet wurde und dann als präparierter Leichnam zur Schau gestellt worden.
1: Oh mein
0: Gott. Ist also eine sehr trübe Geschichte, aber die Performance ist aber eben nicht trüb, sondern ist in vielerlei Hinsicht extrem transgressiv und ungezügelt, aber auch verletzlich und auch komisch und auch herausfordernd und zart und hart zugleich. Es ist eine sehr wilde Mischung. Sie beginnt mit einem Eröffnungssong, in dem gesagt wird, die Todesschwadronen, der Ku Klux Klan und die Neonazis existieren gar nicht, denn das Reale rebelliert. Und das finde ich zum Beispiel auch einen ganz interessanten Satz im Bezug auf unser Thema Mad Hope. Einfach mal, natürlich wird damit nicht gesagt, dass das nicht existiert, aber es wird sozusagen eine andere Perspektive gelegt. Und daraus entsteht dann so eine ironische Wendung einer Freakshow, die keine Freakshow ist und die dann auch in eine Art Party ausufert, aber auch in eine Selbstreflexion des Publikums, das nämlich auch adressiert wird. Also das Publikum kommt dem Ganzen nicht aus, will dem Ganzen aber auch nicht auskommen. Also ich finde eine ganz tolle Performance, die morgen noch einmal zu sehen sein wird in Krems. Und als hoffentlich krönender Abschluss von morgen gibt es ein Konzert des lange Zeit aus vielen Gründen abwesenden Musikers John Maus. John Maus, der bekannt ist für wirklich vollkommen irre Live-Shows und der nach einer schweren Krise, die er auch zum Teil selbst verursacht hat, wie er mittlerweile einbekennt, jetzt wieder on Tour ist und ein, wie ich finde, sehr tolles neues Album herausgebracht hat, Later Than You Think. Und darauf sind viele Songs auch auf Latein und er beschäftigt sich viel auch mit alter Musik und Post-Punk, sind so ganz seltsame Kreuzungen und Synthie-Pop auch. Und ich würde aber, weil es tatsächlich schon später ist, als wir denken, einen älteren Song von ihm spielen, der auch das ganze Frenetische und vielleicht Hoffnungsfrohe dieses Festivals vielleicht nochmal auf den Punkt bringt, beziehungsweise in Sound verwandelt, nämlich einen Song aus dem Jahr 2011, glaube ich. Und das Stück heißt Believer von John Maus.
1: Bevor wir uns das jetzt aber anhören, bedanke ich mich bei dir. Es freut mich, dass wir sowas wie eine halbe Stunde Festivalradio zusammenbekommen haben. Ja. Vielen Dank fürs Kommen, Thomas Edlinger.
0: Danke für die Einladung.

0: Das war das Diagonalmagazin stellt vor, Ausgabe Mai. Hinweise zur Sendung und die Musikliste finden Sie im Internet unter oe1orf.at/diagonal. Die Langfassung des Gesprächs mit den Derivmacherinnen auf soundorf.at unter Diagonal gefragt. Dort gibt es freilich auch noch ein paar andere interessante Unterhaltungen zu finden. Und Klaus Nüchtern meldet sich übrigens gleich anschließend aus Diagonals feinem Musiksalon. Studiotechnik: Christian Gorz, Anna Kunzio, Ottmar Habeler-Bergsmann und Sabine Heiner. Stimmen: Sandra Kreisler, Esther Holoschi, Karin Lienortner, Michael Köppel, Alexander Czernek und Nina Strehlein. Autor der Israel-Reportage: Erich Klein. Studioregie: Ines Mitterer. Als Redakteur der Sendung verabschiedet sich Peter Waldenberger am Mikro. 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
2: Das norwegische Label Hubro steht für eine Stilrichtung, die man mit dem selbsterklärenden Begriff Avantfolk versehen kann. Irgendwo in dieses Fach ließ es sich wohl auch das jüngste Album des Gitarristen Trond Kalleraug einsortieren. Wobei der Titel Minnesota allerdings auf die andere Seite des Atlantiks verweist. Eins haben der US-Bundesstaat im Mittleren Westen und das über 6000 Kilometer entfernte Norwegen allerdings gemeinsam. Die Einwohnerzahl von gut 5,5 Millionen Menschen ist annähernd gleich groß und vielleicht ist das ja der Grund für die zunächst etwas mysteriös anmutende Titelwahl. Auf den zweiten Blick lassen sich freilich noch weitere Bezüge zu den Vereinigten Staaten erkennen. Wie das Genre Amerikaner traditionelle Einflüsse von Roots Music aufgreift, so scheint auch das mittlerweile dritte Album von Trond Kalleraug mit der Folklore seines Landes verbunden, ja geradezu dessen Topographie zu evozieren. Die Kompositionen Kalleraugs sind fernab urbaner Hektik situiert und muten an wie ein akustisches Roadmovie, das in einer dünn besiedelten Gegend spielt. Analog zu Amerikaner könnte man vielleicht von Skandinavianer sprechen und bezeichnenderweise fallen, wenn man nach einem passenden Vergleich mit der Musik des 1988 in der südnorwegischen Küstenstadt Haugesund geborenen Gitarristen sucht, meist die Namen zweier Kollegen aus den Staaten, Ry Cooder und Bill Frisell.

So wie diese setzt auch Color Walk eher auf im Hotte-Hü-Tempo durchmessene Klanglandschaften statt auf temporeichen Groove, lässt seine Pedal-Steel seufzen und schluchzen, ohne dem Pathos zu verfallen. Zu diesem While My Guitar Gentle Weeps Sound gesellen sich äußerst harmonisch noch insgesamt weitere 8 Saiten, mit denen der Bass von Mats Eilertsen bzw. die Violine der 25-jährigen Tuva Halse bespannt sind. Schlagzeuger Gard Nielsen gerät hörbar nicht ins Schwitzen, wenn er mit seinen Besern Felle bebürstet und Becken beklopft oder seine Schlägel hin und wieder auch auf ein Vibraphon tropfen lässt. Wie gesagt, File Under Skandinavianer oder auch Wollgras Menu.

In Diagonals feinem Musiksalon hörten Sie heute Ausschnitte aus Trond Kallevågs Album Minnesota, erschienen bei Hubro.

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1: Am Mikrofon Eva Liebentritt. Nach dem Ausbruch des Hunter-Virus auf einem Kreuzfahrtschiff sollen die rund 150 Passagiere aus 23 Ländern morgen früh von Bord gebracht werden. Die Evakuierung erfolgt unter Aufsicht der Weltgesundheitsorganisation WHO, berichtet Nina Walli.
2: Das Kreuzfahrtschiff soll im Süden der kanarischen Insel Teneriffa zwischen 5 und 7 Uhr unserer Zeit vor dem Hafen von Granadilla ankern. Bei Tagesanbruch ist geplant, die ersten Passagiere nach Nationalitäten getrennt auf einem kleinen Schiff an Land und in Bussen direkt zum Flughafen Teneriffa Süd zu bringen. Von dort werden sie dann in die jeweiligen Heimatländer ausgeflogen. Deutschland, Frankreich, Belgien, Irland und die Niederlande haben dafür bereits Flugzeuge geschickt. Für die übrigen EU-Bürger hat Brüssel zwei weitere Maschinen entsandt. Alle Passagiere müssen nach ihrer Ankunft in der Heimat in Quarantäne. Das Gepäck und auch die Leiche der verstorbenen Deutschen bleiben an Bord. Das Schiff soll nach der Evakuierung der Passagiere mit einer Restbesatzung weiter in die Niederlande fahren.
1: Bei israelischen Angriffen im Süden des Libanons sind alleine heute mindestens 8 Menschen getötet worden. Israel meldet mehr als 85 Angriffe auf Hisbollah-Ziele. Trotz einer seit 3 Wochen geltenden Waffenruhe gehen die Kämpfe zwischen Israel und der Hisbollah weiter. Der Eurovision Song Contest sorgt in Wien vor allem bei günstigen Hotels für volle Betten. Besonders 2- und 3-Sterne-Betriebe melden viele Buchungen, während Luxushotels laut Wirtschaftskammer sogar Rückgänge verzeichnen. Grund dafür sei das eher junge Publikum des Events. Alfa Faber berichtet.
3: Insgesamt liegt die Hotelauslastung in Wien laut Branche bei rund 70%. Das wird bei der Interessensvertretung und beim Tourismusverband als durchaus erfreulich gewertet. Gut gebucht sind vor allem günstigere Unterkünfte, denn der Eurovision Song Contest zieht eher ein jüngeres Publikum an. 4- oder 5-Sterne-Häuser, die an einem verlängerten Wochenende normalerweise gut ausgelastet wären, verzeichnen hingegen sogar Rückgänge. Laut Felix Neutatz, Fachgruppe Obmann der Hotellerie, würde der Rummel in der Stadt potenzielle Gäste auch abschrecken. Für die ESC-Tage könnten Hotels der höheren Kategorien daher noch kurzfristig versuchen, mit Angeboten Last-Minute-Gäste anzulocken. Mit über 42.000 Zimmern in 450 Hotels gäbe es jedenfalls auch kurzfristig noch genügend freie Zimmer.
1: In der Kärntner Gemeinde Bleiburg ist am Nachmittag ein Waldstück in Brand geraten. Das Feuer breitete sich auf etwa 1 Hektar aus. Mittlerweile ist der Brand unter Kontrolle. Ganz gelöscht dürfte das Feuer allerdings erst in den kommenden Tagen sein. Rund 180 Feuerwehrleute standen im Einsatz. Das waren die Nachrichten mit Eva Liebentritt. Zum Wetter.
4: Knapp 22 Grad hat es jetzt bei Sonnenschein noch in Bregenz, 13 Grad dagegen nach dem Regen in Graz. Schauer und Gewitter gibt es jetzt am Abend noch im Bergland und im Südosten Österreichs. Eine Gewitterzelle zieht jetzt auch durch das Mühlviertel. Die Nacht verläuft dann meist trocken. Morgen am Sonntag erwartet uns sehr warmes und recht sonniges Wetter. Teils kräftiger, föhniger Südwind frischt auf und die Temperaturen erreichen 20 bis 27 Grad. Von Südwesten her ziehen aber allmählich Wolken und einzelne Regenschauer auf. So viel zum Wetter von Georg Brack.

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Also meine liebe Damen und Herren, haben Sie es gehört? Wir sind direkt nach Burkina Faso und von dort hören wir an Mamadou Diabaté. Und Mamadou Diabaté organisiert in den kommenden Tagen ein Festival, Sababo Festival.

Dieses Festival, Sababo Festival, findet vom 9. bis 11. April statt in Bourgogne-Bez hier in Wien, im 1. Bezirk. Es ist ein Festival mit Kultur, mit Kabarett, Musik, Live-Musik und Kinderprogramm.

0: Hallo Mama, du?
1: Hallo Alex.
0: Mama, du, wer bist du?
1: Jeden wissen schon mit dieser alten Mamadou Diabaté mit seinem Balafon. Ich bin wieder da in Radio Afrika mit meinem Bruder, mein Freund Alex.
0: Ich freue mich wieder, dich zu sehen.
2: Super, willkommen. Du schaust, wir sind schon immer frisch, im Frühling, gell?
1: Ja, weil ich bin vor 3 Tagen zurückgekommen von Burkina Faso.
2: Ah ja, wir reden darüber noch, aber kurz noch mal. Wir sind nicht alleine, also Bernhard.
3: Hallo, servus, grüß euch.
2: Seit wann bist du mit Mamadou?
3: Ah, ich bin schon lange mit Mamadou befreundet und wir machen verschiedene Dinge zusammen. Habe ihm geholfen bei seiner Schule in Bobo Dioulasso. Ich bin als Architekt ausgebildet und da habe ich ihm helfen können. Und ja, wir kennen uns aber auch als Musiker schon lange Zeit. Wir heißen Music Bridge, wir sind ein Verein, Mamadou und ich haben den gegründet. Music Bridge, seit 3 Jahren. Machen wir gemeinsam ein Festival in Wien.
2: Inzwischen, meine lieben Damen und Herren, Mamadou ist eine Institution geworden. In dieser Sendung von heute, wir haben eingeladen, weil wir einen Lass haben, ein Festival. Aber bevor wir über diesen Festival reden, wir kommen zurück zu dir, Mamadou. Mamadou, was machst du außer Kunst?
1: Ja, außer Kunst. Mhm. Ja, also ich mache verschiedene Sachen. Ich liebe Familien. Alle Menschen in der Welt sind meine Familien. Ich habe eine Großfamilie. Also ich kenne nicht alles. Also außer Seite von der Musik, ich möchte einfach gemeinsam leben und mit Kindern und alles Mögliche essen, Wasser trinken und lachen und so. Und das ist mein Leben normalerweise.
2: Aber Mamadou, wir haben gehört, dass du auch karitativ unterwegs bist.
1: Ja, stimmt. Also schon, ja, auch meine Freunde, so wie Bernhard Schneider gesagt hat, ich habe so viele Freunde, so wie du, und dann jedem hat es was gebracht in meinem Herz, dass ich diese kleine Schule in Burkina Faso reagieren kann. Und das läuft super und das ist einfach gut in meinem Leben.
2: Wie groß ist die Schule?
1: Die Schule ist hier so, man sagt in Französisch, Complexe Scolaire. Die Complexe Scolaire war noch nicht ganz fertig, dass man alle Räume benutzen kann. Aber wir hoffen bis dieses Jahres September und dann wir haben insgesamt 12 Klassen.
2: Also dann habe ich gehört, dann Bernhard, du hast mitgeholfen. Wie bist du drauf gekommen? Warum genau so diese Idee dir ans Herz gelegt wurde?
3: Naja, der Mamadou hat mich eines Tages gefragt. Er hatte gewusst, was ich gelernt habe oder was ich kann als Planer, Entwerfer. Und er hat mich einfach gefragt, ob ich ihm dabei helfen würde. Und ich habe nicht lange überlegt, weil ich es ein unglaublich tolles Projekt finde, dass jemand wie Mamadou eine Schule gründet und baut für Kinder, die nur deswegen zur Schule gehen können, weil es diese Schule gibt. Es ist kostenlos für Kinder aus bedürftigen Familien und diese Kinder kriegen Bildung, die hätten sie sonst nicht. Und wenn die fertig sind und wenn die selber Familien haben werden, dann wissen sie, was Bildung wert ist und das ist ein unglaublicher Multiplikator.
2: Gut, Burkina Faso, kurz, was gibt es Neues zu berichten, wenn du vor dort frisch kommst?
1: Burkina Faso, alles in Ordnung. Ich war gerade ich war 2 Wochen in Burkina. Und dann, ich war überall in Burkina Faso, in Ouagadougou, Bobo Dioulasso, in meinem Heimatland oder in meinem Dorf. Alles in Ordnung. Und die Leute schauen ganz glücklich, so wie ich. Ich habe auch ein Teilweise mitgenommen in Österreich. Und dann meine Freunde, total, diese happy. Und ja.
2: Aber es gibt, man redet über Revolution, dass in Burkina Faso gibt es ein Licht, die neue Machtinhaber haben etwas in die Wege geleitet, um Industrialisierung etc. Stimmt?
1: Für mich, ich kann das nicht sagen, ich kenne die Burkina seit ich geboren bin und dann ich habe ich genau so die gleichen Leute getroffen wie 30 Jahre und dann ich sehe nicht eine große Revolution und es gibt keine Revolution. Ich glaube, das ist normal, aber das ist einfach, wie die Medien sagen, ich habe keine Ahnung, ich kann nicht dabei sein. Also wir leben normal in Burkina Und dann ich habe auch die Leute gesehen und niemand verlässt. Und die sind alle zufrieden.
2: Komm mal zurück, meine liebe Damen und Herren. Hier ist Mamadou Diabaté mit Bernhard Schneider hier bei uns. Und grundsätzlich sind wir hier, weil es ein Festival an der Tür klopft. Aber bevor wir zu diesem Festival gehen, lass uns ein bisschen etwas von deinen Instrumenten hören.

0: Es kommt ein Festival. Wann ist das? Wo ist das? Warum?
1: Ich sage einfach, ich lasse den Link von meinem Kollegen Bernhard Schneider. Bitte geht los mit dem Sababu Festival.
2: Ja, ich sage mal, wann das ist. Es beginnt am kommenden Donnerstag, den 9. April. Und dauert 3 Tage, 9. April, 10. April und 11. April. Es findet in Porge und Bess statt, in der Riemergasse 11. Und wir haben ein tolles Programm mit 6 Konzerten an diesen 3 Tagen. Dann gibt es 3-mal interkulturelles Kabarett von einem ganz tollen Mann aus Senegal, der in Deutschland aber lebt und Kabarettist und Schauspieler ist. Und auch eine Kindervorstellung haben wir dabei. Wenn ich das jetzt noch genauer sage, um 19 Uhr beginnt es am 9. April in der Strengen Kammer mit dem Kabarett von Ibrahim Ndiaye. Dann gibt es auf der Hauptbühne ab 20 Uhr 2 Konzerte. Das erste mit Amidou Goïta und Yorsin. Und das zweite von einer ganz tollen Steelpan-Spielerin und Sängerin von den Virgin Islands, Becky Bess. Die kommt zu uns und macht hier ihr tolles Programm. Dann am 10. April gibt es wieder ein Kabarett, einen zweiten Teil von Ibrahim Ndiaye. Danach spielt Adama Diko mit seinem Sahel Melodies Band. Und danach Basita Tao mit ihrer Band, die aus Frankreich anreist und zu uns kommt, gerade auf Europa-Tournee ist. Ganz toller Act, Sängerin, Tänzerin, Schauspielerin, Choreografin ist Basita. Am Samstag dann Nachmittag schon um 15 Uhr die Vorstellung für Kinder von 5 bis 12 Jahren. Da ist übrigens auch der Eintritt frei für die Teilnehmenden von Ibrahim Ndiaye, der auch für die Kinder ganz spezielle Showprogramm macht. Dann kommt noch einmal er mit seinem dritten Teil von einem interkulturellen Kabarett. Danach Ivo Ba und Daraji Percussion, eine große Band auf der Bühne des Borge. Und dann zum Abschluss des Festivals Mamadou Diabaté mit Percussion Mania featuring Edith Lettner am Saxophon.
0: Spannend. Mamadou, Sababu, wieso? Was heißt das?
1: Sababu? Sababu bedeutet grâce à toi.
0: Welche Sprache ist das?
1: Sababu ist, ja, so wie Arabisch, aber das ist auch in Westafrika drinnen von die Bambara oder die Djula, aber das ist Arabisch, Sababu. Mhm. Aber dann man sagt einfach Sababu.
0: Das klingt auch Swahili.
1: Ja, genau. Also Sababu ist auch die Swahili. Ja. Aber das ist grundsätzlich ist Arabisch.
0: So, jetzt es geht um Festival, Mamadou. Und ich kann mich erinnern, dass vor kurzem haben wir auch ein anderes Festival gespielt, wo du selber einen Preis oder einen Pokal gegeben hast. Wie kommst du zur Idee Festivals? Es konnte schon ein Konzert sein und es reicht. Aber warum Festival?
1: Ja, also das ist so, ich habe so die Idee bekommen, dass ich habe Chance, Glück gehabt in meine Musikkarriere und so viele Gereise und verschiedene Länder. Ich habe so viele Chancen mit vielen verschiedenen Musiker und Musikerinnen getroffen, international. Ich habe mir gedacht, so Wahnsinn, die sind alle toll und die machen super Musik, aber unser Land hier in Österreich, das ist ein kleines Land und passiert nicht so viel. Und dann, aber die Leute lieben auch die Musik hier. Und dann, ich habe mir gedacht, ich profitiere einfach diese Kollegen, dass ich treffe international, dass ich organisiere selber ein Festival. Und diese Leute hier jedes Jahr zu holen ein paar ein und dann andere Musik zu zeigen, auch in das österreichische Publikum. Mhm. Und dazu mitteilen, dass sie nicht nur glauben, dass was Sie sehen hier in Österreich, so wie Mamadou Diabaté oder Ibu Ba oder Amidou Koueta oder Inge Gizé, das ist nicht international. Also es gibt noch andere Musik, die Leute muss unbedingt reinhören. Und das ist die Idee und das nicht nur für mich, dass ich sehe oder ich höre zu meinen Ohren und die anderen Leute hier in Österreich haben keine Ahnung. Dann ich habe mir gedacht, hey, mein Kollege Bernhard, das ist meine Idee. Glaubst du, dass wir was zusammenbringen? Ich habe gesagt, natürlich, das ist gut. Deswegen, wir versuchen immer, die Musiker aus Amerika, Afrika, oh, das ist der 3. Jahr schon, dass wir machen, war schon in Südafrika, war schon in Ghana, war in Burkina, war Mali, Österreich ist natürlich dabei. Unsere Idee ist eine super Talent, Musiker kommen aus Amerika oder aus Afrika. Wir brauchen aber nicht die ganzen Band. Wir brauchen nur den Master und komme alleine und 3 Tage Probe mit den österreichischen jungen Musikern und am Abend präsentiere das in Porgy&Bess und das ist Chance zu geben für die jungen Musiker in Österreich, dass sie auch präsentieren kann.
0: Und du wirst melden sie sich, ob sie mitmachen können, woher?
1: So, das ist auch, ich gehe auch in die Musikuniversität und mit den Studenten, die sind gerade drinnen und dann die lieben Musik und Chance denen zu geben, zu treffen, verschiedene Musiker, verschiedene Musik, verschiedene Kurse und das die auch ein bisschen Erfahrung hat für die Musik.
0: Lass uns noch atmen. Ein anderes Stück. Bernhard, suchst du bitte wieder ein anderes Stück Musik.

0: Also Bernhard, jetzt haben wir eine Musik ausgehört, die du selber ausgesucht hast. Was machst du an Mamadou?
1: Naja, wie ihr gerade gehört habt, mit der Musik von Mamadou kommt die Sonne in euer Herzen. Das mag ich dann. Also ich kann es auch anders sagen. Ich habe das schon oft und oft erlebt. Auftritte von Mamadou alleine oder auch mit anderen Gruppen bei Festivals und so weiter. Und er hat etwas ganz Spezielles. Es ist wirklich so, dass er direkt in die Menschen, in die Zuhörer und Zuhörerinnen reinkommen kann mit seinen guten Vibes. Und etwas bewirkt, dass die nachher, nach dem Konzert, irgendwie sich verändert haben. Und zwar sehr positiv. Die Schatten sind weniger oder weg und die Sonne scheint. So möchte ich das erklären.
0: Mamadou, ich muss dir was erinnern. Es war vor 30 Jahren, bei Radio Afrika wird gerade 30 Jahre oder ein bisschen, weil als du noch jung, frisch gekommen bist. Wir haben eine Sendung gemacht, in der Sendung, wo du uns bewiesen hast, dass dein Instrument ist nicht nur ein Instrument, sondern eine Kommunikation.
2: Ja.
0: Und da hast du es bewiesen, wie mit der Musik Botschaft übermitteln können und als Informationsinstrument. Die Frage ist, hast du weiter sowas verbreitet oder bist du cool?
2: Natürlich, das ist noch besser geworden. Also gut gesagt, dass ich war frisch da und mit der Sprache, das war auch nicht so einfach. Also ich konnte nicht wirklich erklären auf Deutsch genau, was ich mache mit dem Instrument, egal auch mit Englisch. Aber heute, das ist wirklich ganz breit geworden. Und dann meisten Leute wissen schon, dass mein Instrument ist nicht nur Melodie, sondern ist eine Sprache. Und dann mit meiner Erklärung, mit der Chance, und dann jetzt, ich bin fast ein Professor in einer Universität in den USA über meine Balafon-Sprache. Und dann, das ist so Linguistik-Connection mit Musik. Also jeden versteht, was bedeutet Linguistik. Es ist so die Sprache, die ist in Tonart. Also das ist genauso wie mein Balafon. Das ist Pentatonik gestimmt und wir haben fünf verschiedene Töne. Und dann die meisten afrikanischen Sprachen sind auch fünf Töne. Also wenn man lernt gut. Und dann die fünf Töne, und das ist nur, du kannst ein Wort sagen, und dieses Wort, und das bedeutet viel. Zum Beispiel, ich kann einfach sagen, zum Beispiel in meiner Sprache, Sammlersprache, wenn du sagst, die Boden, und das ist go. Und eine Bau, und das ist go. Und da es gibt so Spinat, die Spinatsauce, das ist gone. Und das ist die gleich. Und dann, wenn du sagst, go, und das ist dry. Und dann, wenn du sagst, go, das ist baum. Siehst du, go, das geht so mit Bass, go. Und dann, go. Und dann, die Spinat ist gone. Dann muss so wie Football.
0: Dun, dun,
2: bim, gone.
0: Dun, dun,
2: ja?
0: Dun.
2: Also, wenn du willst sagen, eine trockene Holz, du sagst go, go. Und dann, wenn du willst sagen, die Boden ist trocknen, das ist go, go. Wenn du willst sagen, die Spinat ist trocknen, du sagst go, go. So, das läuft so genauso mit dem Balafon. Ja. Und so, das ist das gleiche Wort, aber mit der Bass oben, mit der Tonen.

0: Das ist wirklich linguistisch, das ist schwierig, wenn man noch nie gemacht hat.
1: In der Zeit war, dass wir uns gewünscht haben, dass du eine Mamadou-Lane-Akademie machst in Österreich. Und jetzt ich sehe, du bist in Amerika, in Kanada unterwegs. Was ist mit Österreich?
0: Schwierig. Schwierig, du, diese Antwort zu geben. Meine Liebe war, die Österreich hat wirklich mir geholfen für meine internationale Karriere. Und dann ich habe alles hier bekommen, und dann meine gute Fan, und dann die hat eh weiter geredet, aber die war nicht inhaltlich interessiert, was ich mache. Aber die Leute draußen waren mehr interessiert, aber egal, dass ich lebe hier. Und dann ich habe auch viele Workshops gemacht in den verschiedenen Universitäten. Ich habe mit Wolfgang Puschnik gearbeitet in der Universität, der Musikuniversität. Und dann ich habe mit Professor Kubik mit ihm gearbeitet, lange Zeit mit meiner Balafon auch. Aber trotzdem diese Position, ich habe immer versucht zu bekommen, oder die Rhythmusuniversität, ich war auch dort. Viele Studenten sind dort und ich habe die Studenten vorbereitet. Also das sehen auch Professor selber heute. Aber trotzdem, ja, Problem, das ist...
1: Österreich ist nicht leicht, gell?
0: Ist leicht. Ich kann nicht sagen, dass die Leute in Österreich sind so böse. Das stimmt nicht. Das ist einfach, es gibt andere Mentalität hier.
1: Ja, du hast gesagt, böse, gesagt, es ist nicht leicht.
0: Ja, genau. Also die Mentalität ist, ich war nie in Schule. Ich habe keine Bildung bekommen. Also was ich weiß heute, ich habe alle gelernt, myself hier in Österreich. Das bedeutet, ich habe keine Schule, keine Bildung, keine Universität, keine Diploma. Mein Diplom ist mein Instrument. Also die Amerikaner sind anders. Und die hat trotzdem mir diese Position gegeben, ohne Diplom. Das ist anders. Die hat gesagt, was ich weiß, wie mein Kopf ist, mein Herz ist, das ist ein Großdiplom. Aber das kann man nicht das in Österreich vergleichen.
1: Ich komme zurück zu dir, Bernhard. Jetzt haben wir gehört, das weiß ich gerade, war die meine Idee damals sogar war, dass man nimmt nur diese Kommunikations- und Sprache nur als Musik. Aber meine Philosophie wäre, dass wir als Kommunikations- als Sprache.
2: Ja.
1: Das ist eine andere Filial ja. von der Entdeckung von diesem Balafon. Weil ich weiß ja auch bei uns in Ruanda, ja, wo ich geboren bin, wenn jede Trommel klang, hat eine Bedeutung gehabt. Und das geht unter, wenn wir hier sind. Die Leute schauen die künstlerische Sachen. Also, glaubst du, dass irgendwie doch Hoffnung stirbt am letzten?
2: Naja, die Hoffnung, die stirbt am letzten. So muss es auch sein, weil sonst, was würden wir sonst tun? Ne? Also, es gibt so Zeiten, wo das noch schwieriger ist, dabei zu bleiben, weil alles irgendwie so komisch abläuft und eigenartige Dinge passieren, die wir uns nie gedacht hätten. Aber ja, der Mamadou hat das schon richtig gesagt. Ich glaube, es gibt ja so ein Klischee, ein Sprichwort in Österreich, dass man hier nicht, man muss zuerst ins Ausland gehen, um dann hier als berühmt oder gut oder toll anerkannt zu werden. Also das sagen die Leute hier so. Das dürfte so sein, dass die Mentalität viel verhindert. Wenn ich sage, ich möchte zuerst ein Diplom sehen oder ein Zeugnis oder irgendeinen einen bürokratischen Nachweis, dann lasse ich natürlich viel ungenutzt, viel Potenzial. Es gibt wahnsinnig viel Potenzial. Und auch diese Sache, diese hoch interessante Sache, ein Instrument, die Musik als linguistisch zu sehen. Und das funktioniert ja, hat er ja bewiesen. Ne? Also das sollte man aufgreifen. Ich bin absolut dafür. Ich glaube, was wir tun können, ist das einfach erzählen davon, ein Festival zu machen, das zu zeigen, was hier passiert. Über die Schiene der Musik sozusagen, die jetzt reine Musik und nicht linguistisch verstanden wird. Vom Publikum hier, die wissen ja noch gar nicht, wie das mit dem Polyrhythmik und diesen Dingen ist. Also sie müssen das mal lernen und sehen und begreifen. Und vielleicht ist das unsere Hoffnung, dass wir breiter werden, dass mehr Menschen, es geht hier um Information, um Wissen, vom Herzen und auch im Kopf. Das muss vergrößert werden. Für viele, viele Bereiche, aber und auch für diesen hier. Das ist die Hoffnung.
1: Meine liebe Damen und Herren, hier ist Radio Afrika. Wir sind hier in Wien in Österreich und wir haben Gäste im Studio Mamadou Diabaté und Bernhard Schneider anlässlich des Festivals Sababu Festival, das im April stattfindet in Borgian de Bays. Bevor wir zum Schluss kommen, Mamadou, es gibt eine Herausforderung von Initiativen, Menschen afrikanischer Abstammung, besonders oder ausländischer Abstammung hier in Österreich, die Nachhaltigkeit. Die Nachhaltigkeit, einige Initiativen werden heute geboren und morgen gestorben. Aber Mama, du bist geboren und du gehst weiter vorne. Also die Frage ist, was ist dein Geheimnis?
0: Es gibt keine Geheimnis. Also muss einfach offen sein für alle Leute. Also wir sind Brüder, wir sind Geschwister, wir sind Familie, wir leben zusammen, wir essen zusammen, wir machen alle zusammen, wir lachen zusammen. Und das ist das Leben, was ich glaube. Und deswegen, ich bin offen. Wann ich brauche was von dir, ich sage nicht bitte. Ich sage einfach, Alex, gib mir das.
1: Bernhard, warum glaubst du, er hält durch?
2: Naja, aber er hat es eigentlich gesagt. Es ist aber wahr. Es gibt so viele Dinge, die uns Schwierigkeiten machen, jeden von uns in Wirklichkeit. Und dann gibt es noch so Zeiten, wo das noch viel schlimmer wird. Und dann gibt's dann wird alles viel teurer. Weil
1: es gab auch Covid zum Beispiel. Covid hat uns alle...
2: Und du brauchst ja irgendwo, du musst da irgendwo, wenn du nicht etwas hast, was dich sozusagen ganz im Inneren aufrecht hält, was machst du dann? Dann wirst du wahrscheinlich verzweifeln. Also du musst immer wieder dort hinschauen und das ist wirklich ein ganz gutes Konzept oder es ist ja kein Konzept, sondern es ist das, was ihn bewegt. Und ich finde, das sollte man sich zum Beispiel nehmen, weil dann kommst du auch darüber hinweg. Jeder hat Sachen zu bewältigen, Schwierigkeiten, große zum Teil. Auch
0: es gibt alles. Es gibt alles. Jeder. Also man sollte einfach offen sein, nicht versteckt, nicht dein Herz selber zumachen. Und dann gib einfach, ich rede mit meinem Kollegen Bernhard, meine Schwierigkeit oder meine Gutigkeit und dann so. Und das ist, wenn du krank bist, wenn du nicht wirklich sagen an der Art, dass du bist krank und die Art wird nie bei dir zu Hause kommen und dann sagt, ich habe gemerkt, dass du bist krank, deswegen ich komme zu dir. Das geht nichts. Musst du die Art versuchen.
1: Yes, ja. Wir sind fast am Ende der Sendung und ich gebe euch frei Mikrofon. Wir haben ein Festival. Was wollt ihr, dass unsere Zuhörer, Zuhörerinnen von euch in Erinnerung bleibt? Bernhard?
2: Ja, wir seid alle ganz, ganz herzlich eingeladen zu unserem Festival. Es ist der Frühlingsbeginn, es kommt jetzt das schöne Wetter, jetzt kann man rauskommen aus den dunklen Zimmern und Wohnungen und so richtig das Leben feiern, tanzen.

0: und Bass.
1: Muss man noch daran noch erinnern, es wird nicht nur musizieren, sondern es gibt Kabarett, es gibt Kindervorstellungen.
0: So ist es. Es gibt eben auch ein tolles Kabarettprogramm mit Ibrahim Antiaye und eine Kindervorführung am Samstagnachmittag um 15 Uhr, die auch für freien Eintritt, mit freiem Eintritt ist.
1: Sonst würde Ticket kosten?
0: Die Tagestickets kosten regulär 30 €. Der Ticketverkauf erfolgt bei Porgy und Bess. Und dann gibt es auch einen Festivalpass für alle 3 Tage um 75 €.
1: Dein Schlusswort, Mamadou?
2: Ja, Bernard hat schon alles gesagt. Ich komme jetzt das Thema Radio Afrika zu bedanken. Seit 30 Jahren, wir kennen uns. Auch es ist mein erstes Mal heute hier. Und es gibt so viele Freunde hier in diesem Haus, dass ich lange schon nicht gesehen habe. Ich begrüße alle. Und für die alle so schöne Grüße und meine Kollegen hier, ich kann nicht alle Namen sagen, aber die Hertlich, Andreas Färber, ist sicher hier, und dann Abe Hosp und Elke Czajkner. Und es gibt so viele hier in diesem Haus, und die hast gemacht, so wie ich bin heute, Mamadou Diabaté, das viele Leute kennen. Und dann, ich bin immer dankbar. Also, ich bleibe gesund. Und lange leben und dann immer noch arbeiten, aber keine Pension gehen. Also sonst ist es keine gute für mich. Und dann, ja, wir sind zusammen. Alles Gute.

0: Ja, wir haben das gehört. Es beginnt am 9. Und eine von den Stars, die bei der Eröffnung dabei sind, war auch hier bei uns im Studio. Das ist Amadou Koita.
1: Bonjour, je m'appelle Koita Amadou. Je viens du Burkina Faso. C'est avec très grand plaisir que je suis avec vous ce soir.
0: Dans notre studio, nous sommes studio ici Amadou Koita, Burkina Faso, begleitet durch
2: Anole Detscho, wohnhaft in Wien, ursprünglich aus Vorarlberg, Inhaberin einer Werbeagentur.
0: Und diese Agentur, was machst du mit der Agentur?
2: Wir unterstützen Unternehmen, Werbung zu machen und jetzt auch Amadou, das Marketing zu machen, Management, Booking.

0: Liebe Damen und Herren, heute wollen wir mehr über Amidou kennenlernen. Amidou hat gerade in der Hand ein Instrument. Wie heißt das da?
1: Das heißt Kora.
0: Kora.
1: Ja, dieses Instrument kommt auch aus Gambia, aber man kann schon in Mali, Senegal, Burkina Faso, ja.
0: Aber mittlerweile, die Afrikanerinnen, die hier sind, sehr oft seid ihr nicht so viel, die Kora spielen.
1: Ja.
0: Warum ist das schwer?
1: Ja, weil es gibt viele Akkorde, dann, ja, aber wenn man lernt, schon, das kommt schon.
0: Kannst du ein bisschen uns ein
1: Ja.
0: bisschen spielen lassen?

0: Aber das ist ein Kürbis, oder was?
1: Ja, das ist ein Kürbis, ja.
0: Aber da sind unterschiedliche Größe manchmal.
1: Ja, es gibt ein große und wir machen das jetzt auch klein für die Reise.
0: Für die Reise?
1: Ja. Ah. Ja, wir fangen mit Buba.
0: Buba?
1: Ja.
0: Jetzt ist ein bisschen Buba.
1: Ja.
0: Los, yes.

0: So, Keta, Buba, was heißt das, Buba?
1: Buba ist der Name von meiner Opa, Oma. Und sie war blind und zusammen sie haben mir viele gelernt, wie man kochen, wie man kann reden auch mit Leuten. Bon, das war sehr gut mit sie und sie war auch eine starke Frau. Aber blind. Aber sie war sehr stark und sie konnte alles selber machen. Dann ich habe ein spezielles Lied gemacht für sie.
0: Kannst du das singen jetzt?
1: Ja.
0: Okay, bitte.
1: Oh, Boba, Boba, lo mi ma mi bara. Oui, Boba, ye, he, i. Lo pan wele, wele, wele, lo mi ma mi bara. Boba, pan wele, wele, wele, lo mi ma mi bara.
0: Anna.
2: Ja.
0: Es gibt ein anderes Paar in Mali, Amadou
1: Mariam.
0: Mariam. Es kann nicht so ein Zufall, dass alle diese blind Menschen auch musikalische Talente haben. Mhm. Gibt es so viel?
1: Es gibt viele, ja. Viele.
0: Gut, jetzt ist uns dann. Wer bist du denn?
1: Ich bin ein Griot. Ich komme aus einer Familie Griot. Dann unsere Arbeiten ist neue Musiker und Instrumente bauen und Kleider machen. Dann das ist, alle Familie kann Musik machen, Kleider machen. Dann, ich bin ja ein Boba und wir sind auch, wir machen immer diese Kommunikationen, so wie ihre Arbeiten. Wir machen auch das in der Dörfer. Dann, das ist unsere Arbeiten, Griot, Show, Musik machen.
0: Anna, weißt du, was Griot machen? Was sind die Griots? Hat er dir erzählt?
2: Ein bisschen. Ich glaube, früher haben sie auch für die Könige gespielt und daher kommt die Chora. Und es war, glaube ich, auch lange nicht erlaubt, dass die Frauen die Chora spielen. Stimmt das?
1: Stimmt schon, ja.
0: Aber der Griot sind die Traditionslieferung, die Leute, die Traditionen weiter zu Generation zu Generationen vermitteln. Heißt es, dass du auch Geheimnisse deiner Kultur hast?
1: Ja, wir haben das auch, so wie ich mache jetzt auch meine Musik auf, mit anderen Instrumenten. Dann, wir wollten auch diese Musik revolutionieren sein für alle Leute.
0: Bist du trainiert als Griot oder du bist nur Griot, weil du von einer Familie von Griot geboren bist?
1: Ich bin nur ein Griot, so das kommt automatisch.
0: Aber du hast die Kompetenz oder nicht?
1: Ich habe schon.
0: So, wenn du Kompetenz hast, habe ich gehört, dass dieses Instrument, das du hast, ist ein Kommunikationsmittel.
1: Ja.
0: Und da kann man etwas sagen, ja?
1: Genau.
0: Genau. Kannst du uns ein paar Sätze schon mit deinem Instrument erzählen?

0: Stopp. Was hast du gerade gesagt?
1: Ich mache ein Lied jetzt für Liebe.
0: Also, aber wenn du das spielst, Dana will wissen, dass du sie liebst oder was? weil normalerweise bei einigen Instrumenten haben wir genutzt, aber die anderen Leute haben gewusst, was für eine Botschaft ist das.
1: Ja, aber die Chora machen nur die Rhythmik. Es gibt andere Instrumente, die machen das. So wie bei uns, wir machen diese Rhythmik mit Tama. Aber ich habe kein Tama mit. Und sie kann auch reden, aber in meiner Muttersprache. So wie Mamadou Diabaté auch, er macht auch diese Balanfon und das ist auch ihre Muttersprache und sie versteht auch das. Aber mit Chora, die Chora machen nur diese Rhythmik und die Leute kann diese Geschichte auch singen dazu.
0: Seit wann hast du begonnen zu spielen?
1: Oh, ich war 5 Jahre, aber professionell Musik machen auf der Bühne, das war 2000, Land 2000.
0: So, hören wir wieder mal weiterhin noch Boba, ne? Weil es ein Lied, das für deine Mama gewidmet ist.
1: Ja.
0: Damit wir in der Stimmung gehen, bevor wir dieses Mal zurückkommen in deine Kunst, jetzt hier in Österreich.

0: Meine lieben Damen und Herren, willkommen wieder bei Radio Afrika International. Kommen Sie zurück hier im Studio. Hier ist der Amidou Goïta, der uns seine Talent als Griot aus Burkina Faso uns hier liefert. Im Studio haben wir auch Anna, ein Coach, wie kann man das sagen, oder Marketerin von ihm und bei uns auch eine gute Bekannte und bald in der Zukunft auch zusammen mit Radio Afrika arbeiten wird. Und jetzt gerade, Amidou, jetzt, du bist da im Studio.
1: Genau.
0: Du jetzt, zuerst mal erzähl mir, warum du in Österreich bist.
1: Ja, ich habe angefangen von Frankreich, Italien, Deutschland und jetzt ich bin schon in Österreich und ich habe ja das Gefühl, ja ich habe gesagt, in Österreich kann ich auch viele machen mit meiner Musik, weil meine Stilmusik ist nicht auch so viel hier, dann ich will auch diese Musik auch revolutionieren und mit die österreichische junge spiele immer und das ist meine.
0: Aber du hast Frankreich, Italien verlassen nach Wien, warum?
1: Genau, ja, weil
0: wegen der Liebe oder wegen wie heißt das?
1: Na, das nur, ich habe nur gereist für Musiker. Das war nur Musik.
0: Hast du jemanden Leute hier vorher gekannt hier in Wien?
1: In Wien, das war nur Mamadou Diabaté. Dann, aber momentan, ich habe auch viele Leute, ich habe auch andere Leute kennengelernt. Hier und Anna und die anderen Leute dann.
0: Mhm. Und spielst du Solo oder mit in einem Band?
1: Ja, ich habe ein Solo, dann ich habe auch ein Band.
0: Bitte.
1: Das heißt Amidou Goïta in Yorosi.
0: Aber spielst du nicht mit Mamadou Diabaté?
1: Wir spielen schon zusammen.
0: Ab und zu, ja. Ich sehe sehr oft uns zusammen. Gut, dann glaube ich, du hast eine zweite, mindestens wir können eine andere Rhythmus von dir. Also, was ist Sana?
1: Sana bedeutet Angst. Dann, weil es gibt viele Probleme in dieser Welt jetzt. Dann ich sage Sana und arbeiten, wenn wir zusammen arbeiten, können wir das Angst auch weggehen.
0: Also wenn die Leute zusammenkommen, dann können sie Angst bewältigen.
1: Genau.

0: Richtig. Und du, jetzt bist du auf die Bühne. Wo war es hier?
1: Dieser Konzert war in Sargfabrik.
0: Gut, Anna.
2: Ja.
0: Hören wir mal ein bisschen über dieses Lied, Anna, oder?
2: Genau.

0: Sana, Sana ist ein Lied von Amidou Koita. Und jetzt gerade hören wir Radio Afrika International. Wir sind in Wien hier in Österreich. Die Frage ist gerade, welche sind andere Werke, die du auf die Welt gebracht hast?
1: Ja, ich habe viele gemacht, viele Konzerte gespielt. Mit anderen Leuten, Mamadou, Porsche,
0: Porgy and the Bess.
1: Porgy and Bess, Konzerthaus. Dann, ja, ich habe ein paar Bühnen in Israel schon gespielt.
0: Und Amido, kannst du davon leben?
1: Viel Leben ist sehr, sehr schwierig, aber wir schaffen das schon.
0: Wir schaffen das?
1: Ja.
0: Gut, Anna.
2: Ja.
0: Jetzt, du versuchst die Werke und die Talente von Amidou zu promoten.
2: Ja.
0: Was sind seine Stärken?
2: Mich hat von Anfang an seine Stimme fasziniert, seine Vielfalt. Er spielt sehr viele Instrumente, sein Improvisationstalent. Also er kann überall mitspielen, ohne zu proben. Seine Kreativität bei seiner Musik, bei seinen Liedern. Und für mich bringt seine Musik Liebe und Frieden in die Welt. Und das ist meine Motivation, diese Karriere mit aufzubauen und zu unterstützen.
0: Aber jetzt will in dem dritten Lied anstürmen, weil es ist mehr,
2: Das zum Tanzen.
0: das ist mehr rhythmisch, oder?
1: Ja.
0: Kannst du das uns vorher erklären, weil das war Ossé,
1: Ja, Ossé bedeutet, die Frauen sind schön, weil ja, Musik auch ist gut, aber wir singen auch viele für diese schönen Frauen, dann diese Le Brave Femme.

Sababo Festival findet vom 9. bis 11. April statt in Borgion-Bez hier in Wien im 1. Bezirk. Sein Festival mit Kultur, mit Kabarett, Musik, Live-Musik und Kinderprogramm. Und eine von den Stars, die bei der Eröffnung dabei sind, war auch hier bei uns im Studio. Das ist Amadou Koita.

wenn man mehr wissen will über uns, wir heißen Music Bridge, wir sind ein Verein, Mama, du und ich haben den gegründet, Music Bridge. www.musicbridge.at ist die Website, dort ist das Programm drauf, auch von den künftigen Veranstaltungen. Und natürlich auf porgi.at, der Website des Porgi und Bess, findet man sämtliche aktuellen Informationen.

Am 25. März 2026 hat die Generalversammlung der Vereinigten Nationen eine von Ghana initiierte Resolution angenommen, die den transatlantischen Sklavenhandel als schwerste Verbrechen gegen die Menschlichkeit angestuft. Die Resolution, die von der Afrikanischen Union und der Karibischen Gemeinschaft CARICOM unterstützt wurde, fordert Reparationen für die historischen Unrechte der Sklaverei. 123 Länder stimmen ja. Drei Länder stimmen nein, darunter USA, Israel und Argentinien. 52 Länder enthalten sich, darunter Großbritannien und die EU-Mitgliedstaaten. Die Resolution fordert formelle Entschuldigungen, Wiedergutmachung, Rückgabe geräumter Kulturgüter und finanzielle Kompensation. Obwohl sie rechtlich nicht bindend ist, verleiht die Resolution die Forderung nach reparativen Gerechtigkeit massives politisches und moralisches Gewicht. Wenn wir von der Führung durch Ghana, Präsident von Mahman leitet, die Delegation und präsentierte die Resolutionsentwurf als Schutz gegen das Vergessen. Aber was die reparative Gerechtigkeit betrifft, der Fokus liegt auf der Behebung der anhaltenden Folgen der Sklaverei, anschließend des strukturellen Rassismus und der wirtschaftlichen Ungleichheiten, die von der Sklaverei herrühren. Daher haben wir auch hier bei uns bei Radio Afrika einen von den Artikeln von Gunda Daniel Funzel Website in Radiobeitrag überlegt.

Herzlich willkommen bei News and Information in Between, der Sendung, die dazwischen funkt und dich mit Neuigkeiten und Informationen rund um Diversität, Integration und Verständigung versorgt. Hier spricht Isabel und im heutigen Beitrag geht es um eine fast vergessene Kämpferin für die Freiheit.

Eine Feder gegen die Sklaverei. Maria Theresia Leduchowska, eine fast vergessene Kämpferin für die Freiheit. Eine Geschichte über Mut und Menschlichkeit. Es ist eine der dunkelsten Kapitel der Menschheitsgeschichte und zugleich eines der am häufigsten verdrängten. Sklaverei. Menschen, die verkauft werden. Menschen, die verschleppt werden. Menschen, deren Leben von einem Moment auf den anderen nicht mehr ihnen selbst gehört. Viele denken dabei an ferne Zeiten, an Baumwollplantagen in Amerika, an längst abgeschlossene Kapitel in Geschichtsbüchern. Doch die Wirklichkeit ist unbequemer. Sklaverei existiert bis heute, in neuen Formen, unter anderen Namen. Als Zwangsarbeit, als Menschenhandel, als Schuldknechtschaft. Millionen von Menschen sind davon betroffen, auch im 21. Jahrhundert. Und doch begann der entschlossene Kampf dagegen oft mit einzelnen Stimmen. Vor mehr als 100 Jahren erhob eine Frau in Europa ihre Stimme. Nicht mit politischen Ämtern, nicht mit militärischer Macht, sondern mit Worten. Mit Artikeln, mit Vorträgen, mit Bildern. Und mit einer Überzeugung, die kompromisslos war. Dass jeder Mensch eine unantastbare Würde besitzt. Ihr Name? Maria Theresia Leduchowska. Eine Frau, die heute kaum noch bekannt ist und deren Engagement gegen die Sklaverei seinesgleichen sucht.

Kindheit. Ein Leben zwischen Adel und Glauben. Maria Theresia Ledochowska wird am 29. April 1863 im niederösterreichischen Losdorf geboren. In eine Welt, die von Privilegien geprägt ist, aber zugleich auch von Verantwortung. Ihr Vater, Graf Anton Ledochowski, entstammt dem polnischen Hochadel. Ihre Mutter Josephine von Salis-Zizers, einer alten Schweizer Adelsfamilie. Das Haus, in dem Maria aufwächst, ist kein gewöhnliches aristokratisches Umfeld. Es ist ein Ort, an dem verschiedene Sprachen selbstverständlich sind, an dem Literatur gelesen und Musik wichtig ist und an dem der katholische Glaube nicht nur Tradition, sondern gelebte Überzeugung ist. Auch ihre Geschwister werden später bemerkenswerte Wege gehen. Ihr Bruder Wladimir Ledochowski wird Generaloberer des Jesuitenordens. Ihre Schwester Ursula Ledochowska gründet einen eigenen Orden und wird Jahrzehnte später heilig gesprochen. Doch auch in diesem privilegierten Leben gibt es Brüche. Als junges Mädchen erkrankt Maria schwer an Pocken. Sie überlebt, doch die Krankheit hinterlässt sichtbare Spuren, Narben im Gesicht. Und sie trauert um ihren Vater, der sich bei ihrer Pflege angesteckt hat und an den Pocken gestorben ist. In einer Gesellschaft, die stark auf äußere Erscheinung achtet, sind die tiefen Narben im Gesicht mehr als ein medizinisches Detail. Junge Jahre, Träume und Enttäuschungen. Wie viele junge Mädchen ihrer Zeit träumt Maria zunächst von einem Leben, das sich innerhalb vertrauter Bahnen bewegt. Von Liebe, von Ehe, von Familie. Doch diese Hoffnungen erfüllen sich nicht. Biografische Quellen berichten von einer unglücklich verlaufenen Liebesgeschichte, eine Erfahrung, die sie tief trifft. Gleichzeitig bleibt ihre Gesundheit fragil. Und so beginnt sich ihre Perspektive langsam zu verschieben. Weg von äußeren Erwartungen, hin zu einer inneren Suche. Sie schreibt Gedichte, Theaterstücke, Reflexionen über das Leben und seine Bedeutung. Und irgendwann hält sie einen Gedanken in ihrem Tagebuch fest, der rückblickend wie ein Programm wirkt. Meine Feder soll von nun an nur mehr dem Apostolat dienen. Ein Satz, der weniger nach Rückzug klingt als nach Entscheidung und Entschlossenheit.

Hofdame in Salzburg. Ein Leben zwischen zwei Welten. Im Jahr 1885 tritt Maria Theresia eine Stelle an, die sie mitten in die europäische Gesellschaft führt. Sie wird Hofdame bei der Großherzogin Alice von Bourbon-Parma, deren Familie im Exil in Salzburg lebt. Es ist eine Welt der Empfänge, der Konzerte, der sorgfältig gepflegten Etikett. Eine Welt, in der man sich bewegt, ohne sich wirklich zu berühren. Maria erfüllt ihre Aufgaben gewissenhaft. Doch in ihr wächst ein Gefühl, das sie nicht mehr länger beiseite schieben kann. Eine leise, aber beharrliche Unruhe. Als würde ihr Leben auf etwas warten, das noch nicht benannt ist.

0: Die Begegnung, die alles verändert. Ende der 1880er Jahre besucht Maria Theresia einen Vortrag in Salzburg. Der Redner ist Charles Lavigerie, Erzbischof von Algier, Gründer der Weißen Väter und einer der prominentesten Gegner der Sklaverei in Europa. Er spricht nicht abstrakt, er erzählt von Sklavenjagden, von zerstörten Dörfern, von Kindern, die ihren Familien entrissen werden, von Karawanen gefesselter Menschen, die über Wochen durch Hitze und Hunger getrieben werden. Viele sterben unterwegs. Und wer überlebt, wird verkauft. Auf Märkten, etwa in Sansibar. Für das Publikum ist es eine ferne Wirklichkeit. Doch für Maria Theresia wird dieser Abend zu einem Wendepunkt. Sie erkennt, während Europa Walzer tanzt, existiert gleichzeitig eine Realität von unvorstellbarer Grausamkeit. Und sie erkennt noch etwas anderes, dass sie handeln kann. Dass ihre Fähigkeiten, Schreiben, Organisieren, Sprechen nicht Selbstzweck sind, sondern Mittel. Dieser Moment verändert ihr Leben. Sie trifft eine Entscheidung, die unumkehrbar ist. Sie wird nicht schweigen.
1: Am toskanischen Hof kam sie das erste Mal mit den Ideen der Sklavenbefreiung in Kontakt, mit den Schriften von Kardinal Lavigerie, der Gründer der Weißen Väter und ganz vehementer Gegner der Sklaverei. Und er ruft die Frauen Europas auf, sich gegen die Sklaverei zu wenden und alles dafür zu tun, dass die Sklaverei abgeschafft würde. Das war für Maria Theresia der entscheidende Wendepunkt und hat diese Tatsache am Antisklaverei-Kongress 1900 in Wien verkündet.
0: Medien als Waffe gegen Unrecht. Nach diesem Vortrag beginnt Maria Theresia zu handeln. Und sie tut es mit bemerkenswerter Konsequenz. 1889 gründet sie eine Zeitschrift, Echo aus Afrika. Darin veröffentlicht sie Berichte von Missionaren, Augenzeugen, Reisenden. Doch sie begnügt sich nicht mit dem geschriebenen Wort. Sie nutzt eine Technik, die für ihre Zeit revolutionär ist. Dia-Vorträge. Mit Projektoren, sogenannten Laterna Magica-Geräten, zeigt sie Fotografien aus Afrika. Bilder von Menschen, von Leid, von Realität. Für viele Zuschauer ist das eine neue Erfahrung. Zum ersten Mal sehen sie, was sie bisher nur gelesen haben. Und diese Bilder verändern etwas. Sie erschüttern, sie machen betroffen und sie mobilisieren.
2: Mit einer Diaschau reist Maria Teresa Ludochowska um die Jahrhundertwende durch halb Europa.
1: Sie ist für ihre Zeit eine ganz einzigartige multimediale Persönlichkeit, die mit modernsten Methoden der Technik ihre Ideen der Befreiung der Sklaven in Afrika durchsetzen will.
3: Maria Theresia Ludochowska war Ordensgründerin, Medien- und PR-Frau und Ausstellungsmacherin.
2: Und das in einer Zeit, in der man in der Öffentlichkeit sprechenden Frauen eigentlich mit Misstrauen begegnet.
4: Auf ihre Mission für die Sklavenbefreiung kritisiert Maria Therese Ludochowska immer wieder das Eindringen von Kolonialismus in traditionelle afrikanische Länder.
0: Peter Claver, das Vorbild. 1894 gründet Maria Theresia eine Organisation, die Sodalität des heiligen Petrus Claver. Ihr Vorbild ist Peter Claver, ein Jesuit des 17. Jahrhunderts, der in Cartagena mit versklavten Menschen arbeitete. Er versorgte sie, er begleitete sie, er versuchte ihnen ihre Würde zu bewahren. Und er nannte sich selbst Sklave der Sklaven. Ein radikaler Ausdruck und für Maria Theresia ein Leitbild. Eine Frau voller Widersprüche. Maria Theresia Ludochowska ist eine Frau, die sich nicht in einfache Kategorien einordnen lässt. Sie ist Organisatorin, Publizistin, Rednerin. Sie baut internationale Netzwerke auf, leitet Druckereien, spricht vor großem Publikum. Und das in einer Zeit, in der Frauen im öffentlichen Raum kaum vorgesehen sind. Gleichzeitig bleibt sie in vielen Fragen in den Denkmustern ihrer Zeit verankert. Ein Widerspruch, der wohl auch heute noch für viele Menschen gelebte Realität ist. Späte Jahre und Tod. In ihren letzten Jahren lebt Maria Theresia in Rom. Dort leitet sie den Orden, den sie gegründet hat. Doch ihre Kräfte lassen nach. Am 6. Juli 1922 stirbt sie, im Alter von 59 Jahren. Was bleibt, ist kein spektakuläres politisches Vermächtnis, sondern etwas anderes. Ein Netzwerk, eine Bewegung, ein Bewusstsein.

Seligsprechung und Wirkung bis heute. Mehr als 50 Jahre nach ihrem Tod wird ihr Leben offiziell gewürdigt. Am 19. Oktober 1975 wird sie von Papst Paul VI. Selig gesprochen. Doch ihre eigentliche Bedeutung liegt nicht in kirchlichen Ehrungen, sondern in der Frage, die ihr Leben stellt. Was tun wir, wenn wir von Unrecht erfahren? Denn die Realität, gegen die sie kämpfte, ist nicht verschwunden. Sie hat nur ihre Formen verändert. Menschenhandel, Zwangsarbeit, moderne Sklaverei. Millionen von Menschen sind weltweit betroffen. Vielleicht ist genau das der Grund, warum ihre Geschichte heute wieder an Bedeutung gewinnt. Maria Theresia Leduchowska hat Afrika nie betreten. Und doch hat sie von Europa aus eine Bewegung geschaffen, die das Denken vieler Menschen verändert hat. Nicht mit Macht, nicht mit Gewalt, sondern mit Worten, mit Bildern, mit einer Feder und mit einer Überzeugung, die bis heute gilt, dass kein Mensch das Eigentum eines anderen sein darf.

Das war ein Beitrag über Maria Theresia Ledochowska, Kämpferin für die Abschaffung der Sklaverei in Afrika. Für weitere Informationen eignen sich unter anderem folgende Quellen: die Dokumentation Gräfin Ordensfrau Befreierin, das ungewöhnliche Leben der Maria Theresia Ledochowska zu finden auf ORF On, mein Artikel auf www.radioafrika.net, Radio Afrika zusammengeschrieben und Afrika mit K. Weiters auch Internetquellen wie beispielsweise Ökumenisches Heiligenlexikon, Domradio Biografisches Porträt, Missionsschwestern St. Petrus Klaver und die Homepage www.katholisch.at. Folgende Musikstücke, allesamt auf YouTube zu finden, wurden in diesem Beitrag verwendet: Franz Schubert Impromptu Opus 90 Nummer 3, Johannes Brahms Intermezzo Opus 118 Nummer 2, Gustav Mahler Adagietto und John Taverner Song for Athene. Sei gerne wieder dabei, wenn es wieder heißt News and Information in Between, die Sendung, die dazwischen funkt. Alles Liebe, eine schöne Zeit und vielen Dank fürs Zuhören. Deine Isabel.

Märchenstunde auf Radio Afrika. Herzlich willkommen zurück zur Märchenstunde auf Radio Afrika. Hier spricht wieder deine Isabel und auch heute lese ich dir wieder aus dem Buch Afrikanische Märchen und Legenden, herausgegeben von Karl Einstein und erschienen im Fischer Verlag vor. Viel Vergnügen. M-Kule, die zwei ersten Menschen. Oben bei Gott waren viele Menschen. Gott sprach, auch auf Erden sollen viele Menschen sein, und schleuderte zwei reife Menschen herab. Einer war Mann, der Gefährte Weib. Er warf sie herab mit geringem Samen jeglicher Art und einem Körnlein zur Nahrung. Gott sprach zu ihnen, malt ein Körnlein Getreide, verdeckt es mit der Schwinge. Als sie diese abhuben, fanden sie viel Getreide, sich zwei Tage zu sättigen. Zuspeise war ihnen Spinat, Kürbis und Bohnen. Gott gab ihnen auch zwei Fische. Sie setzten diese in das Wasser, worin die Fische ihnen zur Nahrung sich vermehrten.

Wunde schließt sich nicht. Gott sah die Menschen, was sie taten, und sprach: Einfältig sind sie, auf dass ich ihnen den Sohn der Weisheit sende, sie zu lehren. So schwoll das Knie des Weibes, schwoll. Eines Tages kam ein Kind hervor, der Weise, der Kennende. Da er auf Erden fiel, begann er zu sprechen: Was du wäschst, ist nicht Wunde. Erkenne das Weib, das einen Menschen gebäre. Der Mann ging, erkannte sein Weib, das ein Mädchen gebar.

Die Sünde. Das Mädchen wuchs auf und wurde geheiratet. Da gab ihr die Schwiegermutter ein Körnlein und sagte, male auf dem Stein dies eine Körnlein, decke das Mehl mit der Schwinge. Die Schwiegermutter ging ins Feld. Die Braut blieb zurück, sagte, wie sollen wir mit einem Körnlein satt werden? Ich nehme viel Getreide, einen Korb voll. Sie tat so. Da die Schwiegermutter in das Dorf zurückkehrte, sah sie, was die Braut getan, weinte und sprach, »O, du verdarbst die Erde des Menschen! Jetzt müssen wir arbeiten, alle Tage müssen Hungers sterben!« Gott kam, sprach, »Ihr verdarbt die Erde! Jetzt müsst ihr viel pflanzen, müsst Todes sterben!«

Auferstehung. Eines Tages sprachen die Menschen, wir wollen Schaf und Hund befragen. Sie gaben dem Schaf Fleisch, sie gaben dem Hund Knochen. Ein altes, besessenes Weib sagte, ihr irrt euch, gebt dem Hund Fleisch. Die Leute stimmten zu, vertauschten, gaben dem Hund das Fleisch, gaben dem Schaf den Knochen und sprachen, wer verschlingt und spricht, dessen Worte sollen gelten. Der Hund sputete sich, schlang das Fleisch hinunter und bellte, oh, wir sterben, wir vergehen. Das Schaf benagte schnell den Knochen, ohne ihn zu verschlingen. Endlich sagte es, bäh, wir sterben, wir kommen wieder. Die Menschen sagten, weh, der Hund ist zuvor gekommen. Sie schlugen, verjagten den Hund. Da die Erde durch die Frau verdorben war, starb im Dorf ein Mensch. Sie begruben ihn, sprachen, verlassen wir das Dorf. Hier ist es jetzt schlimm. Verziehen wir, bauen wir anderswo. So taten sie. Unterwegs sagte ein altes Weib, ich vergaß Becher, Kochlöffel und Besen. Ich muss zurück ins alte Dorf. Die anderen sträubten sich, sagten, nein, du darfst nicht zurückgehen. Die Alte achtete der Worte nicht, kehrte zurück. Die anderen sagten, sie hat ein Gespenst im Leib. Da die Menschen das Dorf verlassen hatten, sagte Gott zum Verstorbenen, die Leute flohen, hier ist es jetzt schlimm. Das Gras wächst wirr, bleibe hier nicht allein. Stehe auf, gehe aus dem Grab hervor. Der Mensch rührte sich im Grab, begann zu erstehen und erhob sich bis zur Leibesmitte. Da das alte Weib, besessen war es, ins alte Dorf zurückkehrte, traf es den Menschen beim Auferstehen. Es sprach zu ihm, ich sagte so, wenn ihr sterbt, sollt ihr nicht wiederkehren. Kehre zurück ins Grab, woraus du hervorgegangen bist.

Das Kind der Weisheit. Der Mann war mit Körnern in den Haaren. Der Weise sprach zu ihm: Ziehen wir aus, hacke Baumäste. Er hackte, verbrannte sie. Der Weise kratzte das Haar des Menschen, streute, wo die Baumäste verbrannt waren, Samen auf die Erde. Der Mann kehrte zum Baum zurück, sah ihn, sprach: Wahrlich, das Gras sprosset aus dem Samen. Er kam wiederum, sah das Gras, wie oben Köpfe rötlich wurden. Er sprach zu den Seinen: Erntet, dass wir sehen. Sie ernteten, reinigten im Mörser, breiteten aus unter der Sonne, malten auf dem Stein, sahen Mehl, es war weiß. Der Mann sagte: Kocht es im Topf, dass wir sehen. Sie kochten, kosteten, freuten sich, sagten: Es ist süß, wie sehr. Der Mensch kannte nun den Mehlbrei, seine Nahrung.

Dahome. Warum das Weib dem Manne untertan ist. Da Mahu Mann und Weib erschaffen hatte, setzte er sie fern voneinander, doch so, dass sie einander hören konnten, wenn sie sprachen. Sie hatten Augen, sie sahen nicht. Sie hatten Beine, sie nutzten ihnen nicht. Sie rollten gleich Palmöltonnen. Mahu gedachte derart, sie eine Weile zu belassen, um zu erkennen, was geschehe. Er wartete und beschaute sie einen jeden Tag. Der Mann wäre gern dem Weib genaht, doch fürchtete er, Mahu aufzustören, wenn er auf den toten Blättern rolle, die den Boden bedeckten. Einen Tag erwischte die Frau eine Kröte, sie steckte sie auf das Bratholz und knackte sie. Das Krötengift beschmutzte ihr Gesicht, sie rieb stark das Gesicht. Mit dieser Bewegung öffnete sie ihre Lider, sie war verwundert zu sehen. Ihr erster Wunsch war, zum Manne zu gehen. Sie besprengte die Blätter aus Furcht, ihr Lärmen störe Mahu. Sie kam zum Mann und erzählte, wie sie das Sehen errieben. Sie erzählte ihm noch ein ander Ding, sodass ihnen die Trennung so rasch dünkte. Dies Erzählen machte den Mann wünschen, das Licht zu sehen. Er ging, die Frau aufzusuchen und von ihr eine Kröte zu erbitten. Zum Unglück netzte er nicht die trockenen Blätter. Mahu vernahm das Gespräch und lief hinzu. »Ah«, sprach er, »die Frau erkannte den Mann. Ihr zur Strafe soll es nimmer so geschehen. Nun erwarte sie den Ruf des Mannes.«

Eine schlüpfrige Geschichte. Lange vor Dahomes Gründung lebte ein König mit Namen Dadasee. Eines Tages, da er den Markt besuchte, gewahrte er einen jungen Knaben, dessen Gesicht war schön und seine Glieder wohlgebildet, sodass er ihn für ein junges Mädchen hielt und sie vom Vater zur Ehe erbat. Dieser wollte dem König den Irrtum klären, doch die Furcht, ihn zu erzürnen und der Gedanke an die große Ehre, womit solche Heirat ihn bestrahle, hinderten ihn, die Wahrheit zu gestehen. Er gab also seinen Knaben unter dem Namen Dausi zur Ehe, wobei er bedingte, dass Dadasee jenem gestatte, abgetrennt zu baden und ihn nicht als Gattin brauche, ehe ein Jahr vorüber. Der König willigte ein und da er in sein Schloss zurückgekehrt war, befahl er alsbald Mauern zu errichten, damit die neue Gattin ihre Waschungen geschützt vor den Blicken der Gefährtinnen vornehmen könne. Diese verbargen, wenn sie badeten, nur Zäune aus Palmblättern. Die Art, wie Dadasee Dausi betreute und die zahlreichen Geschenke, die er ihm gab, erregten bald die Eifersucht der anderen Frauen. Eine unter ihnen erzürnte sich vor allen. Das war Aluba, die Alte, der die Gefährtinnen Gehorsam schuldeten. Sie beschloss, den neuen Eindringling zu überwachen, um sie bei einem Fehler zu ertappen und beim König zu verklagen, wenn er eines Nachts ihre Matte teile. In dieser Absicht bohrte sie ein Loch in die Lehmmauer, wohinter Dausi ihre Bäder nahm. Da sie ihr Auge an die Öffnung brachte und beobachtete, merkte sie, dass die Neuangekommene ein Knabe war. Sobald sie konnte, teilte Aluba dem König das Entdeckte mit. Da Dadasee es nicht glauben wollte, sagte sie, »Wohlan, befiehl den Frauen, für deine Fetische zur Quelle zu gehen.« Wann die Frauen der Fetische wegen zur Quelle gehen, setzt sich der König vor das große Tor des Palastes, sie vorbeischreiten zu sehen. Alle öffnen, da sie bei ihm vorbeigingen, den einzigen Schutz, womit sie bekleidet. Sie schmücken sich diesen Tag, salben den Körper mit Fett, bestäuben Hals und Arme mit Puder von Attike und tragen die schönsten Perlengürtel und all ihre Armbänder. Die neue Gattin, da sie vernahm, welchen Brauch der König befohlen, klagte, Dadasee nimmt wahr, dass man ihn betrogen und hart wird er mich züchtigen. Also beschloss sie, aus dem Palast zu fliehen, aber sie musste 40 Tore durchschreiten, jegliches von einem Hund bewacht. Drum bereitete sie 40 Kugeln aus gekochtem Maismehl, die sie in eine Kalebasse schüttete. Als die Nacht gekommen, ging sie. Jedes Mal, wenn sie zu einer Tür kam, gab sie dem wachenden Hund eine Kugel, dass er nicht belle. So gelang es ihr, den Busch zu gewinnen, ohne zu wecken. Dort traf sie die Hyäne. »Hyäne«, sprach sie, »ich bin sehr unglücklich, trage mich weg.« Doch die Hyäne schlug ab. Dann begegnete sie dem Panther. »Panther«, trage mich fort. Der Panther schlug ab. Sie trifft den Tod. Tod, trage mich weg. Und der Tod sprach zu ihr, ich kenne deinen Kummer, warum klagen? Ich werde aus dir ein Mädchen wandeln. Sprach's und schnitt ihr mit trockenem Knirschen seines Messers ein Ding ab, das gewöhnlich nicht Gabe der Mädchen ist. Darüber blies er, wandelte es in Maniok und gab es Dausi zurück. Nimm es, sprach er, und vor allem hüte dich davon zu essen, wenn du nicht wieder zum Mann werden willst. Dausi, ihres Kummers ledig, kehrte zum Palast zurück. Die Hunde, denen sie zu fressen gegeben, erkannten und ließen sie gehen. Sie liebkosten die Schreitende. Der Tag kam, heiter begann sie zu singen und das Lied klang in Alubas Ohren. Gleich lief Aluba bei. Sie fand Dausi beschäftigt, Maniok zu schälen. »Wer gab dir das?«, frug sie. Erwiderte Dausi, »Maniok, den mein Vater mir schickte, willst du davon?« Die Alte ließ sich nicht bitten, doch wie sie zu essen begonnen hatte, spürte sie an der verstecktesten Stelle ihres Körpers ein Jucken. Sie kratzte, doch je mehr sie kratzte, umso stärker fühlte sie in dieser Gegend ein Glied sich bilden und wachsen. Sie kratzte, doch je mehr sie kratzte, umso stärker fühlte sie in dieser Gegend ein Glied sich bilden und wachsen, dessen sie bis dahin gänzlich entbehrte und das bald die übliche Größe erreichte und sie in allen Punkten einem äußerst wohlgebildeten Knaben gleichen ließ. Da war es an ihr zu jammern. Es war Zeit, zur Quelle zu gehen und alle Frauen schon bereit trafen Dausi, um vor dem König vorbeizuschreiten. Da war es an ihr zu jammern. Es war Zeit, zur Quelle zu gehen und alle Frauen schon bereit, trafen Dausi, um vor dem König vorbeizuschreiten. Dadasee prüfte aufmerksamen Auges eine nach der anderen und gewahrte, dass Aluba fehle. Man ging sich erkundigen, doch fand man sie nicht. Der König begann unruhig zu werden und schickte mehrmals den Palast zu durchsuchen. Endlich fand man Aluba in eine Ecke gekauert, klagend und stöhnend, man brachte sie.
Endlich fand man Aluba in eine Ecke gekauert, klagend und stöhnend. Man brachte sie. Da sie vor dem König war, zwang man sie, den Schurz zu öffnen, den sie hartnäckig verschloss, und sie zeigte sich, wie sie war. Bei solchem Anblick waren Zorn und Wut des Königs furchtbar. »Lügnerin, die du bist«, schrie der König, »gemeine Verleumderin, die mich Dausi zu verjagen antrieb. Dich will ich jagen, diesen Morgen fingen wie eine Hyäne, mit ihr geh!« Er befahl Aluba, auf die Hyäne zu binden. Die trug sie weg in den Busch.

Der Ursprung der Fische und der Finsternis. Ehemals schien die Sonne umgeben von ihren Kindern, ebenso wie heute der Mond mit den seinen den Sternen leuchtet. Die Hitze war tagsüber stark, sodass die Menschen aus den Hütten nicht heraustreten könnten und kaum zu essen fanden. Also haderten sie mit ihrem Geschick. Der Mond dachte, dann ging er zur Sonne. Unsere Kindersprache verursachen Kümmernis. Sie machen die Menschen murren. So du zustimmst, wird jeder von uns seine Kinder in einen Sack stecken und sie ins Wasser werfen. Da der Mond also gesprochen, sammelte er kleine weiße Kiesel. Er steckte sie in einen Sack, dann ging er zur Sonne, ob sie nach Übereinkunft tue. Sie folgte dem Mond zum Flussufer und warf nach ihm ihren Sack hinein. Da die Nacht gekommen war, sah die Sonne alle Sterne um den Mond versammelt. Voll Zorn sprach sie: Du hast mich betrogen, morgen werde ich meine Kinder wieder nehmen. Das erste ihrer Kinder, das die Sonne aus dem Wasser zog, starb sogleich, und also das zweite und das dritte, das sie nehmen wollte. Sie glänzten noch, doch sie vermochten nicht mehr, den Vater zu schauen. Der ließ sie im Wasser aus Furcht, sie alle verderben zu sehen. Dies ist der Ursprung der Fische. Seitdem hasst die Sonne den Mond. Sie verfolgt ihn immer und fasst ihn bisweilen.

Abend und Morgen. Abend und Morgen sind Brüder. Ihr Vater Mahu behandelte sie nicht gleicherweise. Seinem Ältesten, dem Morgen, gab er unzählige Untertanen und alle Reichtümer. Dem Abend gab er nur eine Kalebasse mit zwei Arten Perlen gefüllt, den Nana und Azan Mun. Dies waren die einzigen Dinge, womit er Morgen nicht begünstigte. Morgen erkrankte. Der Zauberer wurde gerufen, ihn zu pflegen. Der verbürgte Genesung nur, wenn man ihm die Perlen Nana und Azan Mun schaffe. Der verbürgte Genesung nur, wenn man ihm die Perlen Nana und Azan Mun schaffe. Voller Unruhe gingen die Untertanen, die kostbaren Perlen zu suchen. So kamen einige zu dem Abend und sagten ihm den Kummer. »So ich euch die Perlen schaffe, was gebt ihr mir zum Entgelt?« frug Abend. Erwiderten sie, »zahllose Kauris.« Der Abend nahm die Kalebasse, die ihm sein Vater gegeben hatte, öffnete sie, die Perlen fluteten in Menge über den Boden. Allein geblieben sann der Abend. Er ertappte sich, wie er dem Bruder viele Krankheiten anwünschte und gedachte, bemerkt zu haben, dass die Blätter der Kalebasse bei der Wanderung des Morgens sich schlössen. Er ging zu einem Zauberer, den er beauftragte, Fah, das Geschick zu befragen, um zu wissen, ob er Morgen nicht in Krankheit bringe, so er ihm die ganz geöffneten Blätter der Kalebasse unter die Füße lege. Der stimmte zu und danach tat er. Er machte Morgen krank, wann ihm beliebte, und so tauchte er alle seine Perlen gegen die Kauris des Bruders. Er machte Morgen krank, wann ihm beliebte, und so tauchte er alle seine Perlen gegen die Kauris des Bruders. Abend war viel reicher als Morgen geworden. Da die Menschen erschaffen wurden, so konnte er ihnen viel mehr gewähren als sein Bruder. Also wählten sie ihn zum König. Sie gaben ihm 12 kleine Knaben zu Begleitern, die sagen, Abend, zum Königtum bist du geehrt. So morgen König wäre, zerbreche das Land. Königtum kann nicht gewähren in den Stunden des glühenden Tages.

Das war eine weitere Märchenstunde auf Radio Afrika. Sei gerne wieder dabei, wenn ich wieder Märchen aus Afrika vorlese. Alles Liebe, eine schöne Zeit und vielen Dank fürs Zuhören. Deine Isabel.

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1: 10. Mai im Nachrichtenstudio Eva Liebentritt. Nach dem Ausbruch des Hunter-Virus auf einem Kreuzfahrtschiff sollen die rund 150 Passagiere in wenigen Stunden von Bord gebracht werden. Die Evakuierung erfolgt unter Aufsicht der Weltgesundheitsorganisation, berichtet Nina Walli.
2: Das Kreuzfahrtschiff soll im Süden der kanarischen Insel Teneriffa zwischen 5 und 7 Uhr vor dem Hafen von Granadilla ankern. Bei Tagesanbruch ist geplant, die ersten Passagiere nach Nationalitäten getrennt an Land und direkt zum Flughafen Teneriffa Süd zu bringen, wo sie in die Heimatländer ausgeflogen werden. Deutschland, Frankreich, Belgien, Irland und die Niederlande haben bereits Flugzeuge geschickt. Für die übrigen EU-Bürger hat Brüssel 2 weitere Maschinen entsandt. Alle Passagiere müssen nach ihrer Ankunft in der Heimat in Quarantäne.
1: Russlands Präsident Putin sieht den Ukraine-Krieg nach eigenen Worten vor dem Ende. Er sei zu direkten Gesprächen mit dem ukrainischen Präsidenten Selenskyj bereit, allerdings nur in Moskau. Als möglichen Vermittler bringt Putin erneut den deutschen Ex-Kanzler Gerhard Schröder ins Spiel. Unabhängige Medien und freie Berichterstattung geraten weltweit zunehmend unter Druck. Darüber wird auch dieses Wochenende beim Journalismusfestival in Innsbruck diskutiert. Journalistinnen und Journalisten aus 23 Ländern nehmen daran teil. Von dort berichtet Wolfgang Böhmer.
3: In 70 Veranstaltungen wird darüber gesprochen, was Informationsfreiheit heißt, was Trump für die Meinungsfreiheit bedeutet. Und kommen Berichterstatter aus Gaza oder dem Mittleren und Nahen Osten zu Wort, wird aber auch darüber diskutiert, wie unabhängiger Journalismus in Österreich gestärkt werden kann. Ein Thema, das die Besucherinnen und Besucher schon gestern bei der Eröffnung hier im Treibhaus besonders interessiert hat.
4: Durch möglichst gute Aus- und Weiterbildung von Journalistinnen.
5: Dass der wirkliche unabhängige und qualitative Journalismus gefördert wird und nicht Medien, die kaum Journalismus machen.
6: Mehr Zeitung lesen, mehr Zeitungen unterstützen, die freie Presse unterstützen, das müssen wir tun.
3: 170 Journalistinnen und Journalisten aus aller Welt sind mit dabei, darunter Menschenrechtler und Friedensnobelpreisträger Ales Bjajaski aus Belarus oder der lang eingesperrte, bedrohte türkische Journalist Can Dündar. Der Eintritt zu den meisten der 70 Veranstaltungen ist frei. Das Festival geht noch bis morgen Abend.
1: Heute ist Muttertag und davon profitiert auch der Handel. Laut einer aktuellen Umfrage der Wiener Wirtschaftskammer planen knapp 2/3 der Wienerinnen und Wiener jemanden zu beschenken. Insgesamt soll es rund 65 Millionen Euro Umsatz bringen. Daniel Ammerhauser berichtet am Beispiel Wien.
7: Gerechnet wird mit 64 Euro pro Kopf, die heuer im Schnitt für Muttertagsgeschenke ausgegeben werden. Das ist etwas mehr als im Vorjahr. Besonders gerne werden laut Kammerumfrage Blumen und Pflanzen gekauft, gefolgt von Süßwaren und Restaurantbesuchen. Auch gemeinsame Aktivitäten würden zunehmend an Bedeutung gewinnen. Nicht selten werden auch Geschenke für Partnerinnen und Schwiegermütter gekauft. Und wer bis jetzt noch kein Muttertagsgeschenk gekauft hat, ist laut Umfrage nicht alleine. Rund 80% der Befragten gaben an, dass sie ihre Geschenke erst kurz vor oder am Muttertag selbst kaufen. Die Wiener Wirtschaftskammer appelliert, wie auch zu anderen Anlässen, Geschenke im stationären Handel zu erwerben und nicht online bei ausländischen Versandriesen.
1: Das waren die Nachrichten mit Eva Liebentritt. Und jetzt zum Wetter.
8: Vor uns liegt ein überwiegend sonniger und warmer Sonntag. Lebhafter, mitunter kräftiger Südwind frischt auf. Damit wird es speziell an der Alpen-Nordseite föhnig und die Temperaturen erreichen 19 bis knapp 27 Grad mit den höchsten Werten in Oberösterreich und dem Mostviertel. Dazu kommen vor allem von Salzburg bis ins Burgenland einige Sonnenstunden zusammen. Von Südwesten her tauchen im Lauf des Tages allmählich aber dichtere Wolken auf und die bringen einzelne Regenschauer am ehesten im Bergland. So viel zum Wetter von Georg Brack.
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0: Herzlich willkommen zurück bei der Ö1 Jazznacht, die heute ganz im Zeichen des Eurovision Song Contest steht. Lukas Meisel sagt nochmals guten Abend. In der kommenden Stunde möchte ich den Bewerb durch die jazzige Brille betrachten. Es erwarten Sie Schmankerl aus den letzten 70 Jahren des Wettsingens. Und ich möchte die Jazz-Affinität von so manchem Teilnehmer und mancher Teilnehmerin genauer beleuchten. Am Beginn dieser Stunde stehen Interpretationen zweier Jazz-Standards. Ich lade Sie ein, genau hinzuhören und zu raten, welcher nicht ganz unbedeutende Song Contest-Teilnehmer hinter diesen Aufnahmen steckt.
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Und zuvor On the Sunny Side of the Street. Zwei Jazz-Standards interpretiert von, haben Sie es erraten? Udo Jürgens. On the Sunny Side of the Street war eine Aufnahme des Jahres 1968, also zwei Jahre nach seinem Song Contest-Gewinn mit dem Titel Merci Chérie. Und die zweite Aufnahme stammt aus dem Film Der Mann mit dem Fagott, basierend auf Udo Jürgens Autobiografie. Der Film und das Buch zeichnen das Leben dreier Generationen nach. Udo Jürgens Großvater, Vater und eben Udo Jürgens selbst. Das Recording der Nummer There Will Never Be Another You stammt aus dem Jahr 1955. Beide Aufnahmen unterstreichen die Jazz-Affinität von Udo Jürgens, die ich am Ende dieser Stunde nochmals hervorkehren möchte. Dann anhand einer Live-Aufnahme eines sehr, sehr bekannten Hits von Udo Jürgens. Vom ersten österreichischen ESC-Gewinner nun zum zweiten oder zur zweiten, Conchita Wurst. 2014 konnte sie den Schaas für Österreich gewinnen. Zitat Andi Knoll. Mittlerweile hat sich Tom Neuwirth von seiner Kunstfigur emanzipiert und versucht sich in vielen Genres, vom Schauspiel über Musical bis hin zum Wienerlied. In der nun folgenden Aufnahme musiziert er gemeinsam mit einer weiteren österreichischen Song Contest-Teilnehmerin, mit Marianne Mendt.

I Wish You Love, entnommen der gleichnamigen CD aus dem Jahr 2025 zu Ehren von Marianne Menz 80. Geburtstag. Ein Album, auf dem die Mutter des Austropop mit einer illustren Gästeschar und 60-köpfigem Orchester Jazzballaden aufgenommen hat. Hier zu hören eben mit Tom Neuwirth, der als Conchita-Wurst 2014 für Österreich den Eurovision Song Contest gewonnen hat. Ein Duett zweier ESC-Teilnehmer, zumal Marianne Ment 1971 für Österreich an den Start gegangen ist. Können Sie sich zufällig noch an das Lied erinnern? Es war nicht die Glocken, wie viele vermuten würden, sondern der Titel Musik. Vom Jahr 1971 bzw. 2014 nun ins Jahr 2017 und zu einem weiteren ESC-Sieger. Wir verlassen nun Österreich und gehen nach Portugal und zu Salvador Sobral. Ich habe mich in der Vorbereitung durch sämtliche Siegertitel der letzten Jahre gehört und bin sofort auf den Titel von Salvador Sobral gestoßen, zumal er sehr offensichtliche Jazzparallelen aufweist. Geboren in eine portugiesische Adelsfamilie und Musikerfamilie, fand Sobral zunächst über ein Psychologiestudium zur Musik, das er bald zugunsten von Jazzstudien in Barcelona aufgab. Beim Eurovision Song Contest 2017 gewann er mit Amar Belus Dois, geschrieben von seiner Schwester Luisa Sobral. Kurz darauf musste Sobral seine Karriere aus gesundheitlichen Gründen unterbrechen. Eine Herztransplantation folgte und erst langsam kehrte er auf die Bühne zurück. Wir hören nun zunächst seinen Siegertitel, der auf Deutsch ungefähr so viel heißt wie Liebe für zwei. Und danach habe ich eine Aufnahme mit seiner Jazz-Combo gefunden. To Mi Delirio. Salvador Sobral.

Salvador Sobral mit dem Titel To Me Delirio, frei übersetzt Du bringst mich um den Verstand, entnommen dem Album Alma Nuestra. Salvador Sobral mit seinem Jazzquartett. Das Klaviersolo kam von Victor Zamora. Und zuvor der Siegertitel vom ESC 2017, Amar Pelos Dois, vom portugiesischen Jazzsänger Salvador Sobral. Wenn man unter den ESC-Siegerinnen und Siegern der letzten Jahre nach jazzigen Anleihen sucht, dann sind sie tatsächlich nur in Nuancen vorhanden. Wenn man allerdings weit zurück in die Geschichte des Bewerbes schaut, dann werden die Parallelen zum Jazz schon offensichtlicher. Der Siegertitel des Jahres 1959 etwa. Er kommt aus den Niederlanden und nennt sich Mbetje. Damals hieß der Song Contest noch Grand Prix Eurovision de la Chanson und er wurde in diesem Jahr in Cannes in Frankreich abgehalten. Gesungen wurde der Song von Teddy Scorton. Der Song handelt von einer jungen Frau, die über ihre Liebe spricht, welche zwar nicht überwältigend, aber dennoch ein bisschen, also Mbetje, vorhanden ist. Im Übrigen hat sich Teddy Scorton an diesem Abend unter anderem gegen die deutschen Kessler-Zwillinge durchgesetzt. Hören wir nun also Mbetje.

ein bisschen. Teddy Scolton, der Siegertitel des Grand Prix Eurovision de la Chanson aus dem Jahr 1959. Ein Lied, in dem es wieder mal um die Liebe geht. Stichwort Liebe. Sowohl in den österreichischen Beiträgen seit 1957 als auch in den Siegertiteln steht die Liebe an erster Stelle. Love, bei uns ergänzt durch Liebe als durchgehendes Motiv über Jahrzehnte. Dahinter aber driften die Wortwelten auseinander. Österreich setzt häufig in den Beiträgen auf Begriffe wie Welt oder Leben, die international kaum Gewicht haben, während globale Trends hierzulande weniger stark durchschlagen. Auffällig sind auch eigenwillige Ausreißer, wie zum Beispiel Woki oder Popo, die es in der heimischen Statistik weit nach vorne geschafft haben. Im aktuellen Jahrgang zeigt sich ein neuer Trend. Viele Beiträge werden wieder in den jeweiligen Landessprachen gesungen, während die Liebe vergleichsweise in den Hintergrund tritt. Ein Wettbewerb also, der sich auch über seine Sprache verändert und über das, was gerade gesagt wird. Eine interessante Statistik, die ich dem Standard entnommen habe. Bleiben wir bei unserem nächsten Stück noch einmal in den Niederlanden. Gretje Kaufeld trat 1961 für die Niederlande an mit dem Titel Wat en dag. Viel spannender ist aber ein weiterer Connex. Gretje Kaufeld arbeitete auch mit Paul Kuhn zusammen. Kuhn wiederum war Leiter des SFB-Tanzorchesters, eine deutsche Big Band vom Sender Freies Berlin. Paul Kuhn dirigierte etwa den deutschen Beitrag des Jahres 1972, arbeitete mit Marianne Ment zusammen, aber auch mit Carmel Jones, dem Vater von Stella Jones. Er war erster Trompeter bei Paul Kuhn. Stella Jones wiederum ist 1995 für Österreich beim ESC angetreten, etc., etc. Sie sehen, die Verbindungen zwischen ESC und Jazz sind weit verzweigt. Ausgangspunkt war allerdings Gretje Kaufeld, die ein wunderbares Album mit dem Paul Kuhn Trio aufgenommen hat. My Shining Hour nennt sich das Album und daraus hören wir It's Only a Paper Moon.

It's Only a Paper Moon von Harold Arlen, interpretiert von Gretje Kaufeld und vom Paul Kuhn Trio. Paul Kuhn, der unter anderem den deutschen ESC-Beitrag rund um die Sängerin Mary Rose des Jahres 1972 dirigierte, jenes Jahr, in dem auch die Milestones mit dem Titel Falter im Wind für Österreich angetreten sind. Erich Kleinschuster hat das Orchester dirigiert. Gewonnen hat 1972 allerdings Luxemburg.

Après-toi, interpretiert von Vicky Leandros. Die in Griechenland geborene Sängerin mit deutscher Staatsbürgerschaft hat 1972 für Luxemburg auf Französisch gesungen und den ESC gewonnen. Wenige Jahre zuvor, 1967, wurde dieser Song zum Siegersong gekürt.

String. Puppets on a String, gesungen von Sandy Shaw, der Siegertitel 1967. Damals in Wien, der Eurovision Song Contest zu Gast in der Hofburg und ein Auftritt, der in Erinnerung bleibt. Sandy Shaw gewinnt für das Vereinigte Königreich mit Puppet on a String und sorgt dabei nicht nur musikalisch für Aufmerksamkeit, sondern auch mit einem Detail: barfuß auf der Bühne des ehemaligen Kaiserschlosses. Ein kleiner Skandal damals, ein großer Erfolg danach. Der Song wird europaweit ein Hit, erreicht Platz 1 der britischen Charts und hält sich auch im deutschsprachigen Raum außergewöhnlich lange an der Spitze. Und wenn Sie OneNote Samba bei diversen Streaming-Plattformen im Internet eingeben und den Namen Sandy Shaw, dann sehen Sie auch, wie fabelhaft sie Jazz- und Bossa Nova-Songs interpretiert. Internationale Bekanntheit erreichte auch der folgende Song, und das, obwohl er 1958 nur den dritten Platz beim Song Contest belegt hat.

Volare o cantare. Oh, der korrekte Titel des Songs ist allerdings Nel Blu dipinto di blu, gesungen von Domenico Modugno. Domenico Modugno, eine Schlüsselfigur nicht nur des Eurovision Song Contest, sondern auch der italienischen Musik insgesamt. Modugno gilt als einer der ersten großen Cantautori, also jener italienischen Liedermacher, die ihre Songs nicht nur singen, sondern auch selbst schreiben und ihnen damit eine persönlichere, oft literarischere Handschrift geben, lange bevor dieses Prinzip im Pop selbstverständlich wurde. Seine Karriere ist eng mit dem Sanremo Music Festival verbunden, dem wichtigsten Wettbewerb der italienischen Unterhaltungsmusik und zugleich Sprungbrett für den ESC. Viermal gewann Modugno dort und 1958 schickte ihn Sanremo mit Nel Blu dipinto di blu, also Volare, zum Song Contest, wo er den dritten Platz belegte, international aber einen Welterfolg landete. Auch seine weiteren ESC-Teilnahmen 1959 und 1966 zeigen dieses Spannungsverhältnis zwischen Wettbewerb und Wirkung. Platzierungen im Mittelfeld oder sogar ohne Punkte und dennoch ein nachhaltiger Einfluss auf die europäische Popmusik. Und natürlich hört man auch klar die Jazz-Verbindung in diesem Song. Kommen wir wieder nach Österreich, bleiben aber bei jazz-affinen Beiträgen bzw. Interpretinnen. 2000 beim Song Contest für Österreich angetreten sind die Rounder Girls, Tini Keinrad, Kim Cooper und Lynn Kieran. Ihr Song damals All to You. Die Rounder Girls haben sich allerdings vor allem im Gospel einen Namen gemacht. Hören wir nun das Vokalensemble gemeinsam mit Gary Schuller am Klavier. Oh, When the Saints, aufgenommen 1996 in der Dorotheakirche in Wien.

die Rounder Girls mit Oh, When the Saints Go Marching In. Gehen wir nun zurück in die frühen Song-Contest-Jahre und widmen wir uns dem Chanson bzw. dem Schlager. 1968 trat für Österreich beim Song-Contest folgender Künstler mit folgendem Lied an. Vielleicht erraten Sie ja, erstens, wer hier singt und zweitens, wer den Song komponiert hat.

Österreichs Beitrag 1968 beim ESC. Haben Sie den Sänger erkannt? Er wurde quasi für eine Nacht in Österreich eingebürgert. Karel Gott, die goldene Stimme aus Prag, wie er immer genannt wurde. Er wurde bekannt mit Titeln wie »Fang das Licht« oder »Die Biene Maya«. »Tausend Fenster« nannte sich das Lied für den Song Contest und komponiert wurde es von Udo Jürgens, womit ich den Bogen zum Beginn dieser Stunde spannen möchte. Udo Jürgens ist ja dreimal für Österreich selbst beim Eurovision Song Contest angetreten und konnte 1966 gewinnen. Über seine Jazz-Affinität haben wir am Beginn schon gesprochen. Besonders frühe Aufnahmen aus den 50er und 60er Jahren zeigen, wie gerne Udo Jürgens auch Jazz-Standards interpretiert hat. Im nun folgenden Hit wird diese Liebe zum Jazz nochmal offenkundig. Sie kennen vermutlich alle »Ich war noch niemals in New York«. Hat Udo Jürgens diese Nummer live performt, hat sie eine epische Breite angenommen. Beinahe 13 Minuten dauert die nun folgende Aufnahme aus dem Jahr 2009. Hier vermengt Udo Jürgens seinen Hit mit jazzigen New York-Bezügen. Es spielt das Orchester.

Ich war noch niemals in New York. Eine Aufnahme aus dem Jahr 2009 von Udo Jürgens und dem Orchester Pepe Lienhardt. Udo Jürgens, Österreichs erster Sieger beim Grand Prix Eurovision de la Chanson. Udo Jürgens, ein Chansonnier, ein Schlagersänger mit Jazz-Vergangenheit. Das war unsere Ö1 Jazznacht Spezialausgabe zum Thema Song Contest. Es gäbe natürlich noch sehr, sehr viel mehr zum Themenkomplex Jazz und Song Contest zu erzählen. Ich bedanke mich abschließend auch bei meinem lieben Freund und Kollegen Markus Weberhofer, der gerade zu Rundfunk-Tanzorchestern forscht und mir einige Tipps für diese Sendung gegeben hat. Wenn Sie dahingehend noch Ideen, Anmerkungen und Einfälle haben, schreiben Sie mir gerne unter lukas.meisel@orf.at. Der nächste Song Contest kommt bestimmt. Vielen Dank fürs Zuhören, sagt Lukas Meisel, der noch schöne Stunden mit dem Programm von Ö1 wünscht.

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1: Es ist 1 Uhr, am Mikrofon Christian Huber. Die Regierung streicht das Homeoffice-Pauschale. Das soll 70 Millionen Euro sparen, berichtet Felix Nowak.
2: Mit dem Homeoffice-Pauschale sollen jene Kosten abgedeckt werden, die bei der Arbeit zu Hause anfallen, etwa für Internet. Pro Jahr kann der Arbeitgeber maximal 300 Euro steuerfrei auszahlen, wenn beide Seiten eine entsprechende Vereinbarung abgeschlossen haben. Andernfalls bekommen Arbeitnehmer die Summe zumindest als Freibetrag beim Steuerausgleich. Das dürfte in Zukunft nicht mehr möglich sein. Bei den Zahlungen der Arbeitgeber kommt es auf die jeweilige Vereinbarung an. Falls die Summe überhaupt weiter ausbezahlt wird, zählt sie künftig wohl zum regulären Einkommen. Insofern können für Arbeitnehmer und Arbeitgeber Steuern bzw. Abgaben fällig werden. Kritik kommt von der Gewerkschaft. Gegenüber den Salzburger Nachrichten spricht man beim ÖGB von Belastungen der Arbeitnehmer, die man nicht nachvollziehen könne.
1: Nach dem Hunter-Virus-Ausbruch soll das betroffene Kreuzfahrtschiff heute vor Teneriffa evakuiert werden. Nina Walli.
3: Das Kreuzfahrtschiff soll im Süden der kanarischen Insel Teneriffa zwischen 5 und 7 Uhr vor dem Hafen von Granadilla ankern. Bei Tagesanbruch ist geplant, die ersten Passagiere nach Nationalitäten getrennt an Land und direkt zum Flughafen Teneriffa Süd zu bringen, wo sie in die Heimatländer ausgeflogen werden. Deutschland, Frankreich, Belgien, Irland und die Niederlande haben bereits Flugzeuge geschickt. Für die übrigen EU-Bürger hat Brüssel 2 weitere Maschinen entsandt. Alle Passagiere müssen nach ihrer Ankunft in der Heimat in Quarantäne.
1: Und Eröffnungsfeier heute für die Song Contest Woche am Rathausplatz in Wien. Details hat Evelyn Kania.
4: Über einen türkisen Teppich ziehen die Song Contest Delegationen heute Nachmittag vom Burgtheater zum Rathaus. Dort werden sie dann offiziell begrüßt. Übertragen wird diese Zeremonie ab 16.55 Uhr live in ORF 1. Das Eurovision Village, also das Fan-Party-Dorf auf dem Rathausplatz, öffnet schon ab 14 Uhr. Der Eintritt ist frei. Es gilt heute aber, wie auch am Finaltag, eine strenge Keine-Taschen-Policy. Mitnehmen darf man nur kleine persönliche Gegenstände wie Geldtasche und Handy und transparente Behältnisse, die maximal A6 groß sind. Das Eurovision Village ist nun täglich ab spätestens 14 Uhr geöffnet, bis Mitternacht oder bis zum Ende der Fernseh-Live-Shows. Diese werden auch auf dem Rathausplatz übertragen.
1: Jetzt zum Wetter mit Nathalie Auer.
5: Wer heute vorhat, den Muttertag draußen zu verbringen, kann das auf jeden Fall machen. Die meiste Zeit habt ihr es trocken und es wird auch warm. Die Temperaturen legen bis zum Nachmittag ordentlich zu und klettern auf frühsommerliche 19 bis 27 Grad. Dazu gibt's von Salzburg bis ins Burgenland überwiegend sonniges Wetter. Von Italien her ziehen dagegen einige Wolken durch. Außerdem spürt ihr heute zeitweise auch den Wind. Er bläst ab Mittag mit Spitzen bis zu 40 km/h. Morgen wird es dann unbeständig mit einigen Schauern und Gewittern.

Herzlich willkommen zu den Jazz-Nachtstunden aus dem Archiv, zusammengestellt von Lukas Meißel. Kunst hat die Aufgabe, das Leben zu verlangsamen. Dieser Überzeugung ist Marwan Abado. Als Kind palästinensischer Flüchtlinge wurde Abado 1967 in Beirut geboren. Zu seinem 18. Geburtstag schickten ihn seine Eltern nach Wien, aus Sicherheitsgründen. Heute ist er integraler Bestandteil der österreichischen Musikszene als Komponist und Virtuose an der Oud, der arabischen Laute. Die kommenden 2 Stunden sind der Musik Marwan Abados gewidmet. Im Zentrum steht dabei ein Konzert des Jahres 2003 beim Festival Glatt und Verkehrt in Krems an der Donau. Außerdem habe ich gegen Ende der Sendung noch Aufnahmen 2er Alben von Marwan Abado für Sie im Gepäck. Marrakeb und Kabila, so die Namen der beiden Alben. Widmen wir uns aber in den ersten 1,5 Stunden dem Konzertmitschnitt vom 31. Juli 2003. Abado präsentierte sein Programm Amber auf Saiten. Eine Woche vor diesem Konzert wollte er das Projekt bereits in Israel präsentieren. Dort wurde er allerdings festgehalten und durfte nicht weiterreisen. So wurde der multikulturelle Musikreigen erstmals bei den Winzern Krems aufgeführt. Die Lieder handeln vom Wegfahren und vom Heimkehren. Die Musiker stammen aus dem Libanon, dem Irak und Österreich. Es ist ein Zusammenwirken von 3 Oud-Instrumenten, also 3 arabischen Lauten, einem Trompeter und einem Schlagzeuger. Wir hören im Laufe des Konzertes Zahar Taha, Jarbel Ruhana und Marwan Abado, sowie 2 österreichische Musiker, laut Selbstbeschreibung die Haverer vor die Araber, Peter Rosmanit und Franz Hautzinger. Die Kompositionen und Arrangements stammen von allen Musikern. Die Texte enthalten traditionelle arabische Elemente, wurden zum Teil auch von Marwan Abado und seinen Freunden geschrieben. Den Beginn macht Abado mit Rosmanit und Hautzinger. Wir hören die Titel Marrakeb, Sohn des Südens, und Litschau.

Misal Khair, einen schönen guten Abend. Unser Anfang ist ein Fischerlied, der geht so: Gott möge alle Reisenden heil nach Hause zurückbringen. Ein Lied nicht nur aus gegebenen Anlass, wegen meiner Verhaftung und Zurückschicken nach Österreich. Seien Sie willkommen zu Hause.

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eine Komposition von Peter Rosmanit, die heißt Liebesgrüße aus Litschau. Diese Komposition spiele ich ganz gerne, weil die Grenzen zwischen Schnee und Sand sind nur eine Illusion.

0: Marwan Abado, Oud, Peter Rosmanit, Perkussion und Franz Hautzinger, Trompete. Liebesgrüße aus Litschau. Ein Song von Peter Rosmanit. Nun wird zum Trio ein weiterer Virtuose an der Oud hinzustoßen. Charbel Ruchana. 1965 nördlich von Beirut geboren, studierte Ruchana an der Heilig-Geist-Universität in Kaslik, wo er bereits in den 1980er Jahren seinen Abschluss und später auch einen Master in Musikwissenschaft erwarb. Er begann, eine eigene Methodik für das Oud-Spiel zu entwickeln, die heute am libanesischen Musikkonservatorium gelehrt wird. Auch als Komponist ist Ruchana vielseitig tätig. Er schrieb Musik für Tanzproduktionen und wurde mehrfach ausgezeichnet, etwa als Musiker des Jahres im Libanon. Charbel Ruchana mit Marwan Abado an der Oud, Peter Rosmanit Perkussion und Franz Hautzinger an der Trompete im Jahr 2003 beim Festival Glatt und Verkehrt bei den Winzern Krems.
1: Begrüßen Sie mit mir den besten Oud-Spieler des Landes namens Libanons, Charbel Ruchana.

Der Scharbel ist viel beschäftigt und wir haben uns vor 2 Wochen in Beirut getroffen, ein bisschen geprobt. Ich habe ein Stück geschrieben, also ein klassisches arabisches Stück mit einem alten irakischen Modus. Und er fühlt sich jetzt ganz wohl in Österreich und er ist irgendwie so, er hat einen Kollaps, er vergisst alles. Somit hat er jetzt seine Noten vergessen. Seine Noten. Also das sind meine Noten eigentlich, aber das Blatt hat er vergessen. Ich glaube, der wird es jetzt gleich bringen. Tatsächlich, er hat es bei sich. Libanon is very stressy, no?

Das Stück heißt Der Habara vom Araber, eine Komposition von Franz Hautsinger.

0: Dankeschön.
1: Die Haverer vom Araber. Eine Komposition von Franz Hautzinger. Ihn hören wir im Verlauf dieses Konzertes an der Trompete, Marwan Abado an der Oud, Peter Rosmanit Perkussion und Charbel Ruchana ebenfalls Oud. Ein Projekt, das Marwan Abado extra für das Festival glatt und verkehrt initiiert hat und Musiker und Musikerinnen aus dem Libanon, dem Irak und Österreich zusammenbringt. Die Herkunftsstädte der Musiker sind bzw. waren allesamt kulturelle Zentren. Bagdad und Beirut. Zwei Städte, die wie kaum andere für die kulturelle Strahlkraft der arabischen Welt stehen. Bagdad gilt seit jeher als eine der Hochburgen der klassischen arabischen Musik. Wer diese Kunstform von Grund auf erlernen will, kommt an dieser Stadt kaum vorbei. Sie ist ein Zentrum musikalischer Tradition und Ausbildung. Beirut wiederum wurde nach dem Zweiten Weltkrieg oft als das Paris des Orients bezeichnet. Ein Ort der Offenheit, der Kunst und des intellektuellen Austauschs. Der Bürgerkrieg hat diese Blütezeit jäh unterbrochen. Doch seit den 1990er Jahren erlebt die Stadt eine kulturelle Wiederbelebung, die bis heute anhält. Aus dem Irak stammt Sahar Daha. Sie wird nach dem nächsten Stück zum Ensemble dazustoßen. Die irakische Oud-Spielerin und Sängerin ist 2018 verstorben. Zuvor hören wir allerdings den Titel Laukan.

Dankeschön. Unser nächster Gast, eine Stimme des Iraks, eine Stimme der musikalischen Traditionen des Irakes, die im Libanon und überall auf der Welt weitergepflegt und weitergetragen werden. Es freut mich, bei diesem Abend unter uns Sahar Taha begrüßen zu dürfen.